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8: Guten Morgen Jena, das Wochenende steht vor der Tür. Es ist bereits Freitag. Ihr hört Radio OKJ mit der Infotime am Morgen und wir wünschen euch einen wundervollen Tag. In der nächsten Stunde mit bester Musik und Beiträgen aus Jena und der Region. Kommt gut durch diesen letzten Werktag der Woche.

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1: Vor mir steht jetzt Marco von der Weimarer Band Juul. Marco, ihr macht so ein bisschen New Wave Synthpop und wart jetzt hier vorhin zu Gast mit eurem Auftritt. Wie lief's so? Habt ihr mitgerissen?
2: Ja, es war auf jeden Fall sehr schön und auf jeden Fall für uns bedeutet sehr viel, an so einer Veranstaltung teilzunehmen, weil die Botschaft ist auf jeden Fall sehr wichtig.
1: Also würdet ihr euch der Botschaft, die hier sozusagen verbreitet wurde, auch ja, anschließen?
2: Ja, natürlich. Also wir sind immer dafür, für alles, was mit Integration und mit Vielfalt zu tun hat.
1: Wir sind ja jetzt hier in Jena. Ihr kommt aus Weimar. Wie ist dort so die Lage? Habt ihr das Gefühl, da muss noch deutlich mehr passieren?
2: Also meinst du solche Veranstaltungen generell oder?
1: Solche Veranstaltungen und natürlich Inklusion im Allgemeinen. Die Veranstaltungen sind ja immer nur die Kirsche auf der Torte.
2: Also in Weimar, wir haben auch Vereine und wir haben auch Leute, die sich drum kümmern und das irgendwie immer auch fördern, dass es mehr Inklusion gibt. Leider gab es auch eine schlechte Nachricht. Wir haben dort eine Bündnis gegen Rechts in Weimar, die sich nicht nur gegen Rechts beschäftigt, sondern auch mit Inklusion und auch mit vielen anderen guten Zwecken, sage ich mal. Leider wurden die Mittel gekürzt dieses Jahr im Stadtrat und das war für uns natürlich sehr traurig und ich wünsche mir, dass sowas zum Beispiel nicht passiert mit anderen Bündnissen oder generell mit anderen Vereinen.
1: Ist es was, wo auch ihr als Künstler dann nicht nur natürlich emotional mitleidet, sondern wo ihr auch einfach merkt, es gibt weniger Buchungen, ihr selbst werdet auch weniger angefragt für sowas?
2: Ja, ich finde generell, also als Künstler, aber auch als Bürger und generell, ich finde das super wichtig. Wir müssen immer auch für den anderen arbeiten, also für Menschen, die vielleicht nicht dieselbe Möglichkeiten haben wie wir alle. Wir müssen einfach alle helfen und wir versuchen mit unserer Musik und Auftritte auch immer dabei zu sein und keine Ahnung, also einfach teilnehmen und das unterstützen. Das finden wir wichtig.
1: Jetzt habt ihr noch ein bisschen was vor euch hier auf dem Tag der Vielfalt. Ihr könnt euch jetzt ja auch selber noch einfach ein bisschen umgucken. Was beeindruckt euch hier oder was willst du unbedingt noch anschauen?
2: Also ich bin auf jeden Fall gespannt. Eine gute Freundin von mir spielt nachher, die Animots. Und das freue ich mich auch sehr. Und ich wollte einfach nur sagen, auch ich finde das super schön, dass auch die Diakonie dabei ist und so viele andere. Das ist, finde ich auch sehr toll. Und auf jeden Fall danke für die Arbeit, dass sowas macht. Sehr toll.
1: Also lohnt sich hinzugehen, sagst du?
2: Ja, bitte. Also wenn irgendjemand jetzt gerade das hört, ich weiß nicht, ob das live ist oder nicht, aber komm einfach vorbei.

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Okay, Freunde. Spaß ist vorbei. Kommt mit raus. 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

Eine Grundschule in Dortmund in den frühen 2000ern. Hier beginnt die Geschichte der Band Bruchbude, die nicht nur auf der Bühne oder im Tonstudio eine Einheit bilden, sondern auch Freunde seit Kindertagen sind. Inzwischen fast schon alte Hasen in der Musikwelt, veröffentlichen sie mit »Wer nichts hat, kann nichts verlieren« ihr neuestes Werk.

Bruchbude, das sind Finn, Jonas, Luis, Juto und Lasse. Ihr Bandname bezieht sich auf ihr erstes eigenes Studio. Eine alte Laube im Garten der Eltern von Finn und Jonas. Nach Kiosk 2023 und Eigentlich perfekt 2025 ist Wer nichts hat, kann nichts verlieren bereits ihr drittes Studioalbum. Die Musik von Bruchbude bietet eine bunte Mischung aus Chaos, Wut, Selbstfindung und verdrehtem Optimismus und lässt sich musikalisch einordnen zwischen Indie-Rock und Pop. Dass das ankommt, beweisen zahlreiche Festivalauftritte und eine Nominierung für den Pop-NRW-Preis 2024.

In insgesamt 10 Songs kehren Bruchbude in Wer nichts hat, kann nichts verlieren ihr Inneres nach außen. Gemeinsam mit dem Lumpenpack nehmen sie in Abgefuckt den Zustand einer Welt auseinander, in der Faschisten bei Land sitzen und Idioten Grenzen schließen. Ein Kontrast dazu bildet Der letzte Optimist, in welchem der Glaube daran, dass alles wieder gut wird, noch nicht aufgegeben wird. In Honestly stellen sie sich den Unsicherheiten des Lebens, bei denen am Ende nur der Tod sicher ist. Und in Atme ein wird einfach mal losgelassen und ausgerastet. Eine Lösung für Gefühle einer gewissen Perspektivlosigkeit, mit der Menschen im Leben immer wieder konfrontiert werden, bietet der Titeltrack des Albums. Probier es positiv zu sehen, denn wer nichts hat, kann nichts verlieren. Neben inhaltlich tief berührenden Tracks wird das Album immer wieder aufgelockert durch Songs, die sich selbst nicht allzu ernst nehmen. So ist der Track Rockstars eine humorvolle Abrechnung mit der Langeweile der eigenen Generation, in der alle früh im Bett sind und in der es keine Drogen, keinen Sex, keine scheiß Rebellionen gibt. Vielleicht würde sich das ändern, wenn die Menschen mehr auf Konzerte gehen. Die sind der Band zufolge nämlich die beste Schule. Bruchbude liefern mit Wer nichts hat, kann nichts verlieren, tanzbaren Indie-Sound und Texte, die so ehrlich, direkt und authentisch sind, dass sie unter die Haut gehen. Wir schnüren die Tanzschuhe, machen uns auf den Weg zu ihrem nächsten Konzert und küren Bruchbude mit Wer nichts hat, kann nichts verlieren zu unserem Campus Radio Jena Album der Woche.

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1: Einen wunderschönen guten Morgen. Es ist 9.01 Uhr. Wir haben den 29. Mai 2026. Ja, wir sind schon am Ende dieses Monats angekommen und der Sommer steht kurz vor der Tür. Wir sind das Campus Radio Jena. Ich bin der Tim. Ich bin heute alleine im Studio und ja, freue mich sehr, mit wieder da zu sein. Ich bin gerade mit dem Fahrrad auch gefahren und habe das schöne Wetter schon sehr genossen. Oh mein Gott, ich kann tatsächlich mit kurzer Hose aus dem Haus gehen und mit T-Shirt am Morgen, ohne dabei irgendwie zu erfrieren oder sich unwohl zu fühlen. Ich hoffe, dass ihr ZuhörerInnen vielleicht unterwegs seid, vielleicht zu Hause oder vielleicht gerade noch so am Aufstehen seid und einen guten Tag, einen guten Freitag entgegenblickt. Es ist ja auch kurz hoch die Hände, Wochenende. Und nein, ich würde sagen, dass wir mit ein wenig Musik anfangen oder weitermachen, besser gesagt, für diejenigen, die auch schon vor 9 Uhr da waren und sich ein bisschen das Musikprogramm auch durchgehört haben. Wir fangen jetzt an mit dem Song So Smart von Maggie Berlin. Na, ach, ich sehe, was das Problem ist. Das war noch nicht ganz so umgeschaltet. Jetzt. Dann hören wir den Song Kaputte Speaker von Cork.

Und da bietet sich natürlich eine gute Serie zum Binge-Watchen. Binge-Watchen, oh Gott, zum Binge-Watchen. Entschuldigung, da musste ein Ausdruck fast schon aus mir raus. Zum Binge-Watchen doch ziemlich gut an.

So, das war So Smart von Maggie Berlin. Maggie Merlin. Mein Gott, da ist man nochmal am Morgen da und verliebt sich sofort. Ja, wir stellen jetzt erstmal, oder wie ich besser gesagt, wir haben ein bisschen Programm vorbereitet für den heutigen Tag tatsächlich. Und zwar haben wir, naja, jetzt hat sich das wieder hier nach unten verschoben. Das ist eine furchtbare Sache mit der Technik. Ich liebe das jeden Morgen, da eine neue Herausforderung zu bekommen. Aber das ist nicht schlimm. Jetzt bin ich wieder oben. Ah, vielen Dank, Google Docs. Ja, um 10.45 Uhr haben wir die schönen Aussichten. Da habe ich ein paar Tipps rausgesucht, was man so am Wochenende

um der Woche in wenigen Minuten und natürlich wie immer um halb das Wetter und die Veranstaltungstipps. Ich würde sagen, dass wir noch ein wenig dann die Zeit nutzen, um ein bisschen Musik zu spielen. Wir hören jetzt, ach doch, Turbo Fresh von Dominic Hartz und Frank Lotion. Sehr schöner, smoother Track.

Das war Mensch im Spiegel von Ivo Martin. Und nun kommen wir zu unserem Album der Woche, tatsächlich um Viertel nach. Ja, dieses Album der

0: Woche ist oder das dieswöchige Album der Woche wurde von der lieben Flo ausgesucht. Und zwar ist das neue Release von der Band Freude. Und zwar haben die jetzt das neue Album Unter Druck und Zwischen Welten rausgebracht. Es handelt sich um eine Indie-Pop-Band aus Wien, die jetzt seit ungefähr 7 Jahren zusammen Musik machen, bestehend aus Clemens, Nina und Johannes. Und die spielten auch für das neue Album tatsächlich bereits auch Release-Shows in Berlin und Hamburg. Und das neue Album soll die Botschaft verkörperlichen oder verinnerlichen, du bist nicht allein. Und Flo hat tatsächlich dieses Album sich ausgesucht und hat gar nicht so sehr viel von der Band vorher gesucht, aber hey, hat sich da mit Freude, da mit einer neuen coolen Gruppe auseinandergesetzt. Und ich würde sagen, dass ich nicht allzu viel noch weiter vorwegnehme. Wir hören jetzt das Album der Woche zu Freude und den neuen Release Unter Druck und Zwischen Welten.
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Wer von der Band Freude noch nichts gehört hat, der hat was verpasst. Das zumindest sagen die Streaming-Zahlen. Denn der Song Cleopatra hat knapp 1 Million Streams.

Wenn ihr euch jetzt, genau wie ich, fragt, wer die Band Freude überhaupt ist, dann bekommt ihr hier eine Antwort. Freude ist eine dreiköpfige Band aus Wien. Ihre Mitglieder Nina, Yoshi und Clemens. Nachdem Clemens bereits als Schlagzeuger anderer Bands Erfahrung gesammelt hat, gründete er 2019 die Band Freude. Und schon 2020 zeichnete sich ab, dass die Band nicht nur Musik machen möchte, sondern sich auch mit Politik auseinandersetzen wird. In ihrer Debütsingle Sabine textet Clemens über eine Obdachlose, die er im Zuge seines Jobs tot aufgefunden hatte. Dabei nennt er sie bewusst beim Namen, denn in der Öffentlichkeit ist oft nur die Rede von der Obdachlosen. Und es bleibt nicht nur bei einem Song. In ihren Texten beschäftigen sie sich häufig mit gesellschaftlichen Themen. Dabei dürfen auch unangenehme Schwerpunkte nicht fehlen, zum Beispiel Stalking. Das Engagement von Freude hört nicht auf bei ihren Songs. So veranstaltete Clemens 2022 mit Daniel Landau und der Agentur Arcadia Live ein Benefizkonzert in Wien, bei dem zahlreiche Artists auftraten. Das Ganze lief unter dem Hashtag #WeStandWithUkraine.

Und wie sieht es musikalisch aus? Clemens selbst beschreibt die Musik als eine Mischung aus Kaffeehauslyrik und Gitarrengezerre. Das ist dann Alternative Indie Rock mit Tiefgang und catchy Melodien. Und das ist eine sehr gute Beschreibung. Insbesondere der Song Cleopatra erinnert vom Vibe an Cuff Keats. Dabei hat Freude aber ihre ganz eigene Note, an der man die Band schnell wiedererkennen kann. Und auch das neue Album Unter Druck und zwischen Welten hat diesen sehr vertrauten Indie-Sound, den wir im Campus Radio besonders mögen. Neben taktstarken Good-Vibe-Songs wie Oh Madam findet man auf dem Album auch den Song Du zeigst mir die Sterne, welcher zwar auf den ersten Klang nicht direkt melancholisch wirkt, der Text verdeutlicht genau diese Stimmung allerdings schnell. Auch die Gesellschaftskritik darf in den neuen Texten nicht fehlen. So heißt es im Song Land of the Free, Gott liebt die Blasphemie, willkommen in Amerika. Spannend ist an dem Album auch, wie es aufgebaut ist. Mit A- und B-Seite erinnert es an die Kassetten von früher. Dabei heißt die A-Seite Unter Druck und die B-Seite Zwischen Welten. Und die jeweilige Seite beginnt auch mit dem namensgleichen Track. Diese wirken wie ein Intro in das Album. Gleichzeitig enden die Seiten mit abschließenden Tracks. So heißt der letzte Track der A-Seite Das Ende und der letzte Track der B-Seite Bombe auf den Kopf. Dies rahmt beide Seiten perfekt ein und lässt sie fast wie zwei Alben wirken. Eule Flo ist auf jeden Fall begeistert von der Band und ihrem neuen Album. Somit ist Unter Druck und zwischen Welten von Freude mehr als verdient unser Campus Radio Jena Album der Woche.

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1: Ja, vielen Dank, liebe Flo, und vielen Dank, liebe Lea. Wer nämlich sich ein bisschen mit den Namen auskennt, wurde es gerade ein wenig verwundert. Denn die liebe Flo hat zwar die Musik ausgesucht und das Review geschrieben, aber die liebe Lea hat das eingesprochen. Auch nochmal da vielen Dank dafür. Und ja, das war doch ein sehr cooles Review und ein paar sehr coole Einblicke in das neue Album. Ich habe jetzt auch mal einen Song ausgesucht, damit wir ein bisschen mehr vielleicht als nur ein paar kurze Ausschnitte auch von dem neuen Freude-Album hören. Und zwar kommt jetzt die neue Single Optimus Prime Primat. Und ja, wem das gefällt, der kann ja noch dann gucken, dass sich da vielleicht noch mehr von dem Katalog von Freude anzuhören. Ich würde erstmal einfach sagen, enjoy.

Das war Optimus Prime Primat von Freude. Ein sehr schöner Song, muss ich sagen. Eine sehr tolle Single. Und nun sind wir auch tatsächlich zur ersten Neuvorstellung des Tages angekommen. Und zwar zu der Single Narzisstisch von Charlie N. Charlie N hat im Jahre 2014 bei The Voice of Germany gewonnen. Sie hat jetzt auch nur diesen einen Song auf Spotify veröffentlicht, hat aber bereits auch 13.000 ZuhörerInnen oder monatliche HörerInnen. Und für die Produktion ihrer neuen Single hat sie auch dann tatsächlich dann ihren Verlobungsring verkauft. Und thematisch zitiert der Song psychische Gewalt, Manipulation und die stillen Dynamiken von toxischen Beziehungen. Sie ist eine Popsängerin aus Berlin und ich würde sagen, wir hören uns mal an, was sie alles in diesem Song zu sagen hat. Wir hören jetzt Narzisstisch von Charlie an.

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1: Ja, wir kommen nun erstmal zu dem Wetter. Die klimatologische Messstation der Ernst-Abbe-Hochschule besagt, dass wir zurzeit etwa 16,1 Grad haben mit einer steigenden Tendenz. Ja, diese steigende Tendenz wird sich definitiv noch weiter in dem Tag fortsetzen. Mittags gehen wir auf bis zu 23 bis 26 Grad hoch. Es wird überwiegend sonnig bleiben und mehr Sonne als Wolken auch geben. Nachmittags bis abends geht es dann auf 25 bis 19 Grad runter, auch immer noch mehr Sonne als Wolken. Nachts haben wir dann die, wow, so niedrigen Temperaturen von 18 bis 16 Grad ab 22 Uhr ungefähr. Und es wird wechselnd bewölkt dann tatsächlich sein und vereinzelt leichten Regen vielleicht auch geben. Das heißt, am besten mal gucken, es soll anscheinend wirklich nur leicht sein, aber Niederschlagswahrscheinlichkeit von 90%. Wer also nachts unterwegs ist, könnte sich vielleicht da was noch mitnehmen. Aber was man bei diesem schönen Wetter so machen kann, das hören wir denn auch nun bei den Aussichten.
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1: Ja, es ist doch ein so schönes Wetter. Was kann man denn bei einem so schönen Wetter machen? Ich habe sehr viel Indoor-Tipps rausgesucht, aber es ist tatsächlich sehr viel Musikprogramm da. Und zwar einmal die Bands Privat Jam Session. Es geht um Musik und natürlich besondere Abende, sowohl für Künstler als auch für das Publikum. Und da steht Bands Privat für intime Konzerte in gemütlicher, familiärer Atmosphäre, für gute, handgemachte Musik vor und hinter der Bühne. Und tatsächlich... Und es ist dann auch nur eine Bühne, wo dann die Musik den Leuten überlassen wird, die da auch einfach vorbeikommen. Und es ist eine kleine Institution in Jena, die auch bereits schon 60 Jam-Sessions auch bewirtet hat. Und man kann einfach sein Instrument mitnehmen, andere Musiker kennenlernen und gemeinsam auf der Bühne jammen, sich inspirieren lassen. Das ist heute in dem Haus auf der Mauer und der Beginn ist 20 Uhr. Man muss keinen Eintritt zahlen, man kann einfach so vorbeikommen und sich an der Musik erfreuen oder beim Musikmachen Freude auch vielleicht entstehen lassen. Wo es auch noch Freude gibt, ist bei dem Stehkonzert Outdoor am Volksbad Innenhof und zwar die Summer Session mit der Band Camps. Da findet die erste Summer Session heute statt im Volksbad Jena und ein so gemütliches Vorsommerabendkonzert. Wir haben ja noch nicht ganz offiziell Sommer unter dem freien Himmel und das wird dann von der Jena Band Camps musikalisch unterlegt, die so ein bisschen zwischen feinfühliger Akustik und tanzbaren Deutschpop ihren Sound gefunden haben. Ist eine fünfköpfige Band, die auch mit mehrstimmigen Gesang der drei Sängerinnen eine sehr, sehr schöne Atmosphäre auch entstehen lassen können. Der Vorverkauf von den Tickets läuft über die Jena Tourist Information. Vorverkauf kostet voll, also regulär 13 Euro. Der Vorverkauf kostet regulär 13 Euro, ermäßigt 10 Euro und die Abendkasse kostet 16 Euro oder ermäßigt 13 Euro für Studenten. Wo man auch noch heute hingehen kann, um nicht nur Musik zu hören, sondern auch ein wenig das Tanzband zu schwingen, ist tatsächlich der Rosenkeller. Da gibt es einen Party Night mit den Red Velvets. So ein bisschen Burlesque meets Rose, könnte man sagen, wo man sich dann von glamourösten TänzerInnen inspirieren lassen kann. Und ja, die treten in zwei Shows auf und kann sich da so richtig schön in die Partyatmosphäre einfügen, die Red Velvets. Und da gibt es dann auch zwei Floors dann heute Abend. Einmal mit 90er und 2000er Hits von Shake und EDM House Pop von Sarah Carbonara. Und es ist auch tatsächlich ein wenig künstlerisch visuell gestaltet und der Start ist 21 Uhr. Die erste Show ist um 23 Uhr, die zweite um 0.30 Uhr. Und danach kann man auch die Red Velvets auf dem Dancefloor treffen und denen durch die Nacht tanzen. Findet alles im Rosenkeller statt. Einmal für 11 Euro im Vorverkauf und für 13 Euro an der Abendkasse. Ich habe noch vergessen zu erwähnen, das Volksbadkonzert, das davor stattfindet, das findet auch um 20 Uhr statt. Ja, das waren erstmal die Tagestipps und am Ende des Tages, egal was ihr tut oder lasst, das Campus Radio Jena wünscht euch viel Spaß dabei.
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1: Ich hoffe, dass diese Tagestipps ein wenig Vorfreude machen konnten oder vielleicht der ein oder anderen Person einen Richtungsgeber ermöglichen, einen Richtungsgeberfunktion anbieten konnte, dass man vielleicht auch eher weiß, was man heute Abend unternimmt. Vielleicht hat das den ein oder anderen ein Lächeln auf das Gesicht gezaubert, dass es doch so coole Sachen in Jena auch gibt. Am besten hören wir uns ja jetzt den nächsten Song an, Smile von Madsen.

0: Das war der Song Stay von Leonie und Callum Scott. Gut, das hat man von den Lyrics auch, glaube ich, bisher ein wenig sich abhören können. Wir haben jetzt gleich 9:45 und es ist an der Zeit, den Was-nervt-Beitrag sich anzuhören zum Studierendenwohnheim. Ja, ich wohne selber in einem Studierendenwohnheim in einer 5er-WG. Ich bin sehr, sehr happy damit, aber es gibt ab und zu so ein paar Sachen, die das Studierendenwohnheim wohnen, existieren, so an sich hat, die ein wenig nicht eigen sind, wie zum Beispiel, dass dann auch Verwalter und Klempner und alles Mögliche einfach so unangekündigt vorbeikommen können. Das war einmal sehr lustig, als ich am Morgen aufgestanden bin und zwei Männerstimmen aus dem Bad gehört habe, obwohl dann eigentlich gar nicht so viele männlich tiefe Stimmen in unserer WG wohnen. Ja, wir haben natürlich einfach nur lieberweise tatsächlich eine unserer Toiletten ausgewechselt, aber nichtsdestotrotz ist es ein wenig so, ha, ja, es wäre schon irgendwie nett zu wissen, wann mal jemand vorbeikommt, aber gut, das hat man halt den Vertrag unterschrieben, da muss man dann halt auch das irgendwie ertragen können. Aber die liebe Jana, ehemalige Eule von uns, hat auch einen Beitrag dazu geschrieben und ich bin mal gespannt darauf, was sie so alles dazu zu sagen hat. Jetzt kommt erstmal Was nervt zum Thema Studierendenwohnheim.
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2: Geschafft. Meine letzte Online-Klausur. Ich nehme den Gehörschutz von meinem Kopf. Es dröhnt kurz, dann haben sich meine Ohren an die normale Geräuschkulisse im Studierendenwohnheim gewöhnt. Es ist das einzig unsanierte Gebäude der gesamten Straße. Draußen tönt der Baustellenlärm. Die Nachbarn über mir haben hörbar ihren Spaß. Rechts neben mir versucht mein Nachbar, seine Mutter über Skype zu erreichen und auf der linken Seite wird scheinbar noch geschlafen. Kann ich ihr auch nicht übel nehmen, denn meine Nachbarin hat bis 4 Uhr am Morgen noch Gäste da gehabt und ich durfte mir deshalb im Abstand von einer halben Stunde immer wieder den Pur-Hit-Mix auf voller Lautstärke geben. Ich muss niesen.
3: Gesundheit!
2: Schallt es von links. Eigentlich möchte ich mich ja gar nicht beschweren. Ist doch ganz schön hier. Ja, da hinten kommt die Tapete runter, die Dusche sieht nach Kernreinigung immer noch sehr unappetitlich aus und da hinten in der Ecke schimmelt es ein bisschen. Aber ich bin mein eigener Herr. Immerhin habe ich Bad und Dusche für mich allein und muss mich nicht über WG-BewohnerInnen aufregen, die die Kochzeile wieder wie ein Saustall hinterlassen haben. Wenn man bedenkt, dass auf diesen 30 Quadratmetern damals ganze Familien gewohnt haben, bin ich dagegen ein richtiger Glückspilz. Nach einigen Minuten scheinen meine Nachbarn von oben fertig zu sein, denn jetzt wird umgeräumt. Füße trampeln, Stühle ratschen, Ohren betäubend über den Fußboden, ein Schrank fällt um und alle im Haushalt verfügbaren Küchengeräte sind eingeschaltet und machen Lärm. Durstig hole ich mir ein Glas Wasser und gehe danach ins Bad, um mir die Zähne zu putzen. Der Nachbar von oben scheint es mir gleich zu tun. Zumindest weiß ich durch das Plätschern in meinem Spülkasten, dass dieser soeben sein mittagliches Geschäft verrichtet hat. Heute ist Waschtag. Zwar ist meine Wäsche nach dem Waschen in einer der beiden schimmelnden Waschmaschinen der 90-Parteien-Wohnung nicht gerade sauberer als zuvor, aber ich setze meine ganze Hoffnung in den desinfizierenden Hygienespüler. Kaum betrete ich den Flur, vermischt sich Kulinarisches. Die verschiedensten Gerüche strömen aus den Apartments und kumulieren zu einem olfaktorischen Wunderwerk. Irgendwo hinten schreit unterdessen ein Feuermelder. Mein Apartment liegt am Ende des Flurs und mein Nachbar war schon mal so nett und hat das Fenster zur Feuertreppe geöffnet. Nicht, um den Gestank aus dem Flur loszuwerden. Es riecht nach Gras. Im Wäschekeller angekommen, darf ich feststellen, dass meine Wäsche freundlicherweise bereits aus der Maschine genommen wurde und einfach oben auf die verpegte Waschmaschine geworfen wurde. Der Täter, der nicht eine verdammte Minute warten konnte und seit 10 Minuten gaffend vor der Waschmaschine wartet, um beim Piepen sofort die Tür der Maschine aufzureißen und alles rauszuzerren, nickt mir beschämt zu und macht sich aus dem Staub. Cool, denke ich, und laufe mit meiner Wäsche wieder nach oben. 6 Stockwerke. Zwar haben wir einen Fahrstuhl, der ist aber kaputt, seit ich hier eingezogen bin. Oben angekommen, hänge ich meine Wäsche auf und öffne mein Fenster, um noch etwas frische Luft in mein Zimmer zu lassen. Es riecht nach Gras. Seit einer Woche hat es nicht mehr geregnet, aber meine Fensterscheiben sind trotzdem nass besprenkelt. Das liegt daran, dass meine Nachbarn von oben immer ihre Weinreste aus dem Fenster kippen. Nach dem Wäscheaufhängen ist nun endlich Zeit zum Ausspannen. Schon lange habe ich keine Geige mehr geübt. Schon beim Stimmen der Saiten klopft es von unten gegen die Decke.
4: Alter, es ist 23 Uhr. Was stimmt denn nicht mit dir?
2: Dem zeige ich's. Ich stelle meinen Wecker um 6 Uhr in der Früh. Schelmisch lächelnd schaue ich zu meiner Bohrmaschine. Morgen werde ich mein Regal an der Wand anbringen, denn letztendlich bin ich eine von euch.
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0: Ja, vielen Dank, liebe Jana. Das war ein sehr, sehr witziger Beitrag. Ich habe zum Glück ein, glaube ich, ein bisschen angenehmere Wohnverhältnisse. Ja, es ist nicht alles perfekt und die Sache mit der Kampf um die Waschmaschinen Ist auch bei mir in dem Wohnblock so. Aber hey, it is what it is. Da ist meine Taktik tatsächlich, dass ich einfach zu Nachtzeiten meine Wäsche wasche. Es gibt keine Regelung dagegen. Ich habe mich noch extra anfangs, als ich eingezogen bin, dazu informiert. Und es liegt auch im Keller. Das heißt, ich raube jetzt hier niemanden dann den Schlaf, wenn ich um irgendwie 23 Uhr noch Wäsche reinschmeiße. Ja, das ist wirklich, wenn du da nicht irgendwie dir einen Wecker stellst, dann siehst du deine Wäsche irgendwie auf der Waschmaschine oder irgendeine Tasche, wenn du die zuvor zu dahingestellt hast. Das ist irgendwie das ungeschriebene Gesetz bei uns da im Studierendenwohnheimblock. Ja, das ungeschriebene Gesetz ist, glaube ich, auch, dass wir ein wenig mehr Musik spielen, als dass wir quatschen. Und ich würde sagen, dass wir jetzt auch einen sehr schönen Song uns als nächstes anhören, und zwar die Single Self-Aware von Temper City.

0: Das war der Track Iliver, nee, das war der Track Ren von der Künstlerin Iliver. Und nun haben wir die nächste Vorstellung, die letzte von der ersten Stunde heute. Und zwar ist es eine neue Single von Dominic Hartz. Alles geht vorbei, heißt sie. Ja, Dominic Hartz ist ein Rap-Indie-Pop-Sänger aus Lübeck. Der ist mit unter anderem Klimper Klimper sehr bekannt geworden. Studiert momentan Schauspiel an der Hochschule für Schauspielkunst der Ernst Busch in Berlin. Shoutout to der Ernst Busch, da habe ich mich beworben und bin ich reingekommen. Der machte 2016 sein Abitur und war noch ab 2018 als Straßenmusiker in Melbourne unterwegs und ja, macht jetzt seit 7 Jahren professionell richtig Musik. Und ich würde sagen, dass wir uns anhören, wie das sich jetzt anhört mit der neuen Single, die er rausgebracht hat. Er ist ja immer wieder eigentlich recht beschäftigt und bringt produktiv, busy, immer wieder neue Releases raus. Dominic Hartz mit Alles geht vorbei.
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2: A wonderful good morning. Wir haben genau 10 Uhr. Es ist der 29. Mai des Jahres 2026. Wir sind das Campusradio Jena. Ich bin der Tim. Ich bin heute alleine im Studio. Es ist ein Freitag, ein sehr, sehr schöner Freitag in diesem Campusradio Studio. Ich begrüße alle, die neu hinzugekommen sind zu dieser neuen Stunde und alle, die auch bereits seit 9 oder vielleicht schon auch 8 Uhr mit dabei sind, also seit auch mehreren Stunden. Ja, es ist ein sehr, sehr schönes Wetter draußen. Ich habe auch ein recht gutes Erwachen gehabt. Vielleicht ein wenig zu wenig geschlafen, aber hey, das motiviert sehr, wenn man irgendwie schönes Wetter draußen hat und vielleicht nicht unbedingt Regen, Kälte und einen starken Wind. Das macht mir sonst am Morgen beim Fahrradfahren immer nie so richtig Spaß. Und ja, ich bin seit einer Stunde hier im Studio, bin halbwegs fit, habe noch gestern wieder ein wenig Unisport MMA gemacht und merke, dass mein eines Knie irgendwie ein bisschen angefressen ist. Aber das ist okay. Gute Musik, gute Vibes und vielleicht ein wenig schonen für die nächsten Tage wird das heilen. Ich hoffe, dass alle ZuhörerInnen auch da sich in einem körperlich gesunden Zustand befinden und nicht irgendwie irgendwelche Verletzungen erlitten haben. So oder so würde ich einfach mal sagen, dass wir jetzt ein wenig Musik spielen tatsächlich. Und zwar Be My Love von Benjamin Steer. Und dann sehen wir uns ja auch oder hören wir uns in 10 Minuten wieder für das Tagesprogramm. Bis dann, tschau, tschau.

0: Christian!
1: Das war der Song Auf dich von Scoot und nun sind wir zu dem Buch gekommen, wo normalerweise eigentlich eine Neuvorstellung kommen würde, aber wir haben Freitag, deswegen ist es jetzt an der Zeit, einen Lieblingshit oder Lieblingssong zu spielen. Da ich heute alleine im Studio bin, habe ich das einfach selber so ganz ohne Absprache entscheiden können. Ich habe mir einen Song von einer Band ausgesucht, den vielleicht so einige kennen. Foster the People sind mit unter anderem einen ganz, ganz kleinen Hit. Pumped Up Kicks? Naja, ich glaube, wir wissen genau, von welchem Song gesprochen wird. Die haben einige sehr andere Lieder rausgebracht oder auch, finde ich, sehr, sehr tollen Indie-Pop allgemein und haben sehr viel mehr in ihrem Musikkatalog zu bieten als nur diesen einen Song. Es war Pumped Up Kicks. Dankeschön. Oh mein Gott. Danke, Gehirn. Ich habe einen Song ausgesucht von einem deren späteren Album oder, glaube ich, das, was danach gekommen ist. Und zwar heißt der Song A Beginner's Guide to Destroy the Moon. Habe ich letztens zum ersten Mal gehört und bin vollends begeistert und höre den rauf und runter. Und ich würde mal einfach sagen, enjoyed. Dann sehen wir uns danach dann auch gleich wieder.

Das war der sehr, sehr schöne Song A Beginner's Guide on How to Destroy the Moon von Foster the People. Ich hoffe, er hat genauso einen Eindruck gelassen bei den Zuhörern wie bei mir. Wir kommen jetzt nochmal zu einer Vorstellung von dem Tagesprogramm. Ja, wir haben in der zweiten Stunde noch ein bisschen was vor tatsächlich. Und zwar haben wir um 10.45 Uhr die schönen Aussichten, wo ich ein wenig das Wochenendprogramm von Events in der Stadt vorstellen werde. Und um 10.15 Uhr haben wir noch den Fragenfreitag in wenigen Minuten tatsächlich. Das heißt, ihr könnt dann noch über campusradio-jena ein paar Fragen zu warmem Wetter oder Sommerwetter beantworten. Ich würde jetzt dann einfach noch tatsächlich einen Song spielen und dann sehen wir uns nicht in allzu langer Zeit dann wieder. Jetzt kommt erstmal noch Slap on the Wrist von Girlie und natürlich auch mal wie immer das Wetter und die Veranstaltungstipps. Aber ich glaube, das ist a given. Dann würde ich mal einfach sagen, bis gleich.

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1: Ja, wir kommen nun zum Fragenfreitag. Da wurde zum Beispiel zu dem Warmwetter ein

0: paar Fragen gestellt. Und zwar, wofür bringt ihr die warmen Tage am liebsten? Ja, 16% haben geantwortet am See oder an der Saale. 21% meinten im Park. 26% meinten draußen, aber im Schatten. Und 37%, also die Mehrheit, meinten drin mit Klimaanlage. Kann ich sehr verstehen. Ich mag es eigentlich auch, bei Hitze draußen unterwegs zu sein. Ich bin jetzt da nicht so ganz empfindlich. Aber interesting, dass die meisten dann doch eher Indoor als Vorliebe angegeben haben. Dann wurde noch gefragt, wie sehr genießt ihr das Wetter? Könnte man auf einen Balken so ein bisschen angeben, einer Skala? Ich würde sagen, wir haben ungefähr so 85% erreicht. 85% meinten, dass das Wetter sehr genießbar ist. Und ja, die besten Methoden zum Abkühlen, das ist immer vielleicht gut zu wissen. Die Antworten waren unter anderem Ventilator und nicht bewegen. Ja, ist ein Classic. Kaltes Spaßgetränk ist auch sehr, sehr nice. Meine Methode ist da teilweise dann große Wasserflaschen dann halb einzufrieren, damit man auch noch kaltes Wasser unterwegs hat. Soll ja irgendwie gar nicht so gesund sein, weil es dann eine zu große, weil es dann der Körper trotzdem ausgleichen muss als Temperaturdifferenz. Aber es ist trotzdem irgendwie sehr nice zu genießen. Ja, das war's dann auch dann schon mit dem Fragenfreitag zum warmen Wetter. Ich würde sagen, dass wir mit dem warmen Wetter dann auch vielleicht, oder sagen wir mit den warmen, guten Vibes, oh Gott, heute ist irgendwie mein Überleitungsgame nicht existent, aber das ist auch okay.
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0: Ja, der nächste Song heißt Liebe machen von Luna Antonia. Ich habe noch irgendwie versucht, einen Übergang zu finden, aber alles, was mir eingefallen ist, ist vielleicht nicht unbedingt passend fürs Radio. Wir hören uns einfach mal den Song an. Ich finde den auch sehr nice. Bis denne.

0: Und ich denke mir so, ja, go Kylie, go.
1: You're doing amazing, sweetie.
0: You're doing amazing, sweetie. Yassine, go. Wenn du mal zum Interview vorbeikommen willst, melde dich doch einfach gerne.
1: Das wäre toll.
0: Wir würden sonst auch in die DMs leihen, so ist nicht.
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Das war der sehr schöne Song Last Orders von His Golden Messenger. Auch ein sehr cooler Artist-Name. Und nun haben wir auch die nächste neue Vorstellung mit einem weiteren coolen Artist-Name. Und zwar die neue Single One of One von dem Künstler Master Peace. Ja, Master Peace kommt aus London und macht so ein bisschen, wie könnte man es sagen, Indie-Sleaze-Rock, Punk-Rock und ist auch unter bürgerlichen Namen Peace O'Casey als Rapper tätig. Und der Song ist eine schwungvolle, freche Hymne, für den der erkannt hat, dass die Freunde von dem eigenen Partner nicht immer auch die größten Fans sind. Und selber leidet der Künstler an einer Nervenkrankheit, wo sich manche Gliedmaßen taub anfühlen. Er hat dazu auch noch ADHS. Ist eine sehr interessante Kombo. Er ging auch auf eine gute Schule, war aber trotzdem in der Kindheit von einigen kriminellen Menschen umgeben. Hat also ein sehr, glaube ich, interessantes Leben und sehr interessante Kindheit auch gehabt. Der ist jetzt auch seit 8 Jahren musikalisch als Künstler unterwegs. Und sein aktuelles Album kam auch dieses Jahr raus, If I Don't Love You, Who Will? Und ich würde einfach mal sagen, wir hören uns an, wie sich das anhört. Wir hören uns an, was Master Peace so zu sagen hat. One of One.

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1: Wir kommen jetzt nun zu dem Wetter. Die klimatologische Messstation der Ernst-Abbe-Hochschule besagt, dass wir zurzeit 18,9 Grad haben, Tendenz eher steigend. Ja, und eine steigende Tendenz wird es auch sein für den Tag. Es wird auch dann bis Mittag sich auf 23 bis 26 Grad auch erhöhen. Überwiegend sonnig mit mehr Sonne als Wolken. Abends geht es dann ab 18 Uhr auf 25 bis 19 Grad runter, immer noch mehr Sonne als Wolken. Und nachts ab 22 Uhr haben wir dann 18 bis 16 Grad. Da wird es dann eher noch wechselnd bewölkt sein. Vereinzelt leichter Regen bei einer Niederschlagswahrscheinlichkeit von 90%. Allerdings auch wirklich nur leichter Regen. Das heißt, man muss sich nicht auf irgendeine Art von Hardcore-Brasseln bereit machen. Wir gehen mal zu den Aussichten und gucken, was man bei diesem schönen Wetter auch dann so unternehmen kann.
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1: Ja, heute in Jena gibt es einige sehr schöne Events, wie zum Beispiel die Bands Privat Jam Session. Bands Privat, das ist eine Eventreihe, die jetzt auch bereits schon 16 Jam Sessions in Jena gegeben hat. Und die sind nicht mehr da wegzudenken. Es ist eine Möglichkeit, bei gemütlicher, familiärer Atmosphäre als Publikumsteilnehmer oder als aktiver Musiker bei einer einzelnen Bühne für intime Konzerte zu sorgen. Und man kann sein eigenes Instrument einfach mitbringen, andere Musiker kennenlernen und gemeinsam auf die Bühne gehen. Man kann sich da von Jam inspirieren lassen, einen Beitrag sich einfach anhören als Zuschauer und bei kühlen Getränken einfach sich da schön hinchillen. Das alles findet in dem Haus auf der Mauer statt. Der Beginn ist 20 Uhr und der Eintritt ist kostenlos. Wo es auch sehr schöne Musik geben wird, ist beim Stehkonzert Outdoor im Volksbad. Da gibt es im Innenhof die Summer Session mit der Band Camps. Ja, es ist die erste Summer Session des Jahres. So gibt es ein gemütliches Vorsommerabendkonzert unter freiem Himmel bei dem Volksbad mit der Jena Band Camps. Die haben so einen Musikstil zwischen feinfühliger Akustik und tanzbaren Deutschpop, sind eine fünfköpfige Band, die einen mehrstimmigen Gesang haben von drei Sängerinnen, die in der Band auch sind. Der Vorverkauf von den Tickets läuft über die Jena Tourist Information. Der Vorverkauf kostet regulär 13 Euro und ermäßigt 10 Euro. Die Abendkasse ist dann ein bisschen mehr, 16 Euro oder 13 Euro ermäßigt. Das alles findet im Volksbad Jena statt unter freiem Himmel. Der Einlass ist 19 Uhr, der Beginn ist 20 Uhr. Wer Lust hat, vielleicht ein wenig aktiver zu sein und noch das Tanzbein zu schwingen, da habe ich auch eine gute Nachricht. Heute läuft im Rosenkeller wieder ein Event und zwar der Party Night mit den Red Velvets. Ja, die Red Velvets sind Künstler, die in zwei Shows auftreten heute Abend und bei Atmosphäre in dem auch sehr künstlerisch schön eingerichteten Rosenkeller da auftreten werden. Es gibt dazu auch noch zwei Floors mit 90er und 2000er Hits von Shake und EDM House Pop von dem Artist Sarah Carbonara. Da hat man, glaube ich, die gute Chance, sich schön auszutanzen und ein wenig so Glamour und 90s zu genießen. Das alles fängt um 21 Uhr an. Die erste Show von den Red Velvets ist um 23 Uhr, die zweite Show dann um 0.30 Uhr. Und danach kann man die noch auch dann live auf den Dancefloor antreffen und mit ihnen zusammen durchtanzen. Partylesk im Stil. Das ist alles im Rosenkeller. 21 Uhr beginnt das Ganze und das voraussichtliche Ende ist dann um 3 Uhr. Preislich kostet das 11 Euro im Vorverkauf. Mit irgendwie Vorverkaufgebühren kommt man auf 12,10 Euro dann. Oder Abendkasse einfach direkt vorbeikommen für 13 Euro. Am Ende des Tages, egal was ihr tut oder lasst, das Campus Radio Jena wünscht euch viel Spaß dabei.
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1: Ja, das war jetzt ein wenig langes Gequatsche, aber ich hoffe, dass ein paar coole Tagestipps mit für euch dabei waren. Ich war noch selber nie im Volksbad, aber vielleicht würde ich das auch dieses Wochenende selber schaffen bei einer anderen Veranstaltung. Ich spoilere mal nicht zu viel. Wir werden jetzt uns den Song Wach anhören von Karlsberg.

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1: Ja, wir sind jetzt nun zu dem Punkt angelangt, dass wir tatsächlich noch die Wochenendaussichten haben, die schönen Aussichten, wie es ja auch so schön betitelt wird. Ja, am Samstag gibt es zum Beispiel das Mario Kart Turnier. Wer mal wieder Lust drauf hat, die Reifen glühen zu lassen, aber die Spritkosten dabei zu hoch sind, ja, der kann am Samstag, den 30.05. einfach mal in der Salzgrotte des digitalen Gymnasiums Hub von jener E-Sports vorbeikommen und einfach bei Mario Kart zeigen, was man drauf hat. Da gibt es dann einen Startschuss um 14 Uhr. Es ist keine Anmeldung notwendig, ob Beginner oder Profi. Da ist sicherlich für jeden was dabei. Und es gibt auch ein Buffet vor Ort, auch mit veganem Angebot. Ja, da kann man sich da mal Samstag blicken lassen in der Max-Steenbeck-Straße beim DIG Hub, wie es ja abgekürzt auch genannt wird. Der beginnt 14 Uhr und es ist kostenlos, außer das Essen des Buffets auf Spendenbasis. Wer Lust wieder auf ein bisschen mehr Musik hat, da habe ich auch eine sehr, sehr schöne Veranstaltung gefunden, und zwar Philharmonie trifft Jazz, und zwar das Konzert Different Eyes. Da gibt es den klassisch ausgebildeten israelischen Jazzpianist und Komponisten Uriel Hermann, der hat in den vergangenen 10 Jahren in der internationalen Jazzszene sich echt schon einen ordentlich Aufsehen erregt und eine Stimme auch gefunden, und sein jüngstes Album Different Eyes wurde von der britischen Zeitung The Guardian unter die 10 besten Jazz-Alben des Jahres 2023 gewählt, und gemeinsam mit 7 MusikerInnen und Musikern der jener Philharmonie eröffnet er da eine neue Perspektive auf vertraute Klangwelten und covert unter anderem brasilianische Klassiker von Antonio Robim bis zu Nirvanas Smells Like Teen Spirit. Klingt nach einer sehr schönen Combo. Eine sehr schöne Auswahl an Songs. Das läuft auch am Samstag im Volksbad Jena. Der Einlass ist 18 Uhr, der Beginn ist 19 Uhr. Bei Tickets kosten 20 Euro regulär, 18 Euro ermäßigt und sind frei für Tosca-Träger. Man muss einfach nur vor Ort dann tatsächlich vorbeikommen und schauen, ob da noch ein paar Tickets frei sind. Wer ein wenig Theater erleben möchte, da gibt es auch eine gute Nachricht. Es gibt Oskar Werner mit Kompromisslos in die Wiedergeburt. Ich durfte am Tisch der Götter sitzen. Ja, es ist ein Zitat von Oskar Werner. Es ist ein berühmter Theater- und Filmschauspieler mit einer magischen Stimme. Zu seinen Lebzeiten war er von vielen vergöttert und ist auch durch den Film Jules et Jim berühmt geworden, wo er dann ein differenziertes Männerbild auch geprägt hat. Und ja, im Leben wie im Spiel war der auch eine sehr exzessive und kompromisslose Person. Und in dem Theaterstück wird dem Mythos von seiner Person auch gefolgt und seine Figur auch genau untersucht im Umgang mit den österreichischen Gesellschaft und der Volksdroge Alkohol. Und im Anschluss an die Vorstellung wird auch zu einem Gespräch mit Bernhard Deschamps, den Hauptdarsteller und ExpertInnen, eingeladen. Das läuft am Sonntag im Casablanca von 20 bis 22 Uhr. Tickets kosten 17,50 Euro regulär und 8,50 Euro ermäßigt. Am Ende des Tages, egal was ihr tut oder lasst, das Campus Radio Jena wünscht euch viel Spaß dabei.
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1: Und gute Musik sollte auch das Motto sein. Wir hören jetzt Abgefuckt von Bruchbude featuring das Lumpenpack.

Das war der Song Don't Call Me Baby von Madison Avenue. Und wir sind nun zu dem Punkt angekommen, wo es die letzte Neuvorstellung des Tages und auch den letzten Song im Programm für die heutige Morgensendung gibt. Und zwar die Single Hurricane von Baiba. Ja, Baiba ist eine lettische Solokünstlerin, die seit, wow, jetzt 12 Jahren auch schon Musik macht. Man könnte ihre Musik in den Synthpop, Alternative Pop einordnen und die neue Single leitet oder spielt um das Gefühl, nicht in vorgegebene Rollen zu passen und genau daraus etwas Eigenes zu machen. Ja, sie, Musikerin, kam durch ein Erasmus-Projekt 2014 nach Innsbruck und hat seitdem ihren Lebensmittelpunkt dort und hat in der Bäckerei Kultur Backstube auch bereits Konzerte und Events unterstützt und kuratiert, insbesondere für Frauen dabei, um auch denen eine Möglichkeit zu geben, Fuß zu fassen in der musikalischen Welt. Ja, sie hat auch jetzt letzte Woche dann ihr neues Album Delusional rausgebracht, von dem der Song abstammt. Und ja, es hat mich sehr gefreut, heute zu moderieren. Ich hoffe, es hat beim Zuhören genauso viel Spaß gemacht, wie es mir beim Moderieren auch getan hat. Ich werde mich jetzt dann verabschieden und euch ein schönes Wochenende wünschen. Und ich sage einfach mal, bis demnächst. Ich bin ja nächste Woche wahrscheinlich dann auch wieder da. Wann genau, weiß ich noch nicht. Wir schauen mal. Bis dann. Ciao, ciao.

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0: Hallihallo, hier ist die KD Radio Show mit einer besonderen Sendung. Wir widmen sie Klaus Walter, der Grund wird noch enthüllt. Ich begrüße im Studio den Soziologen und Künstler des Monats, Dr. Dorax.
1: Schönen guten Tag.
0: Hallo Dr. Dorax, stell dich mal kurz vor.
1: Hi, ich bin Dr. Dorax. Ich bin deutscher Rapper und anscheinend auch jetzt Soziologe des Monats.
0: Und eindeutig, ja.
1: Ich bin Mitglied des Tetrapacks, das es seit einem Jahr gibt und was sich heute hier im Studio befindet. Mit einem anderen Herren, der sich auch noch vorstellen wird. Genau, ich bin seit 10 Jahren am Rappen, größtenteils solo oder mit Der Neue und Kulmbach. Und ja, moin.
0: Ja, hallo. Moin, das klingt nach norddeutschem Hintergrund, oder?
1: Nee, tatsächlich nicht. Aber ich habe gehört, das ist jetzt in. Norddeutsche
0: okay.
1: Darf man nachmachen.
0: Ja. Also so viel modisch, das muss dann doch sein. Ich muss sagen, ich habe Dr. Dorax kennengelernt auf dem Fußballplatz als Zuschauer. Und ich habe des Öfteren gesehen, wie er genial durch 7, 8 Gegenspieler hindurch ist, um den Ball dann knapp am Pfosten vorbei zu säbeln. Nein, er hat doch das ein oder andere Tor geschossen. Aber genau, Tetrapack, das sind 2 Leute Minimum. Und der zweite sitzt auch hier in der Sendung, öfter schon dabei, Andy. Aber jetzt eben nicht mehr in einer Kombo, die ganz anders hieß, sondern Tetrapack. Hallo Andy, stell dich mal kurz vor.
2: Hallo Welt. So wie Dr. Dorax es eben gesagt hat, will ich es auch sagen. Ich bin die andere Hälfte des Tetrapacks. Gerne genannt auch Young Andy, Andy, Andy, völlig egal. Wir machen Musik, wie schon gesagt wurde, seit etwa einem Jahr in dieser Konstellation. Vorher seit ewigen Zeiten in anderen Bands, aber manche Leute werden erwachsen, manche Leute nicht. Wir sind nicht erwachsen geworden, wir glauben noch dran. Und ja, es gibt neue Songs von uns und wir wollen auch einen hier spielen.
0: Tja, und diesen Song hasst Friedrich Merz besonders.
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0: lässt sich der Wohlstand unseres Landes, den wir heute haben, erhalten.
1: Ja. Tja, wollt ihr dazu etwa nichts beitragen, den Wohlstand zu erhalten?
2: Bedingt, ja. Nicht so, wie Friedrich Merz das will, glaube ich.
1: Klingt sehr zögerlich, aber jetzt muss ich nochmal nachfragen. Also du hast dich ja vorgestellt als deutscher Rapper. Das klang im Text ein bisschen anders und hier im Studio haben alle gelacht, als du das gesagt hast. Wie meinst du das?
2: Also eigentlich eine Tatsachenbeschreibung, eine vielleicht etwas zu detaillierte. Also am Ende auch vielleicht redundant, weil man jetzt gehört hat, dass wir auf Deutsch rappen.
1: Ja, da sagt man ja eigentlich Deutschrapper oder sowas, ne?
2: Eigentlich schon, ja.
1: Egal. Okay.
2: Neue Wege gehen.
1: Ja, aber jetzt, das muss man sowieso, also jetzt erzählt doch mal, wie kommt man zu so einem Song?
3: Ich würde sagen, erstmal, tatsächlich sind das ja nicht nur wir beide, sondern erstmal, Kulmbach hat den Beat gemacht mit einem mehr oder weniger bekannten Sample, das wir natürlich nicht nennen dürfen.
1: Wer ist Kulmbach? Das kenne ich bisher nur als Städtchen und Bierbrauerei, ja?
3: Richtig, ich glaube, deswegen hat er sich auch so genannt, oder?
2: Nee, es gibt einen anderen Grund, aber der würde jetzt, glaube ich, die Persönlichkeitsrechte verletzen, deswegen kann ich das nicht sagen.
1: Jetzt hast du uns alle neugierig gemacht. Kulmbach muss in die Sendung demnächst, ja?
2: Das wäre super. Oh, ich glaube.
3: Grüße nach Dortmund.
2: Ihr könntet Dortmund. Wahrscheinlich.
3: Er ist Ur-Leipziger, aber.
2: Wohnt jetzt in Dortmund.
3: Wohnt jetzt in Dortmund.
1: Na gut, es gibt schlechtere Städte. Okay, aber jetzt nochmal zu dem Grund für den Song, ja?
2: Ja, wir waren mit Kulmbach und Mutmaß hier, wo wir auch gerade aufzeichnen.
1: Wer ist Mutmaß?
2: Mutmaß ist ein anderer Kumpel von uns, der rappt.
3: Die dritte Stimme auf dem Song.
2: Die dritte Stimme auf dem Song. Und genau, wir waren hier und haben überlegt, worüber wir einen Song machen. Und wie das dann genau passiert ist, weiß ich jetzt nicht mehr. Irgendwie.
3: Ja, normalerweise suchen wir uns jemanden mit einer dankbaren Angriffsfläche oder ein Thema mit einer dankbaren Angriffsfläche. Und momentan ist uns da eine Person eben besonders ins Gesicht gesprungen.
1: Ja, da muss ich nochmal nachfragen. Also es ist ja mittlerweile so, dass man Mitleid haben muss ein bisschen mit diesem Friedrich Merz, oder?
2: Keiner hat so schwer wie er.
1: Ja, irgendwie, ja, es geht ja immer nur steil bergab. Ja, noch nie war ein Kanzler unbeliebter. Mhm. Er hat es ja geschafft, noch schneller als Olaf Scholz noch unbeliebter zu werden. Woran liegt das?
3: Ja, naja, ganz, also du sagst es ja schon selber. Über Olaf Scholz hätte man keinen Song machen können, der wäre stinklangweilig geworden. So.
1: Das, der hätte vor allen Dingen aus Schweigen bestanden, oder?
3: Ja, der hätte viel aus Schweigen bestanden und eher aus Mimik, die man ja jetzt in der Musik nicht hören kann. Ja, nee, das wäre ein Song über eine Wachsfigur geworden, aber.
2: So Fahrstuhlmusik.
3: Ja. Jetzt hat man so viele, ich meine, der Merz hat auch einfach die Internetkultur komplett also unfreiwillig geprägt. So, ich meine, es gibt so viele Memes über den Typen. Allein, dass er aussieht wie Mr. Burns. Allein die Frisur. Ja. Allein die Frisur ist ein Statement. So, damit hat er, ich weiß nicht, damit bietet er so viel Angriffsfläche. Ich finde, man muss das machen. Und es gibt tatsächlich, sind wir ja nicht die Ersten, die das gemacht haben. Da gibt es jede Menge andere Songs tatsächlich. Durch die Werbekampagne, die ich ein bisschen gedrückt habe für den Song, habe ich dann noch ganz viele andere gesehen, die in etwa gleich sind.
2: Das hat mein Algorithmus auch ein bisschen beeinflusst.

0: Hören wir erstmal einen Song.
1: Ey, yo, lass mal bitte nicht am Bushof treffen. Da muss ich dann mit der 60 fahren, also da habe ich überhaupt keinen Bock drauf. Lass, wenn, dann lieber länger laufen oder so.
2: Nächste Haltestelle,

0: UTP, Linie 60. Wofür steht das?
1: UTP steht erstmal für Posse unter Tage. Das sind drei Rappers und Deutsch-Rappers.
2: und hier lachen alle.
1: Dann zählt da, glaube ich, noch drei Produzenten, / DJ dazu. Genau, und ich habe mich, als mir gesagt wurde, ich soll Songs raussuchen, habe ich mir den Spaß erlaubt, mir so Songs von Rappern rauszusuchen, die mit Leipzig zu tun haben in irgendeiner Form, inhaltlich. Und in dem Fall geht es um die Linie 60.
2: Klingt nicht so, dass man da gerne mitfahren würde, oder?
1: Ja, also ich finde, die Jungs haben eigentlich Spaß. es passieren wunderliche Sachen, die, ich weiß nicht, ob denen das wirklich passiert ist, aber da passiert schon was. Also ich habe auch gerade schon ohne Rekord geklärt. Ich habe ja Wochen meines Lebens in diesem Bus verbracht, weil ich im Westen gewohnt habe und auch recht viel in den Süden gefahren bin. Und es ist eine tolle Buslinie. Auf jeden Fall. Da gibt es einiges zu erleben.
2: Okay.
3: Shoutout also, LVB.
2: Ja. Bin ich eines Besseren belehrt als Taxifahrer bzw. Taxigast, der sich von Taxifahrern fahren lässt, ja, komme ich selten in den Genuss, solche Linien tatsächlich zu frequentieren. Aber da scheint einem dann eben doch was zu entgehen. Ja? Wie wird man Rapper? Wie wird man Deutschrapper in Leipzig?
1: Also ich glaube, da rutscht man so rein. Also
2: das glaube ich nicht. Also ich glaube, man würde nie auf die Idee kommen.
1: Ich glaube, man hört es vorher und kommt dann durch verschiedene Umstände in die Gelegenheit, das selber mal auszuprobieren. Und entweder einem gefällt das dann und bestenfalls anderen Leuten auch. Und dann macht man das irgendwie weiter oder man lässt es halt sein und macht Breakdance oder Graffiti.
3: Oder kiffen.
1: Oder kiffen.
3: Oder alles.
2: Aber kann

0: alles. Kann das jeder? Rapper zu werden?
1: Es kann jeder. Man kann ja quasi, also eigentlich die niedrigschwelligste Kunstform, die es gibt, irgendwie. Also,
0: warum?
1: Man muss sich irgendwie ein Mikrofon holen, zieht sich ein Beat von YouTube und nimmt das auf. Das ist eigentlich wahrscheinlich so wenig Hürden wie sonst nirgendwo, glaube ich.
0: Aber man muss die Texte schreiben.
1: Man muss die Texte schreiben, muss man nicht. Gibt es auch Leute, die
0: es nicht machen. Okay.
1: Ist auch okay, keine Ahnung. Ja. Aber ja, das, ich glaube, man rutscht da so rein. Und dann
0: wie war das bei dir, Andy?
2: Meine Eltern haben mich immer nur zum Fußball geschleppt und deshalb konnte ich kein Instrument spielen und nichts, aber ich wollte, ich wollte unbedingt Musik machen. Und wie Dorax schon so schön erläutert hat, ist das sehr niedrigschwellig. Erstmal muss man nicht viel können oder haben. Und wenn man sich dann doch reinfuchst, kann man ja mit der Zeit was ansammeln. Du sitzt ja gerade sozusagen in dem, was sich angesammelt hat in unserem Studio. Und mittlerweile ist das ja ein bisschen mehr als nur ein Hobby sozusagen. Ja, aber ich glaube, ich weiß nicht. Also ich selber fand das nur cool, weil die Eltern diese Musik scheiße fanden. Und ich glaube, weil da schlimme Wörter gesagt wurden, die man nicht sagen darf. Und deswegen hat mich das am Anfang gereizt. Das war dann auch schon alles. Und ich glaube, wir lachen hier die ganze Zeit wegen Deutschrappern, weil man identifiziert sich damit eigentlich gar nicht mehr. Mit dieser Art von Musik, die man so gefeiert hat oder mit dieser Art von Beleidigung und Erniedrigung. So. Darüber ist man irgendwie so ein bisschen reingekommen auch, also ich zumindest. Aber genau, wenn man jetzt sagt, so ja, ich mache Rap auf Deutsch so, oder ich mache Rap, das ist eigentlich, das klingt gar nicht mehr so cool, weil das macht jeder so mäßig. Und ja.
0: Gut, ich halte fest, also Rapper neigen dazu, ihre eigene Wahrheit zu erfinden, ja.
2: Komplett.
0: Natürlich solltest du nicht nur Nationalspieler werden, sondern das Angebot war auch, dass du ein Schlagzeug kriegst und eine E-Gitarre und mindestens in die Fußstapfen von Jimi Hendrix trittst.
2: Ach
0: ja.
2: So.
0: Ja, okay. Ja, aber dann würde ich doch sagen, machen wir lieber mal einen Song.
1: Dann wärst du jetzt tot übrigens, ne? Also ist vielleicht auch ganz gut, dass du nicht in Jimi Hendrix Fußstapfen getreten bist.
2: Ja, komm, wir spielen erstmal deinen Song ab. Feuer.

0: Köhlerstraße, ausgewählt von Dr. Dorax. Warum?
1: Die Köhlerstraße befindet sich im Leipziger Osten, wo wir auch wohnen. Ja, auch in der Nähe von dem Heim von Andy Amnesie, beziehungsweise Andy Tetrapack. Young Andy. Ja, es ist eine Milieustudie, glaube ich, die der Herr Peak Level da vornimmt. Ist so ein Treffpunkt, ganztägiger Treffpunkt für von diesem wunderbaren System abgehängten Leuten. So, ich glaube, so kann man das beschreiben. Und das macht Maul halt natürlich auch auf humoristische Art und Weise da. Und macht es, finde ich, auch ziemlich treffend, auf jeden Fall.
0: Also Maulheld ist der Rapper.
1: Maulheld oder Peak Level Maulheld, ja, ehemalig Maulheld, ja. Genau.
0: Ist das so eine Ecke, wo so ein kleiner Park ist mit einer Bank?
1: Genau, gegenüber von
0: wo ich euch schon mal absitzen sehen mit Bierflasche in der Hand?
2: Ist gleich da um die Ecke.
0: Gleich da um die Ecke.
2: Okay. Die Tankstelle ist etwa genauso weit weg von dem Park wie von der Köhlerstraße. Tatsächlich war da auch früher eine Bar, wo wir sehr oft waren, direkt am Eck. Aber ja, jetzt mittlerweile ist es ein Büroraum, glaube ich, oder ein Copyshop, keine Ahnung, irgendwas in die Richtung.
1: Meinst du Stollies?
2: Ja.
0: Na gut, das könnte euch auch drohen, aber beschreibt doch mal diese Leipziger Rap-Szene. Was sind das für Leute? Wie viele? Was passiert da?
2: Ich würde sagen, wie viele, keine Ahnung. Das wächst auch so schnell, dass man da den Überblick verliert. Ich dachte mal, ich hätte einen guten Überblick, weil ich ja, wie du weißt, KD, eine Forschungsarbeit dazu geschrieben habe.
0: Richtig.
2: Und ja, das ist sehr unübersichtlich, aber es gibt so Knotenpunkte einfach und so Veranstaltungsreihen, wo sich zumindest die Leute, die aktiv sind und auch irgendwie in so lokalen Kollektiven unterwegs sind, sich immer wieder treffen und immer die gleichen Leute unterwegs sind. Und ich würde sagen, der Unterschied von so Leipzig und so Städten wie Berlin, also so wirkliche Melting Pots, ist halt, dass das hier schon irgendwie lokal bleibt. Also es gibt eine große Szene, aber die ist weitgehend super unbekannt. Also die Leute erreichen selten Menschen, die über Stadt- oder Bundeslandgrenzen hinausgehen. Also das Publikum ist auch eher lokal. Und naja, da kommen wir wieder zurück zum Anfang. Ja, ich bin Deutschrapper. Von den Leuten, mit denen ich gesprochen habe hier aus der Szene, auch für die Forschungsarbeit, da sagen die wenigsten so offensiv, ja, ich bin Musiker, ich bin Rapper oder so, weil im Prinzip lebt da keiner von. Also die meisten bauen irgendwie ihr Leben so ein bisschen um diese Musik, um diese Szene drumherum auf, aber finanziell spielt das keine so große Rolle. Es ist alles sehr undergroundig, würde ich behaupten.
0: Ja, wie kommt das? Also liegt es daran, dass es wirklich so eine Grundhaltung ist, dass man keinen Wert drauf legt, jetzt bekannt zu werden? Also ich habe gelesen in dieser Arbeit, in dieser Forschungsarbeit, dass man ja nicht mal auf Klicks setzt oder so, sondern das regelrecht meidet. Also so eine Grundhaltung, zumindest bei einigen aus der Szene, alles, wirklich alles zu vermeiden, was irgendwie nach Geschäft riechen könnte, nach Kommerz und so weiter. Könnte das sein? Ist das so ein Selbstverständnis?
1: Ist, glaube ich, ein Faktor auf jeden Fall bei vielen Leuten. So, ja.
2: Ja, Abgrenzung ist auf jeden Fall, also das ist auch eine Haltung so, die wird schon sehr vehement vertreten, auch innerhalb dieser Kreise, die ich jetzt nicht als geschlossene Szene beschreiben würde, sondern eher als so Dunstkreise, die sich teilweise überschneiden. Und das Besondere ist vielleicht daran noch, dass es hier auch einfach, also klar, es gibt das Internet und so, und du meinst ja gerade schon Klicks und so, und man distanziert sich davon. Ja gut, ist jetzt aber auch sowieso eigentlich keine wirkliche Einnahmequelle. Also Streams sind nichts wert oder so, das hat mittlerweile ja jeder verstanden, das muss man nicht breittreten, aber es ist, glaube ich, auch ein bisschen der Ortsfaktor. Also Leipzig hat, hier sitzt nicht die Musikindustrie. Dafür musst du nach Berlin, dafür musst du nach Hamburg. Ja. Wenn du wirklich, also wenn du auf einer kommerziellen Schiene erfolgreich sein willst, dann bist du nicht hier. Und das, manche Leute sehen das vielleicht ein bisschen anders oder denken, das funktioniert auch und auf einem gewissen Level geht das. Aber man sieht das ja an so Beispielen wie so Trettmann, der ist ja ein Begriff. Natürlich wohnt er auch mehrheitlich in Berlin, um zu arbeiten. Da ist halt die Industrie. Oder Karate Andy kennt man vielleicht noch so aus mehr so Hip-Hop-Kreisen, jetzt nicht aus Mainstream. Wohnt Moloch Dilemma noch hier?
1: Nee.
2: Ja, auch weg. Gut, das sind so die drei Hip-Hop-Dinger, würde ich sagen, die man aus Leipzig wirklich kennt.
1: Naja, Karate Andi hat, glaube ich, ganz kurz in Leipzig gewohnt. Ja, ich weiß richtig. Nicht, ob man das so...
2: Darf man eigentlich schon gar nicht nennen. So. Also es sind nur zwei, so Moloch und Trettmann vielleicht. Und die sind natürlich auch dann nach Berlin.
0: Ja, das ist ein interessanter Punkt. Aber wollt ihr nicht einfach auch gehört werden mit euren Songs?
1: Voll. Also ich kann jetzt nur für uns sprechen. Ich meine, wir sind ja jetzt... Also ich habe das vorher auch nie so richtig gemacht. Aber jetzt mit Tetra Pak machen wir schon... auch ordentliche Real-Social-Media-Offensiven, die ja schon darauf abzielen, dass das irgendwie ein breiteres Publikum erreicht. Also klar, ich meine, ich glaube, wenn jeder, der sagt, der hat keinen Bock, dass andere Leute die Mucke hören und gut finden, der lügt. Und das will, glaube ich, jeder, aber ich glaube, da gibt es einfach so Vorstellungen, vielleicht auch so Realness-Vorstellungen, die da manche Leute haben und zum Teil auch zurecht haben, glaube ich.
0: Gut, dann hören wir mal in eine Leipziger Szene rein, die tatsächlich bekannt ist, die ihr aber gar nicht kennt. Sarah Lesch, Poesie und Widerstand würden den Titelsong.

0: Katie, erleuchte uns, was hörten wir?
1: Ja, das ist Sarah Lesch vom neuen Album Poesie und Widerstand. War eine Platte der Woche, glaube ich, in Deutschland Radio Kultur und steht für einen Teil und eine Leipziger Szene, die euch gar nicht bekannt ist, oder?
2: Gar nicht.
0: Null.
1: Wie kommt das?
0: Also ich lese kein Feuilleton.
2: Ich höre keine Singer-SongwriterInnen. War nicht schlecht. Also nicht meine Musik, aber es war, okay. Ja, es war ja schon guter Text.
1: Ja, also es reißt euch nicht vom Hocker, aber politisch korrekte Aussage. Also die ist ja bekannt geworden, weil sie mit der Platte davor, glaube ich, richtig in die Mühlen der radikalen Rechten geraten ist. Die haben einen Song quasi übernommen, wie das heutzutage öfter passiert. Ja, also
2: mit KI oder was?
0: Für sich vereinnahmt.
1: Nee, oder? Die haben einfach den Song genutzt für ihre eigenen Zwecke. Ja, so, also mussten da gar nicht viel machen. Das ist ja oft so bei linken Texten: Macht kaputt, was euch kaputt macht, Tonsteine, Scherben. Das kannst du natürlich auch von rechts vereinnahmen. Ne? Da ist ja erstmal keine Aussage drin mit einer politischen Richtung. Und das haben die da versucht mit einem Text von Sarah Lesch. Ich habe den Text jetzt auch nicht mehr so im Kopf. Können wir in einer späteren Show mal machen. Aber das deutet ja darauf hin, dass es Szenen gibt in Leipzig, die nichts miteinander zu tun haben, oder? Wie ist das mit eurer Szene? Warum seid ihr eine Szene? Seid ihr vernetzt?
0: Wir sind vernetzt, mittlerweile. Also ich mittlerweile, aber ich bin ja hergezogen, ich bin ja zugezogen. Und für mich war das auf jeden Fall schwierig, hier Anschluss zu finden, was so Hip-Hop betrifft. Das war so vor ungefähr 10 Jahren. Und da war ich noch sehr motiviert, zusammen mit meinem alten Bandkollegen Rich, aka Rick Amnesie. Grüße, falls du das hörst. Da haben wir versucht, überall nachgefragt, bei allen möglichen Veranstaltungen und in Bars und Clubs, ja, wo Hip-Hop und so. Dann wurde uns meistens gesagt, Leipzig ist Techno-Stadt, gibt's keinen Hip-Hop. Aber das hat sich dann als unwahr erwiesen für mich, aber auch erst durch Nachbohren und Leute kennenlernen. Ich glaube, für Dr. Dorax war es leichter, weil er tatsächlich aus Leipzig kommt.
2: Das kann gut sein. Also gibt's schon einfach viele Rap-Veranstaltungen, so Sammelkonzerte, wo dann halt verschiedene Artists auftreten. Und das war eigentlich auch schon immer so. Also irgendwie auch schon, glaube ich, immer nicht wenig. Also dafür, dass ich schon immer auch sehr unbekannt und Untergrund war, glaube ich, nicht wenig Konzerte gespielt. Und jetzt wir ja auch nicht, also jetzt mittlerweile, ne? Aber ja, man muss schon die Leute kennen, die halt veranstalten, glaube ich. Das ist
0: auf
2: schon
0: auf jeden
2: schon
0: Fall, richtig. Man muss die Leute kennen und vor allem werden nicht alle, also das ist genau wie mit dem Raum, wo wir gerade aufnehmen, die Sendung, so, den kennst du nicht, den gibt's nicht im Internet, du denkst nicht, okay, hier ist ein Studio, da kann ich mal nachfragen, ob ich hier einen Song aufnehmen kann oder so. Das wird ja auch teilweise nicht öffentlich beworben oder so. Es gibt einfach auch Veranstaltungen, die sind so untergründig oder nicht angemeldet oder illegal und so weiter. Da gibt es dann einen Flyer, den musst du in den richtigen Bars finden. Dann kommst du dahin, wenn du nicht den Laden eh kennst oder die Leute kennst oder so. Und wenn du von außerhalb bist, dann brauchst du, wenn du nicht in den richtigen Kreisen unterwegs bist, erstmal eine Zeit, um dich reinzufuchsen, auf jeden Fall. Ja, ich war nicht in den richtigen Kreisen.
1: Going Underground, Leipzig, ja. Den Song haben wir jetzt gerade nicht da, Going Underground, aber das macht gar nichts. Wir spielen mal was aus der Leipziger Rap-Szene. Was hören wir jetzt?
0: Ich bin jetzt für Juno. Hören wir Juno?
2: Let's go.

0: Aua, das tut weh. Der Song ist nicht gemacht für Friedrich Merz, aber wir widmen ihn Friedrich Merz, denn der kriegt jeden Tag ordentlich in die Fresse. Aua, das tut weh. Ja, aber es gibt natürlich zu diesem Song eine andere Geschichte. Erzählt ihr doch mal.
1: Ja, also der Song ist von Juno 030 und wie die Namen, die Zahlen im Namen schon verraten, ist sie gar nicht aus Leipzig, sondern aus Berlin.
0: Oje.
1: Es ist sozusagen genau die andere Richtung, nicht nach Berlin gezogen, um es irgendwie als Künstlerin zu schaffen, sondern von Berlin nach Leipzig gekommen. Ich weiß jetzt ehrlich gesagt gar nicht genau, warum der Umzug. Der Song ging aber tatsächlich um ihren Bruder. Sie ist nämlich... zusammen mit ihrem Bruder macht sie quasi diese ganzen Songs. Das Album ist letztes Jahr rausgekommen. Habe ich gelogen? Letztes Jahr? Ende letzten Jahres? Ja. Sehr gut. Kann man sich auch auf Vinyl kaufen. Vielleicht schenke ich es dir, KD. Mal schauen.
0: Okay, das ist notiert. Will ich haben.
1: Sollst du haben. Ist sehr persönlich. Ja, genau. Und die sind quasi... Ihr Bruder produziert die Songs. Sie ist die Rapperin. Und ja, das ist eine... interessante Gegenbewegung zu so diesem ganzen sehr oberflächlichen, unpersönlichen, ja, schnell gemachten, improvisierten Rap, der mittlerweile sehr, sehr angesagt ist. Und vielleicht ist das ja auch ein Grund, warum Leipzig und nicht Berlin, aber keine Ahnung.
2: Man muss auch sagen, es ist ein sehr autobiografisches Album auf jeden Fall. Es eignet sich auch sehr gut zum von vorne bis hinten durchhören.
0: Also,
2: auch ein Gegentrend.
0: Ja, das wird mir ja immer gesagt, es werden keine Alben mehr gehört, sondern es sind einzelne Songs.
1: Stimmt.
0: Aber aus Berlin nach Leipzig, da steckt doch eine Kraft drin. Ja, Juno, ja, war es. Juno 030, die muss in die Sendung, würde ich sagen, oder? Wer kennt sie?
1: Wir können sie fragen.
0: Ja, alles klar, also muss in die Sendung. Und ich kriege die Platte, das ist auch notiert. Ja, jetzt habe ich aber noch mal eine Frage zur Leipziger Szene. Also vorher muss ich aber sagen, Klaus Walter, wenn du diese Sendung hörst, du bist ja der Meinung, dass im Osten nichts Produktives, Musikalisches geschehen kann.
3: Hallo.
0: Wenn du Osten hörst, schaltest du ab.
3: Was ist denn hier los?
0: Ja, was ist denn hier los? Ja. es gibt hier eine lebendige Szene, viele Szenen, aber eine lebendige Rap-Szene und man zieht aus Berlin nach Leipzig.
1: So nämlich.
0: Also, Klaus Walter, denk nochmal drüber nach, ob du nicht wirklich ein paar Scheiben hast. Vor deinen Wahrnehmungsorgan und hör dir mal an, was jetzt hier aus der Leipziger Szene kommt. Was kommt jetzt, Dr. Dorks?
2: Ich würde sagen, Klaus Walter muss in die Sendung, oder?
0: Der war schon in der Sendung, ja. Aber da muss man wieder rein, das war, ja.
1: Was hören wir jetzt? Ja, stimmt, wir wollten den nächsten Song von Flausen hören, oder?
2: Ja, können wir machen.
1: Ja, was, welchen Song?
2: Den habe ich mitgebracht, A und O. Und ich würde sagen, wir hören einfach mal rein.
1: Let's go.

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1: Wen oder was haben wir da gehört?
2: Dorax, wen oder was haben wir da gehört?
3: Wir haben gerade Flausen gehört, eine Rapperin aus Leipzig. Und ich würde sagen, so ihre Kernthemen sind eigentlich immer sehr politisch. Von Kritik an rechts, feministische Themen. Ja, genau. Und der Song jetzt befasst sich eigentlich weitesten Sinne mit Rechtsruck und beschreibt Zustände in diesem Land. Ja.
1: So ja, aber sie ist auch Gast in einer Bar, in der du verkehrst, Young Andy, oder?
2: Ich bin sozusagen Barkeeper, so wie jeder gute Musiker. Und ja, letzte Woche war Flausen da und hat einen über den Durst getrunken. Was soll ich sagen? Grüße an dich. Komm bald wieder.
3: Danke, dass du dann trotzdem noch bei meinem Geburtstag warst.
1: Also das müssen wir jetzt kurz klären. Kreativität und Rausch, ist das zwingend zusammengehörig?
3: Würden wir nie machen.
1: Würdet ihr nie machen,
2: okay. Auf keinen Fall, wir leben eigentlich asketisch.
1: Ja, das wollte ich hören.
3: Wie ein Mönch.
1: Danke, ich sehe Idalia im Hintergrund gestikulieren. Es scheint unbedingt die Wahrheit gesprochen worden zu sein. Das bringt mich aber nochmal zum Thema Rechtsruck. Wie ist es mit Friedrich Merz? Es kann ja eigentlich nach Friedrich Merz nur schlechter werden, oder?
3: Ich finde es immer lustig. Aus der rechten Bubble kommt ja immer der Take, dass Friedrich Merz ein Linker ist und linke Politik macht. Also ja, kommt drauf an, wen man fragt. Ne? Also, es kann auf jeden Fall schlimmer werden. Ja, aber...
2: Der Söder-Magus wäre ja auch noch da.
3: Söder-Magus. Aber nur wenn er seinen Söder-Ist-Kanal wieder in Betrieb nimmt. Er fehlt.
1: Den kenne ich gar nicht.
3: Nicht?
1: Diesen Kanal. Nee, was macht er da?
3: Oh, Essen. Er isst alles, er schaufelt alles in sich rein.
2: Ja, du bist einfach Mengen. Nicht auf Social Media unterwegs. Das ist der Fehler. Markus Söder ist, der bietet noch mehr Angriffsfläche als Friedrich Merz. Deswegen gibt es auch schon so viele Söder-Songs leider.
3: Ja.
2: Da können wir nicht mehr aufspringen.
1: Okay, aber wir können diese ganze Truppe mal ordentlich durchmachen in der späteren Sendung, ja? Ja,
2: hoffentlich.
1: Aber was machen wir, wenn die AfD regiert?
3: Das passiert hoffentlich so schnell nicht. Wenn es passiert, müssen wir uns auch als Linke auf jeden Fall Gedanken machen.
1: Ist die Leipziger Rapper-Szene links?
2: Ich würde sagen, man hat einen Vorteil, wenn man sich eher links einordnet, ja. Weil viele Kreise überschneiden sich einfach. Viele Veranstaltungsorte auch, würde ich behaupten. Von einem eher linken Selbstverständnis.
1: Was ist für euch links?
3: Also ich würde es für mich so beschreiben, wie ich will halt, dass es allen Menschen, ganz egal, wo sie herkommen oder wie sie sich identifizieren oder sonst was, dass es allen Menschen gut geht auf dieser Welt.
1: Das ist doch mal ein klares Statement.
3: Um es ganz einfach zu sagen.
1: Ja, und?
2: Das ist auf jeden Fall, dann damit kann man sich in Leipzig durchsetzen, aber sobald man spezifischer wird, hat man in der nächsten Kneipe ein Problem. Denn niemand hasst sich mehr als Linke und andere Linke hier. Es ist eine Katastrophe und ich bash das jetzt auch einfach mal so. Ist mir egal.
1: Okay. Ja.
2: Nee, da gibt es große Uneinigkeit darüber, was Linkssein denn bedeutet, und man muss gewisse Positionen vertreten oder nicht vertreten, damit man im richtigen Kreis akzeptiert ist. Und ich finde das grauenhaft. So, deswegen fällt es mir sehr schwer, mich hier mit einer wirklichen Politgruppe oder sowas zu identifizieren. Sonst schließe ich mich Dr. Dorax an.
3: Das war ja auch nicht schön gesagt. Das war ja auch nicht gefordert.
2: Genau. Ja, das war nicht gefordert.
1: Nee, es geht erstmal um eine Grundhaltung, oder?
2: Ja, aber die Grundhaltung sollten ja irgendwie alle teilen. Und darüber sollte man auch, finde ich, einen grundsätzlichen Konsens finden und sich nicht handlungsunfähig machen, indem man sich selber zerfleischt mit Leuten, mit denen man eigentlich übereinstimmt. So.
1: Also du spielst auf diese Demo an, die durch Konnewitz ging.
2: Ja, zum Beispiel, aber ja. Das ist ja, also
3: Das war ein Auswuchs.
2: Ein Auswuchs von einer endlosen Debatte.
1: Ja, das ist seltsam, ne? Also kaum ist die linke Szene, die linke Bubble mal ein bisschen größer, schon haben sie nichts Besseres zu tun, als sich zu zerfleischen. Und vielleicht ist das ein Teil der Misere, über den sich die Mosaikrechte, wie sie sich nennen, ja, also die bekämpfen sich auch, aber die haben ein Grundverständnis, dass sie bei aller Unterschiedlichkeit zusammenarbeiten.
3: Die bekämpfen sich auch, aber ich glaube, sie tragen es nicht so nach außen und es wirkt auf jeden Fall deutlich mehr wie eine Einigkeit bei denen und ja, die Wahlumfragen sind ja auch ziemlich eindeutig, also die AfD gewinnt irgendwie diese CDU-Politik, dass man das Wahlprogramm von denen quasi kopiert, fruchtet ja auch nicht. Also es
1: im Gegenteil.
3: Ist abgefuckt auf jeden Fall.
1: Ja, da müssen wir dagegen halten mit einer Ästhetik des Widerstandes.

0: wird am besten gelacht? Na, das ist ja völlig klar. Manuel Neuer ist wieder die Nummer 1 im Tor der deutschen Nationalmannschaft. Steht das nicht symbolisch für die Bundesrepublik, für unser Land? Ja, die Zukunft liegt weit zurück und man holt sich auch noch die Symbole Manuel Neuer. Dr. Dorax, was sagst du dazu?
1: Ich bin erstmal erleichtert. Mich hat das Thema, wie wahrscheinlich alle, sehr umgetrieben die letzten Tage. Schlaflose Nächte, jetzt ist es endlich durch.
0: Jetzt
1: können wir, ich betone wir, endlich Weltmeister werden.
0: Ja, und Merz und Manuel Neuer, das ist wirklich ein glänzendes Tandem. Aber was wird passieren, wenn das eintritt, was wahrscheinlich ist? Die deutsche Nationalmannschaft scheidet in der Vorrunde aus. Neuwahlen, oder?
1: Manuel Neuer könnte ja dann nochmal Kanzler versuchen.
0: Ja.
1: Kanzler wagen.
0: Manuel vor Schalzula.
2: Unsere Nummer 1 auch im Bundestag.
0: Man sehnt sich gerade zurück nach Angela Merkel. Ja. Wir reden jetzt nicht über den roten Stern Leipzig zweite Herren, sondern meine Frage ist, Deutschrapper in Leipzig, ist das auch eine Lebensform? Ist das eine Form des... Ja, das Leben der Bohème.
2: Du musst aufhören, Deutschrapper zu sagen. Das macht einen ja fertig.
0: Das hat Dr. Dorax falsch eingeführt. Stampfe es ein. Er hat das selber eingeführt, ja. Also, wie ist es mit der Bohème in Leipzig? Seid ihr das?
2: Ah, ich darf antworten. Sehr gut.
1: Bitte.
2: Ja, das ist sozusagen mein Take. Ich finde, wenn man das unbedingt verwissenschaftlichen oder so in schöne, komplizierte Wörter packen will, fand ich es sehr treffend, diese Leute, mit denen ich geredet habe, also im Prinzip ja jetzt auch die Menschen teilweise, die wir gerade gehört haben auf den Songs, so zu beschreiben, dass das Personen sind, die eine Art Bohème darstellen können, jetzt nicht im klassischen Sinne wie in einem historischen Paris oder so, aber im Sinne von man führt ein Leben um seine Kunst herum oder für die Kunst, für die Musik, ohne letzten Endes wirklich davon zu leben, beziehungsweise ohne einen kommerziellen Anspruch daran und trotzdem als Lebensmittelpunkt. Und das war so ein bisschen der Hintergrund dazu. Und ich finde, von allen Leuten aus Leipzig gibt's, bevor ich überhaupt darüber nachgedacht habe, das so als Bohème oder sowas zu beschreiben, Dekadando, die wir gerade gehört haben, also Ritter Dando, der Rapper, und Dekadenz, der Produzent, die treffen schon immer so einen Stil, so einen eigenen Stil. Die Musik klingt für mich schon immer gleich, die machen seit 10 Jahren. Klar verändert sich da was, aber das ist immer schon, die machen einfach ihr Ding. Und es geht immer irgendwie um Leipzig, es geht immer irgendwie um Sachsen, immer um Ostdeutschland oder so. Und die ganze Attitude von denen, das passt so zusammen zu, wir machen unsers und das steht für sich und es ist erstmal egal, was damit passiert. Aber man kennt sie mittlerweile, würde ich behaupten.
0: Die Leipziger und sächsische Ästhetik des Widerstandes. Perfekt auf den Punkt gebracht, aber der Rap wäre nichts ohne Anleihen bei früheren Genres und der Rap wäre nichts ohne Jazz, sagst du, Dr. Dorax. Wie würdest du das begründen?
2: Ja, sagst du das?
1: Hab ich das gesagt?
0: Ja.
1: Es gibt so viele Tracks, so viele, die Beats haben, die irgendwie Samples aus dem Jazz haben.
0: Sagt dir Miles Davis was?
1: Miles Davis sagt mir was tatsächlich. Der wurde auch gut weggesampelt in den letzten Jahrzehnten. Oh, wenn jetzt Kulmbach hier wäre, von dem wir vorhin schon mal geredet haben, ihr könntet so abnörden. Ich bin da, glaube ich, der falsche Ansprechpartner. Aber Jazz spielt eine Rolle im Rap.
0: Am 26. Mai würde Miles Davis 100 Jahre. Und das passt ja wie die Faust aufs Auge. Deshalb hören wir jetzt auch noch mal ein Stück vom Großmeister. Ich bedanke mich vorher bei Dr. Dorax. Größten Dank für dieses Lektionchen in Sachen Leipziger Rap-Szene. Großen Dank auch an den Meister rechts von mir, Young Andy. Und wir haben inzwischen neue Gäste geordert und hören jetzt tatsächlich von einer der letzten LPs von Miles Davis, Amandla. Amandla, das war der Kampfruf der Anti-Apartheid-Bewegung. Die Macht, und da wurde geantwortet, Avetu, dem Volk, die Macht dem Volk. Und dieses Stück von Miles Davis Das hören wir zum Abschluss der Sendung. Und nicht vergessen, keine Revolution ist niemals eine Lösung. Weg mit allen Formen von Apartheid. Tschüss.

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3: Muss ich es noch schütteln?
4: Summertime.
5: Das nenne ich mal einen Cold Opener.
3: Oh mein Gott,
1: das riecht wie, wir haben, also ihr hört gerade den Nerd Talk mit der Musikredaktion und wir haben ein Getränk uns besorgt, also Richard hat das gekauft, es gibt jetzt Protein-Limo.
5: Das ist ja gar nicht mal so geil, aber ich zitiere mal meinen Lieblingsphilosophen, muss nicht schmecken, muss wirken.
1: Das riecht wie, es gibt so saure Gummibärchen, die riechen auch so. Ich weiß nicht mehr, was es war.
5: Es schmeckt auf jeden Fall sehr interessant.
1: Wir sagen jetzt auch nicht, von welcher Firma das ist. Wir machen hier keine Werbung, sucht euch das selber.
4: Auf Eiswürfel schmeckt das bestimmt ganz gut.
1: Weiß ich nicht. Ich habe noch nicht mal probiert.
5: Du musst es probieren, es schmeckt wirklich sehr interessant.
4: Ja, aber schon bei Weitem Schlimmeres getrunken.
1: Oh, das ist ja...
5: Oh. Ja.
1: Ja, beim nächsten Mal bringe ich dann was mit. So, ihr hört den Nerd Talk, es gibt Änderungen, wir machen auch den Jingle bald anders, denn ich habe jetzt das Lager gewechselt. Ich bin jetzt beim OKJ in Jena als Volontärin und deswegen ist das jetzt eine sendervereinende Sendung, die beim wunderbaren OKJ am Mittwoch um 16 Uhr, also wenn ihr das jetzt hört, am 27.05. zum ersten Mal läuft und dann weiterhin alle zwei Wochen am Mittwoch um 16 Uhr läuft und dann bei Radio Lotte weiterhin um 15 Uhr alle zwei Wochen.
6: Bei Mi und Jeni vereint.
1: Oh Gott.
5: Was?
1: Bei Mi und Jeni vereint.
5: Um Himmels Willen.
4: Du sagst es.
1: Ja, und Pauline ist da und der Richard ist da und der Dennis ist auch da.
4: Na, Bent.
1: Nach letzterer Krankheitsabwesenheit. War es beim letzten Mal, ja, ne?
5: Ja, war beim letzten Mal.
1: Ich bin froh, dass du wieder hier bist. Und
4: ich bin auch froh.
1: Ja, und wir haben natürlich uns wieder die ganzen tollen E-Mails, die wir bekommen, angeschaut und haben wunderbare Songs, die wir gerade gerne hören in unserer Freizeit, auch rausgesucht. Und ja, starten wir mal.

0: Oh Mann, so viele neue Mails und ich muss sie alle alleine lesen und diese Musik ganz alleine für mich hören.
1: Nicht verzagen, du kannst uns doch fragen.
0: Der Radiolotte Nerd Talk mit der Musikredaktion offenbart euch das E-Mail-Postfach der Musikredaktion.
2: Ja, wir kommen zu den Songs aus den E-Mails und ich habe da einen mitgebracht, da kam ein Album raus von Lower Town, das heißt Ugly Duckling Union. Ich zeige euch dann auch noch die Albumcover, weil ich finde die sehr schön. Und das sind Olivia Osby und Afsha Weinberg. Und die machen seit ein paar Jahren zusammen Musik, sind auch befreundet. Und sie ist so, ich weiß nicht, ob sie Influencerin ist. Aber ja, sie hat sehr viele Follower auf Instagram, habe ich gesehen. Und ich habe keine Ahnung, warum. Bei deren Band den folgen nicht so viele. Aber sie macht auch Solo-Musik und ist, glaube ich, noch in einer anderen Band. Und sie hat so eine Ästhetik von, wie sie sich anzieht und so. Und ich glaube, deswegen ist sie irgendwie ein bisschen wie diese Tumblr-Ikonen damals, auch vom Stil her. Ja, und die beiden haben jetzt ein Album gemacht, Ugly Duckling Union, wie gesagt, und es hat so ein bisschen den Ursprung darin, dass sie mit ihrer Freundschaft nicht mehr so richtig zufrieden waren und mit der Infrastruktur, da wo sie aufgewachsen sind in Atlanta und dann gedacht haben und eben auch diese physischen Spaces in der Realität ein bisschen weggefallen sind, haben sie so gedacht, was, wenn es so eine Ugly Duckling Union gäbe? Und das ist so ein bisschen das Thema. Finde ich ganz süß. Und das Album ist so ein bisschen sehr ruhig, aber teils gibt es dann auch, es gibt gegen Ende so einen sehr punkigen Song und es gibt auch immer punkigere Elemente darin. Und ich habe jetzt einen Song ausgesucht, der kam auch schon vor einer Weile als Single raus. Der heißt I Like You A Lot und den hören wir jetzt.

0: weiß auch nicht, wie ich es beschreiben soll. I Like You a Lot von Lower Town. Meinungen. I
1: Like This Song a Lot.
0: Gut.
1: Ja. es war so, ja, so.
0: Bisschen Bibidubi auch, ja. Aber mehr rockig.
1: Und auch, wo kam die her?
0: Aus Atlanta.
1: Okay, weil es klang so ein bisschen, auch so ein bisschen British. Aber auch so ein bisschen, ja, auch so ein bisschen so Amerikaner-mäßig. So Slacker.
2: Aber auch ein bisschen gejammert.
1: Slacker. Slacker. Ich kann nicht mehr sprechen.
3: Es ist ja auch warm.
1: Ja.
0: Also ich dachte auch so, ich habe dieses Album gesehen und dachte so, ach nee, das ist bestimmt ein bisschen langweilig. Ich habe nur in den ersten Song reingehört und dann war ich so, ach nee. Und dann habe ich aber nur einen Promosong gehabt und dachte so, nee, ich brauche noch einen. Und ich glaube, es hört man, ne? Es tut mir leid. Ich fächere und wir haben einen Ventilator an. Also das sind alle Geräusche, wenn ihr nicht wisst, wo ihr herkommt. Ja, und dann habe ich so ein bisschen durch alle Lieder geskippt und fand die eigentlich, dann fand das doch gut, das Gesamtwerk. Ja.
2: Ja. Ja. Erinnert mich an die Band, die diese Woche in der Tonspur kommt, Fricko. Der hat auch so einen gebrochenen Gesang.
0: Haben wir doch auch schon mal hier gehört, oder?
2: Nee, ich meine nicht. Weil ich die Band erst komisch fand und jetzt erst so reingekommen bin in die Platte. Mhm. Und ja, er jammert mehr und der andere, der ist immer so getrieben von irgendwas. Aber irgendwie so vom Grundton ähnlich. Ja.
0: Ich bin von Pauline getrieben. Jetzt sag doch mal was, du guckst die ganze Zeit so. Nee, okay. Gut. Danke, dass du deine Meinung mit uns geteilt
2: Gern.
0: Hast. Möchtest du deinen Promosong mit uns teilen?
2: Unbedingt. Also da kann man schneller zur Sache gehen. Es geht um Kletz.

0: The Cure Tribute-mäßige Album von denen war doch ganz cool. Meinst du nicht?
1: Ja, aber es ist halt für eine Band komisch, wenn ich sage, ich habe ein eigenes Profil, aber mache dann trotzdem Musik, die sich doch sehr, sehr danach anhört, dass es von einer anderen Band kommt. Aber egal.
0: Dazu später mehr nach dem nächsten Song.
1: Ja, und den Single-Song habe ich mitgebracht. Den Single-Song. Melancholia. Und ich weiß gar nicht, ob die Platte schon rausgekommen ist. Auf jeden Fall haben wir die als Promo schon mal gekriegt. Und können sie hier anpromoten.
2: Anpromoten. Ist noch nicht draußen.
1: Und wie heißt die Platte? Ich habe es schon wieder nicht
2: mehr im Kopf. Weiß ich nicht. Das weiß ich nicht, Dennis.
1: Das weißt du nicht?
2: Das hättest du nachschauen können. Das wäre schön.
1: Ja, dann halt die Zuhörer noch ein wenig am
2: die können ja selber
1: am Empfänger. Und ich sage dir, ein einmal mehr mit dir durch die Furcht.
2: So heißt sie.
1: So heißt die.
2: Ah ja, gut.
1: Einmal mehr mit dir durch die Furcht.
2: Ach hey, dann hören wir jetzt Melancholia, bevor das hier noch ausartet.

0: Classic. Melancholia.
1: Genau. Ja. Von ihrer Platte, na, Sie wissen schon.
0: Ja, ja.
2: Melancholia.
0: Also ich fand das nicht gut, sage ich jetzt einfach mal. Und ich fand den Text absolut schrecklich. Aber jeder, wie er will, ne?
1: Ja, absolut. Wie gesagt, ich fand's, ich bin mit dieser Band eigentlich nie so richtig warm geworden. Die Platte jetzt, wie gesagt, finde ich musikalisch irgendwie trotzdem irgendwie sehr eingängig. Von mir aus auch hittig, aber ja, mal gucken.
0: Mal gucken. Pauline, was sagst du dazu?
3: Ja, ich hatte es ja gerade schon gesagt und ihr habt mir alle irgendwie widersprochen. Mich hat so in gewisser Art und Weise an Drangsal erinnert, aber wir waren uns alle relativ einig. Drangsal ist besser gewesen als das. Ich will den Leuten jetzt nicht zu nahe treten.
0: Wenn die jetzt zuhören, ne, ihr macht es trotzdem toll. Es
3: ja,
0: ist nur unser persönlicher.
3: Ich will hier niemanden zu nahe treten. Drangsal macht ja vermutlich auch schon ein bisschen länger Musik. Behaupte ich jetzt einfach mal.
0: Auf gar keinen Fall. Auf keinen Fall.
4: Die gibt es schon länger. die haben auch, bevor die dieses Disintegration-Album gemacht haben, also dieses Secure inspiriert, haben die auch so ein bisschen andere, so Indie-mäßig gemacht. Gibt da so Bands so wie Trümmer oder so, die da so auch so einen ähnlichen Sound haben. Oder Tomte. Obwohl bei Tesla Ullmann hat eine andere Stimme als der, aber es klang so ein bisschen so vom Vibe.
0: Also ihr erstes Album kam 2004 raus.
3: Gut, dann macht Drangsal eben nicht so lange, gibt es Drangsal nicht so lange wie die.
0: Pauline erkennt Altersfarben nicht in Stimmen. Aber ist okay.
3: Was?
0: Ja. Du erkennst das Alter von Personen nicht in Stimmen.
4: Robert Smith singt ja auch noch wie ein junger Gott.
0: Das stimmt.
4: Ja.
0: Ja, und Morrissey auch.
4: auch, ja.
0: Naja.
3: Morrissey ist ja aber auch der Gottkaiser von allem.
0: Richtig, der ja, weiß, wie die Welt funktioniert.
1: Studiotechnik lässt sich auch eine Menge machen.
0: Gut. Über die nächste Person weiß ich gar nicht so viel. Der heißt Carlo Carajo. Und,
3: doch, ich glaube, ich kenne ihn.
0: Ach so?
3: Ja, aber erzähl ruhig erstmal.
0: Na, ich weiß halt nicht so viel. Ich habe nur
1: der,
0: so.
1: Ist der, der auf dem Theaterplatz immer sitzt und Bier trinkt?
0: Nee, sonst würde er ja hier auch
1: oder
0: auftreten.
1: Oder ist das eine Figur von Udo Lindenberg?
0: Nee, auch nicht.
1: Carlo Carajo.
0: Ja, der. Der hat so ein bisschen so den Stil von so den typischen.
3: Ja, doch, ich kenne ihn. Der ist auf jeden Fall in ein, zwei Playlisten von mir.
0: Ah ja, das ist ja interessant. So, Pauline lernt nichts Neues mehr hier. Du kannst nach Hause gehen.
3: Gut.
0: Der hat auch ganz spannende Albumcover. Der ist, glaube ich, so vom Vibe, vom Stil für manche Leute vielleicht so in so eine Richtung. Nur als Richtung Ski-Agu, aber ist natürlich tausendmal besser. Also wenn ihr Ski-Agu hört, dann macht das ruhig weiter, ne? Aber das müssen wir hier nicht tun. Und der macht so sehr, ja, so New-Wavige Sachen, so sehr 80er-mäßig und natürlich alle politisch und woke und mit freshen Buzzwords, die alle in unserem Wortschatz noch vorkommen könnten. Und es kam jetzt das Album Der letzte Ritt durchs Nadelöhr raus. Das war am 10. April, schon ein bisschen her. Upsi, aber die Mail kam jetzt erst. Ich bin immer up to date, okay? Und da sind natürlich auch ganz viele verschiedene Lieder drauf, die sich auch alle unterschiedlich anhören. Und ich habe jetzt Für immer ausgesucht, weil der, glaube ich, ein bisschen dann noch funkig ist mit den Instrumenten, aber auch so ein bisschen, ja, doch ein bisschen das Album vielleicht zusammenfasst. Ich habe nur durchgeskippt, ich habe keine Ahnung. Den hören wir jetzt.

0: So, Richard hat über das Lied drüber geredet. Das war für immer von Carlo Carajo. Und ja.
1: Ja, das, es ging immer noch um das Getränk, was wir heute hier trinken.
2: Das Spaßgetränk, okay. Was gar nicht so spaßig ist.
1: Das soll jetzt kein schlechtes Bild auf uns lenken. Wir machen sowas sonst nicht. Wir sprechen sonst nicht auf die Lieder.
0: Ja, wir sowieso nicht, nur du. Ja, wie fandet ihr denn den Song?
3: Soll ich anfangen?
0: Ja.
3: Ich fand ihn ganz furchtbar.
0: Das ist großartig.
3: Ich kann mit so einer Art von Musik nichts anfangen. Das ist so, ich bin total ironisch und witzig. Und dann über so einen komischen Elektrobeat aus den 80ern. Keine Ahnung. Ich mochte doch schon Falco damals nicht. Also.
0: Ach so.
3: Überhaupt nicht meine Musik.
0: Dennis ist besser als für alle.
1: Na bitte, dann machst du weiter nicht, du was.
3: Der Scheiß.
1: Okay. Es hatte mich auch so ein bisschen an Hallo Deutschland von Falco erinnert, das Stück. So dieser Beat. Also ich finde Falco eigentlich ganz cool, aber ich mag dieses Ironische manchmal nicht so. Also gibt es ja hier auch so, hier Ulle Puschkenrose, der dann so ein bisschen so eine Punk-Attitude mit reinbringt. Aus Halle kommt der. Oder Sebastian der Saubere hier aus Weimar. Auch ein großer, wichtiger Act. Aber so, weiß nicht, so balleriger, lustiger, bisschen ironisches ist ja auch gerade sehr beliebt. Ja, irgendwie. Ja.
0: Ich glaube, ich finde, weil so man hat immer diese Sounds und die 80er werden immer im Mainstream-Pop in Privatradios, also das, was da läuft, das immer gleich nachgemacht. Und ich glaube, trotz dass es sich genau gleich anhört wie fast alles aus den 80ern, ist es dann trotzdem irgendwie nochmal erfrischend, das zu hören, dass Leute das so, nachmachen. Ja.
3: Mich erfrischt es nicht.
0: Ja, ist okay.
2: Dazu haben wir ja die Getränke zum Erfrischen. Ich fand es ganz lustig eigentlich. Also ich war auch ganz überrascht, jetzt mal irgendwie so diesen Sound von ihm kennenzulernen, weil die Songs, die ich von ihm kannte, die klangen ein bisschen trauriger, ein bisschen melancholischer. Mhm. War ganz spannend und ich persönlich fand es jetzt nicht so schlimm. Ich fand es ganz lustig.
0: Ja, ich mag auch, dass es so ein bisschen verspielter ist. Und auf dem Album gibt es auch ein paar traurigere Lieder, aber ich glaube, die sind dann wahrscheinlich immer noch nicht so traurig. Naja, wir kommen zu unseren aktuellen Lieblingssongs oder solchen, die es noch werden sollen.
4: Akute Obsession. Oder wie man im Englischen sagen würde, Acute Obsession.
0: Jetzt ist natürlich wieder die immer wieder gestellte Frage, wie fangen wir denn an? Wer möchte denn? Wer hat denn noch nicht?
1: Dennis fängt an, weil er letztes Mal krank war.
2: Stimmt.
0: Ja, das ist doch süß.
3: Ja, dann fange ich mit einer Band an, über die ich überhaupt nicht weiß. Und zwar die Marlows.
0: Die haben wir hier ja auch schon mal vorgestellt.
3: Deswegen, weiß ich gar nicht.
0: Doch, ja, die habe ich hier vorgestellt, da haben wir die alle kennengelernt.
3: Ah, okay.
0: Ja.
3: Die bringen jetzt auch eine Platte raus.
0: Wir schon draußen.
3: Die ist schon raus, habe ich jetzt komplett als Promo gekriegt. Also ich habe diesmal eigentlich nur Promos dabei. Gar nicht jetzt so, dass ich sage,
0: aber das ist gerade so. Wir versuchen ja in den Promos Leute zu zeigen, die wir noch nicht kennen.
3: Ja.
0: Ja, und die kennen wir ja schon.
3: Haben aber wir ja. So viele kennen die auch noch nicht.
0: Ja, hör dir das Album mal an.
3: Die Hotel Malibu heißt das, glaube ich.
0: Ja.
3: Und was ich lustig finde beim Durchhören, letztens dachte ich mir so, was singen die? Das ist doch nicht nur Englisch, die singen irgendwie auch anderssprachig. Was habe ich noch nicht rausgekriegt? Wie gesagt, bei besserer Vorbereitung wüsste ich das. Wahrscheinlich ist es auch eine Band, die zwei Amerikaner und eine Japanerin oder was auch immer, oder drei Polynesier sind. Aber was ich sagen kann, schöne Soul-Platte. Ruft sehr schön und ja, genauso Mucke, die ich gerne mag.
0: Und ich habe
3: unironisch
0: nochmal nachgeguckt und das hatte ich auch schon mal gesagt, die kommen alle drei aus Indonesien.
3: Siehste, sag ich doch.
0: Naja, hören wir mal rein in I'm Just a Girl von dem Album. Ich glaube, ist auch nicht vorher als Single erschienen, der Song.
3: Nee, das ist mitten aus dem Album raus. Und
0: achso, ja, red weiter.
3: Ja.
0: Gut, dann hören wir den Song jetzt.

0: die Marlos, die Marlos mit I'm just a girl. Ja.
1: Ja, nett, ne?
0: Ja, schön, schön. Kann man immer schön.
1: Die ganze Platte groovt ganz schön. Und wie gesagt, die singen auf irgendeine andere Sprache. Demnach ja, das Indonesisch.
0: Haben wir, ja.
1: Lustig.
0: Ja, richtig lustig.
1: Absolut.
0: Wer will jetzt weitermachen? Der Richard, die Pauline.
1: Also ihr müsst schon mitmachen.
0: Ihr müsst schon, ja, ihr müsst jetzt auch
1: ihr
0: mal
1: müsst doch schon ein bisschen
0: sagen.
1: Einbringen.
0: Nicht so viele stille Sekunden.
1: Ihr könnt nicht nur Sekunden. Alles scheiße finden.
0: Immer so viele stille Sekunden in dieser Sendung. Jetzt sag doch mal was. Mach doch mal was.
2: Pauline.
0: Pauline kippt gleich vom Stuhl runter bei dem ganzen Druck.
3: Ist okay.
0: Oh Gott. Jetzt haben wir so umgebracht.
3: Noch nicht. Noch nicht. Ja, das war ja gerade sehr ruhig. Jetzt hören wir ein bisschen Musik, da werden wir vielleicht wieder ein bisschen wach. Also ich fand das eigentlich sehr schön, aber jetzt hören wir, wie gesagt, ein bisschen Musik, da sind wir ein wenig wacher danach. Vom Panic Shack. Und zwar haben die ein neues Lied rausgebracht. Grin and Beard. Sehr, sehr cooler Titel. Und Panic Shack, ja, ist einfach eine sehr, sehr coole Band. Die haben letztes Jahr ihr erstes Album rausgebracht. Und was ich bei der Band ganz spannend finde, ist, dass die wirklich... Irgendwie, je länger die existierten, desto erwachsener klang auch irgendwann der Sound. Also die haben am Anfang so Pop-Punk-Gedöns gemacht und mittlerweile, würde ich schon sagen, sind die Themen ernster, die Texte sind ernster und es klingt aber trotzdem noch sehr, sehr gut, mag ich sehr. Ja, und deswegen hören wir jetzt rein in Grin and Beard.
0: Ich wollte dich noch fragen, ja. Was Grin and Beard heißt.
3: Beard. Naja, dass man... lächeln soll und es ertragen soll.
0: Ach so,
3: soll.
0: Das.
3: Genau.
0: Ja, das macht Sinn.
3: Genau, der sollte eigentlich sogar auf ihrem Debütalbum mit drauf sein. Der hat dann aber nicht ganz mit reingepasst, weil er auch noch nicht fertig war. Und ja, wie gesagt, Panic Shack, sehr, sehr coole Punkband aus Cardiff sogar. Also aus Wales und nicht aus England.
0: Also, ja.
3: Ist auch UK, ist auch britische Inseln. Aber ist mal aus Wales und nicht irgendwie irgendwas aus London oder Brighton oder sonst wo.
0: Wunderbar.

0: Grin and Bear It von Panic Check war das. Irgendwie will unsere tolle Playlist immer gleich schon zum nächsten Song.
1: Aus meiner Schuld.
0: Switchen. Upsi. Nein, das passiert im Gottes Willen.
1: Da war ein Verlauf an, upsi.
0: Ah.
2: Upsi.
0: Ja, wie gesagt, die neue Single von Panic Check. Vielleicht kommt ja noch, es muss ja kein neues Album sein, aber so eine kleine EP, so ein klitzekleines EPchen, wäre doch ganz nett.
1: Ja, aber wenn das so ein Rest war, dann ist halt eine Frage, ne?
0: Ja, also ich bin auf jeden Fall froh, dass dieser Song existiert. Ist ein guter Song.
1: Ja. Und Richard, was hast du uns noch Gutes mitgebracht?
3: Ja, ein etwas ruhigeres Stück. The Cure heißt das Stück von Olivia Rodrigo, die neue Single von ihr. Sehr toll. Sehr melo. In der Berichterstattung ist irgendwie ging es nur um die Band The Cure, weil Robert Smith und Olivia Rodrigo sind auch so, die machen so Musik zusammen.
1: Stimmt.
3: Voll cool, also es ist ein sehr cooler Song. Er hat mich so ein bisschen am Anfang an Everlong erinnert von Foo Fighters, so von der Guitar. Vom Riff. Und ist einfach ein sehr trauriger, melancholischer Song, aber hat mir sehr gut gefallen. Geht richtig tief rein. Geht um so eine Schmerz, Liebeskummer, irgendwas so. Deswegen hat mich das diese Woche bewegt. The Cure von Olivia Rodrigo.

0: The Cure von Olivia Rodrigo. Paulina hat da noch einen lustigen Funfact.
1: Hat sie?
0: Zu dem Lied.
1: Ja, ich hatte gelesen, also ich bin mir jetzt nicht zu 100%ig sicher, es kann auch sein, ich habe ein Meme falsch verstanden, dass das entweder der längste Song ihrer kompletten Diskografie ist oder des Albums. Ich will aber auch jetzt irgendwie, es kann auch sein, dass es ein Meme war und ich das einfach nicht gerallt habe in dem Moment, aber fand ich irgendwie sehr lustig.
0: Der geht nämlich fast 5 Minuten. Das ist schon lang für sie, oder? Oder
2: mal. Ja.
1: Wir gucken das nochmal nach.
2: Na, weil sie einfach auch sehr erfolgreich ist und sehr viele junge Mädchen sie hören und Jungs und nicht-binäre Menschen, alle Menschen hören sie, die jung sind. Den Satz fange ich nochmal an. Das ist ein bisschen wie als Rihanna so war. Das ist für alle gender appropriating oder irgendwie so. es hören sehr viele junge Menschen sie und deswegen kann man die Lieder ja auch nicht so lang machen, aber trotzdem gehen die eigentlich fast immer über 3 Minuten. Das ist ja auch heutzutage nicht mehr logisch hier, nicht mehr selbstverständlich.
0: Pink Floyd, das war noch eine Band.
2: In den 60ern haben die Lieder auch nur 1,5 Minuten gemacht.
0: Ja, in den 50ern auch.
1: Und ja, in den 70ern kam dann Pink Floyd mit ihren 7-8 Minütern.
2: Die waren die ersten. Das hat
0: auch niemand gehört, so.
1: Das hat, ja, stimmt, das muss man an der Stelle auch mal sagen.
0: So. Nein, natürlich nicht, das war jetzt vermessen.
2: Der Nerd-Talk mit den guten Inhalten und alle haben sich vorher Gedanken gemacht, was sie sagen. So, ich bin dran. Mhm. Wir kennen ja alle Ebo, ne? Da muss ich eigentlich nicht mehr so viel erzählen.
3: Nein.
2: Achso, kennt sie nicht?
3: Nee.
2: Die ist auch letztes Jahr in der Kulturarena aufgetreten, das war Wunderbärchen. Und die ist eine deutsche Rapperin.
3: Rapperin?
2: Die sehr viel über Queerness, lesbisch sein und einfach verschiedene Dinge, die in der Welt passieren, rappt und immer sehr gute Texte hat, gute Melodien im Hintergrund und da einfach abliefert seit Jahren. Sie liefert einfach ab. Und was ich gar nicht mitbekommen habe, am Tag der Arbeit, am 1. Mai, hat sie Arbeit mit Y rausgebracht. Und da geht es darum, wie ihre Eltern, weil sie von kurdischen Gastarbeitern abstammt, da geht es einfach darum, wie viel die gearbeitet haben, aber die Gesellschaft die immer noch nicht wirklich wahrnimmt, obwohl die halt Deutschland mit aufgebaut haben. Aber ja, aber hört einfach selber in Arbeit rein von Ibo jetzt.

0: Ebo, mit Arbeit war das. Und ja, ist ja selbsterklärend, der Song, ne?
1: Ja.
0: Ja. So, jetzt ist der Dennis wieder dran.
2: Boah. Also ich habe jetzt nur noch einen Song, da finde ich nicht mal die Band. Ich habe den irgendwann mal runtergeladen. Und aber ich weiß gar nicht, ob das alles stimmt, weil manchmal kriegst du so Promo-Songs.
0: Hä, die hast du schon mal gespielt, glaube ich.
2: Ich weiß nicht.
0: Doch, ich schwöre zu Gott. Weil ja, ich erinnere mich an dieses Albumcover.
2: Weil ich es nie so gut finde wahrscheinlich.
0: Ich erinnere mich an dieses Albumcover von Swim Slowly. Ich schwöre, du hast sie schon mal gebracht.
2: Okay.
0: Naja, aber das kann ich auch nochmal nachgucken hier, Fact checken in der Liste suchen.
2: Ja, auf jeden Fall siehst du hier wahrscheinlich mehr Infos als ich die ganze Zeit
0: Melt
2: jetzt schon.
0: Melt mit 2 T.
2: Genau, Hesitate heißt der Song. Ist so ein Indie-Song, der hinten raus noch ein bisschen größer geht.
0: Abgelogen, sorry.
2: Aha.
0: Ich habe das schon mal gesehen, ich schwöre zu allen Göttern.
2: Naja, was euch so in die Playlisten reingespielt wird.
0: Ja.
2: Wahrscheinlich. Ja. Neuer Song bringt bestimmt demnächst ein neues Album raus. So, mehr Floskeln fallen mir jetzt nicht ein.
0: Aber ich sehe gar nicht, die haben ja erst ein Album rausgebracht. Nee, die haben hier eine EP rausgebracht. Und dann haben die noch eine EP rausgebracht. Die haben dieses Jahr mehrere EPs schon rausgebracht.
2: Vielleicht steckt ja da ein System dahinter.
0: Ach nee, das sind alles nur Singles. Na, aber mein, ich bin dumm. Die haben ihr ganzes Album schon geführt rausgebracht als Singles. Da sind schon 8 Lieder draußen.
2: Naja, vor allem gibt es ja so verschiedenste Strategien, wie man Platten rausbringen kann.
0: Na, schrecklich.
2: Manchmal hörst du Songs schon 2 Jahre vor dem Release und wunderst dich dann, dass das Album überhaupt noch rauskommt.
0: Also Hesitate kam letztes Jahr schon raus.
2: Na, siehst du mal, jetzt haben sie es wahrscheinlich mir nochmal zugesendet.
0: Wunderbar. Naja, dann hören wir jetzt Hesitate von Matt, oder wolltest du noch was sagen?
2: Ich will dazu nichts sagen.
0: Okay.
2: Selbsterklärend.

0: Hesitate von Meltis habe ich gehesitated. Sorry.
1: Ja, das ist so Musik, die ich eigentlich ganz, ganz gerne mag. So, wo es hinten raus noch ein bisschen größer wird. Ja.
0: Größer.
1: Paulina, hast du noch was?
2: Ich habe tatsächlich noch einen Song, den ich hier beim Playlisten machen gefunden habe. Und zwar von den Gigi Girls. Also wir hatten da auch schon mal ein bisschen so drüber gesprochen. Und ja, dann habe ich mal das Lied reingehört und ich find's großartig. Also Italo-Pop, Italo-Schlager finde ich ja sowieso immer ganz, ganz toll. Und ja, ich weiß nicht, passt irgendwie jetzt zur Jahreszeit, geht ja auf Sommer zu. Und
0: aus Köln sind die.
2: Ja, die sind aus Köln, das sollte man dazu sagen, auch wenn sie auf Italienisch singen. Das ist so ein bisschen wie Roy Bianco, der hat ja auch so
1: und
2: hier
1: auf
2: und
1: Deutsch
2: da
1: und Englisch,
2: hier und da so ein bisschen was aus dem Italienischen angelehnt. Oder unsere allerliebste Lieblingsband, die Krucki Gang, die singen ja auch, sind ja auch Deutsch und singen auf Italienisch. Ja, und Amore per sempre hat es mir irgendwie angetan, fand den irgendwie sehr schön. Und ich glaube, die werde ich in Zukunft ein wenig öfters noch hören, die Gigi Girls.
0: Wunderbar, die haben ja auch ihr Album Best Of rausgebracht. Da kann man auf jeden Fall noch ganz viel hören. So, oder hier bei Radio Lotte in der Stadtzeit oder vielleicht auch beim UKJ, vielleicht fliegen diese Lieder da auch rein. Ja, ihr habt zum ersten Mal beim UKJ heute den Nerd Talk gehört mit mir, Jule, der Volontärin vom UKJ. Und der, also ich bin ja auch noch in der Musikredaktion bei Radio Lotte und ihr auch, der Richard und der Dennis und die Pauline.
1: Ja, genau.
3: Dann viele Grüße und haben Sie sich wohl.
0: Hurra! Dann schaltet bitte wieder ein in zwei Wochen.
1: Schaltet beim bitte wieder ein.
0: UKJ oder bei Brand, beim UKJ um 16 Uhr mittwochs und bei Radio Lotte am Freitag 15 Uhr. Alle zwei Wochen viel Spaß bei Amore per Sempre von Gigi Girls.

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5: Wie war das so als 17-Jähriger nach Jena?
6: Schön war's. Es war nicht so, dass ich allein war. Dadurch sehr viele Leute aus Chile hier in Jena lebten, da haben wir alles so ein bisschen einfacher gemacht. Wenn ich in eine Stadt gekommen wäre, wo keine Chilenen lebten, da wäre ein bisschen schwieriger, weil die Deutsch ist ziemlich schwer ist.
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6: Das heißt, dass es auch schwer ist. Das ist einfach schwer zu lernen.

0: Ja, hallo, schönen guten Tag zu Hause an den Radios. Es ist mal wieder Donnerstag und alle vier Wochen ist hier das Selbsthilfemagazin Chance auf Sendung. Wir, die diese Sendung machen, das sind Bettina Brenning und Gabi Wiesner und wir gehören zur ICOS in Jena. ICOS ist die Informations- und Kontaktstelle für Selbsthilfe. Wir erklären das immer eher als Beratungszentrum für Selbsthilfe, weil ICOS sind so kryptische Buchstaben. Ja, und für alle die heute vielleicht das erste Mal dieses Magazin hören, ein paar ganz kurze Informationen zur Selbsthilfe in Jena. Die ICOS findet man in Lobeda Ost, direkt gegenüber vom Klinikum in der Kastanienstraße 11 im AWO-Zentrum Lobeda. Und AWO-Zentrum sagt schon etwas zu unserem Träger, das ist der AWO-Regionalverband Mitte-West-Thüringen. Und die AWO eigentlich auch schon seit 1991 steht hinter der Selbsthilfe hier in Jena. Inzwischen sind wir mehrfach gewandert und in der Kastanienstraße 11 seit 2014 anzutreffen. Wir verteilen natürlich in der Stadt und in den Medien viele Informationen zum Thema Selbsthilfe, unter anderem im Schaukasten am Gebäude der Anatomie am Teichgraben. Da hängt Bettina die aktuellen Gruppentrefftermine rein und dort kann man mal vorbeischauen, da wo die Säulen davor stehen vorm Gebäude und im Sommer die Erdbeeren verkauft werden. Dort kann man die Gruppen finden, die Themen, die Orte, also wer sich wann wo trifft im jeweiligen Monat. Wir sind natürlich im Internet zu finden unter www.selbsthilfe-in-jena.de. Dort kann man echt suchen und findet wahrscheinlich auch etwas für den eigenen Bedarf. Auf Facebook findet man uns ebenso unter Selbsthilfe Jena. Also da auch schon immer mal schauen, da versuchen wir jeden Tag sinnvolle Informationen zu posten. Bettina gibt Pressemitteilungen an alle Zeitungen, die dann auch gut abgedruckt werden. Und wer vor 2 Wochen, glaube ich, war es, im Klinikum draußen zufällig vorbeikam, hat uns bei den jährlichen Selbsthilfetagen getroffen mit ganz vielen Infoständen am 12. und am 13. Mai. Ja, also ich begrüße Bettina, die jetzt übernimmt, meine Kollegin, die sagt uns auch ein bisschen was zu aktuellen Gruppenthemen.
1: Ja, ich bin dran, super. Wir sprechen ja hier auch ab und zu mal darüber, wie wir für Sie eine passende Selbsthilfegruppe finden können. Wir sind die Stelle, die Ihnen hilft, eine neue Gruppe zu gründen. Wir haben unter anderem neue Themen bei uns, die chronischen Schmerzen. Eine Gruppe, die sich damit beschäftigt, wie gehe ich damit um, was gibt es für alternative Methoden, um dem Ganzen entgegenzutreten. Diese Gruppe trifft sich einmal im Monat bei uns in der ICOS. Dann gibt es seit circa einem Jahr die Selbsthilfegruppe Migräne und auch die ist immer wieder an neuen Mitgliedern interessiert. Auch hier finden die Treffen einmal im Monat statt. Und dann, falls Sie eine Selbsthilfegruppe suchen, die in den Bereich des ADHS geht, gibt es die Selbsthilfegruppe Waggon Regenbogen. Und zwar sind das Erwachsene, die nicht mehr im Erwerbsleben stecken und sich aber über den Umgang mit ihrer Neurodivergenz austauschen wollen. Es gibt noch viel, viel mehr. Sprechen Sie uns an, kommen Sie zu uns, dann helfen wir Ihnen, die passende Gruppe zu finden.
0: Ja, genau. Wir helfen auch uns. Ja, immer mal. Ja, eins habe ich noch, ein Thema, und zwar MECFS. Heißt ausgesprochen myalgische Enzephalomyelitis, genau. Und CFS, Chronik-Fatigue-Syndrom. Das ist ein Krankheitsbild, ziemlich suspekt, sehr schwerwiegend für die Menschen, die betroffen sind. Und wir machen hier gerne auf eine Aktion aufmerksam. Und zwar werden saubere, kaputte oder auch ganze Socken gesammelt. Für den 8.8. vor dem Rathaus in Erfurt soll eine große Aktion stattfinden. 15.000 gesammelte Socken für 15.000 Erkrankte an ECFS in Thüringen. Also eine Riesenzahl. Wahrscheinlich ist die Dunkelziffer noch sehr viel höher. Wenn Sie irgendwo blaue Tonnen sehen, die auffordern zum Sockensammeln, können Sie dort Ihre Socken reinpacken. Bei der ICOS in der Kastanienstraße steht auch eine Tonne, in die man die Socken entsorgen kann. Ja, Bettina?
1: Ja, ich möchte jetzt natürlich zu unserem Thema heute überleiten, nämlich wir sprechen über ein Thema, das manchmal im Hintergrund bleibt, wie ich finde, und zwar über die Rolle der Männer, über die Erwartungen, die wir an die Männer haben, vielleicht auch über deren Gesundheit. Und wie ich finde, bleibt dieses Thema oft im Hintergrund. Wir möchten heute von unserem Gast hören, wie geht es den Männern, welche Unterstützung brauchen sie und vielleicht auch, warum sind die so schwer erreichbar? Dazu haben wir natürlich einen Gast bei uns im Studio. Ich begrüße Hagen Botek vom Projekt A4.
2: Hallihallo, schön, dass ich hier sein darf.
1: Sehr schön. Und wir machen gleich weiter mit der ersten Frage.

0: einem breiteren Publikum aufzumachen. Wie gesagt, mein Name ist Hagen Botte, ich bin Diplom-Sozialarbeiter, Mitarbeiter im Projekt A4. Das ist ein Bereich meiner Arbeit. Ich bin aber auch systemischer Paar- und Familientherapeut und Supervisor in eigener Praxis. Das heißt, ich bin auch noch selbstständig tätig. Bin momentan der Vorstandsvorsitzende der Landesarbeitsgemeinschaft Jung- und Männerarbeit und bin auch noch im Vorstand des Bundesforum Männer. Damit sehen Sie die breite Welt von Jung- und Männerarbeit. Ja. Und wenn ich das Lied hier höre, dann ist es natürlich auch ein Teil meiner Arbeit, nämlich die Idee, dass Beziehungen und doch was sehr Schönes sind und voller Hoffnung und Wünsche und Bedürfnisse geprägt sind. Und gleichzeitig das andere, das sitzt er ja am Klavier und singt an sie, von ihr und ist aber weit weg, weil die Beziehung gibt es nicht mehr. Und damit entstehen natürlich auch Gefühle. Und in diesem großen Arbeitsfeld bewegt sich's. Wie gesagt, ich komme aber tatsächlich ursprünglich aus einem anderen Leben. Ich war auch mal Gaswasserinstallateur.
1: Och, das wusste ich gar nicht.
0: Handwerker, ich bin Geselle gewesen.
1: Interessant.
0: Und habe davor auch zu DDR-Zeiten noch, bevor meine Eltern mit uns Kindern ausgereist sind, auch mal Stahlschiffbauschlosser in Roßlau an der Elbe gelernt. Nicht ausgelernt, aber eigentlich kommt mein Feld beruflich aus dem Handwerklichen. Ich habe aber tatsächlich auch gemerkt innerhalb dieser Ausbildung, mir fehlt irgendwas. Also das ist, wie das vielleicht auch andere Jugendliche und junge Erwachsene kennen, ich wusste nicht, wo es hingehen soll. Mhm. Und dann habe ich irgendwas gemacht. Und in der DDR war es dann halt irgendwie Stahlschiffbauschlosser, ohne dass ich je ein Schrauber gewesen wäre mit Mopeds. Und habe dann aber, als wir meine Eltern ausgesiedelt sind, dann einfach ein Handwerk weitergemacht. Und das war in dem Fall Gaswasserinstallateur, weil der Erste, der in die neue Wohnung reinkam, das Waschbecken angeschlossen hat. Und meine Eltern haben gesagt, der hat mal Schlosser angefangen und sucht eine Stelle. Und da hat mich der Meister angehört und hat gesagt, kann morgen kommen.
1: Mhm. Ja, so. Super, hat sich gefügt.
0: Genau, und dann habe ich das zu Ende gemacht und habe aber gemerkt, das ist nicht wirklich meins. Es gibt andere Interessen, die mich mehr ziehen. Und habe nach Wegen gesucht und das war der Zivildienst. Bin dann nach Köln gegangen zum Zivildienst. Mhm. Und da wiederum hat sich sowas wie eine Erkenntnis gebildet, man kann auch das Abitur machen, wenn man eine 10. Klasse nur hat. Da merken Sie auch, ne, wie die Hierarchien auch greifen. Ne? Also welches Bild ich da auch von mir selber hatte. Und dann dachte ich, Abi so hätte ich nie gemacht, aber mit einer Ausbildung kann man ein Fachabitur machen. Ein Jahr. Und ein Jahr dachte ich, ein Jahr kriege ich hin. Das schaffe ich so viel. So, ich wollte, dachte ich nach der 10. Klasse nie wieder Schule. Genau, und eigentlich beschreibt das mein Lebensweg. Ne? Also ich tue Dinge, habe Dinge getan, habe damit Selbstermächtigung und eine Selbstentwicklung erlebt und dann kam das Zutrauen, wieder einen Schritt zu gehen. Ich glaube, das ist grundsätzlich die Idee von Entwicklung und der Weg und ein Prozess von Entwicklung. Und das heißt, nach dem Abitur habe ich dann den Mut gefunden, mich auch für ein Studium anzumelden. Das hatte ich in Jena und habe am ersten Tag der Studieneinführungstage drei ganz wichtige Menschen in meinem Leben kennengelernt. Zwei davon sind immer noch meine besten Freunde mit. Und das war auch irgendwie die Entscheidung für Jena. Vorher dachte ich noch, vielleicht gehe ich nochmal weg, aber das war die Entscheidung. Und ja, und im Sozialwesenstudium habe ich eine Menge gelernt. Vor allen Dingen habe ich aber auch einen Studienkollegen kennengelernt, der so in einem Seminar von der Frau Professor Bütow, die hat Mädchenarbeit angeboten.
1: Mädchenarbeit, genau.
0: Und da hat er mich angesprochen, hat gesagt, du sag mal, kannst du dir vorstellen, Jungenarbeit? Und ich dachte, was ist denn Jungenarbeit? Und dann haben wir so, und es war aber ganz spannend und wir hatten noch zwei, drei andere Mitstreiter. Ein schwuler Mitstudent und zwei andere, die das spannend fanden und für sich auch irgendwie, ich sage jetzt mal, auch so die Idee hatten. Also ich glaube, das Thema hat mich auch angesprungen, weil ich damit ein eigenes Thema habe. Ja, also ich bin in einer Welt groß geworden, in der ich als Junge nicht wirklich, also von meinen Eltern geliebt und da gab es viel Unterstützung. Ja. Und gleichzeitig würde ich sagen, ging es mir.

0: Ja gut, ich habe da Fragezeichen. An bestimmten Stellen ja, aber ich bin in einem sehr totalitären Schulsystem groß geworden und es gibt Schulkameraden, die sehen den einen oder anderen Lehrer, Lehrerin gerne, ich nicht. Ich habe da eine ganz klare Haltung dazu. Ich habe genug, wie man so schön sagt, damals verdisset auf den Tanz, genug Krawall erlebt. Ne? Also Gott sei Dank, ich selber körperlich nicht, aber es ist immer klar, geh zur Disco und dann musst du abends aber gucken, dass es dir gut geht, dass du unbeschadet rauskommst. Ne? Wie viel trinkst du? Mit wem legst du dich an? Und ich habe in meiner eigenen Erziehung auch häusliche, also am eigenen Leibe Gewalt erfahren. Nicht, weil meine Eltern mich nicht mochten, sondern weil sie es nicht anders wussten. Sie nicht anders zu helfen wussten. Es war auch normaler als heute. Wir haben das aufgearbeitet, sie haben sich auch entschuldigt. Trotz allem habe ich die Erlebnisse und das Interessante ist ja, man glaubt ja oft, naja, irgendwie hat man was in der Kindheit erlebt. Ich kann Ihnen praktisch jede Szene davon wiedergeben, weil sich das in mir verfestigt hat. Und ich bin meinen Eltern nicht böse darüber, aber ich habe die Erinnerung und ich lasse die auch nicht los, weil sie mir in meiner Arbeit hilft. Das heißt also, er hat mich gefragt, hast du Lust, ein Projekt zu machen? Bist ein Junge oder was? War dann das Projekt, was draus gekommen ist, ein Schullandheim. An Schulen haben wir das angeboten. Jungenarbeit, also Arbeit mit Jungen in Klassen. Zum Thema Selbstwert, zum Thema bist ein Junge, steht ja die Frage, was heißt denn das, Junge sein? Was heißt das für dich? Welche Rollenerwartungen hast du denn? Was hast denn du für Vorbilder? Wie sehen die denn aus? Was macht die aus? Können die in allen, ne? Also viele sind ja stark, ne? Wenn ich an meine eigenen Helden denke, dann gibt es ganz normale Alltagshelden da drin. Aber es gibt natürlich auch entsprechend mächtige Männerfiguren, die für mich,
1: Superhelden.
0: genau. Und wir haben dann das genutzt, um zu fragen, naja, wenn die da oben so viele Muskeln haben und der Brustkorb so, aber die können ja gar nicht stehen, da gibt es so Figuren, Standfiguren, die konnten alle nicht stehen, weil der Oberkörper so schwer ist. Na, und also einfache Dinge zu nutzen, um so die eigene Lebenswelt in Frage zu stellen oder sich da zumindest nicht sich in Frage zu stellen im Sinne von, genügst du, sondern könnte es nicht mehr geben. Na? Das war die Idee. Das haben wir dann eine Weile miteinander ausprobiert. Wir haben dann auch tatsächlich mal einen Verein gegründet, Männersache e.V., den gab es auch ein paar Jahre. Aber den habe ich mitgegründet. Ich war, ja, ich sage jetzt mal mit dem Andreas Jakob, mit dem ich das damals gemacht habe. Wir waren so, und dem Dietmar Wolf, glaube ich, war auch ein sehr treibender, waren wir so drei, vier Hauptinitiatoren und ich war einer von denen, aber ich war der Einzige, der ihn dann auch wieder be beerdigt hat. Also, genau, aber wir hatten zumindest mal eine Weile im Büro und haben so das angefangen.
1: Und da habe ich den Mann gesucht und gefunden, weil ich habe 2001 bei der ICOS angefangen, da saßen wir in der Rathenaustraße in der
0: Ah,
1: Ibrahim-Villa
0: ja.
1: und irgendwie ging es um. Wahrscheinlich hatte mich eine Mutter angerufen für ihren Sohn, das weiß ich nicht mehr, die Hintergründe. Männerarbeit, Jugendberatung. Sag, na, das ist schwierig. Und dann habe ich recherchiert und da bin ich auf Männersache e.V. gekommen. Genau, und dann habe ich mal angerufen, diese Nummer, und da hatte ich Herrn Bodeck dran. Jahre her, aber das war so unser erstes Ding miteinander.
0: Genau. Und genau, also, und ich bin ja beim Studium, das heißt, irgendwann habe ich eine Diplomarbeit mit meinem Kollegen zusammengeschrieben zum Thema, ich habe es gar nicht mehr so ganz genau im Kopf, aber es ging zum einen um die theoretische, den theoretischen Beschau von, was gibt es denn und was sind so praktische Ansätze der jungen Männerarbeit. Genau, und das haben wir auch sehr erfolgreich gemacht. Und seitdem ist das eigentlich mein Arbeitsthema. Also es gibt, ich habe in unterschiedlichen Bereichen der sozialen Arbeit dann anschließend gearbeitet, von da auf so einen kurze ja, Einsätze, sage ich jetzt mal, von der offenen Jugendarbeit über Kinderschutzdienst, über, ich war mal einer der wenigen männlichen Schwangerschaftskonfliktberater bei Pro Familia in Erfurt. Ich habe in der Familienberatung gearbeitet, im Kinderschutzdienst, ne? Mal länger, mal kürzer, bei Refugio in der Migrationsarbeit, bei Trudel 11 in der Aussteigerberatung und, und. Und was sich immer durch mein Leben gezogen hat, war das Thema Männer und Männlichkeit und Jung. und das Thema Gewalt. Weil ich habe dann auch mit dem Andreas Jakob zusammen angefangen, in Saalfeld Anti-Aggressionstrainings mit Jugendlichen, also mit männlichen Jugendlichen zu machen. Eine sehr prägende Zeit. Ich habe dann auch eine Ausbildung gemacht dazu. Eine der prägendsten Ausbildungen für mich, weil wenn wir über Gewalt reden, dann ist ja eine gute Frage, weiß man, was das bedeutet? Und in der Regel wissen das immer nur dann Leute, die einen entsprechenden Eindruck davon haben, wie es ist, Angst zu haben. Und sich dann damit auseinanderzusetzen, um zu klären, was bedeutet das für mich, wie reagiere ich darauf? Und in dieser Ausbildung haben die Übungen gemacht, die mir das Thema nochmal sehr, sehr, sehr nahe gebracht haben. Und ich gleichzeitig durch meine Auseinandersetzung mit mir selbst, deswegen habe ich das vorhin so gesagt, meine Kindheitserinnerung auch nochmal nach vorne gebracht habe. Nicht unter dem Motto, oh, ich muss da wirklich was aufarbeiten, sondern ich nutze das heute, weil ich kenne den Kleinen noch und ich weiß die Situation und ich weiß, was Angst bedeutet. Und ich weiß darüber aber, wie die Dynamik von Gewalt funktioniert. Und das ist enorm wichtig, um zu verstehen, warum es Menschen so schwer fällt, einerseits sich aus diesen angstvollen Situationen heraus zu befreien und gleichzeitig, warum es aber Spaß machen kann, Gewalt auszuüben. Also wie machtvoll auch es ist, Gewalt auszuüben. Und das ist einerseits eine Faszination, für mich aber auch eine Notwendigkeit, um in dem Bereich überhaupt arbeiten zu können. Das mache ich nur seit einer Weile und jetzt, wie gesagt, an den Bereichen, die ich unterwegs bin, Projekt A4 und in der Selbstständigkeit, ich lasse es mal da.

0: Ja, Herr Bottek, man hat ja so eine richtig gute Geschichte gehört. So ein Mann, ein Junge, der zum Mann wird auf seinem Weg, so ein Entwicklungsweg. Also ich fand das sehr beeindruckend. Und nun haben Sie schon den Begriff Projekt A4 erwähnt. Bei A4 denkt man ja zwangsläufig an eine Autobahn, A4, A9, A2. Aber darüber werden wir heute wahrscheinlich nicht sprechen, da sich unser Radiomagazin ja mit den Themen Selbsthilfe, Gesundheit und Prävention beschäftigt. Was verbirgt sich also wirklich hinter diesem Begriff Projekt A4? Welche Ziele verfolgt das?
1: Also die meisten, die ich gefragt habe, was versteht ihr unter dem A4? Die haben gesagt Audi.
0: Ach, Audi, okay. Na, ich habe an Autobahn.
1: Und wenn man A4 eintippt, dann kommt man auch da als erstes hin. Das sind eigentlich, die A4 waren mal vier Schlagbegriffe, bei denen ich ehrlicherweise sagen muss, ich mag die gar nicht. Also ich finde diesen Projektbegriff auch ein bisschen problematisch. Aber dahinter steht anrufen, ankommen, angenommen werden und aktiv werden.
0: Die 4 A's, okay.
1: Die 4 A's, genau.
0: Nicht A4, sondern 4 A.
1: Genau, und gleichzeitig finde ich das ein bisschen schwierig, weil wir sind, uns gibt es seit 2017, wir sind eigentlich aus einer Projektphase raus. Mhm. Und ich hätte gerne sowas wie ohne Riders Projekt, wird ne? zu Twix.
0: Ja.
1: Zu
2: andersrum, Twix wird zu Riders, Twix wird, oder?
1: Nee,
2: andersrum.
0: Also
2: nee,
0: ohne Projekt, ne? Irgendein genau, anderer, fluffiger
1: genau.
0: Name.
1: Genau, ne? Also irgendwie eine Veränderung, und wir sind da auch immer mal drüber am Nachdenken. Aber jetzt vor kurzem gab es erst eine Veränderung durch den Trägerwechsel. Und da haben wir immer noch zu tun, um diesen Trägerwechsel auch gut zu Ende zu bringen. Also vom ehemals Verein gegen Gewalt E.V. Für die wir für all die Jahre natürlich auch dankbar sind, hin zur LAG Jung- und Männerarbeit in Thüringen, deren Vorstandsvorsitzender ich bin. Was einfach eine gute Gelegenheit war, als Mitarbeiter in einem Gespräch zu sagen, als es hieß, naja, wie wird es jetzt sein, was sagt die Zukunft, dann zu sagen, ja, wollen wir das nicht als Mitarbeiter unter dem Träger der LAG machen, und das haben wir auch gemacht. Also, aber wir sind beim Projekt A4. Was macht das Projekt A4? Wir sind in erster Linie eine Beratungsstelle für Männer, die von häuslicher Gewalt und Stalking betroffen sind. Da gibt es die drei wichtigen Säulen, und dann kommt noch eine ganz, ganz wichtige Säule dazu, da komme ich dann noch drauf. Das eine ist also das Anbieten von Beratung, sei das bei uns in den Räumlichkeiten, also hier in Jena ist unsere Beratungsstelle in der August-Bebel-Straße Nummer 10. Da finden Sie uns, oder auch im Internet, wenn Sie Projekt A4 oder Gewalt gegen Männer in Thüringen, wenn Sie das im Browser eingeben, dann finden Sie unsere Adresse und auch unsere Kontaktdaten und auch unsere Telefonnummer.
0: Es gab ja sogar mal Gewaltschutzwohnungen, ne? Für Männer zum
1: Unterbringen. Es gab ganz kurz eine, aber dazu muss man auch sagen, sehr kontrovers, weil derjenige, der diese Gewaltschutzwohnung aufgemacht hat, ich sage jetzt mal, so eine problematische Perspektive zum Thema Gleichstellung gegenüber Frauen hat und es da große Kontroversen mit den Frauenschutzeinrichtungen, mit den Frauenzentren und mit den Gleichstellungsbeauftragten in Thüringen hatte.
0: Ja, okay,
1: und insofern war das schwierig, und deswegen ist es auch nie wirklich unterstützt worden. Und den Gedanken, eine Gewaltschutzwohnung einzurichten, den finde ich gut. Aber den kann man eben nicht alleine führen und vor allen Dingen nicht gegen eine bestehende Struktur.
0: Ja.
1: Na, also das insofern das war das eher im Nachgang, würde ich sagen, ein Bärendienst für männliche Betroffene. Also wir sind im Bereich Beratung unterwegs, das heißt eben vor Ort in Präsenz in Jena. Wir fahren aber auch zu Menschen, wenn es heißt, wir haben kein Auto, dann fahren wir nicht in deren Wohnung, aber wir gucken, können wir entweder vor Ort irgendwie einen Raum mieten, oder wir sind auch schon zusammen spazieren gegangen, weil letztendlich geht es um den Kontakt und um die Beratung. Wir beraten aber auch telefonisch oder per Zoom, also online, Videochat, auch mit einem Dolmetscher über ein Tool, Lingatel, in dem dann Dolmetscher dazu geschaltet werden. Also solange es möglich ist, miteinander zu reden, versuchen wir das. Das ist der eine Bereich. Der andere Bereich ist Vernetzung. Wir sind in ganz vielen Netzwerken. Also Thüringen hat roundabout 20 Netzwerke, also in jedem Landkreis und, in, und dann extra nochmal in größeren Städten gibt es Netzwerke gegen häusliche Gewalt. Da sind wir in der Regel immer vertreten. Es hängt ein bisschen darauf, davon ab, sind wir von unseren Ressourcen in der Lage, das abzudecken. Jetzt haben wir durch den Trägerwechsel gerade keinen Dienstwagen. Das macht es natürlich auch nochmal schwieriger. Wer uns also einen Dienstwagen spenden will, kann sich hier entsprechend aufgerufen fühlen. Heißt, wir sind aber eben auch in Netzwerken wie dem Beirat Gewaltschutz. Das ist der Beirat, der zur Umsetzung der Istanbul-Konvention in Thüringen mit beiträgt und sitzen da mit ganz, ganz vielen anderen Menschen aus ganz unterschiedlichen Bereichen, sei das soziale Arbeit, aber auch Ministerien, Verwaltung, ne? Oder sind mit dem Bundesfach- und Koordinierungsstelle Männergewaltschutz, das ist die Fachstelle, die sich für den bundesweiten Männergewaltschutz einsetzt. Also da sind wir in Vernetzung. Und dritte Säule ist die Öffentlichkeitsarbeit. Hm. Ein Teil dessen erlebt das Radiopublikum gerade jetzt, dass wir also Termine wahrnehmen. Wir versuchen unsere Homepage irgendwie aktuell zu Veranstaltungen zu halten. Wir machen selber Veranstaltungen. 23 war bisher somit das Größte, die erste Jena Männerwoche, in der wir dann ganz unterschiedliche Angebote für Männer organisiert haben. Wir sind bei Instagram und versuchen da aktuell zu sein. Und haben eben auch den Podcast, weil wir das vorhin schon mal angesprochen haben, der aber leider gerade so ein bisschen im Leerlauf ist, weil wir haben die Zeit einfach nicht. Genau. Und der vierte Bereich, deswegen nehme ich den mit rein, ist der Verwaltungsbereich, weil Verwaltung ist ein großes Thema. Und das ist wirklich
0: Raubzeit, oder?
1: Sehr anspruchsvoll, zumal wir, also die LAG ist zwar ein großer Verein, also nicht ein großer Verein, ein schon lange bestehender Verein, aber wir sind rein ehrenamtlich unterwegs und das heißt, eine Projektbetreuung läuft gerade komplett ehrenamtlich, auch was so Banken, Finanzierung und angeht. Und Gott sei Dank macht mein Kollege David Räum bei uns die Verwaltung und das nimmt viel Zeit in Anspruch. Und der dritte Kollege ist Ole Garlev. Wir sind alle Teilzeit angestellt, also meine beiden Kollegen mit 30 Stunden, ich mit 20 Stunden, das heißt zwei Vollzeitstellen. Ja, und versuchen das Thema in all der Breite auch entsprechend anzubieten und auch fachpolitische Arbeit zu leisten, um auch das Thema ins Bewusstsein unserer Gesellschaft zu bringen. Also sehr vielfältig, sehr anspruchsvoll, macht eine Menge Spaß. Manchmal ist es ganz schön stressig, manchmal macht es aber auch sehr viel, viel Freude.
2: Ja. Also wir haben ja schon sehr viel jetzt gehört, was sie schon alles geschafft haben, was sie aufgebaut haben. Wenn wir jetzt mal schauen im Vergleich zur Vergangenheit, was hat sich denn zum Positiven verändert? Für die, auch vielleicht so ein bisschen den gesellschaftlichen Blick, den größeren Blick auf die Männerarbeit. Mhm. Können Sie da was feststellen?
0: Ja, so seit der letzten Sendung. Wir haben nämlich schon mal eine Radiosendung gemacht mit Herrn Botek. Genau, das vielleicht knapp 10 Jahre her, würde ich sagen. Ne?
1: Ja.
0: Genau.
1: Also ich
2: positive Entwicklung.
0: Positive.
1: Genau. Positive Entwicklung.
0: Natürlich.
1: Absolut. Es gibt Positives. Aber ich muss gleich am Anfang sagen, als ich die Frage gelesen habe, und ich habe es mir auch extra aufgeschrieben, irgendwo stand widersprüchlich. Widersprüchliche Antwort. Ja, genau. Die Antwort wird widersprüchlich sein, war
2: dann
1: mal so eine
2: schön,
1: Idee.
2: Dann.
1: Aber natürlich gibt es erstmal eine Menge Positives, weil vor 10 Jahren gab es das Projekt A4 nicht.
2: Ja.
1: Heute gibt es uns und uns gibt es eben seit 2017 und uns wird es auch weiterhin geben. Das ist sehr schön. Es gibt auf Bundes-, also erstmal auf europäischer Ebene gibt es die Istanbul-Konvention. Das ist die große, eine große europäische Vereinigung zum Schutz gegen Gewalt an Frauen und in Klammern auch Kindern und ganz ohne, dass sie genannt werden, heute wird versucht, das irgendwie mit reinzubringen, dass es auch andere Gruppen betrifft. Mhm. Ne? Aber der Kerngedanke, der ist auch historisch nachvollziehbar, ist, dass es da um die um den Schutz von Frauen gegen häusliche Gewalt gehen soll. Die gibt es. Es gibt auf Bundesebene das Gewaltschutzgesetz. Auch da geht es war der Anstoß, sage ich jetzt mal so, auch das Thema Schutz von Frauen gegen Gewalt. Aber da ist natürlich das große Thema häusliche Gewalt viel, viel ausführlicher dargestellt und Schutzmaßnahmen und so. Und das ist natürlich sehr, sehr gut, weil damit gibt es jetzt eine entsprechende Grundlage, um Ansprüche auch stellen zu können. Ne? Das gibt es noch gar nicht so lange, aber das ist das, worauf wir uns heute berufen können. Es gibt das Chancengleichheitsfördergesetz in Thüringen. Und wie der Name schon sagt, geht es um die Gleichstellung von Frauen und Männern und um die Förderung von den unterschiedlichen Chancen von Frauen in unserer Gesellschaft. Es gibt eine sehr breite Landschaft von Unterstützungsmöglichkeiten, also die Netzwerke, die ich gerade genannt habe. Es gibt Frauenschutzwohnungen immer mehr. Es gibt, wenn man auf Deutschland guckt, gibt es auch Männergewaltschutzwohnungen, viel weniger als wir uns wünschen würden, aber immerhin. Na, es ist im Gespräch, dass es möglicherweise, wenn das Chancengleichheitsfördergesetz all seine Macht entwickelt und die politischen Verhältnisse so sind, dass jetzt, also es wird auch eine Männergewaltschutzwohnung in Thüringen geplant. Mhm. Ob es eine ist oder mehrere, können wir uns überraschen lassen, aber der Gedanke ist da. In dem Gesetz steht mindestens eine, das heißt, es gibt dazu eben auch eine entsprechende Vereinbarung auf der politischen Ebene. Und insofern tun sich da einige Schritte. Es gibt Forschungsarbeiten dazu. Ich habe Ihnen mal eine mitgebracht zum Thema häusliche Gewalt, Kostenstudie für Deutschland von der Frau Sylvia Sacco. Die ist von 2017. Und da wird nochmal aufgezeigt, in welchem Maße unsere Gesellschaft eigentlich von häuslicher Gewalt betroffen ist. Es gibt ein anderes Buch von dem Boris van Heesen, das ist 22 rausgekommen. Und da werden auch von Zahlen, vielleicht kommen wir nachher nochmal drauf, aber die Frau Sacco spricht 2017 von mindestens 3,8 Milliarden Euro im Jahr. Und der Boris von Heesen hat 22 eine Studie rausgebracht oder ein Buch rausgebracht. Und da spricht er von 23 Milliarden jährlich, was uns häusliche Gewalt kostet, wenn man sich die direkten, mittelbaren und dann noch weiter entfernten unmittelbaren Folgekosten anguckt. Ne? Also wir reden dann, was kostet ein Krankenwagen mit Personal, was kostet Arbeitsausfall und sowas halt. Ne? Also insofern, auch die Polizei ist deutlich gut aufgestellt. Das heißt, da gibt es Weiterbildungen. Als ich vor 15 Jahren angefangen habe, haben wir Polizisten gehabt, nicht nur Polizisten, auch Fachkräfte, die so gesagt haben, ja, worum geht's denn? Also wir wissen was, Männer sind verhäuselt, das war unvorstellbar.
0: Keine Kennung.
1: Genau, und heute ist es selbstverständlich. Und die wissen das auch und so gehen die auch in ihren Einsatz. Und da muss man wirklich sagen, Hut ab über die über diesen Entwicklungsschritt, bin ich sehr, sehr zufrieden und froh, dass es ist. Wir hatten vor kurzem ein Treffen, da ging es um die Entwicklung von einer möglichen Männergewaltschutzwohnung. Und wir saßen zusammen mit dem Landesfrauenrat, mit dem Paritätischen, die dann im Landesfrauenrat ja auch im Vorstand mit dabei sind, mit Vertretern von Queerwege, also dem nicht Quer, sondern Queerwege, also aus der LGBTIQ-Community, eine Beratungsstelle, mit den Frauenzentren, Interventionsstellen, Frauenberatungsstellen, ne? Das wäre vor 15 Jahren unmöglich gewesen, weil
0: die alle unter einem Dach, ja, super,
1: zusammen. Genau, und heute arbeiten wir zusammen, weil klar ist, Und das liegt, ja, also ich sage jetzt mal auch an jetzt seit 2017 kontinuierliche, gute fachliche Arbeit durch das Projekt A4. Es liegt natürlich aber eben auch an den anderen Einrichtungen, die auch ihre Türen aufgemacht haben, mhm. Na, und sich da aufmachen und weicher geworden sind. Und das finde ich was total sehr, sehr Schönes. Das heißt, grundsätzlich würde ich sagen, ja, es hat sich eine Menge verändert, und zu dem, was dem vielleicht entgegensteht, würde ich vielleicht bei dem Thema Herausforderungen was sagen. Mhm.

0: Ja, da kommt mir noch eine andere Frage in den Sinn. Und zwar haben wir uns noch nicht so über die Themen unterhalten, die Probleme, die Herausforderungen, mit denen die Klienten oder vielleicht auch Klientinnen zu Ihnen kommen. Was sehen Sie denn da so, vor allem auch für die Zukunft oder eben jetzt? Was sind so die Themen, zu denen Menschen Hilfe suchen?
1: Also wenn Männer bei uns anrufen oder uns anschreiben, dann gibt es erstmal drei große Fragen, die da sind. Zum einen wäre die Frage, ist das, was ich gerade erlebe, Gewalt? Mhm. Das ist eine Frage, die kommt, weil manchmal, es gibt Männer, die sind sich dessen gar nicht sicher, weil unser männliches Rollenbild ja nicht da hat, ich kann Opfer werden oder Betroffener von Gewalt, sondern bei uns gibt es Konflikte. Und irgendwie sagt die immer irgendwie, macht die das und jenes und ich sage dann, ich kann dieses nicht oder jenes nicht. Ne? Und dann sind sich Männer einfach so unsicher, dass sie gar nicht mehr einschätzen können, ist das, was sie erleben, ist das Gewalt. Ne? Das wäre die eine Frage. Es kommen aber auch Männer zu uns, die sagen, ich erlebe Gewalt in der Form oder in der Form. Und es gibt Männer, die sagen, ich muss da raus. Das sind so die drei. Ne? Unsere Arbeit ist neben dem, ist, wenn wir einen Anruf bekommen oder ein Anschreiben, erstmal immer Ermutigung, um zu sagen, gut, dass Sie sich auf den Weg gemacht haben. Danke, dass Sie so mutig waren und dass Sie in dem ersten Kontakt den besten, sich am besten aufgehoben fühlen, was wir leisten können in dem Moment. Ja, damit sie eine gute Erfahrung machen und sagen, Gott sei Dank habe ich es gemacht. Und dann beginnt sowas wie ein Sicherheitscheck zu fragen, in welcher Lebenssituation bist du gerade? Bist du safe? Also bist du, von welcher Art Gewalt bist du betroffen? Wie stark ist die? Wie viel Angst hast du? Gibt es Möglichkeiten im Freundeskreis oder im Verwandtschaftskreis irgendwie? Hast du Leute, mit denen du reden kannst? Oder hast du vielleicht auch einen Ort, an dem du auch mal rausgehen kannst, also woanders schlafen? Was brauchst du, um, wenn du jetzt aus der Beratung rauszukommen, wenn du jetzt aus der Beratung rausgehst, dass du erstmal grundsätzlich das Gefühl hast, okay, für dich wurde gesorgt. Ja. Und dann im Weiteren sind das Themen wie, wie funktioniert eigentlich häusliche, also was erlebe ich da eigentlich, wie funktioniert das, wieso habe ich das nicht durchschaut, wieso habe ich das irgendwie nicht verstanden, warum bin ich da so lange geblieben oder warum bin ich gerade da, ist vielleicht noch was zu retten, also auch nicht so, dass alle Männer zu uns kommen und sagen, oh, meine Frau ist so, oder mein Partner, also ne, wir arbeiten auch mit gleichgeschlechtlichen, in gleichgeschlechtlichen und mit gleichgeschlechtlichen Partnerschaften, dass sie sagen, unsere Partnerin, unser Partner, der ist so schlimm, sondern es gibt ja auch Männer, die sagen, ich erlebe Konflikte und ja, da gibt es auch Übergrifflichkeiten, aber eigentlich will ich dranbleiben. Ne? Ich hätte gerne die Beziehung erhalten. Und dann ist so die Frage von, ja, was brauchst du dafür, damit du gut für dich in Zukunft sorgen kannst, damit du die Grenze zwischen okay, hier befinde ich mich noch in einem Streit oder in einem Konflikt auf Augenhöhe, weil Streiten ist nicht Gewalt. Konflikt ist nicht gleich Gewalt. Aber Gewalt ist Gewalt. Und das da eine klare, für sich klar zu lernen, wo ist der Unterschied, um dann in den Situationen auch für sich entscheiden zu können, setze ich hier Grenzen? Welche Grenzen kann ich setzen? Was ist für mich möglich? Ja, auch das kann man miteinander vorher besprechen und gucken, was ist für dich möglich, um dann eben auch für die Zukunft Entscheidungen zu treffen, in welcher Beziehung will ich leben? Wie will ich denn? Also was ist denn eigentlich meine Idee von Beziehung? Also viele Männer wissen auch gar nicht, was so. Ne? Und neben dem kommen natürlich nochmal so Fragen von, na, was ist denn, wenn ich mich trenne? Was passiert mit den Kindern? Was ist mit dem Sorge- und Umgangsrecht? Wir sind finanziell miteinander verbandelt. Wie kriegen wir das gelöst? Und wir dürfen gar keine Rechtsberatung machen. Machen wir auch nicht. Aber wir gehen mit den Männern ins Gespräch und fragen, was ist denn vorstellbar? Du musst das ja nicht alleine machen. Gibt es gute Freunde, mit denen du das besprechen kannst? Und so setzen wir uns über einen längeren Zeitraum mit den Männern auseinander, immer daran orientiert, was hilft dir? Also ich berate ja die nicht wegen mir, sondern na, was sind ihre Themen, was hilft ihnen, was brauchen sie? Und manchmal geht es aber auch dann darum zu sagen, ja, du brauchst eine Gewaltschutzwohnung, okay, wo gibt es eine? Ne? Und dann gucken wir, wo gibt es eine und empfehlen das dann auch. Manchmal stellen wir selber den Kontakt her oder es kann sein, dass wir auch den Kontakt zu anderen Beratungen stellen, nochmal, wenn es um Suchtberatung geht oder zum Beispiel den zum sozialpsychiatrischen Dienst, ne? oder. Also da gucken wir auch, oder wenn Kinder mit betroffen sind, wir haben auch schon Kontakt dann zum Kinderschutzdienst aufgenommen, haben gesagt, okay, es gibt hier Kinder, es wäre gut, wenn es eine gute Übergabe gibt im Sinne von Begleitung des Mannes dann hin zu einem Erstgespräch im Kinderschutzdienst und dann gucken wir, was nötig ist und je nachdem, wie es ihm geht, es gibt ja so systemische Fragen unter dem Motto, wie gut geht's dir auf einer Skala von 1 bis 10? Na, und dann kann man ja auch so manchmal gucken, wie gut ging's oder wie schlecht ging's einem, als er angekommen ist, wie gut geht's ihm jetzt? Na? Und letztendlich geht es ja darum, Menschen wieder in selbstständiges Leben reinzubringen. Und der Vertrag ist nicht, man kommt zu uns und bleibt ein Leben lang beraten, sondern unter dem schönen sozialarbeiterischen Motto, so viel Hilfe wie nötig, so wenig wie möglich. So sehen wir auch unsere Arbeit. Zu den Herausforderungen oder wollen Sie noch?
2: Na, wir haben in der Selbsthilfe ja die Erfahrung gemacht, dass immer mehr Männer zu uns in die Selbsthilfe auch finden. Ja, es gibt Männergruppen, es gibt viele Gruppen, die auch von Männern geleitet werden. Also die Selbsthilfe hat sich da in den letzten Jahren schon ein bisschen gewandelt.
0: Gerade im psychischen Bereich, genau. Viele Männer als Gruppenkontaktpersonen.
2: Ja, meine Frage wäre jetzt, erreichen wir denn die Männer gut genug oder brauchen die ganz andere Zugänge, um zu ihnen zu finden?
1: Also wir erreichen einen Teil.
2: Ja, was müssen wir denn anders machen, damit wir die vielleicht besser erreichen, dass die überhaupt wissen, dass sie zu ihnen kommen können?
1: Wenn ich das wüsste, würde ich ganz viele Seminare geben und ganz viel Geld verdienen.
2: Ja, also es ist wirklich eine Frage des seht, es gibt uns und wie Sie sagten, Instagram und so weiter, Sie sind auf vielen Kanälen unterwegs.
1: Genau, also es ist auf der einen Seite, hier sind wir, seht uns. Ja. Und gleichzeitig muss man aber auch sagen, ist es ja nicht nur das Sehen, sondern es geht ja auch um das Entwickeln von neuen Erkenntnissen im Sinne von, ich als Mann kann auch einfach eine Beratung annehmen. Ich kann mir Hilfe suchen. Ich darf mir Hilfe suchen. Das ist jetzt keine Schwäche.
2: Genau. Ich weiß also unter anderem von Herrn Räum, dass Sie zwei oder eine Männergruppe haben, korrigieren Sie mich, und dass da sogar so viel Ansturm ist, dass Sie gesagt haben, nee, erstmal genug, nur noch auf Voranmeldung und Warteliste.
1: Genau.
2: Das ist doch eine super, super Nachricht eigentlich.
1: Das ist eine super Nachricht. Wir haben auch aus dem Learning heraus Männergruppe initiiert, dass jetzt ein Kollege in Erfurt eine Männergruppe, also letztes Jahr angefangen hat. Ne? Also der Bedarf ist da. Und es gibt auch eine entsprechende Anzahl von Männern, die sich davon angesprochen fühlen. Und jetzt komme ich aber mal zu den Herausforderungen, weil das brennt mir wirklich auf dem Herzen. Wenn wir uns das angucken, wie das Männerbild gerade aussieht, dann ist es ja nicht so cool. Na, bis hin, dass es Kurzvideos gibt, in denen Frauen sagen, was, Männer, nee, danke. Brauchen wir nicht. Ja. Und das hat ja Gründe. Und wir erleben schon auch in den letzten Jahren, es gibt den Fachbegriff Backlash, also sowas wie ein Zurückschlagen. Ne? Es gibt so diese Idee, mit den 68er Jahren ist eine Bewegung entstanden für mehr Freiheit, für mehr Rechte, Gleichberechtigung, Chancengleichheit, Männer übernehmen, können weicher werden, 70er Jahre Männergruppen, das große wahrgenommen, große, es ist ja gar nicht so, aber das wahrgenommen, große Angebot für Frauen, Ja, mit Frauenschutzwohnungen, Frauenberatungsstellen. Und jetzt erleben
0: die
1: wir
0: oder für ist, Männer damals, ja.
1: Genau, ne? Und jetzt dann kamen irgendwie auch Männer nach, so nach und nach, ne? Und jetzt gibt es sowas wie ein Backlash. Also das heißt, es gibt, sei das in den digitalen Medien, Männerbewegungen, die da massiv dagegen streiten. Ne? Mhm. Wir haben auf der politischen Ebene eine Entwicklung, wenn man sich anguckt, die Epstein-Affäre in Amerika, in Ungarn, Missbrauchsskandale, Polen mit dem Abtreibungsthema, was sie über Jahrzehnte massiv in die Gesellschaft reintragen. Also es gibt auch eine wirklich große Gegenbewegung gegen freiheitliche Rechte von vulnerablen Gruppen, Menschen mit Behinderung, Queeren, der Queer-Community, alten Menschen, die Gewalt erleben in Einrichtungen, Missbrauch, der nicht aufgearbeitet wird, Gewalt gegen Frauen, Femizide in einem Ausmaß, das ist ja total erschreckend. Und insofern gibt es an der Stelle eine Menge Herausforderungen und ich sehe, auf der Zeit würde ich gerne ein Statement machen. Wir brauchen A, mehr Geld. Wir brauchen Politiker, männliche Politiker, die sich hinstellen und sagen, wir wollen das nicht. Wir haben Töchter, wir haben Ehefrauen, wir haben Mütter, wir haben Tanten, Geschwister. Die wollen wir, dass die geschützt sind. Dafür setzen wir uns ein und rücken mehr Kohle raus, weil am Geld liegt es wirklich nicht. Zumal Prävention, ich habe ja vor uns von knapp 63 Milliarden gesprochen, jeder Euro spart 3 Euro ein.
0: Folgekosten. Na,
1: also insofern lohnt sich das. Und wir brauchen eine Männerbewegung, die sich hinstellt und sagt, nicht nur unterstützen wir die Frauen, nein, wir wollen uns selber befreien, weil wir leiden selber darunter. Die Welt, die gerade da ist, hat auch was damit zu tun, dass sie Männer regieren. Not all men, wie man so schön sagt, nicht alle Männer, aber immer Männer. Mhm. Und ich würde den inhaltlich nicht in allem unterstreichen, aber in der Brisanz auf jeden Fall. Und deswegen wünsche ich mir engagierte Männer. Es gibt welche, aber wir brauchen auch wirklich Leute, die sich vorne hinstellen, die Fackel in die Hand nehmen und sagen, go. Insofern kann ich alle Männer nur aufrufen und zum Schluss, Männerarbeit kostet Geld, unterstützt die LAG Jung und Männerarbeit, wir brauchen Spenden.
0: Ja, super. Das war ein guter Abschluss unserer Stunde. Die ist so schnell rumgegangen. Wir könnten jetzt wahrscheinlich noch lange weiterreden. Also ich höre gerne zu und mir fallen auch immer Zwischenfragen ein, aber der Blick zur Uhr zeigt uns, unsere Stunde ist gut gefüllt worden. Das heißt aber nicht, dass wir nicht was folgen lassen können. Es gibt immer wieder Sendungen alle 4 Wochen und vielleicht kann man sich ein paar Monaten nochmal wieder hinsetzen.
1: Sehr gerne.
0: Und in eine andere Richtung dann was in Augenschein nehmen. Vielen Dank, Hagen Bodek, dass Sie hier waren, dass Sie so frei und offen mit uns geredet haben zu dem Thema. Wer auf der Suche ist, kann sich gerne wenden an das Projekt A4 unter anderem und kann auch anrufen. Also wir können vermitteln. Ja, die nächste Sendung wird am 25.06. stattfinden, dann wieder von 15 bis 16 Uhr. Und bis dahin sagen wir Tschüss. Machen Sie es gut, Herr Bodek.
1: Bettina, danke, Gabi, ciao.
0: Bis bald wieder. Ja, und Dankeschön.
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2: Ja, wir haben unseren nächsten Interviewgast da. Wen haben wir denn bei uns?
3: Hallo, ich bin Katrin Bajur von der kommunalen Antidiskriminierungsstelle in Jena.
2: Und du hast hier hauptsächlich alles mitorganisiert. Wann habt ihr denn da angefangen, diese große Veranstaltung zu organisieren?
3: Tatsächlich haben wir sehr, sehr viel Erfahrung. Wir machen diese Veranstaltung schon zum 13. Mal und beginnen eigentlich im späten Herbst mit den ersten Treffen, mit den vielen Trägern, die uns hier unterstützen, und planen dann ganz straff bis noch zum Tag der Veranstaltung durch.
2: Also vollkommener Stress bis dahin.
3: Aber positiver Stress, ja.
2: Ja, und wer ist denn heute alles dabei? Wie läuft da die Koordinierung?
3: Also bei der Koordination unterstützt uns die Fachstelle interkulturelle Öffnung, der AWO. Ne? Wir machen das, organisieren das immer zusammen. Und sind eben insgesamt in diesem Jahr 25 Träger mit am Start, ganz unterschiedlich. Einige städtische, zum Beispiel die Wirtschaftsförderung, Streetwork Lobeda und andere ganz eigenständige Sozialträger, die Kindersprachbrücke, Querwege, BWTW, Eurowerkstatt. Ich weiß gar nicht, ob ich jetzt spontan alle 25 zusammenkriegen würde. Diejenigen, die ich jetzt nicht nenne, mögen es mir verzeihen.
2: Am besten herkommen und selber schauen.
3: Absolut.
2: Und wenn man jetzt hierher kommt, was ist so deine Hoffnung, was die Leute mitnehmen und sehen?
3: Ja, im besten Fall das Thema, ne? Also, dass wir nicht nur in Jena natürlich, aber besonders hier in unserer Stadtgesellschaft vielfältig sind und wertvoll in all unseren vielfältigen Eigenschaften, dass wir sichtbar sind und dass wir wertgeschätzt werden, dass wir uns gegenseitig wertschätzen in unseren Eigenschaften und die als Gewinn auch wahrnehmen. Ne? Also Diversity Day ist ja was ursprünglich aus dem Arbeitskontext kommt, und wir feiern einfach Vielfältigkeit weit über das Thema Arbeit hinaus in allen gesellschaftlichen Belangen.
2: Und jetzt zum 13. Mal, wie blickst du auf die Entwicklung von diesem Tag zurück?
3: Ja, also ich bin super zufrieden. In den ersten Jahren sind wir noch recht kritisch beäugt worden. Was machen die denn da? Wer stellt denn da solche Pavillons in die Innenstadt? Und herrje, wollen die uns jetzt was verkaufen? Und in den letzten Jahren spüren wir und hören wir auch, dass die Menschen ganz gezielt zur Veranstaltung kommen, dass das wahrgenommen wird, dass es diesen Tag eben hier gibt und dass man hier unheimlich viele wertvolle Dinge mitnehmen kann. Und wir müssen kaum noch ansprechen, die Menschen kommen auf uns zu, kommen auf die Stände zu, kommen auf die Aktion zu, haben eigene Fragen, sind super offen und interessiert. Und das, finde ich, ist gerade im Hinblick auf viele andere aktuelle Entwicklungen extrem wertvoll.
2: Es hilft sich auch sehr, diese ganzen Mitmachsachen zu haben und dann halt eben auch noch Live-Musik, oder?
3: Ja, total. Vor allem, weil unsere Live-Musik, unser Bühnenprogramm mindestens so vielfältig ist wie der Anlass des Tages. Ne? Wir hören jetzt gerade Juul aus Weimar, die so 80er Synthesizer-Pop machen. Davor war Handicap hier und wir haben noch eine inklusive Tanzgruppe, wir haben ein Gesangsensemble vom multikulturellen Integrationsverein hier und Ani Motz als queere Singer-Songschreiberin, die den Tag ausklingen lässt. Und ich finde es toll, dass so viele verschiedene Acts symbolisch hier unsere Bühne bespielen und das Thema nochmal stärken.
2: Ja, wunderbar. Das ist so ein tolles Abschiedswort. Dann wünsche ich noch viel Erfolg und vielleicht sprechen wir am Ende nochmal.
3: Super, vielen lieben Dank. Bis dann.

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4: Herzlich willkommen zu einer neuen Ausgabe von Stimmen. Ich bin Cura und mir gegenüber sitzt Christian Schmidt. Hallo.
5: Hallo.
4: Ja, schön, dass du hier bist. Ich hatte vor ein paar Wochen überlegt, ich würde gerne mal mit den Menschen sprechen, die für die Kulturarena mitverantwortlich sind. Wie bist du überhaupt zur Kulturarena gekommen? Oder die Kulturarena zu dir?
5: Na, ich glaube, erstmal ist die Kulturarena zu mir gekommen, weil ich habe sie irgendwann wahrgenommen, kennengelernt und bin dann viele Jahre einfach als Gast jeden Sommer irgendwie 2, 3, 4 Mal als Gast hier gewesen. Habe natürlich selber viel gearbeitet und dann muss man immer gucken, wie so die Zeit ist und dann verpasst man natürlich auch viele schöne Sachen, die man gerne gesehen hätte. Aber so ist die Kulturarena zu mir gekommen in jedem Falle und dann habe ich irgendwann, natürlich kennt man so Menschen, die bei der Kulturarena arbeiten, wenn man sich so in diesem Veranstaltungsbusiness aufhält und dort tätig ist und fand ich schon irgendwie immer spannend, auch mal so hinter die Kulissen zu gucken und wie das alles so funktioniert und am Ende ein kleiner Venue mit 3000 Leuten, aber trotzdem schön und trotzdem ein sehr cooles Line-up und sehr tolle Künstler, die einfach hierher kommen. Und ja, irgendwann gab es hier mal eine freie Stelle und darauf habe ich mich dann einfach beworben. So.
4: Du hast eben gerade davon gesprochen, als wir nicht aufgenommen haben, warum du die Kulturarena organisierst, veranstaltest, was dich sozusagen motiviert daran. Magst du das nochmal sagen?
5: Also A, mag ich natürlich irgendwie so an meiner Arbeit, dass ich einfach sehr, sehr gerne Veranstaltungen organisiere und am Ende sehr, sehr viel Spaß habe, glückliche Menschen zu sehen. Und das finde ich einfach sehr, sehr schön. Ich meine, es passieren so viele schreckliche Dinge so in der Zeit und auf der ganzen Welt. Und von daher ist es schon schön, einfach so einen kleinen Moment zu haben und glückliche Menschen zu sehen. Egal, ob das glückliche Künstler sind, die auf der Bühne sind oder glückliche Gäste, die sich ein Konzert anhören. Und das ist einfach sehr, sehr schön. Und dafür, das ist immer so auch der Moment, wo ich dann weiß, okay, dafür mache ich das jetzt.

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1: Luxor. 3, 2, 1. Let's go.
2: Wir haben uns gefragt,
3: wo machen Sie in diesem Jahr Urlaub und warum?
4: Wir machen zuerst eine Radtour von der Saalequelle nach Jena. Das haben wir noch nie gemacht, haben, das hat uns schon lange vorgenommen. Und dann fahren wir noch für ein paar Wochen nach Norwegen. Da waren wir auch noch nie gewesen, waren letztes Jahr in Skandinavien und da aber in anderen Ländern. Und da haben wir uns gedacht, weil es hier immer so heiß ist, fahren wir in eine Region, wo es vermutlich ein bisschen kühler sein könnte.
5: Ich mache dieses Jahr keinen Urlaub, ich bin Rentner. Ich habe meinen Garten und da fühle ich mich wohl zu Hause. Ich bin genug gereist.
6: Ich mache dieses Jahr in Schweden Urlaub, weil ich dort noch nie war. Ich ganz neugierig bin, wie das ist. Wir waren vor 2 Jahren schon mal in Dänemark. Da war es richtig schön und ich glaube, so die nordischen Länder sind ganz gut, gerade im Hochsommer.
7: Ich mache keinen Urlaub. Ich bin ein Urlaubsmuffel.
8: Ich mache dieses Jahr Urlaub an der Ostsee. Das mache ich aber erst nach den Schulferien, weil dann ist es dort nicht so voll.
9: Ich weiß noch nicht, wo ich Urlaub mache. Und ja, mal was anderes sehen, was anderes hören und sowas in der Richtung.
10: Ja, wir wollen uns erholen, wahrscheinlich in Italien im September, wenn die arbeitende Bevölkerung wieder zu Hause ist mit ihren Kindern. Wir werden wahrscheinlich in Gardasee beginnen und Richtung Süditalien fahren.
11: Ich fahre nach Indien oder fliege nach Indien, weil ich mir das Land angucken will.
12: Ich mache mit meinem Mann mit, natürlich, aber ich war für eine Woche in Rumänien. War sehr schön, sehr sauber, tolle Menschen, tolle Gegend.
13: Also ich fahre eine Woche in den Reitlager, dann fahren wir nach in die Niederlande und dann fahren wir nach England.
14: Wo machen Sie denn in diesem Jahr Urlaub?
15: In Georgien.
16: Das weiß ich tatsächlich noch gar nicht genau, weil meine Familie sich nicht entscheiden kann. Vielleicht in Italien, aber vielleicht auch in Deutschland. Und am Bodensee. Am Bodensee, glaube ich, kann man sehr gut Fahrrad fahren und wandern. Ja. Und da könnte man einen schönen aktiven Urlaub machen am Bodensee. Dann leihen wir uns ein Auto aus und fahren mit meiner Familie dahin.
17: Wo möchten Sie gerne mal Urlaub machen?
4: Norwegen, deswegen fahre ich ja hin. Ansonsten machen wir uns das, überlegen wir uns das dann, wo es dann danach hingeht. Habe ich noch keine besonders innigen Wünsche.
5: Das ist eine schwierige Frage. Das weiß ich nicht. Wenn ich die Möglichkeit jetzt hätte, würde ich wahrscheinlich mehrere Länder bereisen.
6: Ich bin eigentlich immer zufrieden, wenn ich einfach nur an der Ostsee Urlaub machen kann. Einfach am Meer, das würde mir schon reichen. Und ansonsten immer mal was ausprobieren, was man noch nicht kennt.
7: Äthiopien?
8: Ich möchte sehr gern mal Urlaub machen in Südafrika.
9: Ja, auf der Insel Kuba.
10: Also wir haben schon viel von der Welt gesehen, insgesamt 44 Länder weltweit haben wir bereist und Traumländer gibt es immer, aber wir sind immer gerne offen für Neues. Etwas Neues entdecken, ist es gut, freut man sich, ist es weniger gut, hat man viel neue Erfahrungen sammeln können und das ist unser Ziel noch ein bisschen.
11: Ich liebe eigentlich Rundreisen, dass man was von Land und Leuten mitkriegt und also nach Indien, nächstes Jahr habe ich mir vorgenommen Peru, Machu Picchu. Es gehört zu Weltkulturerbe. Ja, dieses Jahr kommt jetzt Taj Mahal und nächstes Jahr Machu Picchu.
12: Das ist eine gute Frage. Eigentlich mache ich überall gerne Urlaub, wo man hinkommt, mit Flugzeug oder mit Auto. Also ich finde alles schön.
15: Nach Japan würde ich gerne mal. Ich lese gerne japanische Literatur und es ist halt für mich auch eine interessante Hybridkultur zwischen so westlicher Kultur und japanische Tradition.
16: Ich glaube, ich würde sehr gerne mal in einem afrikanischen Land Urlaub machen, zum Beispiel in Simbabwe oder so. Das würde mich total mal interessieren.
7: Sie dürfen jemanden grüßen und sich auch ein Lied wünschen.
16: Dann grüße ich meine Oma Jutta Schwing, und ich wünsche mir Watermelon Sugar von Harry Styles.
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0: Sie dürfen jemanden grüßen und sich ein Lied wünschen.
1: Also ich grüße meine ganze Familie, die in Weimarland, in Nordrhein-Westfalen, in also ganz verstreut Berlin, unser Sohn natürlich, alles Gute für alle.
2: An Tagen wie diesen, wir gratulieren unserer Tochter und ihren Mann, die haben gestern geheiratet und sind derzeit in Holland an der holländischen Nordseeküste und verbringen da ihre Flitterwochen.

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2: Ich stehe hier mit dem Felix vom Streetwork in Lobeda. Und heute ist der Tag der Vielfalt. Was bedeutet in deiner Arbeit Vielfalt?
3: Oh, was bedeutet meine Arbeit Vielfalt? Die Arbeit ist sehr vielfältig, auf alle Fälle. Die Leute, die zu uns kommen, sind sehr vielfältig. Also sind sehr unterschiedlich alt, kommen aus Deutschland oder haben eine Migrationsbiografie, haben unterschiedliche Bildungshintergründe, haben unterschiedliche Hobbys, Anliegen, Interessen. Also es ist bei uns sehr, sehr vielfältig. Ich glaube, unsere Arbeit ist sehr abwechslungsreich auch. Genau, also kein Tag gleich dem anderen. Man weiß nie so richtig, was kommt.
2: Habt ihr so viel dann auf der anderen Seite auch mit Diskriminierung zu tun, Rassismus vielleicht auch?
3: Ja, auf alle Fälle. Also das spielt ein sehr großes Thema, das Thema Rassismus oder auch Klassismus, was wir heute hier beim Tag der Vielfalt auch als Thema mitgebracht haben. Andere Diskriminierungsformen auch.
2: Das ist ein großes Thema. Was habt ihr denn heute hier auf dem Holzmarkt für ein Angebot?
3: Genau, also wir haben, die thematische Klammer bei uns ist Klassismus, weil das, glaube ich, ein sehr großes Thema allgemein, in solchen Quartieren oder Vierteln wie Lobeda auch ist. Und wir versuchen das so ein bisschen anschaulich darzustellen, mit so einem Turm der Ungleichheit nennt sich das. Gell? Also wenn halt so irgendwie ein wichtiger Baustein oder viele wichtigere Bausteine wegfallen, dann wird dieser Turm irgendwann halt instabil und fällt in sich zusammen. Und so ähnlich ist es ja dann auch, also auf die persönliche Ebene bezogen, mit so eigenen Ressourcen oder Unterstützungsmöglichkeiten. Ja, nicht alle Menschen oder Jugendliche haben ja die gleichen Startchancen. Dementsprechend haben wir ja halt auch noch ein paar Statistiken auch mitgebracht, die das so ein bisschen mehr veranschaulichen sollen, wie zum Beispiel wenn ich jetzt aus einem Elternhaus komme, wo beide Eltern oder ein Elternteil studiert hat, ist halt meine Chance, selber einen Hochschulabschluss dann zu erlangen, wesentlich höher, als wenn das halt nicht der Fall ist.
2: Ja, das leuchtet auf jeden Fall ein. Gibt es irgendwelche offenen Wünsche so in eurer Arbeit, die man mal so in den Äther schicken könnte?
3: Ja, offene Wünsche. Wir als Streetworker, Straßensozialarbeiter, mobile Jugendarbeiter kämpfen natürlich sehr viel für die Rahmenbedingungen der Jugendlichen, der Zielgruppe oder anderen marginalisierten Gruppen. Ja, und selbst sind wir aber selbst von schlechten Arbeitsbedingungen oft betroffen. Gell? Also gerade wenn ich da an die Kolleginnen in den ländlichen Regionen denke oder alles, was auch außerhalb Jenas rumschwört, die können gar keine gute Arbeit machen, die können den Menschen gar nicht gut helfen, weil sie halt selber einfach schlecht ausgestattet sind, schlecht bezahlt werden, nicht Vollzeit angestellt sind, alleine sind etc. pp. Also von daher, was die politische Dimension betrifft, gibt es da einen sehr großen Handlungsbedarf und keine Kürzungswellen, wie sie jetzt halt auch wieder die Bundesregierung plant.
2: Ich wollte gerade sagen, in Anbetracht der politischen Veränderungen, die so auf uns zurollen, oder?
3: Ja, schwierig, genau. Genau, also es braucht auf alle Fälle einen mehr. Also man sieht es ja auch, egal ob man auch in die Schulen guckt oder so, die Leute sind bis oben hin voll mit Arbeit, weil die Probleme halt einfach nicht weniger werden oder einfach auch sichtbarer werden. Ja, und von daher, ja.
2: Solidargemeinschaft, sage ich dann nur, ne?
3: Ja, klar. Ja.
2: Viel Erfolg mit eurer Arbeit noch und danke für das Interview.
3: Ja, danke auch.

Hallo, ihr hört die Musikschleife bei Radio OKJ heute zum zweiten Mal und bei Radio Lotte beides um 14 Uhr. Heute ist der 29.05.2026. Wenn ihr die Sendung wann anders hört, dann ist es eine Wiederholung. Und ich glaube, das ist allen klar. So, wir haben heute ein Thema, das ist auch ein bisschen sommerlich, so wie letztes Mal. Ich meine, es ist Sommer, also werde ich sommerliche Themen machen. Aber ich glaube, es geht gar nicht mal so sehr darum, dass die Sonne scheint in dieser Playlist, sondern eher darum, dass es vielleicht auch ein bisschen kühl ist und man vielleicht nicht so glücklich ist oder ein bisschen auch auf Sparflamme läuft. Das ist so ein bisschen das musikalisch abstraktere, was wir heute haben. Das Thema ist aber 80er, wie könnte es anders sein? Das haben wir ja hier so selten und es ist ein bisschen New Wave-ig. Wir haben ganz viel synthigen Kram, wir haben funkigeren Kram, aber vor allem ist es eher ruhig. Und ja, ich habe diese Lieder irgendwie zusammengesucht und dachte, das macht irgendwie Sinn. Wenn nicht, dann ist es auch okay, wenn es für euch keinen Sinn macht. Naja, wir fangen mit der ersten Band an. Die heißt The Blue Nile. Die sind, glaube ich, auch nicht so sehr bekannt. Die haben auch nicht dolle viel rausgebracht, eigentlich auch nur 3, 4 Alben. Und die haben sie auch in den letzten Jahren nochmal als Deluxe-Version oder Remastered-Kram rausgebracht. Ich glaube, Heads ist ein Album, was auch ein bisschen viral mal gegangen ist. Aber eigentlich habe ich da auch keine Ahnung. Ja, das ist eine schottische Sophisti-Pop. Ich wusste nicht, dass Sophisti-Pop ein Genre ist. Aus Glasgow und die haben sich Anfang der 80er gegründet. Die bestanden hauptsächlich aus Paul Buchanan, Robert Bell und Paul Joseph Moore, habe ich aber, glaube ich, auch schon mal in meiner Sendung vorgestellt. Und der Stil ist so ein bisschen elektronische Klänge, Synthesizer, atmosphärische Klänge und ja, aber trotzdem so eine melancholische Stimmung auch. Ich glaube, das ist auch ein bisschen das Thema heute, so eine Melancholie. Ja, und die sind durch Alben wie A Walk Across the Rooftops und eben Heads bekannt geworden und das sind auch deren Kultalben so. Und von A Walk Across the Rooftops hören wir auch gleich einen Song. Das ist nämlich das Album, das kam 84 raus, war auch deren erstes Album. Und als ersten Song hören wir heute, übrigens habe ich das Fenster offen, also wenn ihr irgendwas hört, dann liegt das daran. Wir hören als ersten Song I Love This Life von The Blue Nile.

Rheingold mit Fluss war das. Und das war auch ein Song auf dem Album Rheingold, das 1980 rauskam. Da ist auch Dreiklangsdimensionen drauf, was auch honestly der einzige Song war, den ich von ihnen kannte, bevor ich dann so ein paar Songs dann doch mal noch gehört habe. Und ja, die waren ja sehr erfolgreich und haben so in diese neue deutsche Welle-Sparte mitgehört, aber waren da relativ früh drinne. Ich weiß nicht, da kann man sich bestimmt drüber streiten, ob die dann noch zum guten Teil oder zum schlechten Teil gehört haben, weil viele ja das immer so gern aufteilen in die Hubert Kahrs und die Andreas Doraus, obwohl der ja auch nicht so zufrieden mit dieser Musik damals war. Naja, und ja, die sind mit dem Album auch sehr erfolgreich geworden. Da war Lothar Manteuffel drinne, der hat die mitgegründet. Und Karl Bartos, der auch mal Kraftwerk-Mitglied war. Und Bodo Steiger, der ist dann aber auch

Sinn, das hatten wir ja auch mit The Blue Nile. Nile ist ja auch ein Fluss, aber das ist gar nicht so absichtlich gewesen, dass das heute nochmal vorkommt, das Wasserthema. Der nächste Song ist von Zenit oder Zenit. Das ist eine Band, die habe ich auch durch den wunderbaren Algorithmus gefunden, der mir die Band angespült hat. Das ist ein Jazz-Ensemble gewesen aus Krems. Das ist in Südösterreich. Und die haben sich 1976 zusammengefunden, gegründet von Hannes Treiber und Willi Langer. Und da waren eben auch noch ganz viele andere Leute dabei. Die waren lokal schon bekannt, aber nicht so sehr. Die haben verschiedene Alben rausgebracht, auch mit verschiedenen Sprachen. Ich habe aber nur das eine angehört, und zwar das letzte und dritte Album, das heißt Straight Ahead. Und das ist, da passiert einfach sehr viel. Ich kann es nur empfehlen, wenn man sich auch gern so 70er, 80er Jahre japanischen Jazz-Fusion-Kram anhört. Das hat sehr viele Elemente eben auch, die sich da ähnlich anhören. Es kam 1986 raus und da haben wir auch verschiedene Leute dabei, die da mitsingen, aus den USA zum Beispiel. Und für die Zeit war das schon sehr krass. Also sie haben so funkigere Sachen kombiniert mit normalen 80er-Sounds, und dann gibt es eben auch diese jazzigen Sachen. Und was mich auch umgehauen hat, sage ich jetzt mal, Departure 3 ist auch großartig. Also kann ich wirklich nur empfehlen. Es sind nur 8 Songs, geht 40 Minuten. Hört euch das mal an. Und wir hören jetzt einen Song, und zwar einen der Mainstreamigeren, und zwar Colors in My Head von Zenit.

Happiness is hard to take von Humpe Humpe. Und ihr könnt euch das sicher denken, wenn ihr es nicht schon kennt. Humpe und Humpe waren natürlich Inga und Annette Humpe, die ja beide sehr, sehr bekannt sind. Und als du 1985 bis 87 zwei Alben veröffentlicht haben, und das war eben von dem Album auch gerade Humpe Humpe, da ist so ein Punkt dazwischen, und Swimming with Sharks, und da gab es natürlich auch ein paar Singles, Musikvideos, und die hätten auch große Stars in den USA werden können. Das war auch das Ziel, dass sie das werden im englischsprachigen Raum generell, und das ist aber nicht so wirklich passiert. Das ist, finde ich, schade, und ich finde, da die Musik ist wirklich gut. Also man kennt ja die anderen Projekte, wie zum Beispiel Ich und Zweiraumwohnung und so. Und ich finde das mit am besten von dem, was ich in meinem auch noch nicht so langen Leben gehört habe. Aber ich mag solche Klänge sowieso. Und auf dem Album gibt es auch ein bisschen das Thema Wasser, Can't Leave the Pool, und dann Swimming with Sharks ist natürlich auch, wäre passend gewesen, aber der Song hat doch besser gepasst. Naja, war schwer auszuwählen, aber mal schauen. Wenn dann Halloween kommt, vielleicht hören wir da auch nochmal was. Ich finde, das Album hat auch ein bisschen experimentellere Ebenen, aber man hört trotzdem, dass es dem Mainstream gefallen sollte. Und ich finde das ein bisschen unterbewertet. Naja, so wie fast generell alles, was wir hier irgendwie hören. Der nächste Song ist von Werner Lind. Die kannte ich auch noch nicht, habe ich auch erst vor kurzem durch den Algorithmus entdeckt. Und das ist eine schwedische Sängerin und Produzentin. Die hat eine Debütsingle namens Attention Stockholm gehabt und hat es dann auch geschafft, ein bisschen in die Indie-Charts zu kommen, 82. Hat zwei Alben rausgebracht, und ja, das war es dann leider auch ein bisschen. Aber ab 2021 hat sie ihre Singles nochmal rausgebracht und hat dann letztes Jahr, also 2025, auch nochmal ein Album rausgebracht. Also ja, ist wieder aktiv, und ich denke, deswegen gräbt der Algorithmus sie wieder aus und empfiehlt sie auch mehr Leuten. Und wir hören einen Song von ihrem 1983 erschienenen Album Shiver, und der heißt I

Seaside Weekend von Antenna. Die hatte ich auch schon mal vorgestellt. Die haben so sehr diesen, ja, Bossa Nova-Rhythmus in, aber diesen wavigen Musikstil der 80er kombiniert. Ich habe vergessen, wie ich den Satz angefangen habe. Aber die haben das sehr vorangebracht, diese Kombination. Und die haben sich 1982 in Brüssel gegründet und bestand größtenteils und am Anfang zumindest aus Isabel Antenna, Atsushi Tex Kondo und Beatrice Weig, weiß ich nicht. Und die, ja, die haben ihr erstes Album, ihr Debütalbum Camino del Sol, von dem wir gerade den Song Seaside Weekend gehört haben. Generell auch sehr sommerliches, tolles Album mit dem Menschen, der auch mit Joy Division zusammengearbeitet hat, produziert, und zwar Martin Hennett. Und ja, diese Kombination von diesem Drumcomputer und diesen ja, sehr natürlich wirkenden Bossa Nova-Rhythmen und diese wunderbaren Melodien, ich finde das wirklich toll und einzigartig. Deswegen kann ich auch nur empfehlen, da mal reinzuhören. Und wenn man nach der Band sucht, dann kommt man hauptsächlich erstmal zu Isabel Antennas Wikipedia-Artikel, weil einfach auch die Band nicht so lange da war, beziehungsweise auch einfach sie, die diese Band sehr ausgemacht hat. Ja, die nächste Band hatte ich auch schon mal vorgestellt, aber ich glaube auch in einem anderen Zusammenhang, und zwar Dip in the Pool. Jetzt kommt auch wieder das Wasserthema, wie auch gerade bei Seaside. Das ist ein Duo, die gab es auch relativ lange, Miyako Kodo und Tatsuji Kimura am Keyboard und Gesang, und die haben 8 Alben gemacht, und die haben auch ein bisschen so Musik auch bei Rough Trade Records veröffentlicht, haben versucht, so international, aber auch in Japan erfolgreich zu werden. Ich glaube, das haben sie aber eher in Japan mehr geschafft, und ja, haben so einen auch sehr eigenen Klang, der auch gerade zu Antenna sehr passt, finde ich. Das passt sehr gut danach. Und ja, da hören wir jetzt vom ersten Album Dip in the Pool den Song View, den ich auch sehr, sehr oft höre und schon immer mal in eine Sendung packen wollte.

International Music System mit Mojave, ich weiß nicht, wie das ausgesprochen wird, aber das ist ein Song von IMS, so wurde International Music System abgekürzt, Volume 1, also das erste Album natürlich, und da kam auch nochmal Volume 2 und Volume 3 raus, das war dann aber auch eine Single. Ich weiß nicht viel über die Band, ich weiß nicht, was aus denen geworden ist, und die haben auf jeden Fall dieses Album am 1. Januar, ist auch ein guter Release-Date, 1983 rausgebracht, und die bestanden aus Rebecca McLean, George Stefani und Paul Lemoldi. Ja, das alles, das ist einfach based on Vibes, mochten wir das jetzt. So, der nächste Song, beziehungsweise die letzten beiden, ich werde mich gleich verabschieden und dann hören wir die letzten beiden noch, ist von The Dirty Column und es war ein Projekt von dem Gitarristen Vinny Rally, der auch solo oder in anderen Projekten sehr, sehr viel gemacht hat. Es war ein sehr langer Wikipedia-Artikel und der wurde, das Dirty Column wurde 1978 in Manchester gegründet. Dabei geht es eben um die anarchistische Dirty-Kolonne aus dem Spanischen Bürgerkrieg, aber es wird mit 2 T geschrieben bei dieser Band, um das ein bisschen zu verfremden. Ich weiß immer nicht, ob man so Bands so nach so historischen Ereignissen benennen sollte. Und das altert, finde ich, manchmal nicht so schön. Zum Beispiel bei China Crisis, das ist ja auch durch den Kalten Krieg entstanden. Naja. Die 80er, kannst du nichts machen. Ja, und die haben auch so ein bisschen so Post-Punk, Ambient, Jazz und Klassik kombiniert, was natürlich super an dieses Ende passt von dieser Sendung und haben auch einige Alben rausgebracht. Da hören wir, natürlich sind auch die Gitarrenklänge, dadurch, dass eben der Frontmann mit seiner Gitarre vor allem berühmt ist, die spielen da auch eine große Rolle. Als vorletzten Song hören wir von dem Album LC, Sketch for Dawn, und dann ist da noch ein Strich und ein I oder eine 1, ich weiß es nicht. Das kam 1981 raus. Und als letzten Song hören wir von Brian Eno on Some Faraway Beach, natürlich, wie kann es anders sein? Diese Sendung ist auch so eine so ein Zusammenschmeißen von irgendwas, was ich vor kurzem oder vor ein paar Monaten gefunden habe, was irgendwie schön klang und dann irgendwie hat das auch alles ein bisschen zusammengepasst und dann habe ich gedacht, ach, vor allem, weil ich das Album erst gehört habe durch Dead Things und dann da ist ja auch das Lied drauf, nachdem die Band Dead Things benannt wurde, das ist auch eins meiner liebsten Alben von Brian Eno. Hier kommen The Warm Jets, toll, war auch sein erstes Album nach Roxy Music. Da sind auch noch die Mitglieder teils von Roxy Music mit dabei, aber er ist ja gegangen wegen dem anderen Brian. Und ja, naja, hier kommen The Warm Jets, sowieso tolles Album, was einfach von vorne bis hinten immer wieder was anderes zeigt, was anderes macht und als Gesamtwerk einfach toll ist, aber auch die Lieder an sich einfach so und einer, der einfach ein guter Abschlusssong ist, aber mitten im Album drin ist, On Some Faraway Beach, hatte ich auch schon mal in irgendeiner Sendung gespielt, aber nicht in der Musikschleife und das muss jetzt passieren am Ende. Also ja, ich verabschiede mich, ich bedanke mich fürs Zuhören hier bei der Musikschleife am 29.05.2026 um 14 Uhr, wie immer, jeden Freitag bei Radio Lotte beim OKJ, wo ich jetzt mein Volontariat mache. Yippie! Und freue mich, ja, weiter diese Sendung zu machen zu dürfen und wünsche euch ein schönes Wochenende. Sketch for Dawn von The Dirty Column und On Some Faraway Beach von Brian Eno hören wir jetzt noch.

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5: Was gehört für Sie denn zu einem gesunden Frühstück?
6: Ausgeglichene Ernährung, also
7: frisches Gemüse,
8: Käse,
7: Obst,
9: nur ein
10: Obst,
9: Brötchen
10: mit
9: Knäckebrot
10: und Margarine,
7: Kaffee
6: mit Obst drin,
9: manchmal auch ein Ei,
7: Vollkornbrötchen, ne?
6: Müsli.
5: Wenn schnell gehen muss, esse ich auch mal
9: ein bisschen Obst und Marmelade.
5: Nur eine Schüssel Cornflakes.
9: Und eine Tasse Kaffee gehört auch immer dazu.
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13: Herzlich willkommen bei Grünewald. Heute ohne Intro, weil der Martin nicht da ist.

0: Hallo.
1: Hallo.
0: Hallo, ich bin, mein Puls ist höher als Uwe seiner.
1: Ja, Martin hat Sport gemacht.
0: Denkst du? Ja, war das Sport? Also ich war Fahrradfahren.
1: Du hast was von Fahrtwind erzählt.
0: Ja.
1: Fahrtwind klingt wie schnell.
0: Ich wollte Rasen mähen, da ist der Bautenzug gerissen. Hallo, heute ist Freitag, der 29.05. Und da ist der Bautenzug gerissen und da bin ich zum Verkäufer gegangen und dachte, der hat sowas auf Lager, weil der verkauft ja nur 10 verschiedene Rasenmäher oder 20 verschiedene Rasenmäher mit Bautenzug, aber hat er nicht. Muss er bestellen. Und da wollte er meine Telefonnummer haben. Und da habe ich gesagt, nö. Und da habe ich gesagt, na, nee, dann kann ich nicht bestellen. Dann habe ich gesagt, na, dann nehme ich was vom Fahrrad. Der hätte eh 25 Euro gekostet. Und das ist ein bisschen viel für einen Bautenzug. Weil dann, den verkaufen die nur mit Hülse. Also den musste mit Verankerung, also Bautenzug, Verankerung, Laschen an den beiden Enden und Umhüllung musste den kaufen. Also eigentlich totale Materialverschwendung. Aber irgendwie lässt sich es wahrscheinlich nicht anders lösen. Also da kann man sich patentmäßig auf jeden Fall...
1: Hat er gepasst jetzt, der Fahrradbodenzug?
0: Nee, den bin ich noch nicht dazugekommen. Ich habe währenddessen dann die Katze getroffen und die hast du ja schon abgeschrieben gehabt. Ich habe sie eigentlich auch schon abgeschrieben gehabt und jetzt bin ich nach dem Motto totgesagte Leben länger. Sie läuft stabil geradeaus, das war gestern noch nicht so und isst aber trotzdem nichts und trinkt nur.
1: Ja. Ja, das ist immer ein schlechtes Zeichen bei Tieren.
0: Ja. Hat aber gegessen. Hat dann aber wieder.
1: Aber du hast doch ganz viele Schälchen da stehen gehabt, die waren alle leer.
0: Nee, die waren. Wo waren die? Da war Wasser drin, das ist verdampft.
1: Ja, na gut. Und ein Spitzmaus habe ich gesehen.
0: Ja, da viele. Und kleine Vögel fliegen gerade viel. Also sind alle geschlüpft jetzt.
1: Ja, Martin, mach dir keine Sorgen, es werden bald neue Katzen
0: geboren. Ja. Naja, es ist immer sowas, wisst ihr, es ist ja so, schon so ein Begleiter, ne?
1: Es ist jetzt ja, ich weiß, es ist dein Freund und so.
0: Naja, ich meine, wissen nicht, hast du deinen Hühnern nicht auch hinterher getrauert, so ein bisschen?
1: Meinen Hühnern?
0: Naja, zumindest so Scheißfuchs, oder warst du nicht ein bisschen sauer auf ihn? Also nur, weil er deine Legemaschine geholt hat, aber es ist ja trotzdem ein Verlust dann irgendwie, wenn sie weg sind.
1: Ja, aber kein persönlicher. Der Verlust ist einfach, dass ich jetzt neue Hühner habe und die ich jetzt wieder an alles gewöhnen musste, 3 Tage lang.
0: Aber
1: die haben es jetzt gecheckt und so, jetzt geht's halbwegs seinen Gang, aber dieser Umstellung ist immer anstrengend.
0: Ja, aber selbst
1: du musst dann immer abends, weißt du, sitzt die eine auf dem Eingang und die andere traut sich nicht vorbei und dann musst du die eine reinschuppen und die andere hinterher schuppen, bis sie gecheckt haben, okay, wir sollen reingehen.
0: Ja.
1: Und das ist halt ärgerlich. So.
0: Aber selbst der materielle Verlust trifft dich doch irgendwie. Du hast meinetwegen für das Huhn 5 Euro bezahlt und das schmerzt doch auch ein bisschen.
1: Ja.
0: Und das ist ja, dann entsteht ja auch Wut dem Fuchs gegenüber.
1: Ja.
0: Ja.
1: Also naja, wenn ich ihn sehe, töte ich ihn.
0: Das ist auch eine Emotion.
1: Dann ich töte ihn einfach.
0: Naja,
1: siehste. Du bist tot, Alter. Du räudisches Vieh.
0: Ich habe gestern einen gehört. Der hat mich munter gemacht. Ich habe auf der Hollywood-Schaukel geschlafen, weil die Schlafbegleitgeräusche im Haus waren so stark.
1: Da schnarchst?
0: Ab und zu.
1: Ach du Scheiße, du Armer. Du Armer.
0: Hier, ich mach auch jetzt nochmal ein Lied, weil die. Du hast ja schon eins. Oder?
1: Ich hatte schon eins.
0: So. Achso, wir können auch das Intro nochmal spielen.
1: Nee, wir sind jetzt schon drin.
0: So, was präsentiert uns Windows hier? Was ist das für
1: Zeug? Das sind Alpakas oder das sind Lamas oder das sind, wie heißen die dritte Sorte?
0: Und wo ist jetzt die Information?
1: Ah, 5 und 5 mal die 2. Wie heißt die dritte Lama-Sorte, die es gibt auf der Welt?
0: Wir verlosen ein Einfamilienhaus mit Küche und Bad, unterkellert, vielleicht sogar, je nachdem, wo man es hinstellt.
1: Ja.
0: Frisch gedeckt und bezugsfertig.
1: Echt?
0: Ja.
1: Okay.
0: Na, ich dachte mal, wir machen mal sowas, wenn keiner anruft, dann wissen wir, dass wirklich keiner
1: zuhört. Ja, aber das glaubt doch keiner.
0: Na, ich habe nicht gesagt, wie groß es ist.
1: Nein, ein Familienhaus.
0: Naja,
1: das heißt, eine Familie passt rein. Also
0: ja.
1: Es müsste mindestens
0: na, eine Flohfamilie.
1: 8 Quadratmeter haben.
0: Eine Flohfamilie.
1: Eine Flohfamilie?
0: Ja. Weißt du, so ein Flohzirkus.
1: Ja. Na, sind die wilden Alpakas? Oder sind die Alpakas sind nicht wild? Oder Lamas sind auch nicht wild? Wie heißen denn die wilden? Die wilden Andenkamele?
0: Haben die nicht auch verschiedene Anbaugebiete?
1: Was?
0: Na, kommen die nicht in verschiedenen Regionen vor? So?
1: Ja, die einen sind domestiziert. Also es ist so ungefähr wie Kuh und Auerochse.
0: Und wie war es bei Schaf? Gab es doch auch was?
1: Schaf und Mufflon.
0: Ja.
1: Und bei der Ziege ist es Ziege und Steinbock.
0: Steinbock impliziert aber männliches. Geschlecht.
1: Ja, die heißen trotzdem so.
0: Steinböckin dann oder wie das Mädchen?
1: Steinbock-Geiß.
0: Geißstock. Geißstockbein.

0: wurde heruntergefahren, damit der Computer nicht beschädigt wird.
1: Oh, jetzt ist er heruntergefahren.
0: Na gut, dass wir daneben saßen. Also er brennt nicht, Freunde, er brennt nicht. Er ist.
1: Ach du Scheiße, wie alt ist das Ding?
0: Naja, schon jünger als ich.
1: Jünger als du.
0: Also muss es ja, läuft muss ein ja. XP drauf und das erste Mal, dass ich Musik von einer SD-Karte abspiele, vielleicht ist es auch das. Also ich habe, weil ich die aus dem Auto raus habe und dachte, aber vielleicht hat er auch einfach nur Probleme mit der, was ist denn gerade, wie steht denn der Mond?
1: Kurz vor Vollmond.
0: Das wird sein. Ja, und dann noch vielleicht ist es ihm auch zu warm hier.
1: Naja, na heute sind fast alle Autofahrer mindestens 60 in die Ortschaft reingebrettert, in der 30.
0: Heute ist einiges, läuft einiges.
1: Ja, mal hier, es ist kurz vor Vollmond.
0: Wie ist denn die Sonnenstrahlung? Vielleicht ist auch hier dieses ganze, wie heißt denn dieser elektromagnetische Smog, ist der vielleicht...
1: Ja, aber der wird ja abgelenkt, da kommt er nicht an.
0: Na doch, wenn Sonneneruptionen sind, guck doch mal hier Sonnenwinde. Da ist doch, gibt es doch eine Warn-App.
1: Ich würde ja auf Vollmond tippen.
0: Also ich denke, wir haben auf jeden Fall bei Sonnenwind auch Ausschlag heute. Was ist neu? Wir können ja darüber reden, was heute so... ist dir heute was passiert schon?
1: Na, ich habe bei dir ein Bein mal ausgegraben.
0: Ja.
1: Wäre es eigentlich nicht passiert.
0: Ach so, wer hat ein Beinwell übrig? Könnte man ja auch noch. Wir müssen jetzt mit Beinwell so einen Ringtausch machen.
1: Ja, wir suchen Beinwellpflanze. Ich habe nämlich jetzt eine ausgegraben bei Martin und durfte das gar nicht.
0: Ja, ich weiß nicht,
1: ob
0: das
1: nicht... Und jetzt müssen wir wieder eine eingraben.
0: Das war ein Missverständnis am Ende. Aber ich denke mal, vielleicht kann man Beinwell auch irgendwo kaufen. Warum bist du nicht mal zu Thalstein gegangen? Gärtnerei Thalstein.
1: Beinwell kann man nicht kaufen. Beinwell ist eine Wildpflanze.
0: Also ich weiß mehrere Stellen, wo Beinwell wächst. Da grabe ich nochmal einen aus und also ich weiß noch, wo welcher steht.
1: Wo steht denn noch heute?
0: Bei einem Garten, wo ich heute eigentlich mähen wollte, aber da ist der Bautenzug gerissen.
1: Da steht Beinwell?
0: Nee, da habe ich dann den Forsythia geschnitten, weil eine Schere hatte ich noch. Ja, da steht Beinwell.
1: Na dann hol doch da welche.
0: Oder ich mache, und du hast hier nicht einfach halbe reingestochen.
1: Das ging nicht, das war eine Wurzel. Eine Wurzel kam
0: also wie eine Runkel.
1: Ich habe versucht, irgendwie in der Mitte zu finden, aber es ist wie eine Runkel, genau.
0: Na, wie vermehrt man den dann? Das machen wir uns heute mal zur Aufgabe. Wir gucken mal die Vermehrung.
1: So, dann gehe ich mal wieder weg von Sonnenwind.
0: Na, das wäre aber auch wichtig. Ich dachte, du hättest Enter gedrückt.
1: Sonnenwind. Naja, aber da steht, was ist Sonnenwind? Aber nicht, ist heute ist Sonnenwind.
0: So, guck mal, hier habe ich was gefunden. Ich versuche das mal, ob das rüberkommt.
1: Spaceweatherlife.com. Nehmen wir das? Das klingt englisch.
0: Power off. Also das ist eine Stimme. Also das muss man erstmal. Also ich mache was an und dann sagt mir so eine Stimme.
1: Sonnensturm, Echtzeit, Weltraumwetter.
0: Power on.
2: Power off.
0: Power off.
1: Also das tönt sich an oder was?
0: Nee, also sowas würde ich mir nicht kaufen. Also wenn mich so eine Stimme und ich kann die nicht mal wechseln. Da hat er es bestimmt gekauft und hat das nie. Also das war so, das ist so ein Bluetooth-Telefon, den man sich an den Gürtel machen kann und dann hat man einen Lautsprecher und braucht nicht immer sein Telefon ans Ohr zu halten und alle in der Bahn können mithören.
1: Wenn, so Martin, hier ist die...
0: Da.
1: Hier.
0: Na, wann ist das?
1: Das ist furchtbar, oder was?
0: Na, das ist ein signifikanter Ausschlag.

0: studiert haben, glaube ich, oder zumindest von Diagrammen eine Ahnung haben.
1: Ups.
0: Was ist ein Diagramm? Einmal die 5, 5 mal die 2.
2: Was ist ein Logarithmus?
0: Diagramm. Gibt das Gewicht an?
2: Nee.
0: Ich dachte, es sind 2 Gramm. Oder 2 Wagen. 2 Mess, 2 Dia. Dia, Dia, Diabolisch.
2: Jetzt müssen wir noch hier Latein machen, oder was?
0: Diagramm. Achso, ich könnte noch mal probieren. Der Rechner ist jetzt wieder hochgefahren. Das hat ja Jahre gedauert. Nee, der ist schon länger da. Dann nehmen wir... Was nehmen wir denn da?
2: Ein Diagramm wird auch ein Schaubild genannt.
0: Ach, Diagramm. Also dann ist Dia was mit zeigen und Gramm.
2: Ich gehe mal auf Wikipedia, die wissen alles.
0: Denkst du?
2: So altgriechisch. Diagramma, geometrische Figur, Umriss.
0: Ah, na da, grafisches Schaubild. Also eine Skizze ist demnach auch ein Diagramm?
2: Scheint mir so.
0: Hm. Okay, also das Haus ist noch da, hat noch keiner angerufen. Ist das Telefon?
2: Was war die Frage nochmal? Ach ja, hier, Alpaka, Lama.
0: Ja, und so ein Original oder Fälschung oder erstrangig, zweitrangig, wild oder domestiziert. Und dann die Zusatzfrage um den Jackpot, also unterkellert, kriegt man es dann, wenn man noch ein Beinwell drauf tut. Oder eine Kreuzungs... Nee, was war's? Wie man vermehren kann. Beinwell vermehren. Ja, die werden ja wahrscheinlich dann in erster Linie, wie heißt das, mit Samen und dann eventuell...
2: 3 Methoden, Gartenjournal.
0: Oh ja, vielleicht kannst du auch Ableger machen, aber...
2: wir gehen dann lieber zu Guter Boden, verschiedene Möglichkeiten.
0: Gartenjournal.net, guterboden.de.
2: Ah, hier lässt sich nur über 2 Wege vermehren, hier sind es 3 Methoden.
0: Naja, deshalb steht das ja auch in erster Stelle.
2: Beinwell über die Wurzel vermehren.
0: Ja, machen wir das, weil machen das haben wir ja gesehen.
2: Im Frühjahr oder Herbst kann ein gut gewachsener Beinwell...
0: Was ist denn das für eine Suchmaschine? Wir besuchen jetzt gar keine Internetseite.
2: Beinwellstaude in einer Familie aus vielen Tochterpflanzen verwandeln werden. Aus vielen Tochterpflanzen. In eine Familie aus vielen kann ein gut gewachsener Beinwellstaude. Dafür wird das Wurzelwerk ausgegraben und mit einem scharfen Spaten in 2 oder mehr Teile geteilt. Danach werden die Teilstücke separat eingepflanzt. Ja, Martin, hast du ein Messer mit? Dann zerteilen wir diese Wurzel und dann...
0: Nee, hier gibt es eine Küche. Aber da steht im Frühjahr.
2: Martin, das Frühjahr fängt jetzt, hört genau, jetzt meteorologische auf. Sommer fängt am 1. Juni an.
0: Also morgen.
2: Morgen. Und es wird schön feucht und kühl.
0: Naja, da ist das aber ausgereizt bis ans Extrem.
2: Absolut.
0: Die Information ist ja von vor, was weiß ich nicht noch was, da gab es eh noch ganz andere Jahreszeiten und Jahresabschnittsbereiche und ja.
2: Na, willst du es, wollen wir oder nicht?
0: Naja, dann sind aber beide im Arsch.
2: Wieso? Wenn scharfen Messer die Wurzel zerteilen und dann die getrennt einpflanzen, sagt dieser Text, funktioniert das?
0: Dann ist jetzt die Frage, ob eine ganze Wurzel mehr Chancen hat als 2 geteilte, ob 2 geteilte eher zugrunde gehen als eine ganze.
2: Warum soll immer alles zugrunde gehen, Martin? Das ist eine
0: Weil meine Katze gerade stirbt, diese Konnotation.
2: Aber die hat doch nicht mal 5 Euro gekostet.
0: Die Katze, nee, naja, gekostet hat sie nichts.
2: Na eben.
0: Ja, aber man hat Zeit verbracht und man hat schöne Momente erlebt zusammen und man hat viel Zeit zusammen verbracht. Also, und das Schnurren, also es ist ja auch eine akustische Bereicherung.
2: Martin, sobald du ein kleines Kitzchen von mir kriegst, wirst du die sofort vergessen haben.
0: Und wie lange lebt die dann? Kriege ich da eine Lebensgarantie?
2: Also im Garten lebt die lange.
0: Die geht dann auf die Straße und
2: fällt die Straße, ihr habt doch keine Straße.
0: Na, oder fällt ins Loch. Zurzeit wird gerade Wasserrohre werden verlegt.
2: Also für eine kluge Katze kann ich jetzt nicht garantieren. Mhm. Also wenn die so dumm ist, dass sie ins Loch fällt, dann tut es mir leid. Du kannst ja nichts machen. So. Lass sie einfach machen und entweder sie schafft es oder nicht.
0: Noch ist sie ja noch nicht mal tot. Ja?
2: Ja, noch sind sie auch noch nicht geboren. So.
0: Das heißt, wir machen hier völlig fiktive...
2: Ja, aber lange lebt sie nicht mehr. Das kannst du schon mal drauf einstellen.
0: Ja, ich meine, du lebst auch nicht mehr lange. Also da lebt irgendjemand anders länger und ich lebe auch nicht mehr so lange wie kleinere oder jüngere oder alte leben dann noch weniger.
2: Ja, aber bei ihm ist es absehbar, dass er bald stirbt, wenn er schon nicht mehr frisst ist. Das ist immer das Zeichen, wo der Tierarzt sagt, frisst du noch? Ja, dann...
0: Er frisst ja. Er nimmt ja Nahrung zu sich. Er verliert sie nur wieder dann.
2: Das machen alle so.
0: Aber Appetit gar nicht erst reinlassen ist ja dann schon fortgeschritten. Ich weiß es nicht. Ist für mich das erste Mal, dass ich einer Katze beim Altwerden zugucke.
2: Ach du Gott.
0: Ja. Maybe.

0: da habe ich mit Menschen mehr Erfahrung.
1: Ach, das Lied hatten wir noch vor kurzem erst, oder kann das sein?
0: Weiß ich nicht.
1: Bin ich jetzt hier aus Versehen wieder auf das Lied, was ich schon mal gespielt habe?
0: Ohne Titel.
2: It's your corner.
1: Ja, das hat man letzte Mal erst. Wieso, wie kam ich denn jetzt dazu, dass ich das wieder den gleichen Flug wieder mache?

0: So, wir haben es rausgekriegt. Auch ohne eure also, Hilfe. Also ihr, gewinnt ihr jetzt kein Haus.
1: Uwe hat es gewonnen, hat es gegoogelt. Gedackt hat das.
0: Das Guanaco.
1: Und das heißt?
0: Was?
1: Das Guanaco, das ist welche Sprache? Klick mal drauf, dann wissen wir es vielleicht.
0: Guanaco. Lama Guanicoe. Auch Guanaco genannt, ist eine wildlebende Art innerhalb der Familie der Kamele. Es lebt vor allem im westlichen und südlichen Südamerika und ist die Stammform des domestizierten Lamas.
1: Ah ja, also die Urform.
0: Ja.
1: Quelle Wikipedia.
0: Ja.
1: So, sehr schön.
0: Ach, guck mal, wie schön er hier im Wind steht.
1: Mhm. Die Farbe so ein bisschen wie ein Biber.
0: Guanaco Kamel.
1: Mhm. Und das ist
0: ein Baby-Guanaco.
1: Das kann man auch, also es ist bergtauglich.
0: Was?
1: Das ist bergtauglich, also höhentauglich, weil das wächst ja, also lebt ja in den, ich bin bei den Pflanzen, jetzt muss ich wieder zu Lebewesen zurück.
0: Anden.
1: Ja. Das ist doch ein Gebirge, oder?
0: Pflanzen sind auch Lebewesen.
1: Ja, die Anden.
0: Die Anden sind ein Gebirge.
1: Die haben aber kein Herz.
0: Die Guanacos haben kein Herz?
1: Nee, die Pflanzen.
0: Die Pflanzen haben kein Herz, nee.
1: Ja. Dann ist das so. Ach so, was heute noch so war, was war denn heute noch so? Die Sonne hat geschienen, die Nacht war kalt.
0: Die Pflanzen haben ja auch keinen Kreislauf an sich. Die pumpen ja von unten nach oben, oben verdunstet es und unten kommt es rein. Mhm. So, und unser Herz pumpt ja im Kreis quasi.
1: Ja, ja. Also es gibt, denke ich mal, schon irgendwelche Geschichten von oben nach unten und von unten nach oben, aber prinzipiell das meiste geht von unten nach oben.
0: Ja.
1: Und kommt aber nicht wieder zurück. Also von ganz
0: weit. Also das Wasser auf jeden Fall.
1: Von außerhalb. Also es verlässt die Pflanze, bevor es dann wieder
0: zurückkommt. Die Pflanzen, das sind schon ganz andere Tiere, andere Lebewesen als wir.
1: Mm.
0: Die Pflanzen.
1: Was macht man mit einer? Ja, Pflanzen.
0: Ja, naja, liebe Uta.
1: Beinwell.
0: Schade. Gut,
1: also Wurzelteil, was gibt's noch? Wir können ja noch die andere.
0: Na, die andere ist das mit Samen wahrscheinlich.
1: Na, und dann die dritte?
0: Die dritte wäre dann Steckling wahrscheinlich.
1: Hm.
0: Soll ich nochmal zurück?
1: Ja. Na, der ist ja jetzt, also was mich ja irritiert wegen Frühling oder Frühjahr, Frühjahr ist ja nicht Frühling, also Frühjahr ist ja das frühe Jahr, also das ist Januar, Februar eigentlich oder maximal noch der März. Das andere ist ja schon Mitte des Jahres. Man kann das Jahr, je nachdem, in was man für Teile man es teilt. Wenn man es in zwei Teile teilt, ist es immer noch. Wenn es nur Frühjahr und Abendjahr gibt, dann gibt es ja nur zwei Teile. Und dann ist die Hälfte irgendwo im Sommer wahrscheinlich dann, je nachdem, wo du den Strich ziehst. Das hat halt schon die ganzen Blätter ausgebildet und das ist eigentlich nicht so gut. Gut ist es halt, wenn es noch nicht so viel ausgebildet hat.
0: Ja, aber die sind recht früh. Also normalerweise blühen die schon im April.
1: Hm.
0: Also wenn die jetzt Frühjahr sagen, dann meinen die auch den April.
1: Gut.
0: Und das geht dann auch mit Blättern. Die werden dann sicherlich erstmal abkacken, aber ich denke, die Wurzeln werden wieder austreiben, weil die haben sehr starke Wurzeln.
1: Wir werden berichten in Zukunft.
0: Also so Ingwer-mäßige Wurzeln, so richtig voller Energie. Ich denke, alles, was die Pflanze ist, steckt in der Wurzel.
1: Gut.
0: So, heben die Beinwellpflanze vorsichtig mit einem Grabgabel aus dem Boden. Achten Sie darauf, dass die reichen Wurzeln möglichst vollständig und umständig sind. Ne, das habe ich nicht hingekriegt. Zerteilen Sie den Wurzelstock mit einem scharfen Messer oder Spaten in mehrere Abschnitte. Jeder Abschnitt sollte mindestens eine sichtbare Knospe aufweisen, aus der sich später neue Triebe entwickeln. Einpflanzen. Setzen Sie die Wurzelstöcke in vorbereitete pflanzlichen Abschnitte. Achten Sie darauf, die Wurzel gut in der Erde zu bedecken und leichte Angeln anzudrücken.
1: Jeder Abschnitt
0: von Pflanzen Wurzelstücke großzügig an, um den vorzubilden. Das machen wir mal, Martin. Wir zerschneiden den einfach.
1: Ja. Die Wurzel soll eine Knospe haben. Oder was meinen die?
0: Ach, das ist. Ach, boah, die Mensch. Die Knospe kommt schon. Schnittlinge gewinnen. Geben Sie im Herbst oder zeitigen Frühjahr einige Wurzeln der Beinwellpflanze aus. Okay, das haben wir schon verpasst. So, Vermehrung bei durch Aussaat. Samen.
1: Gut, also, da ist es, ja.
0: Sammeln Sie im Herbst reife Samenstände bei mir Pflanzen. Okay, also der Rest ist alles im Herbst.
1: Hm.
0: Als Einzige, was wir machen können, ist die Wurzel zu schneiden, Martin.
1: Ja, also von ganzer Wurzel verpflanzen, aber da hat man es ja nicht vermehrt, stimmt.
0: Hm. Ja.
1: Gut, dann, dann können wir eigentlich nur von hoffen, heißt das, ne? Oder vertrauen auf das Gelesene.
0: Und ja, ich vertraue auf die Kraft dieser Pflanze.
1: Hm. Beinwell klingt ja auch erdnah.
0: Was macht denn Jutta damit? Macht die das für sie gut?
1: Also das Letzte, was man mit der Pflanze gemacht hat, war zu gucken, wie die Hummeln sich da
0: ganze Garten ist eine Hummelwiese. Ja. Die in der Pflanze da steht.
1: Oder die wohnen ja auch in der Box.
0: Die
1: zuverlässig, ja, in einer BT3230, nee, wie heißen die? Na, so eine alte RFT-Box, zwei Wege, mit Resonanzloch oder also mit so einem Loch für Luftaustausch. Bass-Schepperloch. Schepperbassloch. Bei dem Subwoofer, der hat ja auch Löcher, damit das dicke Membran, wenn das arbeitet, damit das auch die Luft, die immer verdrängt wird und rangeholt wird, damit die nicht in der Kiste bleibt und irgendwo hingedrückt wird und das
0: explodiert.
1: Ja. Das ist wie Wasserkochen mit offenem Deckel.
0: Ach, siehst du.
1: Ist besser.
0: Die goldenen Zitronen haben wir auch lange nicht mehr gehört.
1: Ach. Weil man jetzt gerade bei Obst, nee, bei Gemüse, was ist?
0: Nee, stand gerade im Kommentar hier. Klingt 1:1 wie Zitronen.
1: Ach so.
0: So, dann hören wir doch lieber das Original.
1: Machen die noch was Neues?
0: Die weiß ich nicht. Also eigentlich haben die, glaube ich, ihr Zeug drin.
1: Die haben aufgehört, was Neues zu machen. Wir können ja schon auch wieder einen Ausblick auf die Kulturarena. Haben wir das schon mal gemacht? So jetzt, während die Musik läuft und... Oder...
0: Kulturarena ist schon wieder?
1: Na, im Sommer.
0: Alle Jahre wieder. Wann gehen die los?
1: Weiß ich nicht. Juli, was ist denn auch, na, was auch jedes Jahr ist, Rudelstadt ist auch jedes Jahr, dann die Fusion wird auch jedes Jahr sein, dann, wie heißen die anderen Dinger, Wacken, was war jetzt? Jetzt war hier das Pfingsttreffen, war doch jetzt auch wieder, Wave Gothic Treffen, WGT, nee, sag mal, Wave Gothic Treffen, WGT, in Leipzig. Das ist auch mal interessant, ob das wieder auch Junge anzieht oder so, oder ob das wirklich noch so ein
0: Rentnerveranstaltung
1: wird. Überbleibsel aus, ich weiß es nicht.
0: So, also die Goldenen Zitronen, vor 5 Jahren das letzte Album, scheint mir. Flogging a Dog, a Dead Frog. So, wollen wir das mal gucken.
1: Also hören.
0: Nee, das ist zu lang, warte mal, ich nehme ein anderes. Warte mal, Investor, das kenne ich schon. Course I am Training, Flessis.
1: Das ist ganz kurz.
0: Speech. Mayor of Emerald City. Ach.
1: Business people.
0: This is, I'm not telling you. Mm. Das ist alles Englisch, warum denn? Waren die Zitronen nicht total deutsch?
1: Naja, man muss ja sich auch der Welt öffnen irgendwann, wenn dann die Zeit.
0: Komm, wir gucken mal ins letzte Album vor 5 Jahren. Das ist Katakombe. Nützliche Katastrophe, ist das was Schönes? Geht doch endlich zu
1: nützliche
0: euch.
1: Nützliche Katastrophen sind immer gut. Weil dann kann man ja, nützliche Katastrophen sind, mach mal das. Da habe ich mich in den Titel, das, ja.
0: Also da hast du dich sofort verliebt. Ja.

0: So, was ist hängen geblieben von dem Lied?
1: Gesellschaftskritik.
0: Bring mir mal
1: Zitronen immer Gesellschaftskritik. Bist du immer richtig?
0: Bring mir mal bitte ein kühles Bier, war die Erdung.
1: Nee, das war die Reaktion auf die Katastrophen, die sie uns ständig erzählen.
0: Epische Terrorwarnung.
1: Ja.
0: Aber es war, ich konnte nicht alles mithören, weil ich die ganze Zeit versucht habe zu gucken, ob mich das Lied an also ich habe mich erinnert gefühlt an irgendwas, wusste aber nicht genau, was es ist.
1: Ich glaube, es war so eine Beschreibung der medialen Darstellung der Welt.
0: Ja.
1: In Gegenüberstellung von der Realität von uns allen, die er das kühle Bier repräsentiert.
0: Ja, das hat ja eigentlich gar nichts damit zu tun. Das sticht ja raus wie ein bunter Fisch. Oder,
1: ja, das ist dann unsere panische Reaktion auf diese wahnsinnigen Katastrophen, die uns umgeben.
0: Also das muss man auf jeden Fall nochmal hören, glaube ich, das Lied. Ja. Und vielleicht müsste man sich auch das Songbook mal dazu angucken.
1: Und Macht kam oft vor.
0: Ja.
1: Eine Macht wurde angesammelt.
0: Ja. Also es waren, das, ich glaube, der eine der wenigen positiv notierten Notationen, Dings da.
1: Ach, warte, hier, dein Vater schreibt was zum echten Beinwell. Echter Beinwell vermehren, sie können den echten Beinwell im Herbst aussehen und ins freie Freebeet stellen. Allerdings dauert die Keimung bis zu 20 Wochen und führten nicht immer zum Erfolg. Einfach ist die Vermehrung durch Abtrennen Wurzelausläufer im Frühjahr und dann blüht im Herbst. Da hat die Pflanze ein großes Regenregenerationsvermögen. Ha, siehst du, wusste ich es doch. Entwickelt sich alle Wurzelteile, die im Boden bleiben, zu neuen Pflanzen. Ach, na, da habt ihr noch welche drin jetzt.
0: Na, ich weiß ja nicht, wie die Wurzel. Ich habe jetzt eine Runkel vor mir.
1: Nee, es ist eher so wie ein Ingwer. Stell dir einen Ingwer vor.
0: Ja, okay, ach, das sagtest du schon, genau, ja. Ja. Also, na, das ist ja dann wie 20 Kartoffeln. Also, und du hast jetzt.
1: Ich habe die sind schon ein bisschen abgebrochen, so. Also, da sind auf jeden Fall noch Wurzelreste drin in der Erde.
0: Ja, nee, ich dachte wirklich, du hast so eine Kernwurzel rausgenommen, so das Herz eigentlich.
1: Ja, das habe ich gemacht.
0: Und es sind nur noch Fadenwurzel oder Haarwurzeln.
1: Naja, so sind die Bruchstellen. Also sind schon noch, die gehen halt auch sehr tief. Der Beinwell geht bis zu 2 Meter in der Erde, wenn er will.
0: Ich muss mir das einfach mal angucken. Also gucken wir mal
1: zum Bild. Ich kann dir auch die Hälfte mitgeben. Wir brauchen nur ein scharfes Messer.
0: Ja, habe ich. Also haben wir hier.
1: Ich meine, da hängt auch schon ganz schön durch in meinem Auto.
0: Na, weil der so viele Blätter hat schon. Und jetzt liegt er noch, jetzt kriegt er noch sein extra.
1: Ja, aber so schnell stirbt er nicht. Das ist eine, wie schreiben Sie hier, ein großes Regenerationsvermögen.
0: Okay. Das ist doch ein schönes Wort.
1: Ja, genau, danke Bernhard dafür.
0: Das einzig positiv konnotierte vorn bei dem ist das nützlich.
1: Was?
0: Nützliche Katastrophen.
1: Ja, für wen nützlich, ist ja die Frage.
0: Na, das ist ja der Titel. Und in dem Lied hört man dann so die ganzen alltäglichen Katastrophen und die überspitzten Katastrophen, die präsentierten Katastrophen, die fiktiven Katastrophen, die heraufbeschworenen Katastrophen, die abgeschwächten. Also eigentlich jegliche Art von Katastrophe. Und das, ob das nun nützlich ist, sagt ja dann jetzt der Titel. Und man kann gucken, ob man das ja vielleicht auch nützlich sehen kann. Also oder was Nützliches draus machen kann aus den Katastrophen. Oder
1: also Katastrophen haben auf jeden Fall das Potenzial, Handlungen zu provozieren. So, also wenn jetzt zum Beispiel alle denken, ach scheiße, Kapitalismus ist geiler als Klimaschutz. Und dann kommt so eine Katastrophe, so eine Klimakatastrophe, spürbar, was weiß ich, die Elbe reißt Frankfurt-Oder nieder. Ja. Das war jetzt verkehrt. Nee, warte mal. Die Oder reißt Frankfurt-Oder nieder. Und dann ist die Katastrophe da und alle erschrecken wieder und denken, oh scheiße, ich hätte lieber Frankfurt-Oder behalten als den Kapitalismus. Kapitalismus.
0: Ja, da ist Frankfurt-Oder vielleicht, meinst du, es macht sich jemand Sorgen um Frankfurt-Oder?
1: Naja, schon, oder?
0: Oder ich hat die Oder überhaupt das Potenzial,
1: über Frankfurt zu schlagen? Wie ich es versuchte, dann die Elbe walzt erst über Bremen hinweg und dann später über Hamburg.
0: Liegen die am Liegt Bremen an der Elbe?
1: Ich hoffe.
0: Naja, das ist alles nur fiktiv gerade.
1: Ich dachte, Hamburg liegt an der Elbenmündung.
0: Oh, siehst du, beschwert sich gleich jemand.
1: Der Erik.
0: Ach.
1: Erik, hallo.
0: Das funkt noch so schön.
1: Wir sind mal im Radio, ja. Wir machen gerade Radio, ja.
0: Na, warte mal, da mache ich auch gerade mal Radio. Was haben wir denn hier noch?
1: Ja, hör mal rein.
0: Ah.
1: Musst du nicht, wir haben es geschafft.
0: So, haben wir hier noch was?
1: Du bist der Erntetyp, okay. Da weiß ich Bescheid.
0: Ach, muss ich nochmal, nee.
1: Ja, wir machen mal weiter, Radio.
0: Ja, na, ich muss ja mit zuhören. Na, jetzt. Oder ich suche mir hier so ein. Nee, ich finde jetzt auch gerade nichts.
1: So. Du findest keine Musik, oder was?
0: Doch, schon. Aber ich weiß nicht was. Ich habe jetzt nicht mehr nicht. Ich habe nur gedacht, ich nehme nochmal aus dem Dings.
1: So, wenn wir schon mal beim Weinwell waren jetzt.
0: Ja. Warum heißt der so? Wofür ist der gut? Heißt er, hat das, ist der, oder wie ist das?
1: Der ist gut für alles Mögliche. Warte, ich gehe nochmal zurück.
0: Na, und ist jetzt, weil das Beinwell ist ja dann, also Bein, er könnte auch Leckgut heißen. Oder
1: was?
0: Na, wenn ich jetzt das Bein ins Englische setze, dann komme ich auf Leck. Und wenn ich Well ins Deutsche übersetze, komme ich auf Gut.
1: Naja, das kann doch sein, dass das Englische ist ja eigentlich fast so was wie Altdeutsches. Ja. Das hat sich ja vor langer, langer Zeit mal, war das ja eine Sprache wahrscheinlich, das Angelsächsische, und hat sich dann getrennt. Und ich denke mal, dass Well sowas wie gut heißt. Und Bein heißt das, was sowas wie Knochen heißt. Hm. So. Und damit ist eigentlich alles gesagt.
0: Gut. Namens.
1: Systematik.
0: Kein Bild von der Wurzel.
1: Doch. Muss.
0: Nee.
1: Doch, die Wurzel ist ja das Heilsame an sich.
0: Ach, du brauchst die Wurzel?
1: Nee, die Wurzel, also in den Blättern ist auch was drin, aber in der Wurzel ist eigentlich alles drin. Das sogenannte Allantoin.
0: Ah ja.
1: Allantoin. Bodenverbesserer. Allen Bäumen, das gemeinsam sehr schnell wachsen und Garten rasch lästig werden können. Aha, das war bei euch nicht der Fall.
0: Nö, die hat da so ihren, also kompostnah, da ist auch immer Wasser.
1: Ach, hoffentlich wird die in meinen Garten nicht lästig.
0: Wasser, es ist halbschattig dort die Stelle, also ist nicht sehr sonnig.
1: Feucht und halbschattig, das habe ich auch. Ich werde sie neben meinen Kompost pflanzen.
0: Und ja, also Kompost war bis jetzt bei allen Beinwells, die ich kenne, in der Nähe.
1: Hm.
0: Und vielleicht auch 3-4 Mal im Jahr hinpinkeln oder sowas. Aber das ist ja dann auch Kompost.
1: Ach, ich pinkel die ganze Zeit in einen Eimer und schütte das dann irgendwann.
0: Hm.
1: So, ich lese. Echter Beinwell.
0: Er liest. dann haben wir hier. Tja, was machen wir da?
1: Was machen wir denn?
0: Dahin. Mensch.
1: Rauer Beinwell. Aha. Staubblätter, Blüten. Hast du ein bisschen Musik, Martin?
0: Ja, ich habe. Naja, nee, das sind alles lange Sachen. Oh, ich habe jetzt nichts Kurzes. Wir müssen ich jetzt abschneiden, abdingsen, ab.
1: Na, wollen wir nochmal die Goldenen Zitronen mal ein anderes Lied spielen?
0: Ich habe nichts dagegen. Von den neueren dann. Warte mal, ich hatte noch den anderen Titel, aber da. Das war unsere BRD, weil dann sind die ja aus der BRD.
1: Aber der ist zu lang, da ist 5 Minuten.
0: Ja,
1: also die BRD interessiert mich eigentlich nicht.
0: 20 mal 20 jetzt, 1,51.
1: Ja, das klang aber jetzt nicht so toll. Warte, wir nehmen mal Heimsuchung.
0: Heimsuchung.
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0: ja, zügig, sportlich.
1: Ja, toller Basslauf, ganz toll.
0: Und da hat man auch die 80er wieder rausgehört.
1: So, ein vergleichsoptische Anwendung. Bei Gelenkverletzungen ergab einen mindestens gleichwertigen Wirkstärke-Effekt von Beinwellextrakt. Im Vergleich zu was? Weiß ich nicht.
0: Warte mal, denn hier.
2: Ach, ich bin gar nicht an.
0: Jetzt.
2: So, ich rede nochmal. Also, oberflächliche Anwendung von Diclofenac bei Gelenkverletzungen ergab einen mindestens gleichwertigen Wirkstärke-Effekt von Beinwellextrakt. Ja, den Satz verstehe ich nicht.
0: Gegenüber was?
2: Diclofenac, das Glutenmedikament, warte mal. Diclofenac ist ein Arzneistoff aus der Gruppe der nicht steroidalen Antirheumatika, der bei leichten bis mittleren Schmerzen und Entzündungen eingesetzt wird. Beispielsweise bei Rheuma, Prellung, Zerrung, Hexenschuss, Arthrose, Arthritis und Schweißdrüsenabszessen.
0: Okay.
2: Also,
0: wo haben Sie den her? Das ist ja auch wieder die Frage, wo Sie den Wirkstoff her haben. Den haben
2: Diclofenac?
0: Haben Sie sich ja bestimmt auch irgendwo abgeguckt. Oder würfeln die einfach und dann schmieren sie es irgendwo hin.
2: Soll ich da mal draufklicken jetzt?
0: Bitte.
2: So. Abgeleitet von der englischen chemischen Bezeichnung, ist ein Arzneistoff aus der Gruppe der Nicht-Steroiden. Ah, ne, hatten wir schon. Schmerzen, Entzündung, blablabla. Synthese. Alfred Salmann und Rudolf Pfister synthetisierten in den 16 Jahren in Schweizer verschiedene substituierte zwei. Oh, Leute, ihr Scheiß.
0: Wo haben sie es her?
2: Kunden mit eurer Sprache hier.
0: Kettenverlängerung. Also, das steht natürlich irre, nicht da, wo
2: sie es her haben. Bebe, wenn du Chemie studierst, viel Vergnügen wünsche ich dir.
0: Du kommst ja nicht darauf, versuchen, einen Stoff zu synthetisieren und den dann fürs Bein zu benutzen, wenn du nicht schon irgendeinen Ausgang hast. Du hast ja, kommst ja irgendwo her und gehst irgendwo hin oder willst irgendwo hin. Das klingt jetzt so, als hätten sie sich den Stoff ausgedacht, zusammengeschüttet und wussten dann gleich, dass er fürs Bein gut ist.
2: Ja.
0: Wie macht man da sowas? Verstehe ich nicht.
2: Also, ja, das verstehe ich auch nicht.
0: Na, da müsste man jetzt wahrscheinlich sich mit den Biografien von diesen Menschen auseinandersetzen, gucken, was die gemacht haben, wie die da drauf gekommen sind. Das ist aber jetzt, da kommen wir vom Hundertstel in das sogenannte Tausendstel und dann vielleicht sind wir bis nächste, übernächste Woche wieder zurück. Du liest jetzt leise vor dich hin.
2: Ja.
0: Ich denke ja mal.
2: Also gucken. Die Frage ist schon interessant. Wie kommen die da drauf, sowas zu synthetisieren?
0: Na, du guckst du aus der Natur oder du hast eine gewisse Erfahrung oder du fummelst mit irgendeinem Stoff rum und suchst irgendwas.
2: Das sind, glaube ich, als die haben das ja zusammengefasst in den Antirheumatika, wie ich hier lese. Sowas wie Acetylsäure und Ibuprofen. So, und da haben die wahrscheinlich geguckt, welches Molekül sieht denn ähnlich aus wie die zwei und haben dann geguckt, ob die eine Wirkung haben.
0: So, jetzt,
2: so könnte ich mir vorstellen.
0: Also das heißt also, die sind von einem anderen Derivat ausgegangen, von einem anderen Stoff ausgegangen. Und Anwendung bei Hunden und Katzen, was?
2: Ach, für deine Katze?
0: Ja, ich habe Katze gesehen, da bin ich getriggert.
2: Ach, du bist scheiße.
0: Ja.
2: So, warte mal, gucken wir mal. Hunden und Katzen die massive Magen-Darm-Schädigung, das passt, teilweise tödlichen Ausgang hervorrufen, die durch Verabreichen dieses Medikaments hervorkommen. Schädigung ist eine der häufigsten iatrogenen Notfälle.
0: Die Anwendung bei Hunden und Katzen kann massive, also das, die Anwendung von dem Zeug kann, also von dem...
2: Ja, wahrscheinlich hat dir deine Katze zu viel Beinwell gefallen.
0: Nee, wir sind ja bei dem synthetisierten Stoff. Ja, also bei dem, wie heißt das Zeug...
2: Nicht
0: na, das ist jetzt, also wenn mich jetzt Chemie antriggern würde, würde ich das auf jeden Fall mit nach Hause nehmen, das Problem, und dann mal gucken. Und nächste
2: Woche. Ich denke, hier der Peper will Chemie studieren.
0: Na, dem könnte ich das mal sagen. Aber ich weiß nicht, ob er sich von Warlords Battlecry loslösen kann.
2: Ja, aber das ist eine Wasserstoff hier, eine Kohlenwasserstoff. Chlor mit Chlor und Stick, keine Ahnung. Und Sauerstoff.
0: Hast du Chemie bis zum Schluss gemacht?
2: Ich habe Chemie bis zur 10. gemacht.
0: Ja, ich auch. Echt, das ist bei dir ja. Also gut, CL und.
2: Also vielleicht NH. Hatte ich in meinem Fach-Abi noch Chemie, das weiß ich auch nicht mehr genau. Ja, sicherlich, wahrscheinlich.
0: Tja, was macht man da? Achso, ich wollte noch eigentlich das. Mir gehen immer so viele Sachen durch den Kopf, wenn ich hierher fahre, aber ist der Weg nur relativ kurz und dann denke ich immer, da kannst du ja mal drüber reden oder so. Eine Sache, mit der ich angefangen habe, war, das lief gerade im Radio, der Herr Scheuer steht, irgendjemand hat ihn wieder angeklagt.
2: Wer ist denn das?
0: Das war unser ehemaliger Verkehrsminister, der mit seinen, von der CSU war der, glaube ich, und der hat diesen Maut. LKW-Maut, nee, wie war denn das? Na, der hat da mit den Firmen, denen das alles schon gesagt, ey Jungs, das geht alles klar. Und dann haben sie aber das Gesetz, was das regeln sollte, der EU gezeigt und die hat gesagt, nee, nee, das geht gar nicht klar, also das können wir nicht machen. Und der hatte aber die Verträge schon unterschrieben und in den Verträgen stand halt drin, wenn das ganze Ding nicht zustande kommt, gibt es Schadenersatz und dann oder Ausfallprämien und sonst was. Und das waren wohl knapp 250 Mille.
2: Ja, das ist doch kein Geld.
0: Naja, da müssen manche schon fast ihr ganzes Leben lang arbeiten.
2: Ja, aber er doch nicht.
0: Vielleicht auch, ich weiß es nicht.
2: Aber ich denke, was sollte Entscheidungen fallen dir leichter, wenn es nicht dein Geld ist?
0: Naja, aber dann das zu sagen, ich kann mich nicht erinnern, ich weiß es nicht.
2: Er hat es vergessen.
0: Ja, er hat es vergessen. Ah,
2: er hat es vergessen, seinen Vertrag?
0: Ja, ja.
2: Naja, aber er ist ja schriftlich, der Vertrag, den kann er nicht vergessen.
0: Naja, nee, vergessen hat er, was hat er vergessen? Vergessen hat er, dass die Leute, die gesagt haben, wollen wir das wirklich jetzt schon unterschreiben, sagen die, und warte doch erstmal ab, bis die EU dazu sein Ja sagt, sollen die gesagt haben. Und er sagt, das hat er nicht gehört, dass die das gesagt haben.
2: Seine Berater, seine Staatsbeamten.
0: Nee, die Leute, die Verträge ausgehandelt haben, die haben gesagt, ja. Warte lieber noch, bevor wir das unterschreiben, warte erstmal die Meinung von der EU ab, die muss es ja erstmal absegnen. Und das sollen die gesagt haben, gibt es Stimmen, die das sagen? Und er sagt aber, das haben die nicht gesagt oder ich habe es nicht gehört.
2: Also seine Aussage gegen mehrere andere Aussagen?
0: Ja, am Ende ja. Also ich.
2: Naja, vor Gericht scheint mir das eindeutig.
0: Die hatten das ja schon ein paar Mal probiert. Ich habe mich mit dem Fall jetzt nicht wirklich ausgiebig befasst. Ich fand es nur immer lustig, dass man einfach so gebührenfrei Staatsgelder so verdatteln kann. Also,
2: naja, der Vorteil der Demokratie ist halt, dass er jetzt im Nachhinein angeklagt wird.
0: Weißt du? Der ist schon mehrmals angeklagt worden,
2: ja,
0: ist
2: das und
0: alles
2: dann
0: fallen gelassen worden.
2: Ja, dann war es wohl okay.
0: Naja, dann wird das sich so strecken, bis er dann...
2: Ich meine, wenn du jetzt Politiker wärst, würdest du Gesetze machen, die dich selbst ans Knie pissen? Du würdest doch immer Gesetze möglichst so halten, dass du, egal was du machst, immer gut rauskommst aus der Nummer. Und ich denke mal, dass das da der Fall ist.
0: Gut.
2: Aber das ist menschlich, das ist nachvollziehbar. Wer gibt schon gern Fehler zu, liebe Menschen? Guckt mal in den Spiegel und sagt mal, da habe ich das falsch gemacht und da habe ich das falsch gemacht und ja, auch das hätte ich auch anders machen können und so. Macht ihr sowas?
0: Na, warte mal, lass mich mal überlegen.
2: Selten.
0: Doch. Ich mache das ab und zu. Eine Einsicht ist der beste Weg zur Besserung.
2: Ja, ist es, aber selten.
0: Naja, aber Fehler, warte mal, das waren doch einige Sachen, wo, also bei mir kommt das öfter vor.
2: Ja, du bist so ein selbstkritischer Typ.
0: Und ich stelle auch gerne Fragen und tue unwissend. Also ich stelle mich auch gerne unwissend und frage lieber, bevor ich denke, mir anzumaßen, ich weiß, wie es geht. Also wenn jemand in der Nähe ist, der deutlich kompetenter erscheint, frage ich den. Zum Beispiel, wenn ich nicht,
2: ja,
0: ich kann das nicht. Ich
2: also wenn
0: nicht,
2: du jetzt zum Beispiel weißt oder denkst, okay, das ist nicht ganz koscher, was ich hier mache. Ich könnte jemanden fragen so, und der wird mir sagen, hey, das ist nicht koscher, was du machst. Ich will es aber machen, so, weil, was weiß ich, mein Kumpel mir eine Pizza gekauft hat und gesagt hat, mach das mal bitte. Und du fragst dann aber nicht, weil du ja nicht hören willst, dass es nicht koscher ist. Weißt du wie?
0: Na,
2: weißt du, was ich meine?
0: Ich habe jetzt zum Beispiel, wo ich gedacht habe, Mensch, das könntest du in Zukunft vielleicht anders machen, das hast du vielleicht nicht richtig gemacht, ist, als ich mein Gaspedal die Wegfahrsperre beim Rasenmäher gezogen habe und plötzlich ist der Bautenzug gerissen. Da ich,
2: also das ist eine Ermüdungsdinge, da kannst du ja nichts
0: mehr. Der steht halt im Freien. Ne? Manche Leute stellen den in die Garage.
2: Ja, der Umgang mit deinen Geräten ist natürlich so fragwürdig. Das könnte man hinterfragen.
0: Das ist aber der erste Rasenmäher, der neu war, wonach anderthalb Jahren der Bautenzug reißt. Alle anderen Rasenmäher waren gebraucht und der Bautenzug ist nie gerissen. Und sind genauso, also standen auch nur draußen.
2: Ja.
0: Und ich habe aber gesehen, das war in Öl lag der Bautenzug. Der war in
2: Öl. War es Öl, nicht Wasser?
0: Wahrscheinlich auch Wasser. Wasser und Abrieb. Also es war wie Schmiere. Wie Schmiere vom, wenn du Fahrradkette wechselst. Die hatte ich einen Tag vorher gewechselt und der Bautenzug geht nämlich runter und dann hat er einen Tiefpunkt und dann geht er wieder hoch. Das heißt, es gibt eine Stelle, wo sich Wasser sammelt.
2: Ja, da eine Pfütze.
0: So, und da
2: eine Sollbruchpfütze.
0: Da staut sich das Wasser, verdampft, oxidiert. Wasser oxidiert, also immer weg, wieder dazu, weg, wieder dazu. Also da kannst du schön arbeiten.
2: Ja.
0: Naja, also das ist dann, aber die wollen ja ihre Dinger auch verkaufen. Also ihre
2: aber die sollen, glaube ich, auch in ein schönes Gartenhäuschen geparkt werden und nicht draußen rumstehen. Vermute ich mal, keine Ahnung.
0: Treppe hoch, Treppe runter.
2: Ach, Martin, dein Job ist eh ein Auslaufmodell. Es gibt jetzt moderne Roboter, die kannst du mit deinem Smartphone dirigieren, dass sie den Fahrtweg einprogrammieren und dann fahren die da lang.
0: So, und wenn irgendwas alle ist oder irgendwas hakt oder irgendwas muss...
2: Nee, der fährt von alleine in der Garage zurück und wird dort aufgeladen
0: elektrisch. Ja, wenn er aber auf dem Stein mäht.
2: Nee, das macht er ja nicht, denn er kennt er ja. Also der hat so eine gewisse Optik.
0: Na, und wer mäht dann das rum, was... Wo der Stein liegt oder wer holt den Stein?
2: Du kannst das auf dein Smartphone auf Zentimeter genau die Wege markieren und die fährt er dann lang.
0: Du brauchst ja GPS, auch GPT.
2: Nee, wie heißt das?
0: GPS.
2: GPS gesteuert.
0: Oder Kopernikus oder wie heißt das?
2: Irgendwie steuert er sich selbst und weiß, da soll ich langfahren, da nicht.
0: Und dann brauchst du noch einen Roboter, der den Stein holt. Oder wegmacht, weil du willst...
2: Der erkennt doch den Stein.
0: Ja, aber da wird ja nicht gemäht, da wo der Stein ist. So, und der Mähroboter kann...
2: Nee, aber niemand mäht, wo ein Stein ist, weil auf dem Stein nichts wächst.
0: Na, wenn der aber durch Zufall irgendwie auf dein Ding gefallen ist, durch einen Meteoriteinschlag oder irgendwas, ist plötzlich ein Stein in deinem Garten und jetzt mäht der Mähroboter plötzlich da nicht mehr lang. Dann musst du den Stein wegräumen. Und
2: das ist wohl so, ja.
0: Dann müsste ich mich auf Meteoritenbeseitigung vielleicht dann noch spezialisieren.
2: Aber ich glaube, diesen Stein wegzuräumen, das macht jeder von sich aus. Einfach oder automatisch. Weil wenn dann die kleinen Engel kommen und spielen und plötzlich auf einen Meteoriten treten und denken, es ist eigentlich schöner Rasen hier.
0: Kannst du dir vorstellen, dass Flugdrohnen Dachrinnen sauber machen?
2: Flugdrohnen Dachrinnen sauber machen.
0: Und dass das Anwender gibt, die Drohnen steuern und das hinkriegen.
2: Also meine Erfahrung mit Dachrinnen sauber machen ist ein Starkgewitter, ein Starkregen, reinigt meine Dachrinne.
0: Okay, und wenn die dann alles ins Rohr bläst, meinetwegen du hast ein Ahorn oder eine Birke an deinem Haus mit so vielen feinen kleinen Dillillit und dann kommt dieser ganze Schwall mit ganzer Pampe und stürzt sich ins Fallrohr und ist dann halt zu viel für das Fallrohr und es gibt Rückstau.
2: Ja, das ist noch nicht passiert. Also ich habe dann immer unterhalb, als da wo das Fallrohr in meinen Wasserbehälter kommt, da habe ich dann so einen Berg von Blättern liegen.
0: Ja, das heißt, du hast keine Birke in der Nähe.
2: Ich habe keine Birke. Ja. Ich habe oben beim Bungalow habe ich eine Birke, da muss ich allerdings sauber machen, weil das Dach ist sehr klein.
0: Siehst du?
2: Und da reicht selbst und ein Starkregen nicht aus.
0: Kannst du dir das vorstellen, dass das eine Drohne macht? Also, dass du eine Drohne dir nimmst mit einer App und dann steuerst und dort die Dachrinne leer machst? Oder im Rollstuhl sitzend oder so? Also, du kommst halt körperlich nicht mehr dahin. Ob du dann eine Drohne dir für die Aufgabe besorgen würdest?
2: Nee, warum?
0: Siehste.
2: Ich glaube, also, ist eine Drohne, das
0: und
2: kann.
0: Da sehe ich ja dann
2: mal. Da würde ich eher mir einen afghanischen Hilfsarbeiter holen.
0: Ach. Gut. Noch ein Lied zum Abschluss.
2: Ich finde, hast du eins?
0: Nee.
2: Mann, du hast doch 1000 Lieder auf.
0: Ja.
2: Klick doch mal eins an.
0: Ich klicke.
1: So.
0: Ach so.

0: ja, Garagenmusik.
1: Ein bisschen, ja, damals gab es noch Garagen.
0: Ja, ja, meine Garage. Gutes Stichwort. Die haben sie gekündigt.
1: Was?
0: Ja, ja.
1: Weil du kein Auto drin stehen hast.
0: Nee, Carla will Häuser bauen dort.
1: Wer wohnt denn in Kärnten in Carla?
0: Na, weiß ich nicht, weil Jena baut ja keine. Oder Jena will auch noch Häuser bauen, oben da, wo die ganzen Gärten stehen. Die wollen überall Häuser bauen, weil wir werden zu viele. Also wir müssen mehr werden. Wir müssen mehr und mehr arbeiten müssen wir auch noch. Und Arbeitszeitverkürzung. Geld spielt eine Rolle dabei. Und was noch? Wohlstand. Was ist Wohlstand? Darüber reden wir nächste Woche.
1: Wirklich?
0: Naja, machen
1: wir
0: doch.
1: Tagen.
0: Machen
1: Wohlstand,
0: wir doch immer.
1: Ich das weiß ist gar doch nicht, mein Thema, Martin. Warum
0: Thema.
1: Reden wir da nicht viel öfter drüber?
0: Wohlstand. Na, wir haben ja wohlstehende Bäume.
2: That was wonderful.
0: Ja.
2: Bravo.
0: Auf Wiedersehen.
2: I loved that.
3: Oh, it was great.
2: Well, it was pretty good.
3: Well, it wasn't.
0: Wiederhören.
2: Well, there were parts of it that weren't very good, though.
3: It could have been a lot better.
2: I didn't really like it.
3: It was pretty terrible.
2: It was bad.
3: It was awful.
2: It was terrible.
3: Get him away.
2: Hey, boo. Boo.
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16: Hallo und einen wunderschönen Nachmittag. Ihr hört die Jena-Zeit hier beim OKJ. Es ist 17 Uhr und ihr bekommt natürlich wieder die Veranstaltungstipps, damit ihr euch am Wochenende nicht langweilen müsst. Und ihr hört etwas über den Thüringen-Monitor mit dem SPD-Vorstand, Fraktionsvorstand aus dem Landtag, dem Herr Liebscher. Und dann am Ende erfahrt ihr, wer jetzt eigentlich den Thüringen-Grammy gewonnen hat.
17: Ein wahres Wunder, wie die Vögel.

0: Das war Viertel vor irgendwas von Better Off, auch ein Thüringer Künstler, und wir machen weiter mit den Veranstaltungstipps.
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0: Wir kommen zu den Veranstaltungstipps. Wer Lust hat, am Samstagmorgen schon aktiv zu sein, für den ist der erste Tipp garantiert was. Der erste Damenviertel Cleanup findet am 30. Mai statt. Dabei wird auf spielerische Weise aufgeräumt. Durch verschiedene Challenges wie das Mülltier-Bingo und jede weggeworfene Kippe ein bunter Kreis, wodurch auf das große Problem von tausenden weggeworfenen Kippen aufmerksam gemacht werden soll, werdet ihr dabei auch Spaß haben. Beim Cleanup macht ihr nicht nur was für die Umwelt und Mitmenschen, ihr könnt euch vernetzen und echten Ehrgeiz zeigen. Selbst mitbringen solltet ihr Zangen, Handschuhe und Kreide. Los geht es 10 Uhr vom Jeninchen. Die Dauer beträgt ca. 2 Stunden, also es geht dann bis um 12. Mario Kart ist ein bei vielen beliebtes Spiel, doch manchmal hat gerade niemand Lust oder Zeit, sich mit einem in ein spannendes Rennen zu stürzen, oder ihr wollt mal euer Talent außerhalb des eigenen Zimmers unter Beweis stellen. Beim Mario Kart Turnier habt ihr dazu die Möglichkeit. Dieses wird in der Salzgrotte des DIG Hub Jena eSports e.V. stattfinden. 14 Uhr ist der Startschuss für Essen, auch vegan, ist gesorgt. Wer morgen Nachmittag Zeit, aber keine Lust auf Mario Kart hat, findet vielleicht die nächste Veranstaltung interessant. In der offenen Museumswerkstatt ist das Motto Kristallhöhle entdeckt. Dabei geht es um Aquarellmalstifte und wie man diese trocken und auch feucht anwendet. Ihr erfahrt alles über verschiedene Anwendungstechniken und wie ihr dann zum gewünschten Bild kommt. Geleitet wird der Kurs von Eckehard C. Engelmann. 14 Uhr bis 16.30 Uhr geht der Kurs und ihr könnt einfach vorbeikommen und müsst euch nicht anmelden, also auf jeden Fall was für Spontane. Wenn ihr lieber was anschauen möchtet und nicht selber aktiv sein wollt, dann könnt ihr auf jeden Fall euch die Abschlussshow der Jugendgruppe des Zirkus Momolo anschauen. Der Titel lautet Was willst du mehr? Denn das Stück beschäftigt sich mit dem Drang, immer mehr haben zu wollen und können zu müssen. Wo sind die Grenzen von Konsum und Selbstoptimierung? Diese kraftvolle und kreative Performance seht ihr am Samstag um 19 Uhr oder am Sonntag um 17 Uhr. Der Eintritt kostet mit Ermäßigung 4 Euro, ohne 8 Euro. Stattfinden wird es, wie gesagt, im Zirkus Momolo. Ich hoffe, es war irgendwas für euch dabei und habt ein entspanntes oder aktives Wochenende, wie auch immer ihr das wollt.

0: Ja, Herr Ramelow, hallo, schön, dass es geklappt hat. Ist ja doch ziemlich kurzfristig jetzt nach der Wahl. Gibt es irgendwas, was Sie Herrn Höcke vielleicht mal ganz persönlich jetzt sagen wollen würden?
1: Du denkst irgendwie, du bist so ein kleiner gewiefter und so. Und ich weiß auch, du legst es gerne darauf an und du rennst dann zu den Bullen oder zur Bild-Zeitung oder zu dem Weihnachtsmann. Guck mal, ich schwöre dir bei Gott, und wenn es mir richtig Probleme macht und wenn ich dafür in den Knast gehe, du, ich werde deine Mutter. Ich werde vor dir stehen und ich werde dir deine Nase brechen, du. Ich werde dir so lange auf dein Gesicht hauen, dass du nie wieder reden kannst. Du wirst bleibende Schäden davon tragen, du. Ich schwöre es dir bei Gott, und wenn ich aus dem Knast rauskomme, dann werde ich dich nochmal finden und dann werde ich dich nochmal finden, du. Denk an meine Worte, du.
0: Alles klar. Bodo Ramelow, der alte und neue Ministerpräsident von Thüringen. Herzlichen Dank.
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0: Venus as a Boy von Björk, auch ein absoluter Klassiker. Und davor habt ihr von Marina den Song Blue gehört von ihrem 2015er Album Fruit. Wir machen weiter mit einem Interview, und zwar war ich im Thüringer Landtag bei Lutz Liebscher, der ist der Vorsitzende der SPD-Fraktion dort. Und den habe ich zum Thema Thüringen-Monitor interviewt, der ist kürzlich erschienen. Und da wird ein Stimmungsbild von den ThüringerInnen zu verschiedenen Themen aufgezeigt. Ihr hört jetzt nur einen Ausschnitt aus dem Interview und den längeren Teil, da sagen wir euch nochmal Bescheid, wann ihr das ganze Interview hören könnt.
1: Meine erste Frage wäre erstmal, wie Sie die Entwicklung des Thüringen-Monitors einschätzen und die Kraft praktisch dieses Mediums.
2: Naja, der Thüringen-Monitor ist ja eine einzigartige Langzeitstudie, die es in der Form, glaube ich, nirgendwo sonst in Deutschland gibt. Jetzt im 25. Jahr werden da politische Stimmungen und Einstellungen abgefragt. Insofern eine ganz wunderbare Datengrundlage, um einfach auch langfristige Entwicklungen und Einstellungsänderungen ablesen zu können. Insofern ist das ein Instrument, das ich sehr schätze und von dem ich hoffe, dass wir es noch lange weiterführen können.
1: Wenn Sie sich das jetzt selber anschauen, mit welchem Gefühl gehen Sie da erstmal rein, mit welchen Erwartungen und mit welchem Gefühl gehen Sie da wieder raus?
2: Naja, mich interessieren natürlich schon diese Kernfragen, wie entwickelt sich die Zustimmung zur Demokratie, die Frage nach Politikzufriedenheit, wie verhärten oder lockern sich rechtsextreme Einstellungen, die wir ja nach wie vor in Thüringen sehr stark auch verankert haben. Das sind die Fragen, die mich immer am meisten interessieren und am meisten beschäftigen. Und wenn ich den aktuellen Thüringen-Monitor lese, dann gehe ich mit einem guten Gefühl raus, dass, obwohl die Befragung hat ja vor den wesentlichen Krisen der letzten anderthalb Jahre stattgefunden, aber trotzdem sich quasi rechtsextreme Einstellungen, wenn man das so holzschnittartig sagen kann, nicht weiter verstärkt haben, obwohl es quasi eine hohe Unzufriedenheit damit gibt, was die Demokratie als Ergebnisse liefert.
1: Bei den Zahlen in Richtung Thüringer Sein war ja vor allem das Thema Natur ein großes. Dadurch haben sich ja viele verbunden gefühlt. Wie kann man das vielleicht auch noch stärken und vielleicht auch in andere Themen mit einbringen, um da die Menschen zu verbinden?
2: Ja, also das fand ich auch einen bemerkenswerten Befund, aber eigentlich gar nicht so überraschend, wenn man sich mit Thüringen auseinandersetzt, dass wirklich, was weiß ich, 2/3 oder 90% fast mit der Natur und dann der Kultur besonders identifizieren. Und natürlich wurde dann auch in dem Bericht schnell sozusagen die kulinarischen Besonderheiten von Thüringen vorn rangestellt. Ja, ich finde das schön und daraus lässt sich, glaube ich, auch ableiten,

0: dass sehr viele Menschen in Thüringen, das war ja der andere Befund noch, sich in ihrer Gemeinde, in ihrer Stadt, in ihrem Dorf halt wirklich auch zu Hause fühlen und dort Heimat quasi empfinden. Insofern ist das eine gute Sache, aber natürlich ist Thüringen viel mehr als Natur und Klöße mit Bratwurst und Wandern im Thüringer Wald. Das sind sicherlich die Kernpunkte und die werden ja auch versucht mit der neuen Dachmarke Grünes Herz, die ja jetzt nicht so neu ist, sondern eine Wiederauflage, wird versucht, dort zu verbinden. Aber ich finde die Frage richtig und auch die Stoßrichtung richtig, dass man natürlich auch versuchen muss, noch mehr darauf hinzuwirken, Thüringen eben nicht nur als Land der schönen Wanderwege und der leckeren Speisen und der tollen Schlösser und Burgen, die wir alle haben, zweifelsohne, aber es gibt natürlich noch so viel mehr. Es gibt eine starke Wirtschaft, wir haben eine tolle Hochschullandschaft in Thüringen, es gibt pulsierende Städte, wo auch eine ganz andere Form von Mitmenschlichkeit und Offenheit gelebt wird. Das würde Thüringen, glaube ich, gut zu Gesicht stehen, diese Punkte auch stärker noch mit vorn anzustellen.
1: Es gibt hohe Zahlen im Ethnozentrismus und 47% finden es eher wichtig, in Thüringen geboren zu sein, um als Thüringer zu gelten. Wie schätzen Sie diese Zahlen ein?
0: Ja, das ist natürlich jetzt eine Zahl im Kontext von vielen, weil es ist auch sozusagen, man kann die Frage, kann man ein Thüringer sein, wenn man sich vor Ort einbringt? Zum Beispiel hatte, glaube ich, 68%. Also es gibt noch viele andere Parameter, nach denen die Thüringerinnen und Thüringer Zugehörigkeit definieren. Die anderen Zahlen sind dann eher die, quasi auf die ich mich fokussiere, weil in Thüringen geboren zu sein, das ist gar nicht so leicht. Wir sind ja so wenige. Ich bin in Thüringen geboren, ich bin Jenenser, das kehre ich auch gerne heraus, wenn ich mit Erfurtern zu tun habe. Da merke ich schon auch, dass das für mich eine wichtige Kategorie ist. Aber ansonsten zeigen die Zahlen, finde ich, dass die Offenheit, die wir in Thüringen auch brauchen für Menschen, die hier nicht geboren sind, dass die durchaus da ist und nicht nur aus Eigennutz, sondern durchaus, weil die Thüringerinnen und Thüringer dann doch weltoffener sind, als so mancher das vielleicht gerne immer darstellen möchte.
1: Was sind aber dennoch Sachen, die Sie machen wollen würden gegen Menschen, die eben diesen Ethnozentrismus haben oder es als wichtig sehen, sich über andere hinwegzusetzen, was ja auch eine Frage war. Ja, was würden Sie da tun wollen?
0: Na gut, ich glaube, es ist erstmal wichtig, überhaupt ein Verständnis dafür zu schaffen, dass es solche Einstellungen gibt. Ich glaube, Ethnozentrismus, da würden, glaube ich, 99 von 100 Leuten Ihnen in der Fußgängerzone sagen, dass sie nicht wissen, was das bedeutet. Und jetzt sind wir wieder bei dem Thema, was wir vorhin schon hatten, wie kommuniziere ich politische Erfolge und wie kann ich hier in dem Fall eine Parallele, ein Thema adressieren, das wichtig ist, dass es die Menschen auch verstehen. Und ich glaube, das geht darum, vor allem die Menschen zu stärken, die diese Position eben nicht ihr eigen nennen und durch ganz konkretes Erleben von Zusammenleben verschiedener Kulturen, durch Nachbarschaftsfeste, die Instrumente sind alle bekannt, durch Menschen, die in Vereinen anderen helfen, die haben natürlich eine ganz andere Einstellung, als die noch nie sowas erlebt haben, sondern das nur vom Hörensagen oder vielleicht aus einer unschönen Telegram-Gruppe ihr Weltbild gespeist bekommen, dass man eben solche Gelegenheiten schafft und die Menschen zusammenbringt und eben zeigt, dass diese Vorurteile, die es da gibt oder dieses Herleiten von Identität, von Geburts- oder sonstigen Wegen her, dass das ein Konstrukt ist, das nicht funktioniert und schon gar nicht für Thüringen. Denn wir werden immer weniger, wir haben in wenigen Jahren 150.000 Arbeitsplätze mehr frei in Thüringen, als wir eigene Leute haben, die nachkommen. Das heißt, wir sind auf Zuwanderung angewiesen. Wir sehen es jetzt schon in der Pflege, wir sehen es im Lieferwagen, wir sehen es an der Kasse, wir sehen es in den Krankenhäusern, wir sehen es überall. Und das sind ja sozusagen Menschen, die hierher kommen, um ihr Leben zu leben und nicht nur uns als nützliche Arbeitskraft zu dienen. Und das ist eigentlich ein relativ leichter Schritt, Menschen als Menschen zu sehen und nicht nur als nützliche Arbeitskraft.
2: Das war Lutz Liebscher, der Vorsitzende der SPD-Fraktion im Thüringer Landtag zum Thüringen-Monitor. Das war ein Ausschnitt. Das ganze Interview kriegt ihr bald zu hören. Und wir machen weiter mit einem Song und zwar auch ja, eine klassische Band, die, glaube ich, viele kennen, Pulp und der Song Trees.

Tiefseefisch von Bärchen und die Milchbubis, eine Band, die auch mehr Anerkennung hätte bekommen können, aber jetzt nochmal versuchen, ein bisschen Aufmerksamkeit zu bekommen, und die geben wir ihnen gerne. Die waren vor allem in den 80ern aktiv, aber die gibt es immer noch und die gehen auch noch auf Tour. Der nächste Song ist von David Bowie und zwar Changes.

0: Changes von David Bowie. Wir kommen zu unserem letzten Beitrag dieser Jena-Zeit. Und wir sind dabei nicht in Jena, sondern wir gucken mal nach Weimar. Denn der Thüringen-Grammy wird jedes Jahr von Radio Top 40 verliehen. Und wir haben jetzt eine kleine Übernahme von Radio Lotte. Denn obwohl auch Kick Punch Pow nominiert war, wie auch letztes Jahr schon, der ja aus Jena kommt, hat Lori Osei gewonnen. Die wohnt und studiert in Weimar und ist auch im Bürgerradio aktiv. Und da hat mein Kollege Lukas Bob ein kleines Interview geführt. Da hören wir jetzt mal rein.
1: Am 19. Mai wurde die Gewinnerin des Thüringen-Grammys bekannt gegeben und heute sitzt sie bei mir im Studio. Lori Osei ist da. Hallo Lori.
2: Hi.
1: Ja, also den Thüringen-Grammy, den gibt es ja seit über 30 Jahren, also schon eine sehr lange Tradition. Und jetzt bist du als beste Newcomerin ausgezeichnet, hast den ersten Platz bekommen. Aber wie hast du denn erfahren, dass du gewonnen hast und wie war der Tag der Bekanntgabe für dich?
2: Ja, das war echt verrückt. Ich habe einen Anruf bekommen und ich wurde von dem Anruf auch geweckt und ich war so müde. Es war um 11 Uhr morgens, glaube ich, oder so. Und wurde angerufen und dann muss ich erst mal wach werden, war so war. Aber ich durfte ja eine Woche lang niemandem davon erzählen, weil die Pressekonferenz erst eine Woche später war. Aber ich habe natürlich trotzdem, den durfte ich erzählen. Ich habe dann die Band sofort angerufen. Mein Emotional Support und dann haben wir uns auch an der Uni getroffen und drauf angestoßen und uns einfach mega gefreut, also wie verrückt. Und ich habe dann auch später, als ich wach war, nochmal angerufen und war so, hey, ich war vorhin voll müde, ich wollte nochmal sagen, ich habe mich wirklich so gefreut und ich freue mich so.
1: War es eine Überraschung?
2: Wir konnten ja bei Instagram so ein bisschen, das Verfahren war ja so, dass es gab vorher ein Jury-Voting und dann kamen drei Leute ins Finale und mit allen drei FinalistInnen wurde dann ein Reels gedreht, so ein Instagram-Video und dann hat ging das, glaube ich, eine Woche und das Video, was halt nach der Woche die meisten Likes hat, gewinnt quasi so ein Zuschauer-Hörer-Voting.
1: Okay.
2: Und wir waren natürlich komplett süchtig nach Social Media in dieser Woche und haben immer geschaut und wir konnten es uns schon so ein bisschen denken. Natürlich ist mal nie was noch so in dieser einen Nacht dann passiert, aber ja, ich glaube, als der Anruf kam, habe ich es auch erst so richtig gecheckt.
1: Also war es so eine Mischung aus Jury-Voting und halt Likes, die sich auf Social Media zusammengesammelt haben.
2: Genau.
1: Und es heißt ja als beste Newcomerin, aber seit wann machst du denn eigentlich Musik?
2: Eigentlich mache ich Musik schon, seitdem ich denken kann. Oder Musik war schon immer ein großes Thema, aber 2023 habe ich mir Logic gekauft. Das ist so eine DAW von Apple, mit der kann man so Musik selber producen und seitdem mache ich so selber Musik. Also ich habe schon vorher immer Texte geschrieben und so ein bisschen selber Musik gemacht, aber so seitdem schreibe ich so eigene Songs und produce die und
1: okay, also Musik schon seit sehr langer Zeit ein großer Bestandteil deines Lebens. Ich habe gelesen, dass du scheinbar gesungen hast, bevor du gesprochen hast. Stimmt das?
2: Ich glaube, ich habe bestimmt gesprochen, bevor ich gesungen habe, aber mir wurde auf jeden Fall erzählt, dass ich so ziemlich direkt angefangen habe zu singen, so in der Badewanne von meiner kleinen Schwester und so.
1: Ach schön, also die Musik eigentlich schon in die Wiege gelegt, kann man so sagen.
2: Ja, ein bisschen.
1: Und da wir jetzt bei deiner Musik auch sind, für Leute, die deine Musik noch nicht kennen, wie würdest du die denn selber beschreiben? Kann man sie einordnen oder ist sie dann doch ein bisschen vielleicht auch undefinierbar, was das Genre angeht?
2: Ich würde auf jeden Fall, es bewegt sich auf jeden Fall so in der Indie-Pop-Richtung. Ich tue mich mit Genres immer voll schwer. Für mich ist meine Musik der Ort, wo ich so den ganzen Gefühlen Raum geben kann und das... Also für mich war das so ein sehr mutiger Akt auch von ein paar Jahren, so meine erste Single im Internet hochzuladen und so in die Welt rauszuschicken und das auch immer noch. Irgendwie so diesen ganzen großen Gefühlen einen Ort zu geben.
1: Also Musik als Ausdruck, würdest du aber auch sagen, dass es da bestimmte Einflüsse gab, die dich besonders geprägt haben in deiner Musik?
2: Also auf jeden Fall, ich bin mit einem indischen Papa aufgewachsen. Also ich habe zwei Papas, einer kommt aus Italien und einer aus Indien. Und das heißt auch Bollywood-Musik und Filme waren ein großer Bestandteil meiner Kindheit.
1: Okay.
2: Und ich würde sagen, so von der Songstruktur her, würde ich jetzt mal meinen, merkt man, dass da auf jeden Fall Bollywood irgendwie so seine Einflüsse auf mich hatte. Also ich habe selten, es gibt schon so einen Chorus und einen Refrain oder so Strophen, aber zumindest wird mir oft gesagt, dass so meine Songs Also vor allem auch so der letzte irgendwie auch so drei in einem sind oder so. So eine Geschichte irgendwie erzählt wird.
1: Und arbeitest du denn aktuell auch an neuer Musik? Ist irgendwas in Planung?
2: Ja, ich habe auch morgen eine Studio-Session. Ich arbeite gerade mit Johann Keilig zusammen. Das ist ein Producer aus Dresden. Und mit dem habe ich auch Wet Denim zusammen geschrieben und produced. Den Song, mit dem ich den Grammy gewonnen habe. Und ja, wir arbeiten gerade an einem neuen Song. Der Arbeitstitel ist Heartshaped Mark. Mhm. Und ich bin schon ganz aufgeregt.
1: Ja, super, ja. Dann freuen wir uns auf jeden Fall drauf.
2: Ich mich auch.
1: Und wir kommen nochmal zurück zum Thüringen Grammy an sich. Ne? Du hast ja gerade auch den Gewinnersong angeteased, den wir auch dann hören werden. Aber der Gewinn des Thüringen Grammys, der geht ja auch mit was einher. Da gibt es auch Unterstützung und sogar einen Auftritt, der geplant ist. Worauf freust du dich da am meisten?
2: Boah. Also klar, auf den Auftritt, das ist eine Riesenchance auf dieser riesigen Bühne und das ist auch so eine Bühne, wo so an der Seite so Screens sind, das ist halt so cool, das ist ein richtiger Traum, wie in so einem Film, also so wow, auf so einer Bühne spielen zu dürfen, crazy. Und es gibt auch einen 2.000 € Musikequipment-Gutschein, das ist natürlich auch insane, also klar. Für mich und für uns, also den Emotional Support der Band, das ist so viel Geld und wir haben wirklich absolut gar kein Geld, also und wir können uns davon dann letztendlich in ihr Monitoring kaufen, damit wir uns bei Auftritten auf der Bühne richtig hören können. Das ist schon ziemlich groß für uns und für mich, ja.
1: Ja klar, und du hast auch gerade schon gesagt, du trittst nicht alleine auf, du trittst mit Emotional Support auf.
2: Ja.
1: Deiner Supportband, ja, soll man das so sagen, genau. Wie viel seid ihr denn dann insgesamt und wie ist es mit Band zu spielen?
2: Also ich habe ja sonst vorher immer so alleine, bin ich dann mal alleine aufgetreten, einfach nur mit meinem Laptop und habe dann drüber gesungen über die Playbacks ohne Vocals halt. Und später dann kam noch ein Freund von mir dazu. Jetzt gerade sind wir Kati am Keyboard, Enrico am Bass, Rico an den Drums und jetzt ganz nah auch Paul an der Gitarre. Also sind wir zu fünft insgesamt mit mir. Und es ist großartig, mit Band zu spielen. Es macht so viel Spaß, es ist so toll. Also, wow. Mein Wunsch war auch, dass wir auf der Bühne oder unser Live-Set gar nicht unbedingt genau die Studio-Version nachspielt, sondern dass jede Person aus der Band so ihren eigenen Spice und ihre eigene Würze mit reinbringen darf. Und dadurch ist echt was Tolles entstanden. Und für mich ist auch so dieses Großfamilienthema ja auch ein großes Thema. Und es ist total schön, einfach die Familie mit auf die Bühne zu nehmen. Und gemeinsam zu musizieren.
1: Und am 20. Juni könnt ihr dann Lori mit Band Emotional Support um 12 Uhr auf der Hauptbühne des Krämerbrückenfests dann erleben.
2: Das von 12 bis 13 Uhr. Wir trinken zusammen Kaffee, Leute.
1: Also habt das gehört. Kommt alle vorbei. Der Thüringen Grammy am 19. Mai wurde er verliehen und ich habe gerade mit Lori drüber gequatscht und Lori freut sich und wir freuen uns auch. Sagen nochmal herzlichen Glückwunsch.
2: Danke.
0: Das war ein Beitrag von unseren Kollegen bei Radio Lotte, denn Lori Osei, die den Thüringen Grammy dieses Jahr gewonnen hat, der jedes Jahr von Radio Top 40 verliehen wird, die hat auch dort eine Sendung und ja, kommt auch aus Weimar, studiert in Weimar und macht da ganz viel Musik. Darüber habt ihr jetzt alles gehört und ja, ihr könnt in ihre Musik mal reinhören und schauen, wie ihr die findet. Wir machen weiter mit Check On It von Beyoncé. Just

Cheap Hotel von FKA Twigs. Wir kommen so langsam zum Ende der Jena-Zeit hier am Freitag, dem 29.05. Es ist bald 18 Uhr. So lange ist es nicht mehr Zeit, Abendbrot zu essen und natürlich auch hier Tschüss zu sagen. Wir wünschen euch natürlich ein schönes Wochenende und hoffen, dass ihr wieder zu jener Zeit einschaltet am Montag um 17 Uhr. Und wir hören noch etwas Musik. Wir hören Kiss It Better von Rihanna und danach hören wir noch Nas.

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2: Ja, einen wunderschönen guten Abend, liebe Hörerinnen und Hörer hier beim Radio OKJ. Das ist heute eine ganz besondere Sendung, denn zunächst, der Falk ist mal wieder nicht dabei, wie üblich in den letzten Jahren. Das ist ja schade, beruflich und privat verhindert. Und das ist für mich immer die Möglichkeit, spannende Gäste einzuladen. Und da ist heute ein ganz besonderer Gast bei uns in der Sendung, und zwar live aus Berlin zugeschaltet. Und zwar ist das Professor Thomas Hildebrandt. Professor, also er ist Veterinärmediziner. Er wird sich gleich nochmal in aller Ausführlichkeit selber vorstellen. Aber es ist ein Gast, der mir sehr am Herzen liegt, weil er sich genauso für den Schutz von Nashörnern stark macht, wie ich oder wie das mir wichtig ist. Herzlich willkommen, Herr Professor Hildebrandt.
3: Ja, schönen guten Abend, Herr Schröder.
2: Ja, also es gibt ja im Internet eine ganze Menge über Sie zu lesen. Also ich habe Artikel gefunden bei National Geographic, bei Wikipedia, beim Bayerischen Rundfunk, und es sind viele Berichte und auch Videos, Dokumentationen über Sie zu lesen, aber stellen Sie sich doch mal selber vor, was ist Ihre Aufgabe, wofür haben Sie eine Professur? Ursprünglich sind Sie ja Veterinärmediziner.
3: Genau. Ja, also mein Name ist Thomas Hildebrandt, ich bin Professor an der Freien Universität in Berlin. Habe den Lehrstuhl für Wildtierreproduktionsmedizin und gleichzeitig bin ich Abteilungsleiter am Leibniz-Institut für Zoo- und Wildtierforschung, ebenfalls in Berlin. Und Sie haben schon gesagt, dass es ein sehr großes Interesse gibt an dem Artenschutz. Das verfolgen wir insbesondere in der jüngeren Generation. Und man kann sich so vorstellen, ich bin ja schon ein bisschen älteres Semester, so eine Art Sprachrohr dafür bin und mit meinem Team viele neue Wege gehe im Artenschutz, mit neuen Ideen, mit neuen Technologien, um auch schon aufgegebene Tierarten wie das nördliche Breitmaul-Nashorn diesen Tieren noch eine Chance zu geben. Also beim nördlichen Breitmaul-Nashorn gibt es nur noch 2 Individuen und man braucht dafür schon sehr viel Fantasie und ein sehr starkes Team, um nicht an dieser Situation zu verzweifeln. Und das ist uns gelungen. Wir sind also ein sehr international operierendes Konsortium, was gemeinsam mit der kenianischen Regierung, dem Kenya Wildlife Service und dem Wildinstitut, welches vor kurzem in Kenia gegründet wurde, eben diese Mammutaufgabe angehen, das nördliche Breitmaul-Nashorn noch zu retten. Wir arbeiten aber gleichzeitig auch an Pandabären oder Elefanten oder Komodowaran oder auch am Grottenolm. Das sind nur einige der Tierarten, wo mein Team und ich in den letzten Jahrzehnten aktiv waren.
2: Sie haben es selber schon gesagt, es ist auch mit einer gewissen Schwere und auch mit viel Herzblut sind das Projekte, wo auch mit Sicherheit ganz viel Enthusiasmus und auch ganz viel persönliches Interesse dahinter steckt, solche Projekte voranzutreiben. Wir werden uns im Laufe der Sendung auch werden wir uns darüber unterhalten, wie es dazu gekommen ist, dass Sie diese, auch mit Sicherheit auch gegen ganz, ganz viele bürokratische, finanzielle und globale Widerstände und auch vor Ort, wie Sie diesen Enthusiasmus aufbringen, immer wieder auch die Kräfte und auch Ressourcen, um solche Projekte zu verwirklichen. Aber in unserer Sendung geht es ja auch immer viel um Musik. Und das Schöne an der Sendung ist ja, dass die Gäste auch immer eine Liste zusammenstellen mit Musik, die sie gerne hören. Und auch Sie haben das gemacht und Sie lassen mich besonders freut, dass Sie auch klassische Musik darin also erwähnen, nämlich zum Beispiel Vivaldi eben, aber auch Johann Sebastian Bach. Und da hören wir jetzt aus seiner Suite Nummer 3 das berühmte Er. Das würde ich jetzt abspielen und dann reden wir gleich weiter mit und über Professor Thomas Hildebrand aus Berlin.

0: Ja, bei uns in der Sendung ist Professor Hildebrand aus Berlin. Herr Professor, sind Sie noch dran?
1: Ja.
0: Wunderbar. Ja, also es ist tatsächlich eine Premiere, dass ein Gast in der Sendung ist, der aus der Ferne zugeschaltet ist. Das ist, normalerweise sind die Gäste immer vor Ort, aber wir sind ja hier eine Live-Sendung und Meister der Improvisation. Das heißt, wir werden heute wahrscheinlich, weil das einfach anders nicht möglich ist, eine ganze Menge Musik weglassen und uns dafür aber über das Thema Artenschutz ganz im Besonderen unterhalten. Und deswegen ist das heute mal eine Sendung, wie es der Chef von Bratio neulich zu mir gesagt hat, deine Sendung ist ja eine Talk-Sendung, wo ich mich immer als Musiksendung verstanden habe. Und deswegen heute ist es im wahrsten Sinne des Wortes eine Talk-Sendung. Ja, Herr Professor Hildebrand, Sie haben gesagt, dass Sie, und wie gesagt, Sie haben das auch mit einem, ich habe das ein bisschen rausgehört, mit einem gewissen Schwermut in der Stimme gesagt, eben, dass es eben diese nur noch zwei Exemplare des nördlichen Breitmaul-Nashorns gibt, dass sie sich für Panda-Bären auch engagieren und viele andere Tierarten. Wenn man ganz weit zurückgeht, wie sie aufgewachsen sind, ist da irgendwie irgendwo der Ursprung dafür zu finden, dass heute diese Liebe, dieser Enthusiasmus für die bedrohten Tiere in ihnen brennt?
1: Ja, ich glaube, mein Lebenslauf ist schon etwas besonders verlaufen. Also als ich 6 Jahre alt war, stand der Wunsch fest, dass ich unbedingt Tierarzt werden will. Ich habe aus dem Nest gefallene Vögel aufgezogen. Ich habe mich um Hunde gekümmert, die Auslauf brauchten und wo die Leute schon zu alt waren, um das zu realisieren. Ich habe Aquarien gehabt, Haustiere. Also ich habe meine Eltern schon ganz schön gestresst mit dieser Tierliebe. Und mir war klar, dass also dieser Beruf nur sehr schwer zu erreichen ist. Deswegen war ich auch sehr gut in der Schule und dann später auch in einer erweiterten Oberschule. Da ist aber dann etwas aufgetreten, was also ganz entscheidend mein Leben geprägt hat. Ich war in einem sehr freiheitlich denkenden Haushalt groß geworden. Meine Eltern und mein Bruder sind alles Ingenieure. Wir waren also alles sehr technisch orientiert in der Familie und wir haben, also keiner von uns war in der Partei und ich hatte die Idee, dass man eben politische Missstände auch in der Schule diskutieren kann und dass man eben, wenn man Leistungen bringt, der Gesellschaft auch was bietet und dass man mit der teilweise Kritik an den Prozessen, wie sie in der DDR abgelaufen sind, ja vielleicht auch was bewegen kann. Aber das ist völlig anders dann verlaufen. Also ich war für 5 Jahre von der Universität gebannt, also ich durfte nicht studieren, habe eine Melkerlehre gemacht, habe dann tote Tiere aufgeschnitten und wäre fast daran verzweifelt, wenn nicht dieser sehr starke Wille in mir wohnte, unbedingt Tierarzt zu werden. Und dann nach 5 Jahren habe ich Sektionshilfe war und für die Studenten die toten Tiere präpariert habe, damit sie daran studieren können, hat sich dann ein Professor meiner angenommen und hat dann dafür gesorgt, dass ich doch nach diesen 5 Jahren Veterinärmedizin studieren konnte. Und diese lange Wartezeit und dieses immer an sich selbst zweifeln und dann doch durchhalten, führte dazu, dass ich dann das Studium sehr ernst genommen habe und gleich im ersten Jahr Beststudent wurde. Und zu dieser Zeit kamen Vertreter von der Akademie der Wissenschaften in die Veterinärmedizin und suchten nach jungen Talenten für das Institut, damals hieß es Forschungsstelle für Wirbeltierforschung. Es war ein Akademie der Wissenschaften Institut und ich wurde dann als einer der herausragenden Studenten dieser Delegation empfohlen und so habe ich dann mit dem zweiten Studienjahr beginnt meine Doktorarbeit in diesem Institut geschrieben. Und die ging schon um Wildtiere. Da war die Fragestellung, kann man die Eierstöcke von einem Okapi, wenn es stirbt, in ein anderes Tier übertragen und dann noch daraus Nachkommen produzieren? Und diese Fragestellung habe ich wieder mit Bravour gelöst. Bin dann ein Jahr, nachdem ich mein Studium beendet habe, habe ich meine Doktorarbeit mit Summa Cum Laude eingereicht. Dazwischen war ich noch in Mauritius, schon vom Institut für Zoo- und Wildtierforschung geschickt, um in Mauritius an Primaten zu arbeiten und eine Technik für den nicht-chirurgischen Embryotransfer zu entwickeln. Als ich mit 6 Jahren daran dachte, unbedingt Tierarzt zu werden, waren meine Vorstellungen natürlich Landtierarzt, so wie der Doktor und das liebe Vieh. Ich hätte mir nie träumen lassen, dass ich irgendwann mal mit Wildtieren arbeite. Aber eben dieser Wunsch, mit Tieren insgesamt zu arbeiten und auch dieser starke Wille, selbst wenn man hinfällt, wieder aufzustehen und neue Lösungen zu finden und nicht zu verzweifeln, das ist eben sehr schnell früh in meiner Entwicklungsgeschichte entstanden. Und ich glaube, das hilft auch sehr stark, Probleme zu lösen, wo andere einfach das Handtuch werfen.
0: Jetzt ist es, Sie haben gesagt, Sie sind in einem sehr freiheitlichen, freidenkenden Elternhaus groß geworden. Was haben Ihre Eltern beruflich gemacht?
1: Mein Vater war Ingenieur für Vakuumtechnik. Der hat Kondensatorentechnik, Vakuum getrocknet. Meine Mutter war Chemieingenieurin. Die hat Kabelummantlungen entwickelt, die termitenfest waren. Also er hat so Giftstoffe in Kabelummantlungen in die Isolation entwickelt, damit diese Kabel auch nach Kuba exportiert werden konnten. Und mein Bruder hat Halbleiter

0: Das heißt, die müssen ja von den Nashörnern, von den Nashornkühen entnommen werden. Und da hat er erzählt, sie haben damals ein Gerät entwickelt, um endoskopisch an die Eizellen der Nashornkuh zu kommen. Das heißt, das Ingenieurdenken liegt ja trotz der Veterinärmedizin, ist ihnen ja auch gewissermaßen ja auch in die Wiege gelegt und nicht ganz abhanden gekommen.
1: Ja, also diese technischen Lösungen, die wir teilweise für die Wildtiere gefunden haben, also begann mit der Untersuchung von Papageien, Papageien sind, wir nennen sie monomorph, man kann also Männchen und Weibchen nicht unterscheiden. Und zu der Zeit gab es den genetischen Test, der heute ja sehr weltweit eingesetzt wird, um das Geschlecht der Tiere zu bestimmen. Den gab es damals noch nicht und ich hatte die Idee, mit Ultraschall das Geschlecht über die Darstellung der inneren Eierstöcke oder Hoden nachzuweisen. Und dafür habe ich ein Ultraschallgerät gebaut. Das war in den frühen 90er Jahren zusammen mit dem Fraunhofer-Institut in St. Ingbert. Das war mein erstes Patent und dann sind noch 6 weitere gefolgt, also von künstlicher Besamungstechnik für Elefanten oder Nashornbesamung oder die Möglichkeit, wie man die Eierstöcke beim Elefanten mit einem ganz besonderen Adapter darstellen kann. Das sind alles technische Lösungen, wo ich sagen muss, dass meine Familie mir da auch sehr geholfen hat, weil sie eben auch ein wesentlich besseres technisches Verständnis hatte, wie man das dann auch umsetzt. Also ich habe die Ideen, wie das auszusehen hatte. Ich hatte gesagt, ich habe tote Tiere aufgeschnitten. Also ich war dann auch noch mal 4 Jahre lang als Mitarbeiter in der Wildtierpathologie beschäftigt. Das verhalf mir zu einem umfangreichen Wissen über den inneren Aufbau von Tieren, der sehr unterschiedlich im Tierreich gestaltet ist. Und damit gelang eben diese Umsetzung von Geräten, die man in Tieren einsetzen kann, ohne dem Tier dabei Schaden zuzufügen und das erreichte Ziel zu erreichen, wie eben die Darstellung von Eierstöcken oder den Hoden beim Elefanten, die liegen ja auch in der Bauchhöhle, oder eben die größere Herausforderung, Eizellen aus einem 2 Tonnen schweren Patienten zu gewinnen, wo die Eierstöcke so circa 2 Meter tief im Tier versteckt sind. Das sind alles Lösungen, die ich auch nicht nur mit meiner Familie, sondern mit einem guten Freund von mir, der heißt Arno Schnornberg. Er hatte ein sehr renommiertes Unternehmen in der DDR und dann auch noch in der Bundesrepublik für die Reparatur von humanen chirurgischen Instrumenten. Und wir zusammen haben dann am Wochenende oder abends dann nach technischen Lösungen für solche Gerätschaften gesucht. Und haben sie dann auch patentiert, damit man also auch den Schutz dieses Gedankenguts entsprechend sicherstellt.
0: Es ist ja, wir haben ja jetzt sozusagen ein Stückchen auch vorgegriffen schon in der Sendung, Thema Nashornschutz. Also, und Sie haben aber erzählt, Sie waren im Studium, waren Jahrgangsbester, Sie haben mit der Doktorarbeit haben sehr früh begonnen, waren dann auch auf Mauritius. Wie war das im Studium? Sind Sie damals schon auch von Ihren Kommilitoninnen und Kommilitonen als so ein Enthusiast wahrgenommen worden?
1: Na, mehr. Dadurch, dass ich eben also strikt nicht in der Partei war und das auch nicht so richtig gut fand, war ich vielleicht auch mehr ein Außenseiter. Also in der DDR war es so, dass man in den Semestergruppen dann Untereinheiten gebildet hat, sogenannte Lerngruppen. Und diesen Lerngruppen hat man sich dann immer auf die Prüfungen vorbereitet. Und die Prüfungen für die Veterinärmedizin waren eine große Herausforderung. Und ich glaube, bis zu 30% gab es dann Abgängerraten. Und am Anfang waren wir so 5 Leute, die gemeinsam gelernt haben.

0: den Stil, den ich beim Lernen hatte, der war ja, der war nicht sehr langfristig. Ich habe relativ schnell sehr viel kurz vor der Prüfung gelernt und am Ende ist nur mein guter Freund und jetzt ja immer noch Kollege Frank Höritz übrig geblieben. Wir waren dann die beiden Überlebenden dieser Lerngruppe und für Mauritius war es dann auch noch so, dass ich ein halbes Jahr früher mein Studium beenden musste. Damit mussten alle Prüfungen vorgezogen werden und sehr kompakt absolviert werden und das gelang wirklich nur, weil wir diesen ungewöhnlichen Lernstil hatten, innerhalb kürzester Zeit Unmassen an Wissen zu akkumulieren und dann das auch gut in der Prüfung zu verkaufen. Das ist uns gut gelungen, aber es lag auch daran, dass wir diese Thematik auch jedes Mal, also nicht geliebt, aber doch als unser Handwerkszeug für die Zukunft im Beruf angesehen haben. Also wir haben das Lernen nicht als Last gesehen, sondern eben auch als kondensierte Akkumulation von neuem Wissen für den späteren Beruf.
1: Ja, also das ist, denke ich, ganz, ganz wichtig, dass man bei, also ich habe ja selber auch Medizin auch studiert, dass man den Beruf, den man dann erlernt, ausüben wird und das Studium dahin, das eben das auch als ein Geschenk oder auch als eine Ehre empfindet, so einen Beruf am Ende auch machen zu dürfen. Ja, also es ist ja ein privilegierter Beruf an sich und dann ist es ja auch was total Spannendes, Menschen zu heilen oder Tiere zu heilen und der Weg dorthin, der gehört eben dazu und dann ist es ja auch ein Privileg, das alles lernen zu dürfen.
0: Genau, Nichtwissen ist natürlich das Tödlichste für unsere Patienten, weil die können uns ja eigentlich nicht sagen, was ihnen wirklich fehlt. Wir müssen das entsprechend erkennen und das ist beim Wildtier noch komplizierter als bei Hund und Katze oder Meerschweinchen oder Kaninchen, was man ja anfassen kann, palpieren kann. Das geht also in den wenigsten Fällen beim Tiger oder beim Panda-Bären oder beim Elefanten, da ist die schiere Größe schon mal eine Herausforderung und wir müssen also versuchen, das Innere und das Leiden oder das Problem unserer Patienten lesen zu können und dafür hilft eben ein fundiertes Wissen und das haben wir sehr früh begriffen.
1: Jetzt sind Sie ja, Sie haben erwähnt Panda-Bären auch und zum Beispiel auch Komodo-Waran. In aller Munde und sagen wir mal auch berühmt, und das sind die meisten Artikel, die sich Ihnen widmen, sind die Nashörner. Mhm. Wie sind Sie damals, es ist ja schon seit vielen Jahren, dass Sie sich für den Nashornschutz engagieren und auch für den Arterhalt auch insbesondere engagieren, wie sind Sie insbesondere auf das Tier, auf Nashorn aufmerksam geworden?
0: Ja, also die Geschichte begann mit den Elefanten, also 1993 haben wir die ersten Elefantensektionen gemacht, um zu verstehen, wie der weibliche Elefant die inneren Organe und insbesondere die Reproduktionsorgane aufgebaut sind. Zu dieser Zeit gab es noch keine erfolgreiche künstliche Besamung, was natürlich helfen würde, nicht immer diese schweren Tiere, die sehr stark sozial eingebunden sind, von A nach B zu transportieren und auch entsprechend Krankheiten verhindern zu können, sodass so diese Technologie am Anfang meiner Karriere wirklich im Mittelpunkt stand. Und 1998 ist dann das erste mit meiner entwickelten Methode Elefantenbaby über die künstliche Besamung geboren worden. Und aufgrund dieses Erfolges kamen dann Experten auf mich zu und sagten, ob das nicht auch beim Nashorn möglich wäre. Da gibt es ähnliche Probleme und bisher besteht keine Lösung, wie man Nashörner künstlich besamen kann. Und dann habe ich systematisch mit meinem Team angefangen, Nashörner zu untersuchen und auch Sektionen durchzuführen, also Tiere aufzuschneiden und uns genau anzuschauen, wo die Probleme liegen können, wie man die Zugänge wählen muss. Und wir haben dann versucht, relativ schnell die Technik vom Elefanten auf das Nashorn zu übertragen und sind da wirklich Schiffbruch erlitten. Also das ging überhaupt nicht. Und wie, das heißt jetzt ja so schön neudeutsch, man musste Nashorn völlig neu denken. Das war also wirklich der Fall. Wir mussten einen völlig neuen Ansatz wählen, weil die Anatomie des weiblichen Genitaltrakts, aber auch die Form der Spermagewinnung beim männlichen Nashorn doch sich deutlich von dem, was wir beim Elefanten machen konnten und erfolgreich durchgeführt haben, unterschied. Und es hat dann fast 5 Jahre gedauert, bis das erste Nashorn dann durch künstliche Besamung mit einem speziell von uns patentierten Katheter für den Cervixpassage geboren wurde. Dieses Nashorn kam im Zoo von Budapest zur Welt und ist tot geboren. Und wir waren dann danach sehr verzweifelt. Und die Ursache lag daran, dass der Deckel beim ein Nashorn sich sehr ungewöhnlich gestaltet. Also ein Deckakt beim Breitmaul-Nashorn dauert so circa 1 Stunde. Kann manchmal auch 1,5 Stunden dauern und der Penis hat eine Länge von ca. 1 Meter und hat an der Seite so Flügel und dieses Organ wird also massiv mit viel Kraft eingeführt und dabei kommt es zum Zerreißen des Jungfernhäutchen, also das Hymen bei dem weiblichen Tier. Und das macht dann später die Passage frei für die Geburt. Und unsere erste erfolgreiche Besamung, die wir im Zoo von Budapest durchgeführt haben, da haben wir uns nicht getraut, diese Struktur zu zerstören und haben die Besamung durch dieses Jungfernhäutchen durchgeführt. Und das führte dann bei der Geburt des Tieres zu einer mechanischen Barriere und zu einer Verlangsamung des Geburtsprozesses. Und das Tier ist dann leider aufgrund des Nicht-Atmen-Könnens verstorben. Das war also eine sehr traurige Erfahrung und zeigte eben auch, dass man wirklich die Natur noch besser studieren muss. Die nächste Geburt war dann erfolgreich und seitdem sind schon über 10 Nashörner mit dieser Technik geboren worden. Und dann die nächste Phase war eben, dass wir Tiere präsentiert bekommen haben, wo wir im Ultraschall nachweisen konnten, dass diese Tiere auf keinen Fall in der Lage sind, noch gesunde Babys zu kriegen, weil sie schon Tumoren und Zysten in der Gebärmutter hatten, aber ihre Eierstöcke noch gut funktionierten. Und da kam dann die Idee auf, warum wir nicht wie beim Menschen zum ersten Mal erfolgreich 1978, als Luise Braun durch das Team von Edward Roberts geboren wurde, nicht diese Technik der In-vitro-Fertilisation auch fürs Nashorn zu entwickeln. Und das war wieder ein großer Schritt, der mit vielen Rückfällen und Problemen einherging, aber letztendlich hat das dann geklappt und wir sind heute in der Lage, beim Breitmaul-Nashorn, beim indischen Nashorn und beim Sumatra-Nashorn Eizellen nicht chirurgisch zu entnehmen und können daraus auch Embryonen machen.
1: Jetzt werden sich mit Sicherheit vielleicht einige Hörerinnen und Hörer fragen, okay, warum wird überhaupt so viel Energie darauf verwandt, Nashörner, also generell Tiere oder in dem Fall eben Nashörner, dort durch künstliche Befruchtung zu erhalten? Also können Sie einen Einblick geben, warum es gerade besonders bei Nashörnern so drauf ankommt, also eigentlich um jedes Nashorn ankommt, das man rettet, beziehungsweise das neu in die Welt tritt. Warum gerade Nashörner? Warum sind die so ganz besonders auch bedroht?
0: Ja, das ist eine sehr gute Frage und man muss ja sagen, dass diese Forschung, die ja größtenteils von Steuergeldern bezahlt wird, dass genau diese Frage gestellt werden muss. Warum müssen Forscher die Nashörner in Afrika retten oder in Indonesien? Was bringt, wo ist der Mehrwert? Und dazu muss man verstehen, dass Ökosysteme, insbesondere sehr komplexe Ökosysteme, wie das im zentralen Afrika, im Bereich Kongo, Uganda, Tschad oder auch in Indonesien, in Sumatra oder vorher auch in Borneo, dass diese komplexen Ökosysteme sehr hierarchisch aufgebaut sind. Das heißt also, es gibt eine richtige Pyramide, wo sozusagen die einzelnen Arten miteinander in Verbindung stehen. Also Arten, das schließt jetzt in dem Fall auch Pflanzen, Mikroorganismen, Insekten, Wirbeltiere wie Vögel, Reptilien, Amphibien. Alle die sind eine große Artengemeinschaft und keines dieser Tiere ist isoliert. Aber sie sind insbesondere an den sogenannten Schlüsseltierarten abhängig. Also sind die Schlüsseltierarten stehen ganz oben. Also im Meer sind es die Wale, im den terrestrischen Gebieten wie im Kongo sind es die Nashörner und die Elefanten. Und man nennt sie eben Schlüsseltierarten, weil sie eine ganz entscheidende Rolle in der Landschaftsgestaltung, in der Bereitstellung von Biomaterialien wie über Kot, der Verteilung von Samen, der Pflanzen oder der Umgestaltung der Landschaft leisten können. Und tausende von anderen Tierarten sind von diesem sogenannten Bioservice, der für das Ökosystem geliefert wird, abhängig. Und wenn man sich jetzt vorstellt, man nimmt diese Elemente einfach raus und sagt, naja, das Ökosystem wird das schon irgendwie kompensieren. Dann hat man leider feststellen müssen, in vielen Gebieten, es gibt so eine Art Wirbelsturmeffekt. Also diese ganz oben stehenden Tiere gibt es nicht mehr, ihre Leistung für das Ökosystem gibt es nicht mehr und dann kommen andere Tierarten plötzlich ins Strudeln und reduzieren die Anzahl in der Population von kleinen Antilopen, die jetzt keinen Weg mehr finden durch die Savanne, weil die Nashörner keine Straßen mehr bauen und damit leichter vom Leoparden gefressen werden können. All diese Szenarien, die kann man sich, ja, kann man modellieren, aber ich glaube, die Komplexität ist wesentlich größer und deswegen ist es so wichtig, dass man langfristig solche komplexen Ökosysteme dadurch erhält, dass man eben sicherstellt, dass die Schlüsseltierarten überleben. Und das Nashorn hat eben auch davon nicht nur den Feind, dass es sehr langlebig, relativ wenig schnell vermehrende Tierart ist, sondern es hat eben das Nashorn, was der Fluch ist, weil man diesem Material schon im alten China und auch im asiatischen Bereich wie Vietnam Wunderwirkung zugeschrieben hat.
1: Und also dem Horn, den Hörnern.
0: Dem Horn, ja. Und dieses Horn ist heute immer noch auf dem Schwarzmarkt mehr wert als das äquivalente Gewicht in Gold. Und das treibt natürlich die Wilderei extrem, die professionelle Wilderei extrem an. Früher wurde es vorrangig deswegen getötet, weil man im Sudan diese Messergriffe daraus gebaut hat, diese Dagger, und ein bisschen nach Asien transportiert hat, wobei in Asien wurde der Markt vorrangig von den asiatischen Nashörnern befriedigt. Heute gibt es noch ca. 60 Java-Nashörner, 35 bis 40 Sumatra-Nashörner und indische Nashörner, die haben sich wieder ganz gut erholt, gibt es noch 4500. Das sind Tierarten, die nicht in der Evolution versagt haben, also sind keine aus Laufmodelle, sondern sie wurden gezielt durch menschliche Aktivität ausgerottet. Und das ist natürlich so unvernünftig, weil bezahlen wird diese Politik oder dieses Vorgehen die nächste oder übernächste Generation von Menschen, weil eben, wie gesagt, destabilisierte Ökosysteme nicht nur in sich zusammenbrechen, sondern sie setzen auch Erreger frei. Und was Covid-19 die Menschheit gekostet hat, das kann ja jeder noch an seinem eigenen Schicksal nachvollziehen. Und aus Zentralafrika ist schon Ebola geboren worden, das ist jetzt gerade wieder ausgebrochen. Es HIV kommt aus diesem Bereich und die nächste Krankheit X wird da auch sicher auf die Menschen übergehen, weil destabilisierte Ökosysteme sind eine große Gefährdung für den Menschen.
1: Jetzt fragt sich natürlich der Laie, wenn es jetzt in einem Land keine Nashörner mehr gibt oder keine Elefanten, wie kann dann ein Virus entstehen, was der Menschheit gefährlich wird? Wie muss sich das der normale Mensch verstehen?
0: Okay. Das Szenario ist so, also das Nashorn und der Elefant produziert täglich große Mengen Kot. Große Mengen Kot, der wird von den Insekten als Baumaterial oder Nahrungsmittel benutzt. Die Insekten werden von den Fledermäusen gefressen. Wenn aber diese Insekten keine Nahrungsgrundlage mehr finden, sterben die aus. Das heißt, die Fledermäuse suchen nach Insekten, die nicht da sind und verlassen das Gebiet und migrieren in urbane Bereiche, da wo der Mensch lebt, der viele Abfälle produziert, also da gibt es genügend Insekten und dann lassen sich die Fledermäuse in diesen Bereichen, wo sie normalerweise nicht vorkommen würden, nieder. Und die Fledermäuse sind richtige Sammelcontainer für alle möglichen Erkrankungen. Also man findet fast in jeder Fledermaus Tollwuterreger, man findet Ebola in Fledermäusen. Es gibt also sehr viele Erreger, mit denen die Fledermäuse gut auskommen. Also sie sind gegen fast alles resistent, aber sie tragen diese Keime in sich. Und dieses veränderte Migrationsverhalten ist nun nicht was Schlechtes von den Fledermäusen, weil ja die Ursache beim Menschen liegt. Man hat den Lebensraum zerstört und hat damit dann auch den Fledermäusen indirekt dazu verholfen, dass sie ihr ursprüngliches Gebiet verlassen.
1: Wenn Sie sagen, dass Sie eben versuchen, Nashörner zu bewahren oder die Arten zu erhalten. Jetzt gibt es ja, also es ist ja, gibt ja verschiedenste Nashornschutzprojekte. Also die zielen ja ganz in der Regel, also in Südafrika, im Krüger Nationalpark, da ist es Militär im Einsatz gegen Wilderer. Das hab ich selber gesehen, im Wangi Nationalpark in Simbabwe. Da werden in Nashornschutzgebieten werden Nashörner nonstop mit bewaffneten Guards, die mit Maschinenpistole und Funkgerät 24 Stunden am Tag jedes Nashorn bewachen, überwacht. Sie gehen jetzt den Weg und sagen, okay, wir versuchen den Artenerhalt über die Reproduktion. Wie denken Sie, kann man sagen, das eine oder das andere ist das erfolgreichere Projekt oder kann man sagen, oder sollte man eher sagen, nur miteinander funktioniert das, weil die Nashörner, die Sie vielleicht retten oder die geboren werden durch ihre Methoden, die leben ja zunächst mit Sicherheit auch erstmal in speziellen Schutzreservaten.
0: Ja, nee, Sie haben die Frage schon selbst völlig richtig beantwortet. Also es gibt kein Entweder-Oder. Man muss nur verstehen, dass eine Tierart, wir beschreiben die Individuen, die lebenden Individuen einer Tierart als Population. Und in dieser Population muss genügend genetische Vielfalt vorhanden sein. Das heißt, Inzuchtmäuse, die im Labor sehr kontinuierliche Ergebnisse bei der Medikamententestung und sonstigen Fragestellungen liefern, weil sie alle gleich sind, das sind alle gleiche Individuen. Solche Inzuchtmauslinien würden in der Wildbahn nicht überleben, weil die genetische Vielfalt erlaubt einer Tierart unterschiedliche Szenarien, die in der Natur immer wieder bestehen. Also das Typische in der Natur ist, dass nichts statisch ist. Es ist alles dynamisch und es gibt immer wieder neue Herausforderungen. Und gerade der mit dem Klimawandel, den der Mensch ja auch mit verursacht hat, wird es erhebliche Umweltherausforderungen geben für jede Tierart. Und es gibt schon große Studien, die sich genau das anschauen. Und wenn wir jetzt eine Tierart haben, wie das nördliche Breitmaulnashorn, wo nur noch zwei Individuen bestehen, dann ist natürlich der Schutz durch Armee oder bewaffnete Kräfte nicht von Erfolg gekrönt, weil die Tiere einfach versterben werden. Diese beiden Tiere sind nicht nur zwei Weibchen, sondern sie sind auch beide noch unfruchtbar. Und wir sehen eben das Phänomen, wenn eine Tierart, eine Population unter einem bestimmten Grenzwert, und der liegt bei ca. 50 Individuen, rutscht, dann kommt es sehr häufig zu genetisch bedingten Fehlbildungen, sie sind empfindlicher gegen Erkrankungen. Und das bedeutet, dieser Schutz, dieser strenge Schutz durch militärische Kräfte oder durch Isolation hinter einem in einem Reservat mit guten Zäunen, das ist auf lange Sicht nicht erfolgreich. Man muss deswegen synergistisch mit den Techniken, die wir anbieten, mit diesen Reproduktionsmethoden, versuchen, diese Population wieder genetisch gesund zu machen, indem wir alles mögliche Material mit in diese Rettungsaktion mit einfließen lassen. Gleichzeitig muss aber natürlich auch sichergestellt werden, dass diese kostbaren Tiere, jedes von diesen Tieren ist wesentlich teurer als jedes natürliche Tier, weil ja sehr viel Wissenschaftsarbeit drin steckt, dass diese Tiere nicht gewildert werden. Und dann kommt man irgendwann wieder zu einem Punkt, wo die Population stabil wird. Also wir haben gute Erfolgsmodelle, also zum Beispiel der europäische Wisent ist so ein Erfolgsmodell, der war schon fast ausgestorben und konnte eben durch Menschenhandzucht wieder in seinem natürlichen Gebiet angesiedelt werden. Das Schweizgefährt ist so ein Beispiel, es war 1947, wo das letzte weibliche Tier, also das letzte Tier dieser Art, in Mongolien gefangen und erst wieder in den Ende der 80er, Anfang der 90er Jahre wieder ausgewildert, weil die Zoos diese Tiere sehr gut vermehrt haben. Der kalifornische Kondor ist so ein Beispiel. Der war ausgestorben in der Wildbahn durch DDT-Einsatz. Da hat sich dann die Eischale verändert und man glaubte schon, diese Tierart, diese majestätische Tierart, die auch so eine Schlüsseltierart darstellt in der Luft, dass man die verloren hat. Aber eben der Zoo von Los Angeles und auch San Diego haben da hervorragende Arbeit geleistet und diese Tiere sind heute wieder mit 400 Paaren in der Wildbahn vertreten. Ein weiteres Beispiel ist der Schwarzfuß-Iltis, der ausgestorben war. Also es gibt Erfolgsmodelle und die sind nur deswegen erfolgreich, weil man Hand in Hand gearbeitet hat. Also die klassischen Artenschützer, die Tiere in der Wildbahn schützen, beobachten, Daten sammeln und die Wissenschaftler im Labor und das Wissen, was in den zoologischen Gärten akkumuliert wurde, um Tierarten in Menschenhand entsprechend zu pflegen und zu vermehren. Das muss alles Hand in Hand greifen und dann kann man die Fehler aus der Vergangenheit, also das nördliche Breitmaulnashorn wurde schon von Churchill gejagt, er hat da sogar ein Buch drüber geschrieben. Also diese blinde Jagd und Zerstörung dieser Tierart, das führte dann eben zu diesem Desaster, dass es eben nur noch zwei weibliche Tiere gibt. Aber wir gehen davon aus, dass mit modernsten Technologien für den Artenschutz dieses Rad zurückgedreht werden kann und dass wir Lösungen bieten, um hochbedrohte Tierarten am Ende vor dem Aussterben zu bewahren. Um uns letztendlich selber einen Gefallen zu tun, unsere Erde zu reparieren und eine gesunde Erde für nächste Generationen bereitzustellen.
1: Das heißt, man muss sich das wirklich, Sie sagen ja selber, diese zwei Weibchen, die jetzt noch da sind, die sind unfruchtbar.
0: Ja.
1: Aber Sie haben von denen Eizellen.
0: Ja.
1: Und die würden Sie praktisch in die Gebärmutter, zum Beispiel vom Nashornkühen, vom südlichen Breitmaul-Nashorn einpflanzen.
0: Genau. Das ist der Plan.
1: Wie?
0: Das machen wir auch schon. Ja.
1: Und gibt es da schon, sagen wir mal, Nashornbabys?
0: Ja, wir hatten ein Baby, was sehr hoffnungsvoll gewachsen ist. Also es war, der Transfer war erfolgreich. Das war ein Embryo, den wir mit Eizellen und Spermien aus Europa produziert haben. Wir haben das einer südafrikanischen, einer kenianischen, südlichen Breitmaul-Nashorn-Dame eingepflanzt. Das Baby hat sich erfolgreich eingenistet, 70 Tage alt geworden. Und dann kam wieder eine Katastrophe, die keiner von uns erwartet hatte. Der Klimawandel geht ja mit sehr krassen Wetterlagen einher. Und eine dieser beeindruckendsten oder schrecklichsten Wetterlage ist der El Niño. Der führt zu massiven Regenfällen, die dann auch häufig schwere Überschwemmungen erzeugen und Menschen in den Fluten sterben. Und dieser El Niño hat unvorhersehbarerweise die Erdoberfläche des Gebietes, wo unsere trächtige Nashornkuh friedlich ihr Gras gefressen hat, hat er das weggespült und hat hunderte Jahre alte Karkassen, also Skelette von Rindern, die dort 100, 150, vielleicht sogar 200 Jahre zuvor verstorben sind, weil die Maasais hatten dieses Gebiet als ihr Weidegebiet. Das ist ja ein wanderndes Volk von Hirten in der damaligen Zeit gewesen, haben Rinder an Clostridieninfektionen verloren. Und haben diese Karkassen lagen unter der Erde und man muss wissen, Clostridien ist eine Bakterienart, die eine Kapsel bilden kann. Also die berühmteste dieser Bakterien oder dieser Vertreter ist der Milzbrand und der Tetanus. Diese beiden Erkrankungen kennt ja, glaube ich, fast jeder und die gehören in diese gleiche Kategorie. Das sind sporenbildende Bakterien und die können bis zu 500 Jahre in der Erde leben, ohne dass sie da, in ihrer Infektiosität gestört sind. Und Bakterien dieser Clostridiengruppe sind eben freigelegt worden durch El Niño. Und durch den vielen Regen wurden die dann durch das wachsende Gras nach oben gebracht und unsere Nashörner sind leider innerhalb von einer halben Stunde sind sie daran verstorben. Die trächtige Nashornkuh nach Embryotransfer und unser damals eingesetzter Suchbulle. Am Anfang war das eben so spontan und unerwartet, dass die erste Diagnose ein Black Mamba bei war, also ein Biss von einer sehr giftigen Schlange, einer schwarzen Mamba, die so 2,5 Meter lang werden kann und die Menschen auch sofort tötet, wenn sie ihn beißt. Das war die erste Diagnose, aber dann, nachdem das zweite Tier auch daran verstorben ist, war klar, es muss sich hier um eine Infektion handeln oder eine Vergiftung, weil diese Bakterien beim Platzen ihrer Hülle ein extrem giftiges Toxin absetzen. Also man hat vielleicht schon mal gehört, dass so Briefe mit schwarzem Pulver an Präsidenten geschickt wurden. Eine Zeit lang war das so Briefterror gang und gäbe. Und das waren Sporen vom Milzbrand. Und wenn man davon nur wenige in die Nase bekommt oder in den Rachenraum, ist man tot.
1: Jetzt Ich finde, Sie haben das ja ganz, ganz toll beschrieben, dass die Forschung und auch die, sagen wir, also die Sicherheit der Tiere muss Hand in Hand gehen. Jetzt ist es ja so, leider, was heißt leider Gottes, aber die Tiere, also in dem Fall die Nashörner, die leben ja, der Lebensraum sind ja Länder, sagen wir mal, die durch unsere globalisierte kapitalistische Gesellschaft auch schon über Jahrhunderte hinweg, wo die Bevölkerung in Armut lebt, auch durch, sagen wir mal, die westliche Welt auch mit Sicherheit auch viel Ausbeutung, Ressourcen, also eine Ressourcenausbeutung in diesen Ländern stattfindet und diese Leute dort wirklich von Armut auch massiv betroffen sind. Inwieweit, wenn Sie da in Afrika, in Kenia aktiv sind und diesen Nashornschutz betreiben, also man könnte jetzt zugespitzt sagen, die Leute dort haben andere Probleme als ein Nashorn im täglichen Überlebenskampf. Inwieweit ist auch von den Regierungen und auch von lokalen Behörden und auch von den Leuten, die dort um die Reservate drumherum leben, Verständnis und auch oder sehen den Mehrwert in dem, was Sie da tun?
0: Ja, eine sehr gute Frage. Ja, zum einen muss man wissen, dass das nördliche Breitmaul-Nashorn nördlich des Rift Valleys, des afrikanischen Grabenbruchs gelebt hat. Das ist also das Gebiet nördlich von Kenia. Also in Kenia gibt es keine Nachweise, bisher fossile Nachweise von nördlichen Breitmaul-Nashörnern. Also Kenia ist deswegen also auch nicht die Heimat dieser Tiere, aber es ist eines der sichersten afrikanischen Länder und eines der stabilsten afrikanischen Länder in diesem Gebiet. Und die kenianische Regierung bezeichnet sich selber auch als Conservation Champion, weil es gibt also kaum, also in den letzten Jahren wurde kein Nashorn mehr in Kenia gewildert. Alle Wildtiere gehören der Bevölkerung, es gibt also keinen Besitz an Wildtieren und die Regierung ist stellvertretend eben für die Bevölkerung dafür verantwortlich, dass diese Tiere geschützt werden und hat dafür den Kenya Wildlife Service gegründet. Also die Bedingungen in Kenia für so ein Nashorn-Rettungsprojekt sind ideal. Aber natürlich gehören die Nashörner wieder zurück in den Kongo, sie gehören zurück nach Uganda, sie gehören zurück nach dem Tschad oder im südlichen Sudan. Und da ist genau das Szenario, das Sie beschrieben haben, dass es teilweise sehr instabile Regierungen sind und dass auch die Leute andere Probleme haben als den Nashornschutz. Sodass man sagen könnte, naja, das macht sowieso alles keinen Sinn. Aber es gibt Beispiele, und da brauchen wir gar nicht mehr so lange zurückblicken, Ruanda. Ruanda war vor circa, ja, ich glaube 25, knapp 30 Jahren der Mittelpunkt eines Genozids. Also, ungefähr 2 Millionen Menschen verloren ihr Leben, weil sich zwei
1: Tutsi und Hutu, genau, sind dort übereinander hergefallen, ja, kann man fast,
0: genau,
1: sagen.
0: Genau. Und das, also das hat das Land extrem erschüttert und das hatte katastrophale Auswirkungen. Heute ist Ruanda ein absoluter Vorzeigestaat und betreibt einen der besten Ökotourismen für die Mountain Gorilla, den man sich vorstellen kann. Also vor knapp 30 Jahren Mord und Totschlag und Bürgerkrieg ohne Ende und heute ein extrem gut geleiteter, beispielhaft durchgeführter Ökotourismus zu den Berggorillern, wo also erkannt wird, dass das Töten von Berggorillern oder das Fangen und Verkaufen von Berggorillern wesentlich ökonomisch weniger Geld bringt als letztendlich die internationalen Touristen zu diesen Tieren ganz kontrolliert zu bringen und dann sehr viel Wohlstand daraus zu ziehen. Es gibt ein anderes Beispiel in Australien, wo der letzte tasmanische Tiger 1937 im Zoo von Hobart ist verstorben. Und zu der Zeit hat die australische Regierung über Jahrzehnte den Farmern Geld gezahlt, damit sie diesen tasmanischen Tiger auch ausmerzen, was ihnen ja auch sehr gut gelungen ist. Heute gibt die australische Regierung Millionen dafür aus, dass man diesen tasmanischen Tiger eben mit ähnlichen Reproduktionstechniken, wie wir für das nördliche Breitmaulnashorn einsetzen, irgendwann mal wieder zurückbekommt und ihn dann als Ikone des Artenschutzes feiern kann. Das heißt also, die nationalen Ausrichtungen und Ansichten können sich doch in relativ kurzer Zeit ändern. Und ich glaube, die junge Generation ist wesentlich offener für solche Ansätze und versteht, dass sie nur eine Erde haben und die sollten wir nicht zerstören. Und ich glaube, da ist sehr viel Verständnis für das Miteinander in Harmonie leben mit auf diesem Planeten und eben versuchen, diese schon gemachten Fehler wieder gut zu machen. Und dann, wenn sie erreicht wurden, dieses zarte Pflänzchen nicht gleich wieder zerstören, sondern weiter fördern und die Bedeutung in dieser Schlüsseltierarten für Ökosysteme wirklich ernst nehmen und dann Formen des Ökotourismus entwickeln, um letztendlich auch eine ökonomische Grundlage für den Schutz zu liefern.
1: Jetzt gibt es ja in Kenia, Sie haben das ja gesagt, mehrere, also ist ein ganz wichtiger, eine Bastion im Artenschutz in Afrika. Jetzt gibt es gerade was das Thema Nashörner, also in Tsavo West gibt es eine Rhino Sanctuary, es gibt am Lake Nakuru, dann gibt es das Solio-Reservat und Sie sind ja nochmal in einem anderen Reservat mit Ihren, das ist das Olpacheta-Reservat.
0: Ja.
1: Von diesen ganzen Reservaten, wie sind Sie da gerade auf das Olpacheta-Reservat gekommen oder hätte es sich für das, was Sie dort machen, jedes andere von diesen Reservaten angeboten?
0: Ja, Olpacheta ist eine ehemalige Rinder, also es war das Weidegebiet der Maasais früher, dann hatte es ein sehr reicher amerikanischer Waffenhändler, Khashoggi hieß der, für eine extensive Rinderhaltung gekauft und das ist aber dann hat sich ökonomisch nicht gerechnet, weil eben auch Olpacheta liegt genau am Äquator, also der Äquator geht genau durch dieses Conservancy durch, was also auch beeindruckend ist, dass man also auf der einen Seite der Halbkugel und auf der anderen Seite stehen kann. Und deswegen wurden dann, nachdem er dann ökonomisch pleite gegangen ist, nach neuen ökonomischen Nutzungsverfahren gesucht. Und das ist eben der Ökotourismus gewesen. Und Olpacheta war zu der Zeit auch schon sehr erfolgreich bei der Rettung und der Zucht des Spitzmaulnashorns. Spitzmaulnashörner sind gegenüber dem südlichen Breitmaulnashorn, von denen gibt es ca. knapp 20.000, sind Spitzmaulnashörner doch noch als hoch bedroht einzuschätzen. Es gibt knapp 4.500. Und Olpacheta ist das Reservat, wo die meisten Spitzmaulnashörner leben. Und von diesem Gebiet wurden dann auch schon viele Spitzmaulnashörner in andere Gebiete transluziert, also transportiert mit über Narkose, mit in Containern. Und deswegen wurde Olpacheta ausgesucht, um diese extrem seltenen nördlichen Breitmaulnashörner, die kamen ursprünglich 4 Tiere aus dem Zoo Duer Kralovo, entsprechend aufzunehmen. Das war also ein Staatsvertrag zwischen der Regierung von Kenia und der Regierung von Tschechien. Diese Tiere bestanden aus drei in Menschenhand gezüchteten Tieren, Suni, das war das jüngere Männchen, Fatu, das war das jüngste Tier, die ist im Jahr 2000 geboren, und Najin, ihre Tochter, die ist im Jahr 1989 geboren. Und es gab noch ein Tier, was aus der Wildbahn stammt, das war der berühmte Nashornbulle Sudan, der, wie sein Name sagt, im südlichen Sudan gefangen wurde, 1975. Diese vier Tiere wurden von Tschechien, weil sie sich dort nicht vermehrt haben, entsprechend nach Kenia gebracht, nach Nordkenia. Und man hoffte eben, dass dieser Tapetenwechsel dazu führt, dass die Tiere sich entweder untereinander paaren, oder man hatte auch in Kauf genommen eine Hybridisierung mit dem südlichen Breitmaulnashorn, um letztendlich zumindest einen Teil der Gene zu konservieren. Das ist so ein bisschen vergleichbar mit dem Projekt der Heckbrüder, die den Auerochsen züchten wollten. Der Auerochse ist ja auch so eine Schlüsseltierart, die Mitteleuropa im Mittelalter ausgerottet wurde. Und also die Hybridisierung ist aus heutiger Sicht eigentlich kein guter Ansatz, aber damals standen eben keine besseren Techniken zur Verfügung. Aber nichts davon hat geklappt. Also es gab weder Kälber mit Paarungen von südlichen Breitmaulnashornbullen oder mit Paarungen von untereinander. All das hat über 5 Jahre lang nicht funktioniert. Die Tiere sind 2009 nach Orpegeta gekommen und 2014 wurden wir dann wieder gerufen, um die Ursachen des Versagens festzustellen. Und die Ursachen waren wirklich katastrophal. Also wir haben sehr kranke Tiere zu der Zeit gefunden, weil auch die Haltung nicht optimal war. Teilweise waren die Tiere sehr parasitenbelastet und Tiere sind auch dann, die männlichen Tiere, kurz hintereinander verstorben. Also Suni ist 2014 an auch einer Clostridieninfektion verstorben und 2018 ist dann Sudan als sehr altes Tier dann auch erlöst worden, weil er nicht mehr aufstehen konnte und schwere Verletzungen durch das ständige Liegen sich zugezogen hat. Und jetzt haben wir nur noch zwei weibliche Tiere, eine Mutter und Tochter, wobei die Eizellen jetzt nur noch von der Tochter gewonnen werden.
1: Es ist, ja, Sie haben das ja gesagt, also Kenia, also es gibt, ist Vorreiter, was Nashornschutz auch betrifft. Und Sie haben gesagt, man hat mittlerweile verstanden, dass sich mit Safari-Tourismus am Ende mehr Geld verdienen lässt, als die Tiere freizugeben zur Wilderei. Ja. Es gibt zum Beispiel in Simbabwe ein Projekt, da arbeiten die Einheimischen von den Communities in den Nashornschutzgebieten mit. Und inwieweit ist das, sagen wir mal, auch der Schlüssel vor Ort, den Leuten eine Perspektive zu geben, weil bevor du sagst, okay, statt irgendwie so auf dem Schwarzmarkt Hörner zu verkaufen oder Wilderei zu betreiben, dann lieber so. Wie gut funktioniert das?
0: Ich glaube, das ist wirklich eine Frage, die schon in der Schule bei der Bildung der Kinder beginnt, dass das Verständnis dafür da ist, dass Wildtiere etwas Besonderes sind, ein Schatz darstellen für diese Länder. Und der urbane Mensch aus New York oder Tokio oder Berlin oder London natürlich aufgrund der Zerstörung unserer natürlichen Umwelt überhaupt keine Chance hat, Wildtiere in freier Wildbahn zu sehen. Er kann in den Zoo gehen oder sich Filme bei National Geographic oder Discovery anschauen, aber das Erlebnis, wirklich einem Wildtier, einem Elefanten, Löwen, Büffel, Leoparden oder Nashorn gegenüberzustehen Und zu fühlen, zu riechen und zu sehen, wie diese Tiere in ihrem natürlichen Lebensraum agieren, das ist ein Schlüsselerlebnis. Und dafür zahlt der urbane Mensch auch sehr viel Geld. Und wenn dann dazu noch der Mehrwert entsteht, dass Communities davon ihr Leben bestreiten können und sich dann direkt dafür einsetzen, dass diese Naturparadiese auch nicht verloren gehen, dann ist das, glaube ich, für die globale Menschheit eine Win-Win-Situation, wie man sie sich wünschen wird. Und das muss ein Hand-in-Hand-Projekt werden, in dem eben die Kinder eben sehr früh in diesen Ländern begreifen, dass sie durch die Evolution oder Schöpfung, wie man das auch sehen will, wirklich ein Schatz in die Hand gegeben wird, wofür andere Menschen gerne auch bereit sind, Geld zu zahlen, um diesen Schatz zu sehen, zu erleben und zu begreifen. Und letztendlich dann vielleicht sogar auch, wenn sie erfolgreiche Geschäftsleute sind oder mehr Geld haben, als sie zum Leben benötigen, eben auch durch Spenden solche Projekte weiter fördern können. Also ich glaube, die Menschheit ist häufig besser, als davon berichtet wird. Man muss nur eben mit viel Enthusiasmus und mit viel Beharrlichkeit solche Projekte auch verfolgen und Menschen auch eine Chance geben, in Wohlstand und Gesundheit zu leben. Und das ist so ein Projekt in Harmonie mit der Natur, Touristen die einheimischen Tiere zu zeigen und vielleicht auch noch Hintergrundwissens über die Wanderzüge, zum Beispiel der Zebras oder der Gnus zu berichten, dann sind beide Seiten auf jeden Fall gehen mit einem Mehrwert nach Hause. Die einen haben ein Einkommen und können Essen kaufen, können ihre Häuser bezahlen und die anderen haben ein unvergessliches Erlebnis in der Natur.
1: Jetzt haben wir jetzt fast, also über eine Stunde erzählt. Jetzt werden wir doch mal noch ein bisschen Musik spielen. Und zwar von Vivaldi, die vier Jahreszeiten, den Frühling. Da machen wir mal
0: Okay.
1: so praktisch so, ich sag mal, 5, 6 Minuten Pause
0: Okay.
1: und würden dann weiterreden. Wäre das in Ordnung?
0: Ja, auf jeden Fall, ja.
1: Alles klar, gut. Dann würde ich jetzt mal Vivaldi spielen. Der Frühling ist ja nun fast rum. Wir sind ja fast im Sommer. Aber das ist so schöne Musik von Vivaldi und da hören wir erst das St. Marx Philharmonic Orchestra. Hier die Sendung heute Falk Master und Jonas wieder ohne den Falk, aber dafür mit dem Professor Thomas Hildebrandt aus Berlin.

0: Ja, Professor Hildebrandt?
1: Ja, ich bin nur da.
0: Professor Hildebrandt ist noch da, wunderbar. Ja, Falkmaster und Jonas, die erste Stunde ist locker vorbei und die Zeit vergeht, trotz, obwohl wir keine Musik spielen, wie im Fluge. Ich sage immer zu den Gästen, die erste Stunde und die, wenn man die geschafft hat, und dann die zweite Stunde ist dann ganz schnell um, und auch die erste Stunde ging schon gut rum. Und ich habe hier im Handy, habe ich hier Nachrichten gekriegt von Leuten, die ich kenne, die sagen alle, wie unglaublich interessant das ist. Jetzt trotzdem mal ein bisschen Musik gewesen. Vivaldi war das mit dem Frühling aus den vier Jahreszeiten. Ja, Professor Hildebrandt, Sie sind weltweit unterwegs, aber Ihre tägliche, also einen Großteil Ihrer Arbeit verrichten Sie auch in Berlin an einem Institut. Jetzt ist es so ein Institut ist auch von Steuergeldern abhängig. Sie müssen sich auch, sagen wir mal, vielleicht, Sie sind ja der Institutsleiter, oder?
1: Nee, ich bin Abteilungsleiter.
0: Abteilungsleiter. Aber Sie müssen sich ja mit Sicherheit auch um Bürokratie und mit Sicherheit um Kostendruck oder so auseinandersetzen, oder?
1: Ja, natürlich, ja.
0: Und jetzt sind es ja, sagen wir mal, wirtschaftlich schwere Zeiten für unser Land. Spürt man das auch so in so einer renommierten Abteilung und so einem Forschungszentrum wie bei Ihnen?
1: Ja, natürlich. Also ich glaube, wir haben als Wissenschaftler eine sehr große Verantwortung, dass wir auch sehr effizient mit den knapp vorhandenen Steuergeldern entsprechend unsere Forschung umsetzen und auch Lösungen finden, die teilweise eben den Steuerzahler weniger belasten, aber gleichzeitig Ergebnisse liefern, die auch auf nationaler oder internationaler Ebene entsprechend Beachtung finden. Und wir sind, wie Sie gesagt haben, international sehr viel unterwegs und können da dann auch auf Unterstützung ausländischer Regierungen, also wie zum Beispiel der kenianischen Regierung, der indonesischen Regierung, den können wir entsprechend nutzen, um letztendlich dann auch finanzielle Belastungen für den deutschen Haushalt entsprechend zu reduzieren. Prinzipiell ist es so, dass Wissenschaftler natürlich beweisen müssen, dass das Geld, was in sie investiert wird oder in eine Abteilung investiert wird oder in ein ganzes Institut investiert wird, einen gesamtgesellschaftlichen Zweck erfüllt. Und das können wir, also insbesondere meine Abteilung, sehr gut untersetzen und haben jetzt gerade vor zwei Tagen den Bescheid bekommen, dass das BioRescue-Programm, was 2019 gestartet ist, jetzt also schon 6 Jahre läuft, dass dieses Projekt eine weitere Förderung von 2,5 Jahren erfährt. Darüber sind wir sehr stolz und freuen uns eben, dass wir dieses Projekt auch trotz der Rückschläge, die ich Ihnen ja schon berichtet habe, so fortführen können, dass es dann letztendlich eine Blaupause darstellt, wie man mit hochbedrohten Tierarten, die solche Schlüsseltierpositionen einnehmen, in der Zukunft umgehen kann. Und wir sehen die Bürokratie und das, die Auseinandersetzung mit der Verwaltung genauso als Herausforderung an, wie wir mit unbekannten biologischen Strukturen umgehen.

0: Weil letztendlich dieses Prinzip Hand in Hand schließt auch die Verwaltung und die Kommissionen ein, die letztendlich dafür verantwortlich sind, dass Wissenschaft keinen Schindluder treibt. Und wenn man zurückschaut in die frühere deutsche Geschichte, hat nicht nur Wissenschaft immer gute Sachen erforscht und hat auch sehr viel falsch gemacht, sodass ich eigentlich ja, in Zusammenfassung sagen möchte, dass Bürokratie und Kürzungen und all das natürlich unser Leben nicht einfacher macht, aber wir sollten daran nicht verzweifeln und das Positive darin sehen.
1: Jetzt könnte man es natürlich sagen, okay, man tritt die Flucht nach vorne an und sucht private Geldgeber. Also ich weiß, es gibt zum Beispiel so einen britischen Milliardär, Jim Ratcliffe. Also die Frau von Herrn von Hasso Plattner, das ist ein großer Softwarehersteller in Deutschland, die setzt sich für Regenwälder ein. Es gibt ja eben, wie gesagt, auch wirklich auch Milliardäre, auch in Deutschland, Familie Quandt, Familie Klatten und so weiter. Inwieweit ist es möglich, sagen wir mal, solche Leute zu gewinnen, einen Scheck zu unterschreiben, wir stellen hier 10 Millionen aus?
0: Tja.
1: Ist das schwer, an solche Leute ranzukommen, die für sowas zu begeistern, oder ist sowas prinzipiell möglich? Weil es gibt es ja, dass solche Leute
0: Ja,
1: eben, oder das
0: ja.
1: Erindi-Programm der Erindi-Nationalpark in Namibia ist ja auch so ein Fall, dass das privat geführt wird. Ja.
0: Ja, also
1: Fundraising ist das Stichwort.
0: ja, naja, also wir haben da, ich würde sagen, gemischte Erfahrungen gemacht. Also wir haben ja mit der Förderung durch das Ministerium für Bildung und Forschung und jetzt Ministerium für Forschung, Technologie und Raumfahrt, ja, diese langfristige Förderung ist schon ein extremes Privileg, was uns auch in gewisser Weise unabhängig davon macht, so krampfhaft nach solchen Donoren zu suchen. Aber wir haben die Möglichkeit, Gelder aus Amerika zu bekommen, die nicht direkt in unser Projekt fließen, sondern die es ermöglichen, dass unsere internationalen Konsortiumspartner in Italien oder in Japan mit solchen Mitteln unterstützt werden. Also es sind Mittel, die für die Rettung des nördlichen Breitmaulnashorns eingesetzt werden, die aber nicht direkt an uns fließen können, weil es gibt auch ein entsprechendes Spenden- und Zuwendungsgesetz in Deutschland, dass man also keine Spenden bekommen kann für Mittel, die staatlich oder für Projekte, die staatlich gefördert werden. Dann müsste man die staatlichen Mittel zurückgeben. Also ist es nicht ganz so geradlinig. Und wir haben auch gelernt, dass in Deutschland die Spendenbereitschaft relativ ja, schlecht ist. Also wir haben aus Deutschland nur eine großzügige Unterstützung, aber auch wieder an unsere italienischen Kollegen erhalten für die Bereitstellung eines sogenannten Zeitraffer-Inkubators, ein Timelab-Inkubator, der für die ja, Hochtechnologie bei der Embryonenzucht eingesetzt werden kann. Das sind Geräte, die eigentlich in der Humanmedizin zum Einsatz kommen. Und die Firma Merck hat uns so ein Gerät für die italienischen Kollegen zur Verfügung gestellt. Das war also eine tolle Unterstützung, aber das war auch ja, schon fast das Einzige, was aus Deutschland, aus deutscher Seite kam. Wir haben dann noch von dem österreichischen Ultraschallhersteller GE den Service erhalten, dass unsere Geräte, die wir im Feld einsetzen, kostenfrei repariert wurden. Das war auch eine große Unterstützung für uns. Aber in Europa haben wir eigentlich relativ wenig monetäre Unterstützung. Also wir kriegen haben einen Sponsoring-Vertrag mit einem Spielzeughersteller aus aus Neuseeland, in der

0: der so zusammensteckbare kleine Nashörner in Museumsshops verkauft. Da ist unser Logo drauf und dafür kriegen wir dann, ich glaube, 5% von jedem verkauften Nashorn. Das sind aber Summen, die halten sich wirklich in Grenzen. Was wir aber erlebt haben, und das hat uns sehr glücklich gemacht, ist, dass sich Schüler unser Projekt in ihren Auftragsarbeiten in der Schule genährt haben und dann davon so begeistert waren, dass sie sich auf Wochenendmärkte gestellt haben und handgemachte Nashörner verkauft haben und uns dieses Geld überwiesen haben. Das waren natürlich so 50 oder 100 €, aber diese Schüler waren eben so fasziniert von unserer Rettungsaktion, dass sie auch einen Beitrag dazu leisten wollten. Das war sehr herzerwärmend und hat gezeigt, dass eben die junge Generation wesentlich aufnahmefähiger für das Wohl unseres Planeten ist als die alten Herren und Damen, die die Entscheidung zur Zerstörung des Planeten mitgetragen haben. Also wenn man nach Spendengelder schaut, ich glaube, in Amerika ist da diese Kultur wesentlich besser entwickelt. Also es gibt ja, ich weiß, dass es in Deutschland sehr viele Milliardäre gibt oder sehr reiche Millionäre, aber wir haben noch keinen dieser Personen als Unterstützer erleben können.
1: Ich weiß, Sie haben in der Vergangenheit aber auch schon versucht, oder mit Foundraising-Gelder für den Nashornschutz auch zu mobilisieren. Eben zum Beispiel durch Kunst. Und ich habe mich da mit Ihrem Kollegen unterhalten und der hat gesagt, es geht am Ende gar nicht bei so einer Auktion oder Aktion unbedingt darum, um das eigentliche Geld, was generiert wird, durch so eine Gala, sondern es geht vor allen Dingen darum, auch Aufmerksamkeit zu erzeugen. Was war das für ein Projekt, was da vor einigen Jahren organisiert worden ist?
0: Ja, das war eine Idee, die in Ungarn geboren wurde. Wir hatten ein ungarisches Fernsehteam, was unsere Aktivitäten damals in Südafrika begleitet hat. Dort sind wir in die Waterberg Region, das ist der Ort La Palala, das ist im Norden von Südafrika. Sind wir hingeflogen, um wilde Nashornbullen mit Helikopter zu immobilisieren und von diesen Tieren, die sowieso untersucht werden mussten, dann bei der Gelegenheit Sperma zu gewinnen und dieses Sperma einzufrieren und im europäischen Erhaltungszuchtprogramm wieder einzusetzen, sodass man also diese Tiere in ihrem natürlichen Habitat belässt, aber ihre Gene nach Europa bringt, was den großen Vorteil hat, dass zum einen eben diese Gene, die genetische Vielfalt der europäischen Population deutlich erhöhen, aber auch die Sicherheit schaffen, wenn diese Tiere in Südafrika gewildert werden sollten, dass diese Gene immer noch in einer sicheren Population, nämlich in Europa, vorhanden sind. Das war der Ansatz, den wir damals hatten und das hat sehr gut geklappt. Und ja, da hatten wir dann dieses ungarische Fernsehteam mit uns und der Regisseur war verwandt mit einem berühmten ungarischen Maler, der nach Paris ausgewandert ist. Der heißt Anton Molnar und den hatte so fasziniert von unserer Arbeit berichtet, dass Anton Molnar uns ein Bild eines nördlichen Breitmaul-Nashorns gemalt hat, was anderthalb mal anderthalb Meter groß war. Und die Preiskategorien, die er normalerweise für seine Bilder bekommt, waren doch sehr beeindruckend. Und er hat uns dieses Bild eben für eine Auktion kostenfrei zur Verfügung gestellt. Und das Bild ist sehr beeindruckend, das ist dann nach Belgien verkauft worden. Und wir haben dann bei dieser Gelegenheit es auch geschafft, den Betreiber von Adlon dazu zu überzeugen, dass er uns für diese Auktion kostenfrei die Räume in diesem prestigereichen Hotel zur Verfügung stellt. Das war also ein ein tolles Erlebnis. Wir haben diese Aktion Art for Conservation genannt und dachten, dass das in der Zukunft dann wirklich eine interessante Heirat zwischen kreativen Menschen sein könnte, also den Künstlern, die Bilder oder Kunstwerke schaffen oder Musik und diese Produkte dann dafür eingesetzt werden können, um zum einen mehr Menschen zu erreichen und diese Menschen dann mit dem Konzept des Artenschutzes vertraut zu machen. Leider habe ich dann versucht, noch mehrere Künstler, berühmte Künstler für diese Idee zu gewinnen, aber es ist leider nicht gelungen.
1: Es ist, was, also ich selber, ich bin ja dabei, ein ähnliches Projekt zu organisieren. Was mich, sagen wir mal, stutzig macht, ist die Tatsache, dass sehr, sehr viele Menschen, die man jetzt trifft und sieht, sehr, sehr gern betonen, Artenschutz, Tierschutz ist natürlich eine sehr, sehr lobenswerte Sache. In irgendeiner gewissen Form dann selber aktiv zu werden, sei es ein Bild zu malen, also es muss ja nicht mal Spenden sein, ist dann der Enthusiasmus sehr, sehr schnell verflogen. Auch bei Leuten, die vielleicht gerade betonen, dass das natürlich eine hehre Sache ist. Woran liegt das? Am Ende selber eine Verantwortung zu übernehmen oder lässt sich da pauschal kein Urteil treffen?
0: Ich glaube, ich würde uns hier Mitteleuropäer sind wir im Regelfall urbane Menschen, die in Steinwüsten wohnen und den direkten Bezug zur Natur und der Bedeutung der Natur verloren haben. Dass wir jeden Tag hunderte von Liter Sauerstoff atmen, der von Pflanzen produziert wird, der im grünen Gürtel der Erde hergestellt wird, oder dass wir Fleisch essen, dass wir Früchte essen, das sind alles Gaben der Natur. Und wenn wir die Natur so belasten und zerstören, dann wird dieser Zyklus demnächst mal zusammenbrechen. Deswegen ist, glaube ich, aber das, was ich sagen wollte, ist, der urbane Mensch ist fast entkoppelt von der Natur und es bedarf sehr viel Bildung, insbesondere gerade im frühen Schulalter, die Reize und die Faszination der Tiere und der Pflanzenwelt entsprechend den Kindern zu vermitteln. Zoos haben dabei eine wichtige Aufgabe. Sie sind ja so eine Art kleine Oasen, die ein Spiegelbild der biologischen Vielfalt darstellen. Aber sie sind dann immer trotzdem noch eine künstliche Welt. Und wenn man einen Elefanten in der freien Savanne sieht, ist es doch deutlich was anderes, als wenn man den in einem Gehege hinter einem Zaun sieht. Und deswegen ist der Enthusiasmus, dann wirklich aktiv, persönlich aktiv zu werden, dass dieser Enthusiasmus schnell verfliegt, weil man sagt, was kümmert mich, ob in China ein Sack Reis umfällt? Der ist eben nachzuvollziehen, ist aber komplett falsch, weil es sollte einen kümmern, weil wenn der Planet erkrankt und die Ökosysteme zusammenbrechen, dann gibt es kein sauberes Wasser mehr, dann gibt es kein Sauerstoff in der Luft mehr und es gibt auch nichts zu essen. Also ich glaube, es ist wichtig, jetzt hat ja die neueste Initiative der Bundesrepublik ist so eine Art soziale Verteidigungslehrgänge zu etablieren in der Schule, also so eine Art Zivilschutz. Ich glaube, es wäre wesentlich wichtiger, nicht so viel über Krieg nachzudenken und über Krieg zu sprechen, sondern wie wir unseren grünen Planeten grüner halten und ihn gesunder halten. Das würde ich denken, wäre wichtig. wichtiger als Lehrauftrag, als über Zivilschutz und Möglichkeiten der Verteidigung im Krieg zu sprechen. Also ich glaube, die Menschheit muss wirklich lernen, erstens mit sich selber in friedlicher Koexistenz zu leben und zum anderen dann auch dieses Prinzip auf alle anderen Kreaturen, die mit uns den Planeten teilen, umzusetzen.
1: Sie haben es so ganz schön vorhin angesprochen, fand ich eigentlich sehr gut, das möchte ich nämlich aufgreifen, das Thema Zoos. Sensibilisierung junger Leute, gerade junger Leute für Natur. Jetzt gibt es natürlich eine ganze Menge Leute, die sagen, Zoos abschaffen. Zoos sind ja auch Tierquälerei, Zoos sind nicht artgerecht. So. Inwieweit haben Zoos in Ihren Augen doch eine Berechtigung? Also ist es wirklich, ich meine, ich war in Afrika, ich kenne die Elefanten in der Savanne. Und natürlich, wenn ich die Elefanten im Leipziger Zoo oder die Giraffen im Leipziger Zoo in ihrem Gehege sehe, aber inwieweit ist nicht artgerecht wirklich nicht artgerecht? Also ist das für das Tier am Ende wirklich ein Schaden, wenn es dort im Zoo auch bespaßt wird? Also die Elefanten haben ja da Bälle, also dass die nicht die Käfigmacke kriegen.
0: Ja, ich glaube, die Geschichte der Zoos hat sich ja doch erheblich verändert von der Menagerie, wo die Tiere in kleinen Käfigen ausgestellt wurden, zu heute komplexen Darstellung oder Gestaltung von komplexen Ökosystemen. Der Zoo, es gibt ja tausende zoologische Einrichtungen überall in der Welt, aber kann man zusammenfassen, hat drei wichtige Funktionen. Zum einen ist er ein Bildungsort, wo also Menschen über die Vielfalt der Natur unterrichtet werden. Er hat ganz wichtige Aufgaben im Artenschutz. Die geretteten Tierarten, die ich vorhin aufgezählt habe, der europäische Bison, der kalifornische Kondor, das Schwarzgefährt, der Schwarzfußiltis, das sind alles, oder der Per-Davids-Hirsch, das sind alles Beispiele, die nur deswegen erfolgreich waren, weil die Zoos in der Lage waren, diese Tiere in Menschenhand zu züchten. Also diese Tiere wären verloren gewesen, wenn die Zoos diese Funktion nicht übernommen hätten. Dass der Zoo natürlich vor 50 Jahren ganz anders aussah als heute und die meisten Zoos, die in etablierten zoologischen Gesellschaften eingetragen sind, nennen sich wissenschaftlich geführter Zoo, die verfolgen natürlich das Konzept des Artenschutzes. Es gibt Vorgaben, wie groß die Gehege zu sein sollen. Es gibt Vorgaben, wie diese Tiere, bei welchen Temperaturen sie gehalten werden müssen, Sonnenschutz vorhanden sein muss, welche Nahrung sie kriegen. Zum Beispiel der Panda-Bär, da muss das Nahrungsmittel, der Bambus, immer von weit her eingeflogen werden oder per Auto herangefahren werden muss. Das ist eine Vorgabe der chinesischen Regierung, sonst bekommt man überhaupt keine Panda-Bären. Und man muss vielleicht das Konzept eines Zoos so verstehen, dass eben diese Artenschutz, die Bildung und eben die Erholung, auf Englisch Leisure, dass diese drei Komponenten in der Mitte von der Stadt doch was Besonderes darstellen. Und eben es dann auch ermöglicht, Herzen zu bewegen. Ich weiß nicht, ob Sie sich noch an Knut erinnern, wo Millionen von Menschen vor dem Gehege standen und damit auch es möglich war, die Auswirkungen der globalen Erwärmung auf die Eisbärpopulation wesentlich besser an die Menschen zu bringen, als wenn Knut nicht da wäre. Und man muss vielleicht die Tiere, die im Zoo sind, sie leben nicht in ihrem natürlichen Gehege oder in natürlichen Umgebung, aber sie sind eine Art Botschafter für die Tiere, die in der Wildbahn leben. Also sozusagen das ist ein Botschafter aus Norwegen, der eigentlich lange Nächte im Winter und kurze heiße Sommer gewöhnt ist, wenn der eben jetzt nach, weiß ich nicht, nach Kenia geht, wo die Tageslänge fast immer gleich ist, dann lebt er ja auch nicht in seiner natürlichen Umgebung, aber er vertritt die Rechte und die Interessen von Norwegen in Kenia. Also die Tiere sind mehr Botschafter und sie leben ein gutes Leben, sie haben keine Parasiten, werden sehr intensiv von den Zootierärzten betreut. Also sie wären wesentlich älter, als sie in der Wildbahn werden würden, weil sie eben so gesund sind und so gut gepflegt werden. Also es ist ein völlig anderes Leben. Es ist nicht das Leben, was sie in der Wildbahn führen würden, aber es ist auch kein schreckliches Leben.
1: Jetzt ist es so, es gab ja immer wieder auch in den Nachrichten, ja, oder in Talkshows sind Leute auch, sagen wir mal, sagen eben, ja, dass man sich kritisch gegenüber Zoos äußert oder gegenüber Tierfilme und so weiter und so fort. Also mein Lieblingsfilm, oder was heißt mein Lieblingsfilm, der Film, den mein schon als kleines Kind meine Liebe zu Afrika geprägt wurde. Das ist, kennen Sie mit Sicherheit, dieser Abenteuerfilm mit John Wayne.
0: Ja, Hatari.
1: Hatari. Das ist ja mit Sicherheit an sich jetzt kein, also da werden im Prinzip Tiere für den Zoo gefangen.
0: Genau.
1: Bei mir hat es dazu geführt, dass ich mich ganz besonders für Tiere begeistert habe. Kann man Leuten, die, sagen wir mal, sowas kritisch sehen, solche Filme, vielleicht auch sagen, hey, sie können auch was Gutes haben?
0: Ich glaube, die Zoos haben natürlich die Verantwortung, auch gegenüber der gesamten Gesellschaft ihre Daseinsberechtigung, wie wir Wissenschaftler natürlich auch, darzustellen und müssen sich auch proaktiv mit kritischen Stimmen auseinandersetzen. Und ich glaube, die kritischen Stimmen haben die Zoos auch besser gemacht. Also wenn keine Reibungsverluste da sind, dann ist man schon, wird man statisch und hinterfragt sich nicht. Ich glaube, diese kritischen Stimmen haben auch viel, viel Gutes für die Zootiere gebracht und haben den Zoo auch über die letzten Jahrzehnte deutlich in seiner Ausrichtung verändert. In der Vergangenheit haben sich die Zoodirektoren oder Direktorinnen damit gemessen, wer die meisten Tierarten in seinen Einrichtungen hält. Das ging natürlich zu Lasten der Fläche und des Wohlseins der Tiere, weil man eben ganz viele Tiere nebeneinander, die auch teilweise gar nicht miteinander in der Natur zusammenkommen würden, zusammengehalten hat. Dieses Konzept ist fast vollständig verschwunden. Also Zoos sind heute nach Ländern oder nach Kontinenten aufgeteilt. Man versucht zu vergesellschaften, den Tieren damit größeren Platz zu bieten, sie zu interagieren und gleichzeitig eben die anderen beiden Aufgaben, nämlich den Artenschutz und eben auch den Erholungsaspekt entsprechend Rechnung zu tragen. Also Zoos sind natürlich immer verbesserungswürdig und der Zoo in 20 Jahren sieht wahrscheinlich noch anders aus, als er heute aussieht. Aber ich glaube, die Aufgabe der Zoos, die hat sich als ganz wichtig über die letzten 100 Jahre bewiesen. Sie sind die Stätten gewesen, wo die Tiere, wenn sie in der Wildbahn ausgestorben waren, überlebt haben, wo sie wieder gezüchtet wurden, erfolgreich gezüchtet wurden und von dort wieder in die Wildbahn ausgewildert wurden. Gleichzeitig haben Zoos dazu beigetragen, unser Verständnis über die biologische Vielfalt, den Arten, die Artenvielfalt, den Artenschutz wesentlich hands-on, würde man so englisch sagen, an die Personen zu bringen. Sie haben Kinder bewegt, sich vielleicht auch aktiv in diesem Bereich einzubringen. Also, und sie haben, wenn man so durch die Zoos geht, wir arbeiten ja sehr viel in Zoos, dann sieht man auch viele Menschen, die einfach in den Zoo nur gehen, um sich zu erholen, ein bisschen abzuschalten von ihrer Wolkenkratzerwohnung, mal ein bisschen in der Natur zu bewegen. Also all diese Komponenten sind sehr wichtig und sie sind nicht optimal, deswegen gibt es auch Kritiker, aber man sollte Zoos ihre Daseinsberechtigung auf keinen Fall absprechen.
1: Ein Thema, was ich noch kurz anschneiden wollte, Sie haben es selber vorhin kurz angeschnitten, und zwar das Organisieren von Geld, die Leitung Ihres Instituts. Ich habe ja hier auch regelmäßig in der Vergangenheit bestimmt 10, 12, 14 Chefärzte vom Uniklinikum in Jena zu Gast gehabt in der Sendung. Und ein Großteil der Arbeit eines Chefarztes geht dafür drauf, sich eben mit Bürokratie, Leitung einer Klinik, Leitung des Instituts, also wirklich reiner administrativer Bürokratie zu beschäftigen und eben nicht im Operationssaal zu stehen. Jetzt sind Sie Leiter Ihrer Abteilung in diesem Institut. Wie weit oder wie viel Ihrer täglichen Arbeit oder Wochenarbeit beschäftigen Sie sich wirklich, sagen wir mal, mit administrativer Bürokratie, Institutsleitung, oder ist das delegiert? Und wie viel sagen Sie, ich, Thomas Hildebrand, kann so und so viel wirklich, also wirklich Wissenschaftler, Tüftler, Forscher sein?
0: Ja, zum einen muss man sagen, meine Arbeit macht mir so viel Spaß, dass also diese 40-Stunden-Woche in keinster Weise relevant ist. Also und Urlaub passiert auch, dass ich oft 14, 21 Tage einfach nicht in Anspruch nehme. Damit schafft man natürlich mehr und auch unangenehme Aufgaben, die einfach notwendig wären, wenn man eine Abteilung leitet. Also in meiner Abteilung gibt es so im Durchschnitt 17 Mitarbeiter, aber wir haben es geschafft, einen sehr dynamischen Stil zu finden, wie wir administrative Prozesse sehr effektiv und minimalistisch umsetzen können. Natürlich gibt es dann Berührungspunkte mit den Geldgebern, Berührungspunkte mit den anderen Leitern der Abteilung oder dem Direktor. Das sind alles Sitzungen, die einem die Zeit für Forschung und Wissenschaft nehmen. Aber letztendlich muss ich sagen, ist dieses Verhältnis immer noch sehr gesund. Also ich kann meiner Forschung und meinen Interessen doch gemeinsam mit meinen Kollegen doch noch in einem gesunden Maße nachgehen. Das liegt aber auch daran, dass mir von meinen Kollegen, meinen Assistenten oder meinen Wissenschaftlerkollegen auch sehr stark geholfen wird, wenn es um Problemlösungen geht, die Verwaltung betreffen, um letztendlich diesen Anteil, der notwendig ist, aber nun nicht ein Forscherleben maßgeblich beeinflussen sollte, dass wir das sehr schnell und zielführend umsetzen können. Also ich würde meinen Job nicht so gerne machen, wenn das, was Ihre Chefärzte gesagt haben, bei uns zutreffen würde, weil ich will die Welt verändern, ich will neue Lösungen liefern und das kann nicht hinterm Schreibtisch in Sitzungen hockend passieren. Das muss mit unseren Patienten, mit unseren Aufgaben in Projekten umgesetzt werden. Und da wäre so ein Verhältnis, ja, würde nicht zielführend sein. Es muss ein gewisser Teil umgesetzt werden, der ist absolut notwendig. Arbeitssicherheit muss eingehalten werden, Personalgespräche müssen geführt werden. Aber das hält sich alles zumindest in meiner Umgebung, in meinem Mikrokosmos in Grenzen und ich kann das ganz gut managen zusammen mit meinem Team.
1: Es gibt es ja den schönen Spruch, Klappern gehört zum Handwerk. Es gab zum Beispiel den Primatenforscher Franz de Waal,
0: ja,
1: der ganz, ganz tolle Bücher über Primaten auch geschrieben hat, um eben aufzuklären, der zwar natürlich begeisterter Wissenschaftler war, aber eben auch gesagt hat, ich kann nicht nur im Labor und in Büros im Institut sitzen, ich muss, das müssen auch, wie Sendung mit der Maus, sagen wir.
0: Ja, genau.
1: Jetzt gehen Sie auch ins Fernsehen und geben Interviews und sind im Spiegel und haben sich heute Abend hier zu diesem Radiointerview mit mir eingefunden. Wie wichtig ist das, dass eben, finden Sie das, dass auch Forscher, die eben nicht nur Sie, also die solche Arbeit leisten, dass die eben vielleicht auch rausgehen und versuchen, aufmerksam zu machen? Oder ist das zu wenig? Sind Sie da eine Ausnahme?
0: Ja, also es gibt ein ganz wichtiges Schlüsselerlebnis, was uns gezeigt hat, wie wichtig genau diese Seite unseres Forscherlebens auch ist. Die Interaktion mit der breiten Öffentlichkeit, die führt auch zu einer Art Einordnung, was ist ethisch in der Gesellschaft überhaupt akzeptiert. Also Sie können sich bestimmt noch an Dolly erinnern. Ein toller Durchbruch, der dazu geführt hat, dass das erste Klonschaf entstanden ist. Die Wissenschaftler waren so stolz und so selbstherrlich mit sich selbst, dass sie völlig vergessen haben, die breite Öffentlichkeit zu fragen, was sie davon hält, wie sie diese Technologie des Klons sieht, und waren dann extrem erstaunt, welcher Shitstorm dann losgetreten wurde und die Ehrung, die man sich erhofft hat, man sprach schon von Nobelpreisverleihung, das ist alles nicht eingetreten. Und einer der führenden Wissenschaftler hat sie am Ende dann umgebracht, weil er dann mit dieser Kritik und mit dieser Nichtanerkennung dieser wissenschaftlichen Leistung nicht klargekommen ist. Und ich glaube, das ist ein sehr reales Beispiel dafür, dass Forscher manchmal die Tendenz haben, in so einer Art Elfenbeinturm zu forschen und sich selbst total toll finden und ein Problem lösen, ohne letztendlich die Reflexion der Gesellschaft in Betracht zu ziehen. Und die Gesellschaft war zum einen nicht aufgeklärt worden, was Klonen eigentlich bedeutet, und dann auch überrascht, wie weit diese Wissenschaftler gegangen sind, ohne einen Konkurs mit der Gesellschaft zu suchen. Und deswegen sind wir, wo wir doch auch eine Art Grenzgänger sind im Artenschutz, weil wir Dinge machen, die vorher noch nie gemacht wurden, sind wir extrem daran interessiert, die öffentliche Meinung zu hören, in Diskussionen mit Kindern einzusteigen, in Diskussionen mit anderen Wissenschaftlern oder auch mit den Menschen auf der Straße einzutreten oder eben diese Möglichkeiten der Medien zu nutzen, wie dieses Radiointerview oder ein Film bei National Geographic oder der Spiegel. All das erlaubt uns, uns besser zu adjustieren und zu sehen, ist das denn überhaupt unterstützt von der breiten Gesellschaft? Wird dieser Mehrwert, den wir uns von diesem Einsatz der Technologie erhoffen, wird der auch von außen so gesehen? Weil wir müssen uns ja immer vor Augen führen, wir werden durch Steuergelder bezahlt. Und man könnte davon auch Schulen bauen, man könnte davon Mittagsspeisung für Kinder bereitstellen oder man könnte die medizinische Versorgung von erkrankten Menschen optimieren. Das, was wir machen, hat ja nur auf lange Sicht, wie ich es ja vorhin schon versucht habe zu erklären, auf lange Sicht den positiven Effekt, dass wir Ökosysteme damit reparieren können. Aber wir sehen das so. Die Frage ist, sieht das der nicht direkt involvierter Mensch von der Straße. Wie sieht es das Kind in der Schule? Und dafür ist es aus meiner Sicht extrem wichtig, die Möglichkeiten der Medien zu nutzen, die Auseinandersetzung, den Diskurs mit der breiten Öffentlichkeit zu suchen. Ich glaube, das macht unsere Forschung besser. Und wir gehen sehr dezidiert auf Kritik ein. Wir versuchen auch letztendlich solche Kritik, das kam zum Beispiel von Humane Society oder PETA, das sind so Tierschutz- oder Tierrechte-Organisationen, gab es Kritik. Wir sind sofort auf diese Kritik eingegangen und haben versucht, dann diese Kritik auch mit anderen Vertretern zu diskutieren und konnten dann lernen, dass das eine nur sehr kleine Nischenansicht war und die breite Öffentlichkeit eigentlich das Projekt BioRescue, die Rettung des nördlichen Breitmaulnashorns, sehr breit unterstützt und auch sehr glücklich darüber ist, wie proaktiv wir mit der Vermittlung von Informationen umgehen.
1: Jetzt ist es 19:52 Uhr. Die Sendung ist eigentlich fast rum. Wir spielen am Schluss noch ein Lied, weil es Abend wird, dann The Lion Sleeps Tonight, passend
0: Okay.
1: zum Thema.
0: Ja.
1: Ich weiß, also ich bin morgen in Berlin. Sie haben mich tatsächlich eingeladen, morgen
0: Ja,
1: mal
0: ja.
1: vorbeizukommen in Ihr Institut. Wenn die Einladung noch steht, dann
0: Na
1: nehme
0: klar,
1: ich
0: auf
1: die
0: jeden
1: gerne
0: Fall.
1: wahr.
0: Ja, ich bin ab 11 da, bereite meine China-Reise vor.
1: Und das ist jetzt der nächste Punkt. Es sind nicht nur Afrika und die Nashörner, es geht nach China. Wie viele, jetzt kurz noch zum Abschluss, wie viele Wochen im Jahr sind Sie im Ausland?
0: Ja, also man muss sagen, mein Leben hat sich seit 2022 leider etwas geändert. In der Vergangenheit war ich ungefähr 7 Monate im Jahr irgendwo in der Welt unterwegs. Aber im Dezember 2022 ist meine Frau schwer an Krebs erkrankt. Und das hat eben auch zu einer ja, Änderung des Fokus beigetragen. Also ich ja, versuche sie so weit wie möglich zu unterstützen, aber natürlich die wichtigen Projekte, da sind wir uns beide auch einig, die verfolge ich weiter, sodass ich jetzt wahrscheinlich noch vielleicht 4 Monate im Jahr reise und ja, und versuche so viel Zeit wie möglich mit meiner Frau zu verbringen.
1: Wenn Sie sagen, gewisse Dinge müssen einfach auch gemacht von Ihnen als Person, die das die gewisse Dinge auch entwickelt hat, als wir die Veterinärmediziner vorangebracht werden, dann gibt es da irgendwie jemanden, der da von Ihnen auch angelernt wird oder herangeführt wird, der sozusagen dann, wenn Sie vielleicht auch irgendwann ja auch sowieso irgendwann vielleicht nicht mehr können, der das Ganze dann weiterführt, gibt es da jemanden, den Sie aufbauen?
0: Ja, wir haben also zwei junge Frauen bei uns im Team. Mein Kollege, der vor, die letztendlich dann auch unsere Funktionen übernehmen sollen. Also einmal die Narkose- und Anästhesiebetreuung und eben die Eingriffe hinsichtlich der reproduktionstechnischen Maßnahmen. Aber prinzipiell muss man sagen, ist es nie ein Einzel interagieren. Man muss immer im Team arbeiten, sodass wir dann auch sehr häufig Workshops und Trainingskurse in den Ländern durchführen, wo wir aktiv sind. Also in Kenia hatten wir vor kurzem gerade wieder eine internationale Veterinärmedizinstudenten Delegation, die dann dazu eingeladen wurden, bei der Eizellentnahme beim Nashorn dabei zu sein und danach noch einen anschließenden Diskurs zu führen. Das ist also auch ein Grundprinzip, dass wir schöne neudeutsche Wort Capacity Building, also diese Aufbau von nachwachsenden Expertisen sehr unterstützen. Also ob wir nun in Australien sind, ob wir in Neuseeland oder China sind, wir führen immer noch neben den eigentlichen Eingriffen dann auch noch so eine Art Fortbildungsaktivitäten durch, damit auch verstanden wird, wie wir dazu gekommen sind, den Eingriff zu gestalten und auch anderen Personen zu ermöglichen, vielleicht sogar nächstes Mal ohne uns in ähnlicher Weise zu agieren. Das ist also auch eine ganz wichtige, ja, ein wichtiges Element unseres internationalen Vorgehens. Deswegen sind wir wahrscheinlich auch so gefragt, weil die Leute wissen, wir verstecken uns nicht hinter einem schwarzen Tuch und kommen dann als die großen Magier nach der Prozedur wieder raus, sondern wir sind ganz offen und vermitteln dieses profunde Wissen über den Eingriff, um letztendlich ein Tier dann doch noch zu vermehren. Das vermitteln wir zu der lokalen Tierärzteschaft oder den lokalen Experten, um letztendlich da auch so eine Art, ja, Saat zu setzen für zukünftige Generationen.
1: Also der Nachwuchs, Sie setzen auf den Nachwuchs und auch auf die Leute vor Ort, die Sie heranführen, teilen ja Wissen. Das ist ein gutes Schlusswort. Ich freue mich ganz sehr, dass es geklappt hat, die Sendung heute mit Ihnen zu machen. Ich freue mich, wenn wir uns morgen sehen sollten in
0: Ja,
1: Berlin. Finde ich ganz, ganz
0: wir haben
1: großartig.
0: eine Telefonnummer
1: Ja.
0: und dann ja, herzlich
1: Und
0: willkommen.
1: ich danke Professor Thomas Hildebrandt aus Berlin. Vielen Dank, dass Sie heute Gast in der Sendung waren.
0: Ja, gut, danke für die Möglichkeit, bei Ihnen Gast zu sein.
1: Vielen, gern, gern, gern geschehen. Es war mir auch eine persönliche Herzensangelegenheit. Ja, damit möchte ich mich verabschieden. The Lion Sleeps Tonight. Wir sehen uns am 6., also wir hören uns am 26. Juni hier bei Falkmaster und Jonas. Das nächste Mal ist tatsächlich ein anderer Radiomoderator bei uns zu Gast. Ich wünsche Professor Hildebrandt einen schönen Abend. Liebe Hörerinnen und Hörer, auch euch einen schönen Abend. Gehabt euch wohl.

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0: Ja, mit dem letzten Einschlag dieser Haubitze war es genau 20:43 Uhr. So, einen wunderschönen guten Morgen. Die Sendung heißt Freitagabend mit Jürgen und Walter. Und wer da noch dazu kommt, wissen wir nicht. Vielleicht kommt noch Besuch. So, wir wünschen euch eine angenehme Kurzweil für den heutigen Freitagabend. Es ist eine sibirische Hitze. Hier im Studio kann man es ja noch aushalten. Und außerdem haben wir noch fließend kaltes Wasser, wo man den Kopf mal drunter halten könnte.
1: Und die Tür aufgemacht.
0: Ja, und schön, also hier ist es annehmbar. Draußen hält man es ja kaum aus. So, ihr Lieben, wir wünschen euch, ich sagte es schon, viel Spaß. Die Sendung kommt aus den von der Sendantenne Radio UKJ. Dafür ein dickes Dankeschön. Euch allen ein wunderschönes Wochenende. Und jetzt wollen wir Thüringen huldigen und würdigen. Insbesondere Carla. Bitteschön.
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Cha-cha-cha, ja, und da braucht man gar nichts zu sagen. Es ist einfach so. Thüringen, das grüne Herz von Deutschland. So, ihr Lieben, das war unsere Beginner und das wollen wir als Hymne mal so vorwegnehmen. Ich werde das veranlassen mit dem Jürgen, dass wir das am Sonntag nochmal spielen zum Beginn unserer Frühstücksradio-Kiste. So, ihr Lieben, und jetzt geht es weiter mit gut temperierter und natürlich rhythmusbetonter Musik. Bitteschön, los geht's in den Sommerabend getanzt. Bitteschön.

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0: Ciao, ciao, ciao. Ja, ihr Lieben, wir wollen uns heute mal so ein bisschen den Freitagabend hineintanzen. Ich muss jetzt jedes Wort mir überlegen, was ich zu Hause sage. Also Jürgen, wenn ich mal mit einer blauen Plaisir hier ins Studio komme, da ist es deswegen geschuldet, weil meine Petra jetzt alles hört. So, ihr Lieben, Jürgen, macht weiter.
1: Ja, run, run over.

0: Ja, ein klein wenig Ska aus Frankreich, mein lieber Jürgen. Wir machen weiter mit natürlich beschwingter Musik.
1: Na, etwas von den Eagles. One of these nights.

Stelle. Ja, so, sorry, Entschuldigung. Ich muss mal einen Schluck Wasser trinken. Ich habe mich ein bisschen, ja, hier steckt ein Frosch im Hals. Aber das müssen wir gleich ändern. Nun gibt es erstmal den Frosch zu bekämpfen. Jetzt dieses Stück.

0: Ja, ich könnte mir ja vorstellen, dass bei diesen Temperaturen schon die Freibäder aufhaben, oder?
1: Man hofft es doch, ne?
0: Gell.
1: Wo soll man sonst denn?
0: Ja, eben. Ich war noch nicht dort. Warst du schon mal in Karl im Freibad?
1: Na klar.
0: Ja?
1: Aber das ist schon Jahre her.
0: Jahrzehnte, ne? No. Okay, ich war da noch nie. Ich muss das mal nachholen, ne? Aber das mache ich dann, wenn keiner da ist. So, in diesem Sinne, ihr Lieben, das war ein Geräusch aus meiner Aktentasche. Es geht weiter mit Jürgen.

0: Tja, das war Dev Leppard. Rock of Ages.
1: Gut. Ich muss mal noch überlegen, was zieht man heutzutage an, wenn man ins Schwimmbad geht, Jürgen? Was hat man da, was ist da so ein Walk?
0: Ich würde dir auf jeden Fall Badelatschen empfehlen.
1: Ich denke darüber nach, Jürgen, gell? Das ist eine gute Idee. Ich werde mich mal kümmern, dass ich ein paar DDR-Badelatschen irgendwo noch finde. Muss es da irgendwo liegen, die Dinger im Keller oder irgendwo? Schauen wir mal.

0: Tja, mein Lieben, wir hätten ja was zu verkünden. Machen wir auch gleich. Nämlich unsere Stadt Kahla und auch Oldersdorf, ne? War das so?
1: Ja.
0: Die feiern ja ihr 100 und?
1: 1000.
0: 1000 und?
1: 100.
0: 1050. 1150.
1: Man glaubt
0: Jahre.
1: Es kaum.
0: Man glaubt es kaum.
1: Town.
0: Wir sehen. Ja, und wir sind dann noch so frisch drauf, ne? So halbwegs. So, ihr Lieben, ja, und um was da so abgeht und wo was abgeht, das verraten wir euch dann im Laufe der Sendung noch. Jetzt gibt das mal noch ein Geräusch und dann sind wir gleich wieder da.

0: Na, das war doch ein gutes Stück Blues. So, jetzt gebe ich mal an das Telefon. Da ist nämlich unser lieber Werner aus Groß-Löbitschau dran. Ist das richtig?
1: Genau, einen schönen guten Abend, ihr zwei, Carla.
0: Grüße dich, mein Guter. Hast du dir es gemütlich gemacht, Werner?
1: Ja, freilich, auf der Terrasse mit einem schönen kühlen Bier.
0: So wie sie das gehört, ne?
1: Genau so.
0: Am einen fast sommerlichen Abend, ja. Mein Guter. Und kann man es aushalten? Jetzt geht's langsam,
1: ja,
0: ne?
1: Super, jetzt, wunderbar.
0: Das ist schön. Mein Werner, wie können wir dich noch weiter glücklich machen, wie du eben schon bist?
1: Ich habe mir heute mal ein Lied ausgesucht. Mhm. Wenn du die Musik hörst, Walter, da wird... die wird dir bekannt vorkommen aus den 70er Jahren von einer ungarischen Band und Frank Schöbel hat es in Deutsch gesungen. Ich wünsche mir von Scorpions White Dove.
0: White Dove, Scorpions. Suchen wir gerne raus für dich, mein Guter.
1: Ja.
0: Und das war mal ein Song, den der Herr Schöbel getrallert hat, oder?
1: Ja, auf Deutsch und das Original stammt von Omega.
0: Okay, dann kann ich mir schon fast vorstellen, wer das oder wie das klingt.
1: Ja.
0: Mein guter Werner, das ist eine gute Idee, dass man wieder mal sowas aufnimmt.
1: Schön zum Abend, denke ich.
0: Unbedingt und auch zum Bier, ne?
1: Na?
0: Ja, Werner.
1: In Lennox möchte ich noch grüßen
0: ja.
1: Und alle so, die mich kennen.
0: Na klar. Werner, das ist schön, dass du dich richtig wohlfühlst, macht das einfach nur bequem. Das Leben ist einmalig. Ne? In diesem Sinne, mein Guter, bleibe gesund und ein dickes Dankeschön für deine Treue. Ne?
1: Ja, schönen Abend noch, gell?
0: Gell. Mein
1: Werner. Wir hören uns den Sonntag noch einmal.
0: Okay, mein Werner, so werden wir es tun. Ich wünsche dir ein schnuckliches Wochenende, gell?
1: Na?
0: Mach es gut,
1: auch.
0: Werner. Tschüss.
1: Tschüss.
0: So, mein Jürgen, wärst du soweit oder soll da Walter noch ein Tüdel? Nee, okay, das läuft schon. Danke.

0: Ja, für dieses schöne Stück könnte ja Omega noch von den Tantiemen leben, oder?
1: Ja.
0: Man weiß es nicht, ne? Ob sie das vielleicht schon abgegeben haben, dieses schöne Stück. Aber auf jeden Fall ist es bekannt und geht in die Ohren, ne? Und so weiter und so fort. Schön. Dankeschön, mein lieber Werner, für diese Memories, die du uns jetzt hier eben auf die Ohren gebracht hast. So, und apropos Memory, ich habe noch was Älteres auch noch da. Bitteschön. Hier sind, ihr kennt sie, Lynyrd Skynyrd.

0: Den hat es genannt. Ne? Sonst spielt man immer was anderes von dem, aber das ist auch ein schönes Stück.
1: Immer wieder schön, ja.
0: Ja. So, mein guter Jürgen, jetzt haben wir es 5 vor um. Jetzt mache ich das Mikrofon frei oder den Regler frei für dein Stück, was du hast aufgelegt.
1: Wrong with the back.

0: Ja, die letzten Momente oder Stunden, sage ich mal, wo wir den Monat Mai noch genießen dürfen. Und dann geht es ein, zwei Fix auf den Juni. Wenn der Juni ist, dann haben wir Sommer. Und jetzt ist er eigentlich schon temperaturmäßig Sommer. Ne? Was soll das noch werden, ihr Lieben? Ne?
1: Ja, und da haben wir auch unsere Festwoche.
0: Da haben wir unsere Festwoche. Da gehen wir nachher gleich drauf ein.
1: Am Juni beginnen.
0: Okay.
1: Okay, Walter.
0: Dann machen wir es mal einen Song und dann gehen wir mal drauf ein. Okay, in diesem Sinne, ihr Lieben, jetzt geht es los mit dem Sommerstück. Bitteschön.

das war ein Meister seiner Klasse. Das war er, der Meister Cash. Und in der, im Off, in der Leitung, ist unser lieber Udo, glaube ich. Ja, der Udo aus Solingen. Und das ist jetzt momentan, ich müsste jetzt rüberrennen, da wird das jetzt featchen. Ich lasse das mal sein. Ich würde jetzt noch erstmal einen Song auflegen, einen kurzen. Jürgen, ist das okay? Das machen wir das so und dann nehmen wir unseren Udo drauf. Udo, mein Kleiner, 2 Minuten müssen wir noch, musst du noch in die Warteschleife, mein Kleiner. Und dann sind wir, dann haben wir das übergangen und, ne, weil das war jetzt ein bisschen knapp, weil der Song auch nicht allzu lang war. So, okay, ich beeile mich, drücke auf den Knopf und dann sind wir gleich wieder da.

0: und so weiter und so fort. Das Stück aus, was weiß ich, Dicker zum Monster oder so ähnlich. Jetzt haben wir den Udo. Jetzt, ja, na gut, man wird älter. So, guten Abend, mein guter Udo. Hier ist der Walter, der hat schon fast deinen Namen vergessen, so lange bist du in der Leitung. Gibt's ja gar nicht, oder?
1: Ja, Mann, dann kann ja ich den ja fast vergessen. Schönen guten Abend,
0: ihr zwei Nachtschwaben. Guten Abend, mein Guter. Wie schaut's aus? Ein bisschen leuchtet's ja noch über Solingen, ne?
1: Nö, hier leuchtet nicht viel, außer Gewitz und Blitz und Donner.
0: Ach, das stimmt, das habe ich heute in den Nachrichten gesehen, dass bei euch ziemlich heftig daherging, ne?
1: Ja, es hat ja heute auch wieder unser Dorbelfest angefangen.
0: Ey, ja, ey.
1: Ja, 3 Tage, 6 Bühnen, 60 Musikkünstler und Gruppen.
0: Ey, das sind wir, ja.
1: Und pünktlich zum Dorbelfest, wie jedes Jahr,
0: ja.
1: Kommt der Regen.
0: Da kommt der Regen, aber wie heftig, das geht ja gar nicht, oder?
1: Ja, also ich hatte ja auch mir Gedanken verschwendet, da runter zu gehen heute.
0: Hast aber dann verworfen.
1: Die eigentlich die Rockgruppen spielen.
0: Aber die spielen dann auch nicht, war bei dem Regen, oder?
1: Mir war eigentlich nach dem Regen überhaupt nicht mehr danach zumute.
0: Nee, das glaube ich, ja.
1: Und da dachte ich lieber, man, ich höre doch beim Walter jeden Freitagabend dann
0: ja.
1: Solch genial fantastische Musik.
0: Das ist aber lieb, danke.
1: Warum soll ich da außer Haus gehen? Meine Frau ist doch nicht da, reicht doch, wenn ich allein daheim bin.
0: Ach so, du bist Strohwitwer.
1: Ja, bis Montag mal wieder.
0: Bis Montag, das ist aber auch schön, oder?
1: Ja, ist nett. Kann so die Dinge tun, die ich bei der Frau nicht machen kann.
0: Genau so, das geht mir auch immer so. Kannst du mal die Füße auf den Tisch legen, gell? Kannst einen Aschenbecher gegen Sansi schmeißen, wenn das Programm scheiße ist. Das ist alles schön, das macht Freude, ne?
1: Das wäre mir alles zu viel.
0: Eieiei, so ein Quatsch aber auch, was er weiter erzählt. Nee, das ist schon klar. Man kann da auch schöne Momente haben, wenn man mal kurz alleine ist, gell?
1: Ja, eben. Meine Frau ist beim Geburtstag von ihrer Mutti.
0: Ah, ja, schön.
1: Die hat am Sonntag und kommt am Montag dann wieder zurück.
0: Na, da. Aber ich hab ja auch eine große Freude. Meine Petra hört jetzt besser, ne? Die hat jetzt Hörverstärker. Und jetzt muss ich mir jedes Wort überlegen, was ich sage. Und selbst wenn ich es ganz leise erzähle, kann es passieren, ich kriege einen Aschenbecher vor den Schädel geknallt, weil ich mich weil ich nicht mal dran gedacht habe, dass sie jetzt gut hört, ne?
1: Ja, das ist immer wieder das Problem. Man hört das, was man nicht hören soll.
0: Ja, so ist das nun mal im Leben, ja. Aber auch schön. So, mein Guter, sag mal, was du hören willst.
1: Ja, ich habe mich heute entschieden für Rose Tattoo.
0: Ja.
1: Und Hut ab, Jürgen hat ihn gefunden.
0: Na, Jürgen ist ja schon ein Allesfinder, gell?
1: Also wirklich, hast wirklich einen starken Nebenmann. Nebenmann.
0: Ja, ja, doch, bin ich auch stolz drauf. Ne? Da findet vieles, was ich gar nicht kenne.
1: The Butcher and the First Eddie ist der Titel.
0: Ja.
1: Und ich würde sagen, euch allen noch ein schönes Wochenende bis Sonntag.
0: Ja.
1: Und ich schau mal, vielleicht ist morgen das Wetter etwas gut, dass ich da mal runtergehen kann.
0: Unbedingt. Und dann berichtest du uns, gell? Ja, mein guter Jürgen. Udo. Ja, dann berichtest du uns und wenn du denn runtergehen solltest. Okay.
1: Lasse ich mich selber überraschen. In diesem Sinne euch noch einen schönen Abend.
0: Ja, mein lieber guter Udo, ich wünsche dir alles, alles Liebe, denke ich, Gute und einen schönen Abend dir noch, gell, mein Guter?
1: Jo, bis dann, euch.
0: Tschüss, mein Freund, mach es gut.

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1: Genau, so ist es, ne, mein lieber.
2: Genau so, ja, nicht anders.
1: Ja, gell. Du hattest nochmal geschaut, wegen ja, Veranstaltung, tralala, Hauptsache. Wollen wir darauf eingehen oder wollen wir es noch am Sonntag tun?
2: Wir machen am Sonntag rein.
1: Machen wir am Sonntag, da haben wir auch Tageslicht, ne? So, da sind unsere alten Augen da ein bisschen besser, wie in den Kunstlichtgedöns hier. So, da Jürgen hätte ja auch noch was dazu beizutragen, akustisch.

Siehste, da haben wir miteinander Spaß gehabt. In diesem Sinne, ihr Lieben, ich muss mal ganz schnell in den Ort, wo man Wasser trinken und Wasser lassen kann, und bin gleich wieder da. Das ist nämlich ein schöner Ort. So, ja, und dann heißt das ja, come back to me oder so ähnlich.

0: Genau, so ist es. Ja, ihr Lieben, jetzt komme ich zu einem Interpreten, der hat jetzt unlängst Geburtstag und da würde ich mal sagen, legen wir einen Song von Ihnen auf. Ich brauche nicht anzusagen, die ersten Takte reichen, da weiß die ganze Welt, um wen es sich handelt. Bitte schön. Na, klar, gell?
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0: mehr gehen.
1: So, das habe ich mal. Tut mir leid, aber das geht nachher gleich weiter mit diesen Herren, der Geburtstag hatte. Ich sage mal, hallo, grüße dich, mein lieber Praktikant, der heute mal Ausgang hat, ne?
2: Ja, der Praktikant hat Ausgang und entschuldige mich, was hast du denn für einen Titel gestoppt wegen mir?
1: Percy Song von Bob Dylan.
2: Na dann, ich hoffe, der alte Mann vergibt mir, ja.
1: Ja, na, ich setze noch ein Stück zurück und dann fange ich nochmal an, gell?
2: Ja, gut, also ich wollte natürlich trotzdem pflichtgemäß und euch nicht vergessen.
1: Das ist ganz lieb.
2: Ja, und es hat sich aber wirklich gelohnt. Also das Konzert, ich bin begeistert und ich muss sagen, das beste Konzert in diesem Jahr für mich.
1: Oh!
2: Und, ich hätte nicht gedacht, dass es noch jemand gibt, der so eine Stimme hat. Das ist Wahnsinn. Ja. Ja. Also wenn der Andreas Kümmert nochmal irgendwo bei euch in der Gegend auftaucht, unbedingt
1: wegfangen.
2: Unbedingt anschauen, ja.
1: Wegfangen und okay. Also ja. Verrate nochmal ganz kurz der Welt, wo du bist und was du hörst.
2: Das ist im Elfhaus in Jena und der Mensch nennt sich Andreas Kümmert. Ich muss sagen, wie gesagt, ist man immer wieder verblüfft, was es doch noch für Musiker gibt in Deutschland. Ne?
1: Schön. Und macht er Pause oder ist das Konzert zu Ende?
2: Nee, ich bin mittendrin raus, ganz schnell. Der spielt gerade auch immer noch, ja.
1: Okay, mein Guter, dann machen wir es.
2: So wie du den Titel für mich unterbrochen hast, habe ich das Konzert für dich unterbrochen.
1: Mensch, ja. Das ist Liebe. So, mein Guter, jetzt schnell wieder rein und noch ein paar Töne erhaschen, ne?
2: Wie sieht sonst auch aus? Soll ich vorbeigucken?
1: Ja, immer, natürlich, am Sonntag erwarten wir dich, gell?
2: Alles klar, dann bis dahin und ich ergebe mich jetzt noch dem Konzert.
1: Okay, alles klar. Viel Spaß noch, ne? Danke.
2: Tschüss. Ach so, ich muss sagen, sogar die Silke ist da.
1: Na dann winke mal ganz kurz zu ihr, ne?
2: Na,
1: okay, mein Guter, bis dahin, ne? Tschüss.
2: Tschüss.
1: So, weiter geht's mit just diesen Herren, den der Walter mal ins Wefixe unterbrochen hat. Weiter geht's.

0: Ja, eine Stimme, die mich bis heute von klein auf beglitten hat. So, mein Junge, du machst weiter.
1: Ja, ich mache weiter mit Andreas Kümmert.
0: Oh.
1: Für unseren Praktikanten.
0: Das hört er sich jetzt an, ne?
1: Ich hoffe live.
0: Ja.

0: Ja, ihr Lieben, unsere Sendung, nicht nur der Mike geht bald zu Ende, unsere Sendung auch, aber ein Stück haben wir noch, ihr Lieben.
1: Ah ja, super.

0: ich habe mir so gedacht, um die Umgebungstemperatur ein bisschen runterzubringen, spielst du mal Johnny Winter. Ich mach mal, vielleicht gelingt's nicht, Jürgen.
1: Ich versuch's mit Tom Petty an der Hardbreakers.
0: Das ist eine gute Idee.
1: Die Krabbeln auf den Berg, ja. Klemmte Hill.

0: kann man nur sagen, mein Jürgen, kinderisch, wie die Zeit vergeht. Ein, zwei Fix, sind da zwei Stunden, nix wie weg, ne? Unglaublich, aber wahr. Ja, das kommt immer doch an, was man macht, ne?
1: So ist es.
0: Ja, es kann angenehm sein, zwei Stunden, es kann aber zwei Stunden sich anfühlen wie ein halbes Jahr, ne?
1: Fünf Minuten haben wir noch weiter.
0: Okay, dann wollen wir mal ganz schnell auf den Knopf drücken, bitteschön. Bucki, Wucki. So, ja, hier ist mein Knopf. Ja, kein Ding.

0: Dann sag mal, danke lieber Jürgen, mein Kleiner.
1: Nichts zu danken, Molle.
0: Euch dir noch ein schönes Wochenende, gell? Wir sehen uns wieder ja, am Sonntag hier, gleiche Welle, gleiche Stelle. Wenn es dann heißt Frühstücksradio. In diesem Sinne, winke, winke, danke fürs Dabeisein. Das wünschen wir euch. Ein schönes Freitägchen. Tschüss.

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1: Einen wunderschönen guten Morgen. Es ist 9.01 Uhr. Wir haben den 29. Mai 2026. Ja, wir sind schon am Ende dieses Monats angekommen und der Sommer steht kurz vor der Tür. Wir sind das Campus Radio Jena. Ich bin der Tim. Ich bin heute alleine im Studio und ja, freue mich sehr, mit wieder da zu sein. Ich bin gerade mit dem Fahrrad auch gefahren und habe das schöne Wetter schon sehr genossen. Oh mein Gott, ich kann tatsächlich mit kurzer Hose aus dem Haus gehen und mit T-Shirt am Morgen, ohne dabei irgendwie zu erfrieren oder sich unwohl zu fühlen. Ich hoffe, dass ihr ZuhörerInnen vielleicht unterwegs seid, vielleicht zu Hause oder vielleicht gerade noch so am Aufstehen seid und einen guten Tag, einen guten Freitag entgegenblickt. Es ist ja auch kurz hoch die Hände, Wochenende. Und nein, ich würde sagen, dass wir mit ein wenig Musik anfangen oder weitermachen, besser gesagt, für diejenigen, die auch schon vor 9 Uhr da waren und sich ein bisschen das Musikprogramm auch durchgehört haben. Wir fangen jetzt an mit dem Song So Smart von Maggie Berlin. Na, ach, ich sehe, was das Problem ist. Das war noch nicht ganz so umgeschaltet. Jetzt. Dann hören wir den Song Kaputte Speaker von Kork.

Und da bietet sich natürlich eine gute Serie zum Bitchwatchen. Bitchwatchen, oh Gott, zum Bingewatchen. Entschuldigung, da musste ein Ausdruck fast schon aus mir raus. Zum Bingewatchen doch ziemlich gut an.

So, das war So Smart von Maggie Berlin. Maggie Merlin. Mein Gott, da ist man noch mal am Morgen da und verliebt sich sofort. Ja, wir stellen jetzt erstmal, oder wir, ich besser gesagt, wir haben ein bisschen Programm vorbereitet für den heutigen Tag tatsächlich. Und zwar haben wir, naja, jetzt hat sich das wieder hier nach unten verschoben. Das ist eine furchtbare Sache mit der Technik. Ich liebe das, jeden Morgen da eine neue Herausforderung zu bekommen. Aber das ist nicht schlimm. Jetzt bin ich wieder oben. Ah, vielen Dank, Google Docs. Ja, um 10:45 Uhr haben wir die schönen Aussichten. Da habe ich ein paar Tipps rausgesucht, was man so am Wochenende in Jena unternehmen kann. Um 10:15 Uhr haben wir den Fragenfreitag, wo ihr eine Wochenfrage dann immer oder eine Wochenendfrage dann immer beantworten könnt unter campusradio-jena.de. Um 9:45 Uhr haben wir Was nervt zu den Studierendenwohnheim. Und ja, ist ein sehr witziger Beitrag für alle diejenigen, die selber in Studierendenwohnheim wohnen und damit vielleicht täglich auch in gewisser Weise konfrontiert werden. Und um 9:15 Uhr haben wir dann noch das Album der Woche in wenigen Minuten und natürlich wie immer um halb das Wetter und die Veranstaltungstipps. Ich würde sagen, dass wir noch ein wenig dann die Zeit nutzen, um ein bisschen Musik zu spielen. Wir hören jetzt, ach doch, Turbo Fresh von Dominic Hartz und Frank Lotion. Sehr schöner, smoother Track.

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0: Das war Mensch im Spiegel von Ivo Martin. Und nun kommen wir zu unserem Album der Woche tatsächlich um Viertel nach. Ja, dieses Album der Woche ist, oder das dieswöchige Album der Woche wurde von der lieben Flo ausgesucht. Und zwar ist das neue Release von der Band Freude. Und zwar haben die jetzt das neue Album Unter Druck und Zwischen Welten rausgebracht. Es handelt sich um eine Indie-Pop-Band aus Wien, die jetzt seit ungefähr 7 Jahren zusammen Musik machen, bestehend aus Clemens, Nina und Johannes. Und die spielten auch für das neue Album tatsächlich bereits auch Release-Shows in Berlin und Hamburg. Und das neue Album soll die Botschaft verkörperlichen oder verinnerlichen, du bist nicht allein. Und Flo hat tatsächlich dieses Album sich ausgesucht und hat gar nicht so sehr viel von der Band vorher gesucht, aber hey, hat sich da mit Freude, da mit einer neuen coolen Gruppe auseinandergesetzt. Und ich würde sagen, dass ich nicht allzu viel noch weiter vorwegnehme. Wir hören jetzt das Album der Woche zu Freude und den neuen Release Unter Druck und Zwischen Welten.
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Wer von der Band Freude noch nichts gehört hat, der hat was verpasst. Das zumindest sagen die Streaming-Zahlen. Denn der Song Cleopatra hat knapp 1 Million Streams.

auch mit Politik auseinandersetzen wird. In ihrer Debütsingle Sabine textet Clemens über eine Obdachlose, die er im Zuge seines Jobs tot aufgefunden hatte. Dabei nennt er sie bewusst beim Namen, denn in der Öffentlichkeit ist oft nur die Rede von der Obdachlosen. Und es bleibt nicht nur bei einem Song. In ihren Texten beschäftigen sie sich häufig mit gesellschaftlichen Themen. Dabei dürfen auch unangenehme Schwerpunkte nicht fehlen, zum Beispiel Stalking. Das Engagement von Freude hört nicht auf bei ihren Songs. So veranstaltete Clemens 2022 mit Daniel Landau und der Agentur Arcadia Live ein Benefizkonzert in Wien, bei dem zahlreiche Artists auftraten. Das Ganze lief unter dem Hashtag #WeStandWithUkraine.

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1: Und wie sieht es musikalisch aus? Clemens selbst beschreibt die Musik als eine Mischung aus Kaffeehauslyrik und Gitarrengezerre. Das ist dann Alternative Indie Rock mit Tiefgang und catchy Melodien. Und das ist eine sehr gute Beschreibung. Insbesondere der Song Cleopatra erinnert vom Vibe an Cuff Keats. Dabei hat Freude aber ihre ganz eigene Note, an der man die Band schnell wiedererkennen kann. Und auch das neue Album Unter Druck und zwischen Welten hat diesen sehr vertrauten Indie-Sound, den wir im Campus Radio besonders mögen. Neben taktstarken Good-Vibe-Songs wie Oh Madam findet man auf dem Album auch den Song Du zeigst mir die Sterne, welcher zwar auf den ersten Klang nicht direkt melancholisch wirkt, der Text verdeutlicht genau diese Stimmung allerdings schnell. Auch die Gesellschaftskritik darf in den neuen Texten nicht fehlen. So heißt es im Song Land of the Free, Gott liebt die Blasphemie, willkommen in Amerika. Spannend ist an dem Album auch, wie es aufgebaut ist. Mit A- und B-Seite erinnert es an die Kassetten von früher. Dabei heißt die A-Seite Unter Druck und die B-Seite Zwischen Welten. Und die jeweilige Seite beginnt auch mit dem namensgleichen Track. Diese wirken wie ein Intro in das Album. Gleichzeitig enden die Seiten mit abschließenden Tracks. So heißt der letzte Track der A-Seite Das Ende und der letzte Track der B-Seite Bombe auf den Kopf. Dies rahmt beide Seiten perfekt ein und lässt sie fast wie zwei Alben wirken. Eule Floh ist auf jeden Fall begeistert von der Band und ihrem neuen Album. Somit ist Unter Druck und Zwischenwelten von Freude mehr als verdient unser Campus Radio Jena Album der Woche.

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1: Ja, vielen Dank, liebe Flo, und vielen Dank, liebe Lea. Wer nämlich sich ein bisschen mit den Namen auskennt, wurde es gerade ein wenig verwundert. Denn die liebe Flo hat zwar die Musik ausgesucht und das Review geschrieben, aber die liebe Lea hat das eingesprochen. Auch nochmal da vielen Dank dafür. Und ja, das war doch ein sehr cooles Review und ein paar sehr coole Einblicke in das neue Album. Ich habe jetzt auch mal einen Song ausgesucht, damit wir ein bisschen mehr vielleicht als nur ein paar kurze Ausschnitte auch von dem neuen Freude-Album hören. Und zwar kommt jetzt die neue Single Optimus Prime Primat. Und ja, wem das gefällt, der kann ja noch dann gucken, dass sich da vielleicht noch mehr von dem Katalog von Freude anzuhören. Ich würde erstmal einfach sagen, enjoy.

Das war Optimus Prime Primat von Freude. Ein sehr schöner Song, muss ich sagen. Eine sehr tolle Single. Und nun sind wir auch tatsächlich zur ersten Neuvorstellung des Tages angekommen. Und zwar zu der Single Narzisstisch von Charlie N. Charlie N hat im Jahre 2014 bei The Voice of Germany gewonnen. Sie hat jetzt auch nur diesen einen Song auf Spotify veröffentlicht, hat aber bereits auch 13.000 ZuhörerInnen oder monatliche HörerInnen. Und für die Produktion ihrer neuen Single hat sie auch dann tatsächlich dann ihren Verlobungsring verkauft. Und thematisch zitiert der Song psychische Gewalt, Manipulation und die stillen Dynamiken von toxischen Beziehungen. Sie ist eine Popsängerin aus Berlin und ich würde sagen, wir hören uns mal an, was sie alles in diesem Song zu sagen hat. Wir hören jetzt Narzisstisch von Charlie an.

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0: die Klimastation.
1: Ja, wir kommen nun erstmal zu dem Wetter. Die klimatologische Messstation der Ernst-Abbe-Hochschule besagt, dass wir zurzeit etwa 16,1 Grad haben mit einer steigenden Tendenz. Ja, diese steigende Tendenz wird sich definitiv noch weiter in dem Tag fortsetzen. Mittags gehen wir auf bis zu 23 bis 26 Grad hoch. Es wird überwiegend sonnig bleiben und mehr Sonne als Wolken auch geben. Nachmittags bis abends geht es dann auf 25 bis 19 Grad runter, auch immer noch mehr Sonne als Wolken. Nachts haben wir dann die, wow, so niedrigen Temperaturen von 18 bis 16 Grad ab 22 Uhr ungefähr. Und es wird wechselnd bewölkt dann tatsächlich sein und vereinzelt leichten Regen vielleicht auch geben. Das heißt, am besten mal gucken, es soll anscheinend wirklich nur leicht sein, aber Niederschlagswahrscheinlichkeit von 90%. Wer also nachts unterwegs ist, könnte sich vielleicht da was noch mitnehmen. Aber was man bei diesem schönen Wetter so machen kann, das hören wir denn auch nun bei den Aussichten.
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1: Ja, es ist doch ein so schönes Wetter. Und was kann man denn bei einem so schönen Wetter machen? Ich habe sehr viel Indoor-Tipps rausgesucht, aber es ist tatsächlich sehr viel Musikprogramm da. Und zwar einmal die Bands Privat Jam Session. Es geht um Musik und natürlich besondere Abende, sowohl für Künstler als auch für das Publikum. Und da steht Bands Privat für intime Konzerte in gemütlicher, familiärer Atmosphäre, für gute, handgemachte Musik vor und hinter der Bühne. Und tatsächlich. Und es ist dann auch nur eine Bühne, wo dann die Musik den Leuten überlassen wird, die da auch einfach vorbeikommen. Und es ist eine kleine Institution, in Jena, die auch bereits schon 60 Jam-Sessions auch bewirtet hat. Und man kann einfach sein Instrument mitnehmen, andere Musiker kennenlernen und gemeinsam auf der Bühne jammen, sich inspirieren lassen. Das ist heute in dem Haus auf der Mauer und der Beginn ist 20 Uhr. Man muss keinen Eintritt zahlen, man kann einfach so vorbeikommen und sich an der Musik erfreuen oder beim Musikmachen Freude auch vielleicht entstehen lassen. Wo es auch noch Freude gibt, ist bei dem Stehkonzert Outdoor am Volksbad Innenhof und zwar die Summer Session mit der Band Camps. Da findet die erste Summer Session heute statt im Volksbad Jena und ein so gemütliches Vorsommerabendkonzert. Wir haben ja noch nicht ganz offiziell Sommer unter dem freien Himmel und das wird dann von der Jena Band Camps musikalisch unterlegt, die so ein bisschen zwischen feinfühliger Akustik und tanzbaren Deutschpop ihren Sound gefunden haben. Ist eine fünfköpfige Band, die auch mit mehrstimmigen Gesang der drei Sängerinnen eine sehr, sehr schöne Atmosphäre auch entstehen lassen können. Der Vorverkauf von den Tickets läuft über die Jena Tourist Information. Vorverkauf kostet voll, also regulär 13 Euro. Der Vorverkauf kostet regulär 13 Euro, ermäßigt 10 Euro und die Abendkasse kostet 16 Euro oder ermäßigt 13 Euro für Studenten. Wo man auch noch heute hingehen kann, um nicht nur Musik zu hören, sondern auch ein wenig das Tanzbein zu schwingen, ist tatsächlich der Rosenkeller. Da gibt es einen Party Night mit den Red Velvets. So ein bisschen Burlesque meets Rose, könnte man sagen, wo man sich dann von glamourösten TänzerInnen inspirieren lassen kann. Und ja, die treten in zwei Shows auf und kann sich da so richtig schön in die Partyatmosphäre einfügen, die Red Velvets. Und da gibt es dann auch zwei Floors dann heute Abend. Einmal mit 90er und 2000er Hits von Shake und EDM House Pop von Sarah Carbonara. Und es ist auch tatsächlich ein wenig künstlerisch visuell gestaltet und der Start ist 21 Uhr. Die erste Show ist um 23 Uhr, die zweite um 0.30 Uhr. Und danach kann man auch die Red Velvets auf dem Dancefloor treffen und denen durch die Nacht tanzen. Findet alles im Rosenkeller statt. Einmal für 11 Euro im Vorverkauf und für 13 Euro an der Abendkasse. Ich habe noch vergessen zu erwähnen, das Volksbadkonzert, das davor stattfindet, das findet auch um 20 Uhr statt. Ja, das waren erstmal die Tagestipps und am Ende des Tages, egal was ihr tut oder lasst, das Campus Radio Jena wünscht euch viel Spaß dabei.
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1: Ich hoffe, dass diese Tagestipps ein wenig Vorfreude machen konnten oder vielleicht der ein oder anderen Person einen Richtungsgeber ermöglichen, einen Richtungsgeberfunktion anbieten konnte, dass man vielleicht auch eher weiß, was man heute Abend unternimmt. Vielleicht hat das den ein oder anderen ein Lächeln auf das Gesicht gezaubert, dass es doch so coole Sachen in Jena auch gibt. Am besten hören wir uns ja jetzt demnächst den Song an, Smile von Madsen.

0: Das war der Song Stay von Leonie und Callum Scott. Gut, das hat man von den Lyrics auch, glaube ich, bisher ein wenig sich abhören können. Wir haben jetzt gleich 9:45 und es ist an der Zeit, den Was-nervt-Beitrag sich anzuhören zum Studierendenwohnheim. Ja, ich wohne selber in einem Studierendenwohnheim in einer 5er-WG. Ich bin sehr, sehr happy damit, aber es gibt ab und zu so ein paar Sachen, die das Studierendenwohnheim existieren, so an sich hat, die ein wenig eigen sind. Wie zum Beispiel, dass dann auch Verwalter und Klempner und alles Mögliche einfach so unangekündigt vorbeikommen können. Das war einmal sehr lustig, als ich am Morgen aufgestanden bin und zwei Männerstimmen aus dem Bad gehört habe, obwohl dann eigentlich gar nicht so viele männlich tiefe Stimmen in unserer WG wohnen. Ja, die haben natürlich einfach nur lieberweise tatsächlich eine unserer Toiletten ausgewechselt, aber nichtsdestotrotz ist es ein wenig so, ha, ja, es wäre schon irgendwie nett zu wissen, wann mal jemand vorbeikommt, aber gut, das hat man halt den Vertrag unterschrieben, da muss man dann halt auch das irgendwie ertragen können. Aber die liebe Jana, ehemalige Eule von uns, hat auch einen Beitrag dazu geschrieben und ich bin mal gespannt darauf, was sie so alles dazu zu sagen hat. Jetzt kommt erstmal Was nervt zum Thema Studierendenwohnheim.
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2: Geschafft. Meine letzte Online-Klausur. Ich nehme den Gehörschutz von meinem Kopf. Es dröhnt kurz, dann haben sich meine Ohren an die normale Geräuschkulisse im Studierendenwohnheim gewöhnt. Es ist das einzig unsanierte Gebäude der gesamten Straße. Draußen tönt der Baustellenlärm. Die Nachbarn über mir haben hörbar ihren Spaß. Rechts neben mir versucht mein Nachbar, seine Mutter über Skype zu erreichen und auf der linken Seite wird scheinbar noch geschlafen. Kann ich ihr auch nicht übel nehmen, denn meine Nachbarin hat bis 4 Uhr am Morgen noch Gäste da gehabt und ich durfte mir deshalb im Abstand von einer halben Stunde immer wieder den Pur-Hit-Mix auf voller Lautstärke geben. Ich muss niesen.
3: Gesundheit!
2: Schallt es von links. Eigentlich möchte ich mich ja gar nicht beschweren. Ist doch ganz schön hier. Ja, da hinten kommt die Tapete runter, die Dusche sieht nach Kernreinigung immer noch sehr unappetitlich aus und da hinten in der Ecke schimmelt es ein bisschen. Aber ich bin mein eigener Herr. Immerhin habe ich Bad und Dusche für mich allein und muss mich nicht über WG-BewohnerInnen aufregen, die die Kochzeile wieder wie ein Saustall hinterlassen haben. Wenn man bedenkt, dass auf diesen 30 Quadratmetern damals ganze Familien gewohnt haben, bin ich dagegen ein richtiger Glückspilz. Nach einigen Minuten scheinen meine Nachbarn von oben fertig zu sein, denn jetzt wird umgeräumt. Füße trampeln, Stühle ratschen, Ohren betäubend über den Fußboden, ein Schrank fällt um und alle im Haushalt verfügbaren Küchengeräte sind eingeschaltet und machen Lärm. Durstig hole ich mir ein Glas Wasser und gehe danach ins Bad, um mir die Zähne zu putzen. Der Nachbar von oben scheint es mir gleich zu tun. Zumindest weiß ich durch das Plätschern in meinem Spülkasten, dass dieser soeben sein mittagliches Geschäft verrichtet hat. Heute ist Waschtag. Zwar ist meine Wäsche nach dem Waschen in einer der beiden schimmelnden Waschmaschinen der 90-Parteien-Wohnung nicht gerade sauberer als zuvor, aber ich setze meine ganze Hoffnung in den desinfizierenden Hygienespüler. Kaum betrete ich den Flur, vermischt sich Kulinarisches. Die verschiedensten Gerüche strömen aus den Apartments und kumulieren zu einem olfaktorischen Wunderwerk. Irgendwo hinten schreit unterdessen ein Feuermelder. Mein Apartment liegt am Ende des Flurs und mein Nachbar war schon mal so nett und hat das Fenster zur Feuertreppe geöffnet. Nicht, um den Gestank aus dem Flur loszuwerden. Es riecht nach Gras. Im Wäschekeller angekommen, darf ich feststellen, dass meine Wäsche freundlicherweise bereits aus der Maschine genommen wurde und einfach oben auf die verpegte Waschmaschine geworfen wurde. Der Täter, der nicht eine verdammte Minute warten konnte und seit 10 Minuten gaffend vor der Waschmaschine wartet, um beim Piepen sofort die Tür der Maschine aufzureißen und alles rauszuzerren, nickt mir beschämt zu und macht sich aus dem Staub. Cool, denke ich, und laufe mit meiner Wäsche wieder nach oben. 6 Stockwerke. Zwar haben wir einen Fahrstuhl, der ist aber kaputt, seit ich hier eingezogen bin. Oben angekommen, hänge ich meine Wäsche auf und öffne mein Fenster, um noch etwas frische Luft in mein Zimmer zu lassen. Es riecht nach Gras. Seit einer Woche hat es nicht mehr geregnet, aber meine Fensterscheiben sind trotzdem nass besprenkelt. Das liegt daran, dass meine Nachbarn von oben immer ihre Weinreste aus dem Fenster kippen. Nach dem Wäscheaufhängen ist nun endlich Zeit zum Ausspannen. Schon lange habe ich keine Geige mehr geübt. Schon beim Stimmen der Saiten klopft es von unten gegen die Decke.
4: Alter, es ist 23 Uhr. Was stimmt denn nicht mit dir?
2: Dem zeige ich's. Ich stelle meinen Wecker um 6 Uhr in der Früh. Schelmisch lächelnd schaue ich zu meiner Bohrmaschine. Morgen werde ich mein Regal an der Wand anbringen, denn letztendlich bin ich eine von euch.
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0: Ja, vielen Dank, liebe Jana. Das war ein sehr, sehr witziger Beitrag. Ich habe zum Glück ein, glaube ich, ein bisschen angenehmere Wohnverhältnisse. Ja, es ist nicht alles perfekt und die Sache mit der Kampf und den Waschmaschinen Ist auch bei mir in dem Wohnblock so. Aber hey, it is what it is. Da ist meine Taktik tatsächlich, dass ich einfach zu Nachtzeiten meine Wäsche wasche. Es gibt keine Regelung dagegen. Ich habe mich noch extra anfangs, als ich eingezogen bin, dazu informiert. Und es liegt auch im Keller. Das heißt, ich raube jetzt hier niemanden dann den Schlaf, wenn ich um irgendwie 23 Uhr noch Wäsche reinschmeiße. Ja, das ist wirklich, wenn du da nicht irgendwie dir einen Wecker stellst, dann siehst du deine Wäsche irgendwie auf der Waschmaschine oder irgendeine Tasche, wenn du die zuvor dahingestellt hast. Das ist irgendwie das ungeschriebene Gesetz bei uns da im Studierendenwohnheimblock. Ja, das ungeschriebene Gesetz ist, glaube ich, auch, dass wir ein wenig mehr Musik spielen, als dass wir quatschen. Und ich würde sagen, dass wir jetzt auch einen sehr schönen Song uns als nächstes anhören, und zwar die Single Self-Aware von Temper City.

0: Das war der Track Iliva, nee, das war der Track Ren von der Künstlerin Iliva. Und nun haben wir die nächste Vorstellung, die letzte von der ersten Stunde heute. Und zwar es ist es eine neue Single von Dominik Hartz. Alles geht vorbei, heißt sie. Ja, Dominik Hartz ist ein Rap-Indie-Pop-Sänger aus Lübeck. Der ist mit unter anderem Klimper Klimper sehr bekannt geworden. Studiert momentan Schauspiel an der Hochschule für Schauspielkunst der Ernst Busch in Berlin. Shoutout to der Ernst Busch, da habe ich mich beworben und bin ich reingekommen. Der machte 2016 sein Abitur und war noch ab 2018 als Straßenmusiker in Melbourne unterwegs und ja, macht jetzt seit 7 Jahren professionell richtig Musik. Und ich würde sagen, dass wir uns anhören, wie das sich jetzt anhört mit der neuen Single, die er rausgebracht hat. Er ist ja immer wieder eigentlich recht beschäftigt und bringt produktiv, busy immer wieder neue Releases raus. Dominik Hartz mit Alles geht vorbei.
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2: A wonderful good morning. Wir haben genau 10 Uhr. Es ist der 29. Mai des Jahres 2026. Wir sind das Campus Radio Jena. Ich bin der Tim. Ich bin heute alleine im Studio. Es ist ein Freitag, ein sehr, sehr schöner Freitag in diesem Campus Radio Studio. Ich begrüße alle, die neu hinzugekommen sind zu dieser neuen Stunde und alle, die auch bereits seit 9 oder vielleicht schon auch 8 Uhr mit dabei sind, also seit auch mehreren Stunden. Ja, es ist ein sehr, sehr schönes Wetter draußen. Ich habe auch ein recht gutes Erwachen gehabt. Vielleicht ein wenig zu wenig geschlafen, aber hey, das motiviert sehr, wenn man irgendwie schönes Wetter draußen hat und vielleicht nicht unbedingt Regen, Kälte und einen starken Wind. Das macht mir sonst am Morgen beim Fahrradfahren immer nie so richtig Spaß. Und ja, ich bin seit einer Stunde hier im Studio, bin halbwegs fit, habe noch gestern wieder ein wenig Unisport MMA gemacht und merke, dass mein eines Knie irgendwie ein bisschen angefressen ist. Aber das ist okay. Gute Musik, gute Vibes und vielleicht ein wenig schonen für die nächsten Tage wird das heilen. Ich hoffe, dass alle ZuhörerInnen auch da sich in einem körperlich gesunden Zustand befinden und nicht irgendwie irgendwelche Verletzungen erlitten haben. So oder so würde ich einfach mal sagen, dass wir jetzt ein wenig Musik spielen tatsächlich. Und zwar Be My Love von Benjamin Steer. Und dann sehen wir uns ja auch oder hören wir uns in 10 Minuten wieder für das Tagesprogramm. Bis dann, tschau, tschau.

0: Jan?
1: Das war der Song Auf dich von Scoot und nun sind wir zu dem Buch gekommen, wo normalerweise eigentlich eine Neuvorstellung kommen würde, aber wir haben Freitag, deswegen ist es jetzt an der Zeit, einen Lieblingshit oder Lieblingssong zu spielen. Da ich heute alleine im Studio bin, habe ich das einfach selber so ganz ohne Absprache entscheiden können. Ich habe mir einen Song von einer Band ausgesucht, den vielleicht so einige kennen. Foster the People sind mit unter anderem einem ganz, ganz kleinen Hit. Pumped Up Kicks? Naja, ich glaube, wir wissen genau, von welchem Song gesprochen wird. Die haben einige sehr andere Lieder rausgebracht oder auch, finde ich, sehr, sehr tollen Indie-Pop allgemein und haben sehr viel mehr in ihrem Musikkatalog zu bieten als nur diesen einen Song. Es war Pumped Up Kicks. Dankeschön. Oh mein Gott. Danke, Gehirn. Ich habe einen Song ausgesucht von einem deren späteren Alben oder, glaube ich, das, was danach gekommen ist. Und zwar heißt der Song A Beginner's Guide to Destroy the Moon. Habe ich letztens zum ersten Mal gehört und bin vollends begeistert und höre den rauf und runter. Und ich würde mal einfach sagen, enjoyed. Dann sehen wir uns danach dann auch gleich wieder.

Das war der sehr, sehr schöne Song A Beginner's Guide on How to Destroy the Moon von Foster the People. Ich hoffe, er hat genauso einen Eindruck gelassen bei den Zuhörern wie bei mir. Wir kommen jetzt nochmal zu einer Vorstellung von dem Tagesprogramm. Ja, wir haben in der zweiten Stunde noch ein bisschen was vor tatsächlich. Und zwar haben wir um 10.45 Uhr die schönen Aussichten, wo ich ein wenig das Wochenendprogramm von Events in der Stadt vorstellen werde. Und um 10.15 Uhr haben wir noch den Fragenfreitag in wenigen Minuten tatsächlich. Das heißt, ihr könnt dann noch über campusradio-jena ein paar Fragen zu warmem Wetter oder Sommerwetter beantworten. Ich würde jetzt dann einfach noch tatsächlich einen Song spielen und dann sehen wir uns nicht in allzu langer Zeit dann wieder. Jetzt kommt erstmal noch Slap on the Wrist von Girly und natürlich auch mal wie immer das Wetter und die Veranstaltungstipps. Aber ich glaube, das ist a given. Dann würde ich mal einfach sagen, bis gleich.

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1: Ja, wir kommen nun zum Fragenfreitag. Da wurde zum Beispiel zu dem Warmwetter ein paar Fragen gestellt. Und zwar, wofür bringt ihr die warmen Tage am liebsten? Ja, 16% haben geantwortet am See oder an der Saale. 21% meinten im Park. 26% meinten draußen, aber im Schatten. Und 37%, also die Mehrheit, meinten drin mit Klimaanlage. Kann ich sehr verstehen. Ich mag es eigentlich auch, bei Hitze draußen unterwegs zu sein. Ich bin jetzt da nicht so ganz empfindlich. Aber interesting, dass die meisten dann doch eher Indoor als Vorliebe angegeben haben. Dann wurde noch gefragt, wie sehr genießt ihr das Wetter? Könnte man auf einen Balken so ein bisschen angeben, einer Skala. Ich würde sagen, wir haben ungefähr so 85% erreicht. 85% meinten, dass das Wetter sehr genießbar ist. Und ja, die besten Methoden zum Abkühlen, das ist immer vielleicht gut zu wissen. Die Antworten waren unter anderem Ventilator und nicht bewegen. Ja, ist ein Classic. Kaltes Spaßgetränk ist auch sehr, sehr nice. Meine Methode ist da teilweise dann große Wasserflaschen dann halb einzufrieren, damit man auch noch kaltes Wasser unterwegs hat. Soll ja irgendwie gar nicht so gesund sein, weil es dann eine zu große, weil es dann der Körper trotzdem ausgleichen muss als Temperaturdifferenz. Aber es ist trotzdem irgendwie sehr nice zu genießen. Ja, das war's dann auch dann schon mit dem Fragenfreitag zum warmen Wetter. Ich würde sagen, dass wir mit dem warmen Wetter dann auch vielleicht, oder sagen wir mit den warmen, guten Vibes, oh Gott, heute ist irgendwie mein Überleitungsgame nicht existent, aber das ist auch okay.
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1: Ja, der nächste Song heißt Liebe machen von Luna Antonia. Ich habe noch irgendwie versucht, einen Übergang zu finden, aber alles, was mir eingefallen ist, ist vielleicht nicht unbedingt passend fürs Radio. Wir hören uns einfach mal den Song an. Ich finde den auch sehr nice. Bis denne.

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Das war der sehr schöne Song Last Orders von His Golden Messenger. Auch ein sehr cooler Artist-Name. Und nun haben wir auch die nächste neue Vorstellung mit einem weiteren coolen Artist-Name. Und zwar die neue Single One of One von dem Künstler Master Peace. Ja, Master Peace kommt aus London und macht so ein bisschen, wie könnte man es sagen, Indie-Sleaze-Rock, Punk-Rock und ist auch unter bürgerlichen Namen Peace O'Casey als Rapper tätig. Und der Song ist eine schwungvolle, freche Hymne für jeden, der erkannt hat, dass die Freunde von dem eigenen Partner nicht immer auch die größten Fans sind. Und selber leidet der Künstler an einer Nervenkrankheit, wo sich manche Gliedmaßen taub anfühlen. Er hat dazu auch noch ADHS. Ist eine sehr interessante Kombo. Er ging auch auf eine gute Schule, war aber trotzdem in der Kindheit von einigen kriminellen Menschen umgeben. Hat also ein sehr, glaube ich, interessantes Leben und sehr interessante Kindheit auch gehabt. Der ist jetzt auch seit 8 Jahren musikalisch als Künstler unterwegs. Und sein aktuelles Album kam auch dieses Jahr raus, If I Don't Love You, Who Will? Und ich würde einfach mal sagen, wir hören uns an, was Masterpiece so zu sagen hat. One of One.

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1: Wir kommen jetzt nun zu dem Wetter. Die klimatologische Messstation der Ernst-Abbe-Hochschule besagt, dass wir zurzeit 18,9 Grad haben, Tendenz eher steigend. Ja, und eine steigende Tendenz wird es auch sein für den Tag. Es wird auch dann bis Mittag sich auf 23 bis 26 Grad auch erhöhen. Überwiegend sonnig mit mehr Sonne als Wolken. Abends geht es dann als 18 Uhr auf 25 bis 19 Grad runter. Immer noch mehr Sonne als Wolken. Und nachts ab 22 Uhr haben wir dann 18 bis 16 Grad. Da wird es dann eher noch wechselnd bewölkt sein. Vereinzelt leichter Regen bei einer Niederschlagswahrscheinlichkeit von 90%. Allerdings auch wirklich nur leichter Regen. Das heißt, man muss sich nicht auf irgendeine Art von Hardcore-Prasseln bereit machen. Wir gehen mal zu den Aussichten und gucken, was man bei diesem schönen Wetter auch dann so unternehmen kann.
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1: Ja, heute in Jena gibt es einige sehr schöne Events, wie zum Beispiel die Bands Privat Jam Session. Die ja, Bands Privat, das ist eine Eventreihe, die jetzt auch bereits schon 16 Jam Sessions in Jena gegeben hat. Und die sind nicht mehr da wegzudenken. Es ist eine Möglichkeit, bei gemütlicher, familiärer Atmosphäre als Publikumsteilnehmer oder als aktiver Musiker bei einer einzelnen Bühne für intime Konzerte zu sorgen. Und man kann sein eigenes Instrument einfach mitbringen, andere Musiker kennenlernen und gemeinsam auf die Bühne gehen. Man kann sich da von Jam inspirieren lassen, einen Beitrag sich einfach anhören als Zuschauer und bei kühlen Getränken einfach sich da schön hinchillen. Das alles findet in dem Haus auf der Mauer statt. Der Beginn ist 20 Uhr und der Eintritt ist kostenlos. Wo es auch sehr schöne Musik geben wird, ist beim Stehkonzert Outdoor im Volksbad. Da gibt es im Innenhof die Summer Session mit der Band Camps. Ja, es ist die erste Summer Session des Jahres. So gibt es ein gemütliches Vorsommerabendkonzert unter freiem Himmel bei dem Volksbad mit der Jenaer Band Camps. Die haben so einen Musikstil zwischen feinfühliger Akustik und tanzbaren Deutschpop, sind eine fünfköpfige Band, die einen mehrstimmigen Gesang haben von drei Sängerinnen, die in der Band auch sind. Der Vorverkauf von den Tickets läuft über die Jena Tourist Information. Der Vorverkauf kostet regulär 13 Euro und ermäßigt 10 Euro. Die Abendkasse ist dann ein bisschen mehr, 16 Euro oder 13 Euro ermäßigt. Das alles findet im Volksbad Jena statt unter freiem Himmel. Der Einlass ist 19 Uhr, der Beginn ist 20 Uhr. Wer Lust hat, vielleicht ein wenig aktiver zu sein und noch das Tanzbein zu schwingen, da habe ich auch eine gute Nachricht. Heute läuft im Rosenkeller wieder ein Event und zwar der Party Night mit den Red Velvets. Ja, die Red Velvets sind Künstler, die in zwei Shows auftreten heute Abend und bei Partyatmosphäre in dem auch sehr künstlerisch schön eingerichteten Rosenkeller da auftreten werden. Es gibt dazu auch noch zwei Floors mit 90er und 2000er Hits von Shake und EDM House Pop von dem Artist Sarah Carbonara. Da hat man, glaube ich, die gute Chance, sich schön auszutanzen und ein wenig so Glamour und 90s zu genießen. Das alles fängt um 21 Uhr an. Die erste Show von den Red Velvets ist um 23 Uhr, die zweite Show dann um 0.30 Uhr. Und danach kann man die noch auch dann live auf den Dancefloor antreffen und mit ihnen zusammen durchtanzen. Partylesk im Stil. Das ist alles im Rosenkeller. An 20 Uhr beginnt das Ganze und das voraussichtliche Ende ist dann um 3 Uhr. Preislich kostet das 11 Euro im Vorverkauf. Mit irgendwie Vorverkaufgebühren kommt man auf 12,10 Euro dann. Oder Abendkasse einfach direkt vorbeikommen für 13 Euro. Am Ende des Tages, egal was ihr tut oder lasst, das Campus Radio Jena wünscht euch viel Spaß dabei.
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1: Ja, das war jetzt ein wenig langes Gequatsche, aber ich hoffe, dass ein paar coole Tagestipps mit für euch dabei waren. Ich war noch selber nie im Volksbad, aber vielleicht werde ich das auch dieses Wochenende selber schaffen bei einer anderen Veranstaltung. Ich spoilere mal nicht zu viel. Wir werden jetzt uns den Song Wach anhören von Karlsberg.

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1: Ja, wir sind jetzt nun zu dem Punkt angelangt, dass wir tatsächlich noch die Wochenendaussichten haben, die schönen Aussichten, wie es ja auch so schön betitelt wird. Ja, am Samstag gibt es zum Beispiel das Mario Kart Turnier. Wer mal wieder Lust drauf hat, die Reifen glühen zu lassen, aber die Spritkosten dabei zu hoch sind, ja, der kann am Samstag, den 30.05. einfach mal in der Salzgrotte des digitalen Gymnasiums Hub von jener E-Sports vorbeikommen und einfach bei Mario Kart zeigen, was man drauf hat. Da gibt es dann einen Startschuss um 14 Uhr. Es ist keine Anmeldung notwendig, ob Beginner oder Profi, da ist sicherlich für jeden was dabei. Und es gibt auch ein Buffet vor Ort, auch mit veganem Angebot. Ja, da kann man sich da mal Samstag blicken lassen in der Max-Steenbeck-Straße beim DIG Hub, wie es ja abgekürzt auch genannt wird. Der beginnt 14 Uhr und es ist kostenlos, außer das Essen des Buffets auf Spendenbasis. Wer Lust wieder auf ein bisschen mehr Musik hat, da habe ich auch eine sehr, sehr schöne Veranstaltung gefunden, und zwar Philharmonie trifft Jazz, und zwar das Konzert Different Eyes. Da gibt es den klassisch ausgebildeten israelischen Jazzpianist und Komponisten Uriel Hermann, der hat in den vergangenen 10 Jahren in der internationalen Jazzszene sich echt schon einen ordentlich Aufsehen erregt und eine Stimme auch gefunden, und sein jüngstes Album Different Eyes wurde von der britischen Zeitung The Guardian unter die 10 besten Jazz-Alben des Jahres 2023 gewählt, und gemeinsam mit 7 MusikerInnen und Musikern der jener Philharmonie eröffnet er da eine neue Perspektive auf vertraute Klangwelten und covert unter anderem brasilianische Klassiker von Antonio Robim bis zu Nirvanas Smells Like Teen Spirit. Klingt nach einer sehr schönen Combo. Eine sehr schöne Auswahl an Songs. Das läuft auch am Samstag im Volksbad Jena. Der Einlass ist 18 Uhr, der Beginn ist 19 Uhr. Bei Tickets kosten 20 Euro regulär, 18 Euro ermäßigt und sind frei für Tosca-Träger. Man muss einfach nur vor Ort dann tatsächlich vorbeikommen und schauen, ob da noch ein paar Tickets frei sind. Wer ein wenig Theater erleben möchte, da gibt es auch eine gute Nachricht. Es gibt Oskar Werner mit Kompromisslos in die Wiedergeburt. Ich durfte am Tisch der Götter sitzen. Ja, es ist ein Zitat von Oskar Werner. Es ist ein berühmter Theater- und Filmschauspieler mit einer magischen Stimme. Zu seinen Lebzeiten war er von vielen vergöttert und ist auch durch den Film Jules et Jim berühmt geworden, wo er dann ein differenziertes Männerbild auch geprägt hat. Und ja, im Leben wie im Spiel war der auch eine sehr exzessive und kompromisslose Person. Und in dem Theaterstück wird dem Mythos von seiner Person auch gefolgt und seine Figur auch genau untersucht im Umgang mit den österreichischen Gesellschaft und der Volksdroge Alkohol. Und im Anschluss an die Vorstellung wird auch zu einem Gespräch mit Bernhard Deschamps, den Hauptdarsteller und ExpertInnen, eingeladen. Das läuft am Sonntag im Casablanca von 20 bis 22 Uhr. Tickets kosten 17,50 Euro regulär und 8,50 Euro ermäßigt. Am Ende des Tages, egal was ihr tut oder lasst, das Campus Radio Jena wünscht euch viel Spaß dabei.
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1: Und gute Musik sollte auch das Motto sein. Wir hören jetzt Abgefuckt von Bruchbude featuring das Lumpenpack.

Das war der Song Don't Call Me Baby von Madison Avenue. Und wir sind nun zu dem Punkt angekommen, wo es die letzte Neuvorstellung des Tages und auch den letzten Song im Programm für die heutige Morgensendung gibt. Und zwar die Single Hurricane von Baiba. Ja, Baiba ist eine lettische Solokünstlerin, die seit, wow, jetzt 12 Jahren auch schon Musik macht. Man konnte ihre Musik in den Synthpop, Alternative Pop einordnen und die neue Single leitet oder er spielt um das Gefühl, nicht in vorgegebene Rollen zu passen und genau daraus etwas Eigenes zu machen. Ja, sie, Musikerin, kam durch ein Erasmus-Projekt 2014 nach Innsbruck und hat seitdem ihren Lebensmittelpunkt dort und hat in der Bäckerei Kultur Backstube auch bereits Konzerte und Events unterstützt und kuratiert, insbesondere für Frauen dabei, um auch denen eine Möglichkeit zu geben, Fuß zu fassen in der musikalischen Welt. Ja, sie hat auch jetzt letzte Woche dann ihr neues Album Delusional rausgebracht, von dem der Song abstammt. Und ja, es hat mich sehr gefreut, heute zu moderieren. Ich hoffe, es hat beim Zuhören genauso viel Spaß gemacht, wie es mir beim Moderieren auch getan hat. Ich werde mich jetzt dann verabschieden und euch ein schönes Wochenende wünschen. Und ich sage einfach mal, bis demnächst. Ich bin ja nächste Woche wahrscheinlich dann auch wieder da. Wann genau, weiß ich noch nicht. Wir schauen mal. Bis dann. Ciao, ciao.

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